Jesu, als im portugiesischen Fatima die Gottesmutter Maria drei Hirtenkindern erschien. Der Historiker und Buchautor Michael Hesemann deutet die Zusammenhänge im folgenden Vortrag, der bei einer Veranstaltung aufgezeichnet wurde. Hören Sie nun eine Aufzeichnung dieses Vortrages von Dr. Michael Hesemann, Historiker, Buchautor und Fatima-Experte zum Thema Das Fatima-Jahrhundert, wie Gott in die Geschichte eingriff.

Eminenz, Exzellenzen, hochwürdige Herren, ehrwürdige Schwestern, meine sehr verehrten Damen und Herren, vom 13. Mai bis 13. Oktober 1917 erschien die Gottesmutter in Fatima, Portugal, den drei Hirtenkindern Lucia, Jacinta und Francisco, die Jacinta und Francisco vom Heiligen Vater heilig gesprochen wurden. Doch ist uns auch bewusst, dass es sich dabei um den eindrucksvollsten Eingriff Gottes in die Geschichte seit der Zeit der Apostel handelt. Genau das möchte ich Ihnen demonstrieren. Nämlich einmal, weil Ort und Zeitpunkt perfekt gewählt waren und die Handschrift der göttlichen Vorsehung tragen. Genauer gesagt, es gab keinen Moment in der jüngeren Geschichte, der besser geeignet wäre für einen derartigen Eingriff als ausgerechnet das Jahr 1917. Nehmen wir die beiden Jubiläen, die damals wie heute auch begangen wurden. Das einmal der 400., heute der 500. Jahrestag der Reformation. Angeblich schlug Martin Luther am 31. Oktober 1517 seine Ablassthesen an die Tür der Schlosskirche von Wittenberg, ein protestantischer Mythos, wie wir heute wissen, nicht ein einziger zeitgenössischer Bericht, nicht eine einzige Aussage in der umfangreichen Selbstdarstellung des Reformators erwähnt den Thesenschlag, den Historiker heute für eine posthume Erfindung seines Biografen Melanchthon halten. Doch nicht seine Kritik, sondern Luthers neue Theologie führte zum Bruch mit der Kirche und zur Aufspaltung Europas. Eine Theologie, die den freien Willen des Menschen verneint, die behauptet, Gott handle durch ihn gut und böse. Nicht durch Werke, sondern durch Glaube und Gnade allein werde man erlöst. Nur die Schrift habe Gültigkeit, nicht die Tradition der Kirche. So wurde Millionen fortan der Zugang zur Eucharistie verwehrt, zudem die Marienverehrung bekämpft. Die Autorität der Kirche war erschüttert, obwohl ihr im Konzil von Trient die eigentliche Reformation, die Selbstreinigung und Heiligung gelang. Auch im Jahre 1917 wurde der 200. Gründungstag der ersten Großloge der Freimaurerei begangen. Am 24. Juni 1717 trafen sich in einem Pub in London die Vertreter vierer alter Freimaurerlogen zur Gründung der Vereinigten Großloge von London, der ersten Großloge der Welt. Seit dem 11. Jahrhundert waren die Bauhütten verschworene Gemeinschaften, die zum Auffangbecken oder auch der Tarnung gnostischer und manichäischer Sektierer wurden. Und kurz nach der Gründung in London wurden dann auch in Deutschland, Frankreich und Italien weitere Großlogen gegründet. Ihr dezidiert antiklerikales Programm führte zum Bann durch Papst Clemens XII. 1738, der bis heute Gültigkeit hat. Ihre Rolle bei der Verbreitung aufklärerischer Ideen und der Vorbereitung der amerikanischen und französischen Revolution ist unbestreitbar. Auch die antiklerikale italienische Nationalbewegung war masonisch geprägt, siehe Garibaldi und Cavour. Trotzdem wird der Einfluss der Freimaurer auf historische Ereignisse gerne in den Bereich der Verschwörungshypothesen verdrängt. Doch ausgerechnet im Vatikanischen Geheimarchiv, in dem ich häufig forschen darf, entdeckte ich ein Dokument, das uns aufhorchen lässt, ja geradezu alarmiert. Es handelt sich dabei um einen Brief, den Felix Kardinal von Hartmann, Erzbischof von Köln, am 8. November 1918 an den apostolischen Nunzius Eugenio Pacelli, den späteren Papst Pius XII. Schickte. Er enthält nicht weniger als eine Warnung des deutschen Kaisers an die Kirche. Eine Warnung vor den Plänen der Freimaurer. Kardinal von Hartmann entstand da einer alten preußischen Beamtenfamilie. Der Kaiser vertraute ihm so sehr, dass er ihn sogar nach Rom schickte, um Papst Benedikt XV. Davon abzuhalten, den deutschen Einmarsch in Belgien anzuprangern. Er war die engste Vertrauensperson des Kaisers im deutschen Episkopat und daher es ist nicht erstaunlich, dass Wilhelm II. Ihm auch diese brisante Mitteilung zukommen ließ, die Kardinal von Hartmann unverzüglich an Pacelli weiterleitete, handschriftlich um
Vertraulichkeit zu bewahren und keine weitere Zeit zu vergeuden. In diesem Brief heißt es wörtlich, Sie haben hier das Original, Seine Majestät, der Kaiser, lässt mir soeben mitteilen, dass nach ihm gestern zugegangenen Nachrichten der Groß-Orient, also die oberste Verwaltung der Freimaurer, beschlossen habe, zunächst alle Souveräne, in erster Linie ihn, den Kaiser, abzusetzen, dann die katholische Kirche zu vernichten, den Papst zu internieren und am Ende eine Weltrepublik unter Führung des amerikanischen Großkapitals aus den Trümmern der bisherigen bürgerlichen Gesellschaft aufzurichten. Die deutschen Freimaurer seien dem Kaiser treu und hätten ihn darüber informiert. Auch England wollte die bisherige bürgerliche Ordnung aufrechterhalten, Frankreich und Amerika aber stünden ganz unter der Herrschaft des Großorients. Der Bolschewismus, der Kommunismus also, solle das äußere Werkzeug sein, die gewünschten Zustände herzustellen. Bei der großen Gefahr, die außer der Monarchie auch der katholischen Kirche drohe, sei es notwendig, dass der deutsche Episkopat hierüber informiert sei und auch der Papst gewarnt werde. Zitat Ende. Wie ernst und dringend die Warnung war, erkennt man daran, dass nur einen Tag später, am 9.11., Kaiser Wilhelm von Philipp Scheidemann zur Abdankung gezwungen wurde. Zwei Tage später wurde der selige Kaiser Karl von Österreich abgesetzt und am Ende vertrieben. Er starb im Exil auf Madeira. Ein Jahr vorher war schon der russische Zar Nikolaus abgesetzt worden, den die Bolschewiki am Ende ermordeten. Damit waren in der Tat, wie in dem Brief angekündigt, alle souveränen Herrscher Europas entmachtet. Für die Pläne der Freimaurer gegen die katholische Kirche gibt es einen Kronzeugen, einen der größten Heiligen des vergangenen Jahrhunderts, Maximilian Kolbe. Als dieser als junger Franziskaner 1917, eben im Jahr der Fatima-Erscheinungen in Rom, Theologie studierte, wurde er Zeuge der 200-Jahr-Feier der Freimaurer, die in einer satanistischen Prozession zum Petersplatz gipfelte. Die Logenbrüder trugen ein Banner mit der Aufschrift »Satan muss im Vatikan regieren und der Papst sein Sklave sein«, das den Erzengel Michael in den Klauen des Dämons zeigte. Und sie sangen die Satanshymne des italienischen Dichters, Freimaurers und Literaturnobelpreisträgers Carducci, in der auch der Reformator aus Wittenberg gewürdigt wurde. Zitat, wie Martin Luther seine Robe abwarf, so wirf auch du, Geist des Menschen, deine Ketten ab. Entschüttert von dem blasphemischen Spektakel beschloss Kolbe gemeinsam mit 6 Mitbrüdern gegen den Kampfbund Satans, die Freimaurerei, eine marianische Ritterschaft ins Leben zu rufen. Der Bolschewismus solle das äußere Werkzeug sein, die gewünschten Zustände herzustellen, betont Kardinal von Hartmann in seinem Brief. Das wurde nirgendwo so deutlich wie in Russland, für das 1917 zum Jahr der beiden Revolutionen wurde. Mit der Februarrevolution 1917 und der Abdankung des Zaren kam Russland zunächst unter sozialdemokratische Herrschaft. Alle Mitglieder der Regierung mit einer Ausnahme waren Freimaurer. Sie ordneten die Verhaftung von Nikolaus II. An. Im April organisierte der deutsch-russische Freimaurer Alexander Parvus die Reise des Bolschewistenführers Wladimir Iljitsch Lenin in einem verblombten Eisenbahnwaggon von Zürich nach St. Petersburg, unterstützt mit deutschem Geld. Man hoffte, damit den Kriegsgegner Russland vollständig zu destabilisieren. Lenin bereitete die gewaltsame Machtergreifung der Bolschewiki vor, die am 7.11. nach unserem Kalender, am 25. Oktober, aber nach dem julianischen Kalender, darum der Begriff Oktoberrevolution, begann. Am 20. Januar 1918 erklärte der oberste Sowjet die Trennung von Staat und Kirche, die Konfiszierung der Besitztümer der Kirche und die Aufhebung ihrer Rechte. Sakralgegenstände wurden beschlagnahmt, Priester, die sich weigerten, sie herauszugeben, ermordet. Im November 1919 richtete der Moskauer Patriarch Tichon einen verzweifelten Hilferuf nach Europa. Zitat, Bischöfe, Priester, Mönche und Nonnen wurden en masse hingerichtet unter dem vagen Vorwurf der Konterrevolution.
Selbst der Empfang der letzten Sakramente wird ihnen verweigert und ihren Verwandten wird untersagt, ihnen ein christliches Begräbnis zu geben. Allein im Jahre 22 gab es 1414 blutige Zusammenstöße zwischen den Gläubigen und den roten Truppen, 28 Bischöfe und über 8100 Priester wurden ermordet. Lenin erklärte, das ist die beste Zeit, um der ganzen Brut eine Lehre zu erteilen, damit sie in den nächsten Jahren nicht einmal an Widerstand denkt. Wir müssen so viele Vertreter der reaktionären Bourgeoisie und des reaktionären Klerus wie möglich verhaften. Bis 1923 wurden über 18.000 Geistliche ermordet. Auf den Tod Lenins folgte der unaufhaltsame Aufstieg von Josef Stalin, der in 5 Jahren seine Rivalen ausspielte und 1929 vom 5. Sowjetkongress zum Alleinherrscher ernannt wurde. Tausende stalinkritischer Funktionäre fielen der großen Reinigung der Partei zum Opfer und wurden hingerichtet. 1925 wurde die Union der militanten Gottlosen gegründet, deren Aufgabe die Verbreitung des Atheismus und der Kampf gegen die Religion war. Fortan verwüstete die Union Hunderte von Kirchen, zerstörte alte Ikonen und Reliquien und machte sich mit unvorstellbarer Brutalität über den ohnehin schon reduzierten und eingeschüchterten Klerus her. Für jene, die seinen Plänen im Wege standen, ließ Stalin riesige Arbeitslager in Sibirien errichten, in denen die Verurteilten zu zigtausenden an Erfrierungen, Unterernährung oder Krankheiten starben. Am 15. Mai 1932 verabschiedete Stalin einen 5-Jahres-Plan gegen die Religion. Bis zum 1. Mai 1937 sollte die Vorstellung, dass es einen Gott gäbe, vollständig aus dem öffentlichen Leben verbannt werden. Und was wir hier auf dem Bild sehen, ist die Sprengung der Kathedrale von Moskau, der Erlöserkathedrale. Dort sollte ein neuer babylonischer Turm, der Palast der Sowjets, entstehen, aber das war nicht möglich. Angeblich war der Boden zu sumpfig, dann hat man dort ein Freibad angelegt in der Baugrube und heute steht dort wieder die Erlöserkathedrale. Wir sehen sie später in einem späteren Bild in diesem Vortrag. Nun, erlauben Sie mir aber bitte auch noch einen weiteren Aspekt anzuführen, denn 1917 wurde auch ein Schlüsseljahr im Nahen Osten. Am 2. November hatte Großbritannien mit der Balfour Declaration die Gründung eines jüdischen Staates in Palästina beschlossen. Am 9. Dezember fiel Jerusalem an die Briten. Damit begann die Neuordnung oder die Neuunordnung der Region, die Schaffung rivalisierender arabischer Staaten, am Ende auch der Dauerkonflikt mit Israel mit Auswirkungen bis in die Gegenwart. Und darum kann man sagen, 1917 war in mehrfacher Hinsicht das entscheidende Schlüsseljahr des vergangenen Jahrhunderts durch den Kriegseintritt der Vereinigten Staaten. Am 6. April wurde der Krieg zum Ersten Weltkrieg und die Niederlage der Achsenmächte Deutschland, Österreich, Ungarn, Türkei, Bulgarien besiegelt. Damit wurden die freimaurerisch geprägten Vereinigten Staaten zur Weltmacht, aber durch die Oktoberrevolution begann auch der Siegeszug des atheistischen Bolschewismus, der bis 1991 andauerte, und der Aufstieg der Sowjetunion zur zweiten Weltmacht. Beide Weltmächte nahmen fortan Europa in die Zange und teilten es 28 Jahre später unter sich auf. Mit der Absetzung des Zaren begann die Umwandlung Europas und der politische Siegeszug der Freimaurerei. Und mit der Befreiung Palästinas begann die Neuordnung des Nahen Ostens und das Wiedererstarken der Araber und damit der islamischen Welt. Also kein Jahr hat das darauf folgende Jahrhundert so entscheidend geprägt. Und genau wie der Erste Weltkrieg von praktisch heute allen führenden Historikern als die Urkatastrophe des vergangenen Jahrhunderts bezeichnet wird, war eben dieses Jahr 1917 das entscheidende Schlüsseljahr überhaupt, das eben das Jahrhundert prägte. Wir haben also damit die Frage beantwortet, warum Maria ausgerechnet in diesem Jahr in
Fatima erschien, aber wir haben nicht die Frage beantwortet, warum ausgerechnet in Portugal und ausgerechnet in Fatima, unabhängig davon, dass Fatima praktisch genau in der geografischen Mitte von Portugal liegt. Also das ist schon wieder symbolträchtig. Aber nehmen wir Portugal. Am 1. Februar 1908 hatten Republikaner den König und seinen Sohn und Thronfolger ermordet. Der Nachfolger wurde der 18-jährige, viel zu nachgiebige Emmanuel. In der Nacht des 3. Oktober 1910 stürmten Mitglieder der republikanisch-freimaurischen Carbonari. Die hatten die Truppen von Garibaldi, die Carbonari von Garibaldi, als Vorbild die Kaserne einer Eliteeinheit, deren gesamtes Waffenlager in ihre Hände fiel. Nach einer blutigen Nacht wurde am 5. Oktober die Republik ausgerufen. Eine provisorische Regierung, bestehend aus Freimaurern, übernahm die Macht. Die königliche Familie floh und das erste Ziel der Republikaner war die völlige Entmachtung der Kirche. Schon nach 3 Tagen setzte die Revolutionsregierung die Gesetze von Pombal, ein Markgrafen aus dem 18. Jahrhundert, auch ein Freimaurer, deren Ziel die Unterdrückung der religiösen Orden gewesen war, wieder in Kraft. Im Oktober wurde der religiöse Eid vor Gericht abgeschafft, dann der traditionelle Eid für Professoren und Studenten, der sie verpflichtete, das Dogma der unbefleckten Empfängnis zu verteidigen. Später wurden sämtliche kirchlichen Feiertage aufgehoben, zu Weihnachten die Ehe zu einem rein zivilen Vertrag erklärt, eine Woche später Religionsunterricht und das Tragen von Priesterkleidung in der Öffentlichkeit verboten. Mit dem Gesetz zur Trennung von Kirche und Staat vom 20. April 1911 hatte die antiklerikale Revolution ihr Endziel erreicht. Der Kirche wurden Unsummen Geldes abgefordert, Kirchen und Klöster in Kasernen, Ställe und Regierungsgebäude umgewandelt. Die Tage des portugiesischen Katholizismus seien gezählt, frohlockte man in den Kreisen der Revolutionsregierung. In einigen wenigen Jahren, Zitat, wird es in Portugal keinen einzigen Menschen mehr geben, der den Wunsch hat, Priester zu werden, erklärte triumphierend der Großmeister der portugiesischen Freimaurer, Magalhães Lima. Und Justizminister Alfonso Costa glaubte, dass die katholische Religion innerhalb von 2 Generationen in Portugal ausgemerzt sein würde. Das kleine Land im äußersten Westen Europas war damit eine Art Versuchslabor der Logenbrüder geworden für das, was sie mit dem gesamten europäischen Kontinent planten, wenn wir dem Kardinal von Hartmann-Dokument glauben wollen. Doch sie hat bekanntlich die Rechnung ohne Maria, ohne die Gottesmutter gemacht. Warum aber Fatima? Auch das ist eine interessante Geschichte. Seit 712 war die iberische Halbinsel von den muslimischen Mauren besetzt, die ganze iberische Halbinsel. Nein, allmählich bildeten sich Enklaven christlicher Ritter, die Widerstand leisteten und das Land Stück für Stück zurückeroberten. Man spricht auch von der Reconquista. Am 24. Juni 1158 machte eine Gruppe von Arabern aus der Provinzhauptstadt Alcazar ein Picknick an den Ufern des Flusses Jado, als sie von einer Horde des christlichen Ritters und Widerstandskämpfers Gonçalo Hermingues überfallen wurden. Die meisten Araber wurden getötet, die Überlebenden und die Frauen dann nach Santarém gebracht, wo der erste portugiesische König Alfonso Henrique residierte. Man plante, sie als Geiseln gegen christliche Gefangene auszutauschen. Der König beglückwünschte Don Gonçalo zu der kühnen Tat und fragte ihn, welche Belohnung er wünsche. Hermingues erbat die Hand von Fatima, der schönsten der gefangen genommenen Maurinnen und der Tochter des Fürsten von Alcazar, die nach der Lieblingstochter ihres Propheten Mohammed benannt war. Sie hatte sich bereits in den mutigen Ritter verliebt und war bereit, sich taufen zu lassen und nahm den Namen Uriana dann an. Als Hochzeitsgeschenk erhielt das junge Paar ein Dorf, das Don Gonçalo in Uriana umbenannte, das heutige Urem.
Leider starb die schöne Maurentochter jung. Ihr Ehemann suchte Trost im Kloster und der Abt erlaubte ihm, seine Frau in einer kleinen Kirche beizusetzen. Fortan erhielt das Dorf, in dem die Kirche stand, die steht noch heute, natürlich in einer barocken Form dann, den Namen Fatima. Der Name Fatima verweist aber nicht nur auf die konvertierte Maurentochter, sondern klingt wie eine versteckte Botschaft, ja eine regelrechte Einladung zur Konversion an den Islam. Denn Fatima ist, wie gesagt, die Tochter von Mohammed und seiner ersten Frau Khadija. Sie wird von den Muslimen höher verehrt als jede andere Frau. Sie gilt als beste aller Frauen, gar als Mutter aller Frauen der Welten. Im Koran ist ihr die Sure 108, die Überfülle des Guten, gewidmet. Schon von ihrer Geburt wird Wunderbares berichtet. 40 Tage lang habe sich Mohammed durch Fasten auf ihre Zeugung vorbereitet. Weil ihre Mutter Khadija bereits 48 Jahre alt war, war die Geburt nicht unproblematisch und wurde als Wunder betrachtet. Ihre Freundinnen und Stammesgenossinnen hätten sich geweigert, ihr beizustehen und so wären, Zitat, Engel und Frauen aus paradiesischen Sphären hinabgekommen und hätten ihr bei der Geburt geholfen, darunter auch Maria, die Mutter Jesu, die im Islam, der ja Jesus als Propheten verehrt oder zum Propheten degradiert, muss man sagen, als eine der vier heiligsten Frauen der Geschichte betrachtet wird. Allah selbst habe ihren Namen bestimmt und Mohammed erklärt, dass dieser Name bedeute, sie und ihre Anhänger seien vom Bösen und von der Hölle ferngehalten. Zudem gilt Fatima als die erste Frau, die ins Paradies kommt. Auf Fatima kann sich also auch der gläubige Moslem verlassen, fast schon wie wir Christen Maria als Fürsprecherin anrufen. Sie weist den Weg in den Himmel. Doch selbst die Cova da Iria, die Mulde der heiligen Irene, jenes natürliche Amphitheater, in dem die Gottesmutter den Seherkindern von Fatima erschien, war nicht zufällig gewählt. Hier hatten sich ausgerechnet am 13. August, also an einem Fatima-Tag, im Jahre 1385 die Truppen des Ritters und Mystikers Dom Nuno Álvares Pereira versammelt, der als Portugals Jeanne d'Arc gilt. Er glaubte fest daran, in göttlichem Auftrag zu handeln und war ein glühender Verehrer der Gottesmutter, die schon 1142 zur Beschützerin und Mutter aller Portugiesen erklärt worden war. Verzweifelt hat er an König Dom João appelliert, mit ihm gemeinsam gegen die anrückenden Truppen Kastiliens zu ziehen, das Portugals Unabhängigkeit bedrohte. Der König zögerte im Angesicht der gewaltigen kastilischen Übermacht. Erst in letzter Minute, eben an jenem 13. August, als Dom Nunos Truppe sich bereits mit dem Bild der Gottesmutter auf ihrer Standarte in der Cova da Iria versammelt hatte, kam er hinzu. Gemeinsam riefen die vereinten portugiesischen Truppen die heilige Jungfrau um Schutz und Segen an. Der König gelobte, ein Kloster zu ihren Ehren zu bauen, sollte sie ihm den Sieg gewähren. In den frühen Morgenstunden des folgenden Tages, des 14. August, führten König João und Dom Nuno ihr Heer von Fatima aus in die Schlacht von Aljubarrota und errangen einen der glorreichsten Siege der portugiesischen Geschichte, einen Sieg, der für die kommenden beiden Jahrhunderte die Unabhängigkeit des Landes garantierte und den Papst Boniface IX. Aufgrund der gewaltigen Übermacht der Spanier in seiner Bulle im Februar 1391 als ein Wunder bezeichnete. Da haben wir also festgestellt, dass weder Kairos noch Topos, weder Zeitpunkt noch Ort der Erscheinungen von Fatima zufällig war. Hinter all dem steckt ein intelligentes Design, sprich die göttliche Vorsehung in deutlicher Sprache zu uns. Diese höhere Planung mit deutlicher Symbolkraft ging weit über die schiere Vorstellungskraft der drei Seherkinder, Lucia, Jacinta und Francisco hinaus, die gerade 7, 8 und 10 Jahre alt weder lesen noch schreiben konnten und die so ungebildet waren, dass sie, als die Gottesmutter von Rosia, das seine Irrtümer verbreitet, sprach, an eine sündige Frau dachten, die bekehrt werden müsse. Die Tatsache allein, dass Maria ihnen in groben Zügen
die gesamte Geschichte des 20. Jahrhunderts in ihrem geopolitischen Kontext offenbarte, jedoch weit über ihre Vorstellungskraft hinausging, beweist, dass die Botschaft von Fatima in der Tat vom Himmel stammt und nicht etwa ihrer Fantasie entsprang. Doch gerade das machte diese Armen im Geiste zu den perfekten, reinen Instrumenten, denen die Gottesmutter nicht weniger anvertraute als den Schlüssel, um die Geschichte der Menschheit zu verändern. Dieser Schlüssel aber besteht aus drei Elementen: Gebet, Sühne, Weihe. In ihrer Botschaft vom 13. Juli 1917 machte die Gottesmutter von Fatima sehr deutlich, dass alle Kriege und Katastrophen die Folgen unserer Sünden sind. Zitat: Wenn man aber nicht aufhört, Gott zu beleidigen, würde ein neuer Krieg ausbrechen und Verfolgung an der Kirche und des Heiligen Vaters mit sich bringen. Zitat: Um das zu verhüten, werde ich kommen, um die Weihe Russlands an mein unbeflecktes Herz zu verlangen. Wenn man auf meine Wünsche hört, wird Russland sich bekehren und es wird Friede sein. Wenn nicht, wird es seine Irrlehren über die Welt verbreiten, wird Kriege und Kirchenverfolgungen heraufbeschwören. Das aber, meine Damen und Herren, bedeutet, dass Gott in seiner Barmherzigkeit das Schicksal der Welt in unsere Hände gelegt hat. Wir haben es in der Hand. Wir haben den freien Willen. Und in der Tat kam es, wie es vorausgesagt wurde. Nach dem Ersten Weltkrieg lebte die Menschheit weiter, als ob Gott nicht existieren würde. Man denke an die Dekadenz in der Weimarer Republik, die sprichwörtlich war, und hörte nicht auf, ihn zu beleidigen. In Russland, Spanien und Mexiko verursachte der Bolschewismus schwerste Verfolgungen der Kirche. Und dann brach der Zweite Weltkrieg aus. Wie von der Gottesmutter in Fatima vorhergesagt, wenn eine Nacht von einem unbekannten Licht erhellt wird, nämlich einer Aurora Borealis von historischen Ausmaßen, die bis in den Mittelmeerraum sichtbar wurde am 25. Januar 1938.

Unter dem Pontifikat von Pius dem 11., sagte die Gottesmutter, sie nannte sogar den Papst. Damals war der Papst Benedikt der 15., als sie den Kindern von Fatima schien, aber sie nannte schon den kommenden Papst Pius den 11. Und daran merkt man, der Kriegsbeginn war eben nicht der Einmarsch Hitlers in Polen. Sie bezog sich schon auf Hitlers Einmarsch in Österreich, nur 6 Wochen nach dem Nordlicht. Mitten in diesem Krieg, am 31. Oktober 1942, weihte dann der auf Pius den 11. folgende Papst Pius der 12. in seiner Radiobotschaft an das portugiesische Volk in der Tat Russland und die Welt ihrem unbefleckten Herzen, obwohl nicht, wie ausdrücklich von der Gottesmutter am 13. Juni 1929, im Jahr der Machtergreifung Stalins, meine Damen und Herren, auch wieder eine beachtliche Korrelation von Offenbarungen und historischen Ereignissen, im Jahr der Machtergreifung Stalins erbeten, zusammen mit allen Bischöfen der Welt. Doch die erste Weihe blieb trotzdem nicht wirkungslos. Ja, es folgte ein Wunder. Innerhalb von 3 Tagen nach der Weihe begann die Schlacht von Al-Alamein und wurde zur ersten Niederlage von Hitlers bislang siegreicher Armee im Zweiten Weltkrieg. Wie Winston Churchill später sagte, vor Al-Alamein hatten wir nie einen Sieg, nach Al-Alamein hatten wir nie mehr eine Niederlage. Die Schlacht von Stalingrad begann 3 Wochen später. Der Krieg beendete die Phase der schwersten Verfolgung der Kirche in Russland, aber nicht den Kommunismus. Erst am 25. März 1984, nachdem er das Attentat auf dem Petersplatz am 13. Mai 81, dem 74. Jahrestag der ersten Erscheinung, überlebt hatte, weihte Papst Johannes Paul II. Russland und die Welt, Russland leider nur in pectore, zusammen mit allen Bischöfen an das unbefleckte Herz Mariens, ganz wie es die Gottesmutter verlangt hatte. Damals war nur eines der 3 Hirtenkinder von Fatima, Lucia, noch am Leben. Sie starb erst 2005 mit 97 Jahren. Sie war zunächst in den Orden der Dorotheenschwestern, dann 1948 in den Karmel von Coimbra eingetreten und hatte über die Jahrzehnte hinweg immer wieder Visionen und Botschaften der Gottesmutter empfangen. Sie glaubte auf der Grundlage dieser neuen Botschaften, dass der Dritte Weltkrieg, ein verheerender Atomkrieg, im Jahre 1985 ausgebrochen wäre, wenn die Bitte der Gottesmutter nicht erfüllt worden wäre. Doch der Atomkrieg, den Lucia schon 1944 in einer Vision unmittelbar vor der Niederschrift des dritten Geheimnisses gesehen hatte, blieb aus. Stattdessen kam 1985, innerhalb eines Jahres nach der Weihe, Michail Gorbatschow an die Macht und begann seine Perestroika. 1988 wurden der Kirche in Russland erstmals wieder umfangreiche Rechte eingeräumt. 1991, nach dem Putsch ausgerechnet am Fatima-Jahrestag, dem 19. August, die Erscheinung im August fand ja etwas später statt, weil die Freimaurer die Kinder entführt haben und versucht haben, unter wirklich Androhung von Folter das Geheimnis zu entlocken oder die Kinder zur Ableugnung der Erscheinungen zu zwingen. Zum Glück blieben die Kinder standhaft und weil die Dorfbevölkerung schon Krach gemacht hat, Krawall gemacht hat, wurden die Kinder dann freigelassen. Aber die Gottesmutter schien dann am 19. und ausgerechnet am Fatima-Jahrestag, den 19. August, brach die kommunistische Sowjetunion zusammen. Die Rolle, die Pater Werenfried von Straten und Kirche in Not dabei spielten, inspiriert von der Botschaft von Fatima, ist historisch. Ein Radiosender, der eingeschmuggelt worden war, um ein christliches Radioprogramm für Russland aufzubauen, diente Boris Jelzin, um die Bevölkerung zum Widerstand gegen die kommunistischen Putschisten aufzurufen. Am Festtag Maria Königin, also am 21. August, war der Putsch niedergeschlagen.
am 13. Oktober 1991 konnten mit persönlicher Erlaubnis von Jelzin 40 Millionen Russen die Übertragung der Feierlichkeiten in Fatima live am Radio verfolgen, bevor Pater Werenfried sich mit einer Botschaft an das russische Volk wendete und es als Kinder Mariens zum Gebet für die Bekehrung und Versöhnung aufrief. Was folgte, meine Damen und Herren, war das größte Wunder unserer Zeit. Das atheistische, materialistische Sowjetrussland bekehrte sich und wurde wieder orthodox. Die Fakten sind beeindruckend. So erklärte Metropolit Hilarion Alfejew, der Leiter des Außenamtes des Moskauer Patriarchates und Gast von Kirche in Not auf der vorletzten Konferenz in Würzburg, wir erinnern uns alle an einem Buch, das im vergangenen Jahr veröffentlicht wurde, erklärte er, Zitat, wir haben in einem Zeitraum von nur 28 Jahren 29.000 Kirchen neu eröffnet. 29.000 Kirchen neu eröffnet, meine Damen und Herren. Das sind über 1.000 Kirchen im Jahr oder drei am Tag. Früher gab es drei theologische Seminare oder Akademien, heute über 50. Ich kenne kein Beispiel dafür, was bei uns geschieht in der gesamten Menschheitsgeschichte. Zitat Ende. In der Tat unterstanden dem Moskauer Patriarchat im Jahre 1989 3.451 Gemeinden. Im Jahre 2012 waren es über 30.000. Die Zahl der Bistümer stieg von 38 auf 160, die der Klöster von 15 auf 788, die der theologischen Lehrstühle von 5 auf 200. Seminare und Klöster platzten aus allen Nähten wegen der vielen Berufungen. Die Anzahl der Gläubigen verdoppelte sich von unter 50 Millionen im Jahre 1990 auf über 113 Millionen heute. Heute nennen sich 82% der Russen, verstehen, definieren sich als orthodoxe Christen. Der russische Staat wendet Jahr für Jahr etatmäßig 100 Millionen Dollar für den Bau und die Wiederherstellung von Kirchengebäuden auf, übrigens auch von katholischen Kirchen, wie der Marie-Heimsuchungskirche in St. Petersburg, die von den Steyler Missionaren betreut wird. Und ausgerechnet am 19. August 2000, dem 83. Jahrestag der vierten Erscheinung von Fatima, wurde in Moskau die neu errichtete Christus-Erlöser-Kathedrale, wir sehen sie hier, wieder aufgebaut und eingeweiht, die Stalin einst, wir haben das gesehen vorhin, sprengen ließ, um an ihrer Stelle einen gigantomanischen Palast der Sowjets als höchstes Haus der Welt, einen wahrhaft babylonischen Turm zu bauen, was wie gesagt nie gelang. Angeblich war das Gelände zu sumpfig dafür. Ich kann diese unvorstellbare Bekehrung nur bestätigen, seit ich im vergangenen Jahr St. Petersburg und Moskau besuchte. Ich hörte orthodoxe Gesänge direkt auf dem Roten Platz. Die von Stalin zerstörte Kathedrale unserer lieben Frau von Kasan war in den 1990er Jahren wieder aufgebaut worden und überträgt heute alle Liturgien und Gebete fünfmal am Tag mit Lautsprechern direkt auf den Roten Platz. Man hört sie noch im Mausoleum von Lenin, der sich bestimmt fünfmal am Tag in seinem Grabe umdreht. Es ist, als würde ihm der Teufel ausgetrieben. Ich weiß, dass diese Bestandsaufnahme der Bekehrung Russlands hierzulande oft auf skeptische Ohren trifft. In der Tat wird unter den Fatima-Gläubigen seit 1984 heftig diskutiert, ob Russland denn nun in der Tat gültig geweiht wurde, was mit der versprochenen Bekehrung gemeint sei und warum wir noch immer auf den Triumph des unbefleckten Herzens Mariens und den Weltfrieden warten. Doch ich bitte um Verständnis, dass ich in all diesen Fragen nur eine einzige Autorität gelten lasse, nämlich Schwester Lucia, die Seherin von Fatima, die wie gesagt bis 2005 lebte und auch im Karmel von Coimbra noch weitere Offenbarungen hatte. Sie war keineswegs so isoliert, wie es schien. Sie empfing regelmäßig Familienangehörige und Dutzende Kardinäle, für die der engagierte Kanada-Portugiese Carlos Evaristo dolmetschte und ein Gespräch sogar filmte. Auch Pater Werenfried von Straten traf sie im Jahre 1992. Sie schrieb tausende Briefe auf ihrer geliebten Schreibmaschine. Sie führte ein geistliches Tagebuch und arbeitete in einem leider unvollendeten Buch über die Botschaft von Fatima.
Als der Seligsprechungsprozess im Februar dieses Jahres auf Diözesanebene abgeschlossen war, ging eine Positio samt Dokumentenanhang von über 15.000 Seiten an den Vatikan. In einer Reihe dieser Dokumente erklärte Schwester Lucia nach einer Vision. Vorher war sie skeptisch, aber sie hatte dann eine Vision und hat von der Gottesmutter bestätigt bekommen, dass die Weihe gültig und vom Himmel akzeptiert war, auch wenn sie nicht vollständig in der gewünschten Form erschien, und dass sich Russland bekehrt habe, ganz wie es die Gottesmutter versprochen hatte. Ich habe also auch die Cousine von Schwester Lucia interviewt und sie sagte immer wieder, wenn sie darauf angesprochen wurde, hätte Schwester Lucia erklärt, nun, die Gottesmutter hat versprochen, Russland wird sich bekehren. Was ist geschehen? Russland hat sich bekehrt. Das Interview mit Schwester Lucia, mit der Cousine von Schwester Lucia finden Sie auf YouTube im Internet. Dabei betonte sie, dass mit Bekehrung eine Abkehr vom Kommunismus nicht etwa eine Konversion zur römisch-katholischen Kirche gemeint war. Weiter habe die Gottesmutter nur versprochen, dass der drohende Weltkrieg mit dem Kommunismus ausbliebe. Auf Bürgerkriege habe sie sich nicht bezogen. Zudem sprach Maria nur von einer durchaus begrenzten Zeit des Friedens, der, mal von den Bürgerkriegen auf dem Balkan und in der Ostukraine abgesehen, in Europa doch schon ganze 33 Jahre andauert. Und sie betonte, dass die vorausgesagten Ereignisse, also auch der Triumph des unbefleckten Herzens, keineswegs unmittelbar aufeinander folgen müssten, Schwester Lucia, wörtlich, in der Woche von Fatima befänden wir uns gerade, damals 1993, am dritten, heute vielleicht am vierten Tag. Und weiter wörtlich, der Triumph des unbefleckten Herzens ist ein kontinuierlicher Prozess. Fatima hat erst begonnen. Doch statt dass wir Gott für das größte Wunder unserer Zeit, die Bekehrung einer ganzen Großmacht, danken, mäkeln wir an seinem Geschenk herum. Es stimmt, dass Russland keine westliche Demokratie ist, aber was sagt uns, dass unsere Lebensform, unser Staatsmodell, unsere Werte das Nonplusultra sind? Jahrzehntelang haben wir für die Bekehrung Russlands gebetet. Aber die Bekehrung wozu? Zum Materialismus des Westens, zu einer pluralistischen Gesellschaft mit einem Werterelativismus, zu Hedonismus, Genderdoktrin und Homo-Ehe oder zum Christentum? Ganz ehrlich, meine Damen und Herren, ich bewundere das russische Volk für seine Rückkehr zum Glauben seiner Väter, während zeitgleich hier im Westen der Glaube zu verdunsten droht, Hedonismus und Relativismus regieren. Und ich erinnere daran, dass die Botschaft von Fatima eine ganz deutliche Warnung beinhaltet. Wenn sich die Menschen von Gott abkehren, wenn sie fortfahren, ihn zu beleidigen, wird es weitere Kriege und Katastrophen geben, wenn auch die Ursachen andere sein werden. Darum ist Fatima gerade heute, wo der Weltfrieden so fragil ist wie nie zuvor in den letzten 33 Jahren, aktueller denn je. Ich erinnere da besonders an das sogenannte dritte Geheimnis, das erst im Jahre 2000 auf Anweisung von Papst Johannes Paul II. Durch den damaligen Präfekten der Glaubenskongregation, Josef Kardinal Ratzinger, veröffentlicht wurde. Diese Vision beschreibt eine Prozession von Gläubigen, angeführt von einem Bischof in Weiß, dem Papst, durch eine zerstörte Stadt, vorbei an unzähligen Toten. Sie führt auf einen steilen Berg, gekrönt von einem Kreuz. Als sie den Gipfel erreicht, erscheinen Soldaten, die das Feuer öffnen und mit Kugeln und Pfeilen dem Papst und ihm folgenden Gläubigen ermorden. Im Jahre 2000 glaubte Kardinal Ratzinger, es handle sich um ein Symbol für die Verfolgung der Kirche im 20. Jahrhundert, gipfelnd in dem Attentat auf Johannes Paul II., dass dieser nur dank der Manu Materna, der mütterlichen Hand Mariens, überlebte. Doch schon ein Jahr später, nach dem 11. September 2001, war man sich nicht mehr so sicher, ob die Vision in der Tat auf die Vergangenheit oder sich doch auf die Zukunft bezog. Nur ein Jahr später erklärte der slowakische Bischof Pavlo Linica, einer der engsten Freunde Johannes Pauls II. Und sein Berater in allen Fatima-Fragen, Zitat, der Heilige Vater veröffentlichte das dritte Geheimnis nicht, um unsere Neugier zu befriedigen,
sondern um uns vor der Gefahr einer gigantischen Christenverfolgung zu warnen, die nur durch unsere Mitwirkung verhindert werden kann. Er wollte uns aus dem Schlaf wecken. Auch Papst Benedikt räumte bei seinem Besuch in Fatima heute vor 7 Jahren ein, dass es durchaus auch Realitäten der Zukunft der Kirche aufzeigt, die sich nach und nach entfalten und offenbaren. Kurt Kardinal Koch, Präsident des Päpstlichen Rates für die Einheit der Christen und einer der brillantesten Köpfe der römischen Kurie, stellte auf einer Fatima-Konferenz in Einsiedeln im Jahre 2013 deutlich fest, im dritten Teil des Geheimnisses von Fatima wird vielmehr in äußerst realistischer Weise gesehen, dass die Kirche einer Zeit von Verfolgungen und Zerstörungen entgegengehen und der Weg der Kirche ein Kreuzweg sein wird. Zitat Ende. Die Verfolgung der Christen heute, meine Damen und Herren, ist heutzutage dramatischer denn je, seit der Islamische Staat offen den Krieg gegen das sogenannte Volk des Kreuzes und Rom erklärte. Russland hat sich bekehrt, aber leider nicht die ganze Menschheit. Große Teile des Westens verloren ihren Glauben, beflecken sich mit dem Blut des ungeborenen Lebens durch das himmelschreiende Verbrechen der Abtreibung und folgen antichristlichen Ideologien wie der Gender-Doktrin. Deshalb gilt die Warnung der Gottesmutter vor den Folgen unseres gottlosen Handelns noch heute. Oder, wie es Papst Benedikt heute vor 7 Jahren am 13. Mai 2010 erklärte, wer glaubt, dass die prophetische Mission Fatimas beendet sei, der irrt. Was aber, meine Damen und Herren, ist nun die Botschaft von Fatima? Fatima widerlegt die größte Lüge unserer Zeit, die Einbildung, dass Gott nicht existiere. Diese Einbildung verleitet uns dazu, seine Gesetze zu ignorieren und zu leben, als ob es weder gut noch böse, weder richtig noch falsch gäbe. In der Tat griff er ausgerechnet im Schlüsseljahr des vergangenen Jahrhunderts so eindrucksvoll in die Geschichte ein, um den Irrweg, den wir eingeschlagen haben, liebevoll zu korrigieren, ohne unseren freien Willen dabei in Frage zu stellen. Fatima, meine Damen und Herren, ist ein Angebot der Barmherzigkeit Gottes an uns alle. Die Madonna, die in Fatima erschienen ist, ruft uns diese vergessenen Werte ins Gedächtnis. Das Wirken Gottes, des Herrn der Geschichte und die Mitverantwortung des Menschen in seiner dramatischen und fruchtbaren Freiheit sind die beiden Stützen, auf denen die Geschichte der Menschheit gebaut ist, erklärte Carsesio Kardinal Bertone nach einer Reihe von Begegnungen mit Schwester Lucia im Auftrag des heiligen Papstes Johannes Paul II. Im Jahre 2002. Dass ausgerechnet aber jene Generation, wir, die Zeugen eines der größten Wunders der Geschichte der Bekehrung Russlands wurde, dieses Geschenk ignoriert, kann nicht ohne Folgen bleiben. Wir erwarten das Geschenk des Friedens, ohne dem Schenkenden zu danken, ja, ihn in unserer Mitte haben zu wollen. Was aber wollte die Gottesmutter in Fatima von uns? Hören wir ihre eigenen Worte. Zitat, ich bin gekommen, damit sich die Menschheit bessern und um Verzeihung ihrer Sünden bitten. Man soll Gott, unseren Herrn, nicht mehr beleidigen, der schon so sehr beleidigt worden ist. Betet täglich den Rosenkranz, um den Frieden der Welt zu erlangen. Der Rosenkranz, meine Damen und Herren, ist in der Tat die stärkste Waffe unserer Zeit. Mehr als den Rosenkranz brauchen wir nicht, um den Frieden zu erlangen und die Feinde des Glaubens, den Drachen der Apokalypse, mit Maria gemeinsam zu besiegen, gleich ob er in Gestalt der Freimaurerei, des Bolschewismus oder des Islamismus gegen die Kirche Christi kämpft. Das historische Beispiel der Schlacht von Lepanto im Jahre 1571, als die gesamte Christenheit von Papst Pius V. dazu aufgefordert, den Rosenkranz betete, sollte uns heute noch inspirieren. Damals besiegte eine völlig unterlegene christliche Flotte die große Übermacht der Osmanen, weil sich durch ein Wunder der Wind drehte.
Mit einem Rosenkranz-Sühnekreuz wurden 1955 die kommunistischen Russen aus Österreich herausgebetet. Auch das gemeinsame Rosenkranzgebet am 7. September 2013, zu dem Papst Franziskus die Christenheit eingeladen hatte, verhinderte vielleicht, dass der Syrien-Konflikt zu einem Dritten Weltkrieg eskalierte. Doch Fatima hat auch eine besondere Botschaft an uns Deutsche, die hier und heute, wir feiern bekanntlich auch 375 Jahre Keveler Wallfahrt und gerade heute 100 Jahre Patrona Bavaria, zur Sprache kommen sollte. Und das hat keiner so gut erkannt wie Pater Werenfried van Straten. Am 19. März 1940, mitten im Zweiten Weltkrieg also, schrieb Schwester Lucia ihrem Beichtvater José Bernardo González, Zitat, während ich einige Stunden vor dem ausgesetzten Allerheiligsten verbrachte, betete ich im besonderen Anliegen und ganz besonders für Deutschland. Da geschah es in einigen Momenten inniger Vereinigung, dass ich in meiner Seele spürte und hörte, Zitat, Deutschland wird zu meiner Herde zurückkehren. Aber dieser Moment nähert sich sehr langsam. Er nähert sich, das ist sicher, aber langsam, sehr langsam. Deutschland wird zu meiner Herde zurückkehren. Langsam, sehr langsam. Darum beten wir, meine Damen und Herren, darum beten wir. Darum opfere ich auch meinen eigentlich geplanten Besuch heute in Fatima, meine Teilnahme an der Heiligsprechung der Seherkinder. Ich bin ja zu Ihnen gekommen, opfere ich es auf für die Bekehrung Deutschlands. Und wir sollten alle beten für die Bekehrung Deutschlands, die brauchen wir so dringend.

der marianischen Frömmigkeit gegenüber eingestellt waren. Auch heute wird in Deutschland lieber eine Scheidung, nämlich 500 Jahre Reformation, gefeiert als 100 Jahre Fatima, 100 Jahre Patrona Bavaria oder 375 Jahre Keveler Wallfahrt. Anders Pater Werenfried. Er hatte 1942 im Jahr der ersten Weltweihe als Ordensmann in Tongerloh von Fatima erfahren und den Ruf Mariens, helft mir, meine Kinder zu retten, gehört. 10 Jahre später, 35 Jahre nach den Erscheinungen von Fatima, gründete er Kirche Not, dessen erstes Ziel als Ostpriesterhilfe die Sorge um die verfolgte Kirche in den kommunistischen Staaten war. Dieses Werk wurde im Fatima-Jubiläumsjahr 1967, als Papst Paul VI. Nach Fatima reiste, der Gottesmutter geweiht. So war Pater Wernfried zeitlebens ein Missionar der Botschaft von Fatima, der zum regelmäßigen Rosenkranzgebet und zur Verehrung der Gottesmutter aufrief, die er so innig liebte. Möge dieses Fatima-Jubiläum dazu beitragen, dass Deutschland die Botschaft der Gottesmutter, der wir immerhin die Vereinigung, die Wiedervereinigung unseres Heimatlandes verdanken, wieder neu entdeckt. Sie sehen hier ein Fragment der Berliner Mauer auf dem Gelände des Heiligtums von Fatima, weil sie es war, sie alleine, die die Mauer zum Einsturz brachte. Durch die Weihe von Johannes Paul wurde Stück für Stück wie ein Dominospiel eine Kette von Ereignissen ausgelöst, die am Ende gipfelte in dem Fall der Mauer, die Europa teilte und dann konnte zusammenwachsen, was zusammengehört. Also wir Deutschen verdanken der Gottesmutter eigentlich mehr als die meisten anderen Völker in Europa und trotzdem wollen wir sie nicht haben, trotzdem verdrängen wir sie aus unserer Frömmigkeit. Und wenn ich mir die Botschaft auch auf der DBK zum Thema Fatima-Jubiläum anschaue, muss ich sagen, das Entscheidende fehlt darin, nämlich der Aufruf zur Bekehrung und Buße. Der Aufruf zum Rosenkranzgebet, das fehlt. Maria will etwas von uns. Sie will die Bekehrung, sie will die Buße und sie will, dass wir uns ihr weihen. Wenn wir alle, was wir alle zu tun haben, also okay, der wir immer in die Wiedervereinigung unseres Vaterlandes verdenken. Ich denke, auch Pater Werenfrieds innigster Wunsch wäre gewesen, dass wir in Deutschland die Gottesmutter und die Botschaft von Fatima neu entdecken. Was wir alle zu tun haben, hat uns Papst Franziskus erklärt, der vielleicht als dritter Fatima-Papst in die Geschichte eingeht. Nach Pius XII., der am 13. Mai 1917, am Tag der ersten Erscheinung von Benedikt XV. Zum Bischof geweiht worden war und die erste Weihe vornahm. Und Johannes Paul II., der am 13. Mai 1981 das Attentat überlebte und die Welt und Russland endgültig weihte. Immerhin wurde Franziskus an einem Fatima-Tag, dem 13. März 2013, gewählt. Weiter am 13. Mai 2013 sein Pontifikat der Gottesmutter und ließ ihr von Fatima und ließ ihr Gnadenbild am 13. Oktober 2013 nach Rom einfliegen. Heute früh hat er in Fatima Jacinta und Francisco heilig gesprochen. Zitat, ich reise nach Fatima, um der heiligen Jungfrau das irdische und jenseitige Schicksal der Menschheit anzuvertrauen, hatte er am vergangenen Mittwoch noch in Rom erklärt. Am letzten Sonntag aber, während des Regina Zöli-Gebets, oder Regina Zöli sagt man in Deutschland, aber in Italien sagt man Regina Zöli, viel schöner, rief er uns auf, jeden Tag den Rosenkranz für den Frieden zu beten, ganz wie es die Gottesmutter in Fatima empfohlen hatte. Nutzen wir den Mai, nutzen wir die Jubiläumsfeiern, gerade heute, wo die Welt wieder an der Grenze eines Konfliktes, vielleicht sogar eines Weltkrieges steht, nutzen wir den Mai und beten wir den Rosenkranz für den Frieden. Darum bittet der Heilige Vater, darum bittet die Gottesmutter von Fatima, das sollten wir doch tun. Der Heilige Vater weiß, wie groß die Gefahr für uns alle ist und damit der Ruf aus Fatima, nach Gebet, Buße und Bekehrung heute aktueller denn je. Ich danke Ihnen und wünsche Ihnen Gottes Segen.

Sie hörten eine Aufnahme einer Veranstaltung mit Dr. Michael Hesemann. Er ist Historiker, Buchautor und Fatima-Experte zum Thema Das Fatima-Jahrhundert, wie Gott in die Geschichte eingriff. Im Jahr 1917 kam es zum vielleicht eindrucksvollsten Eingriff Gottes in die Geschichte seit der Zeit Jesu, als im portugiesischen Fatima die Gottesmutter Maria drei Hirtenkindern erschien. Sie hörten den Vortrag mit Dr. Michael Hesemann, eine Aufzeichnung anlässlich einer Veranstaltung. 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
1: Wir beten den Barmherzigkeitsrosenkranz im Namen des Vaters und des Sohnes und des Heiligen Geistes. Amen. Vater unser im Himmel, geheiligt werde dein Name, dein Reich komme, dein Wille geschehe, wie im Himmel, so auf Erden. Unser tägliches Brot gib uns heute und vergib uns unsere Schuld, wie auch wir vergeben unseren Schuldigern. Und führe uns nicht in Versuchung, sondern erlöse uns von dem Bösen. Amen. Gegrüßet seist du, Maria, voll der Gnade. Der Herr ist mit dir. Du bist gebenedeit unter den Frauen und gebenedeit ist die Frucht deines Leibes, Jesus. Heilige Maria, Mutter Gottes, bitte für uns Sünder, jetzt und in der Stunde unseres Todes. Amen. Ich glaube an Gott, den Vater, den Allmächtigen, den Schöpfer des Himmels und der Erde, und an Jesus Christus, seinen eingeborenen Sohn, unseren Herrn, empfangen durch den Heiligen Geist, geboren von der Jungfrau Maria, gelitten unter Pontius Pilatus, gekreuzigt, gestorben und begraben, hinabgestiegen in das Reich des Todes, am dritten Tage auferstanden von den Toten, aufgefahren in den Himmel, er sitzt zur Rechten Gottes, des allmächtigen Vaters. Von dort wird er kommen, zu richten die Lebenden und die Toten. Ich glaube an den Heiligen Geist, die heilige katholische Kirche, Gemeinschaft der Heiligen, Vergebung der Sünden, die Auferstehung der Toten und das ewige Leben. Amen. Ewiger Vater, ich opfere dir auf, den Leib und das Blut, die Seele und die Gottheit deines über alles geliebten Sohnes, unseres Herrn Jesus Christus, zur Sühne für unsere Sünden und für die Sünden der ganzen Welt. Durch sein schmerzhaftes Leiden
2: hab Erbarmen mit uns und mit der ganzen Welt.
1: Durch sein schmerzhaftes Leiden
2: hab Erbarmen mit uns und mit der ganzen Welt.
1: Durch sein schmerzhaftes Leiden
2: hab Erbarmen mit uns und mit der ganzen Welt.
1: Durch sein schmerzhaftes Leiden
2: hab Erbarmen mit uns und mit der ganzen Welt.
1: Durch sein schmerzhaftes Leiden
2: hab Erbarmen mit uns und mit der ganzen Welt.
1: Durch sein schmerzhaftes Leiden
2: hab Erbarmen mit uns und mit der ganzen Welt.
1: Durch sein schmerzhaftes Leiden
2: hab Erbarmen mit uns und mit der ganzen Welt.
1: Durch sein schmerzhaftes Leiden
2: hab Erbarmen mit uns und mit der ganzen Welt.
1: Durch sein schmerzhaftes Leiden
2: hab Erbarmen mit uns und mit der ganzen Welt.
1: Durch sein schmerzhaftes Leiden
2: hab Erbarmen mit uns und mit der ganzen Welt.
1: Ewiger Vater, ich opfere dir auf den Leib und das Blut, die Seele und die Gottheit deines über alles geliebten Sohnes, unseres Herrn Jesus Christus, zur Sühne für unsere Sünden und für die Sünden der ganzen Welt. Durch sein schmerzhaftes Leiden
2: hab Erbarmen mit uns und mit der ganzen Welt.
1: Durch sein schmerzhaftes Leiden
2: hab Erbarmen mit uns und mit der ganzen Welt.
1: Durch sein schmerzhaftes Leiden
2: hab Erbarmen mit uns und mit der ganzen Welt.
1: Durch sein schmerzhaftes Leiden
2: hab Erbarmen mit uns und mit der ganzen Welt.
1: durch sein schmerzhaftes Leiden.
2: Hab Erbarmen mit uns und mit der ganzen Welt.
1: Durch sein schmerzhaftes Leiden.
2: Hab Erbarmen mit uns und mit der ganzen Welt.
1: Durch sein schmerzhaftes Leiden.
2: Hab Erbarmen mit uns und mit der ganzen Welt.
1: Durch sein schmerzhaftes Leiden.
2: Hab Erbarmen mit uns und mit der ganzen Welt.
1: Durch sein schmerzhaftes Leiden.
2: Hab Erbarmen mit uns und mit der ganzen Welt.
1: Durch sein schmerzhaftes Leiden.
2: Hab Erbarmen mit uns und mit der ganzen Welt.
1: Ewiger Vater, ich opfere dir auf den Leib und das Blut, die Seele und die Gottheit deines über alles geliebten Sohnes, unseres Herrn Jesus Christus, zur Sühne für unsere Sünden und für die Sünden der ganzen Welt, durch sein schmerzhaftes Leiden.
2: Hab Erbarmen mit uns und mit der ganzen Welt.
1: Durch sein schmerzhaftes Leiden.
2: Hab Erbarmen mit uns und mit der ganzen Welt.
1: Durch sein schmerzhaftes Leiden.
2: Hab Erbarmen mit uns und mit der ganzen Welt.
1: Durch sein schmerzhaftes Leiden.
2: Hab Erbarmen mit uns und mit der ganzen Welt.
1: Durch sein schmerzhaftes Leiden.
2: Hab Erbarmen mit uns und mit der ganzen Welt.
1: Durch sein schmerzhaftes Leiden.
2: Hab Erbarmen mit uns und mit der ganzen Welt.
1: Durch sein schmerzhaftes Leiden.
2: Hab Erbarmen mit uns und mit der ganzen Welt.
1: Durch sein schmerzhaftes Leiden.
2: Hab Erbarmen mit uns und mit der ganzen Welt.
1: Durch sein schmerzhaftes Leiden.
2: Hab Erbarmen mit uns und mit der ganzen Welt.
1: Durch sein schmerzhaftes Leiden.
2: Hab Erbarmen mit uns und mit der ganzen Welt.
1: Ewiger Vater, ich opfere dir auf den Leib und das Blut, die Seele und die Gottheit deines über alles geliebten Sohnes, unseres Herrn Jesus Christus, zur Sühne für unsere Sünden und für die Sünden der ganzen Welt. Durch sein schmerzhaftes Leiden.
2: Hab Erbarmen mit uns und mit der ganzen Welt.
1: Durch sein schmerzhaftes Leiden.
2: Hab Erbarmen mit uns und mit der ganzen Welt.
1: Durch sein schmerzhaftes Leiden.
2: Hab Erbarmen mit uns und mit der ganzen Welt.
1: Durch sein schmerzhaftes Leiden.
2: Hab Erbarmen mit uns und mit der ganzen Welt.
1: Durch sein schmerzhaftes Leiden.
2: Hab Erbarmen mit uns und mit der ganzen Welt.
1: Durch sein schmerzhaftes Leiden.
2: Hab Erbarmen mit uns und mit der ganzen Welt.
1: Durch sein schmerzhaftes Leiden.
2: Hab Erbarmen mit uns und mit der ganzen Welt.
1: Durch sein schmerzhaftes Leiden.
2: Hab Erbarmen mit uns und mit der ganzen Welt.
1: Durch sein schmerzhaftes Leiden.
2: Hab Erbarmen mit uns und mit der ganzen Welt.
1: Durch sein schmerzhaftes Leiden.
2: Hab Erbarmen mit uns und mit der ganzen Welt.
1: Ewiger Vater, ich opfere dir auf den Leib und das Blut, die Seele und die Gottheit deines über alles geliebten Sohnes, unseres Herrn Jesus Christus, zur Sühne für unsere Sünden und für die Sünden der ganzen Welt. Durch sein schmerzhaftes Leiden.
2: Hab Erbarmen mit uns und mit der ganzen Welt.
1: Durch sein schmerzhaftes Leiden.
2: Hab Erbarmen mit uns und mit der ganzen Welt.
1: Durch sein schmerzhaftes Leiden.
2: Hab Erbarmen mit uns und mit der ganzen Welt.
1: Durch sein schmerzhaftes Leiden.
2: Hab Erbarmen mit uns und mit der ganzen Welt.
1: Durch sein schmerzhaftes Leiden.
2: Hab Erbarmen mit uns und mit der ganzen Welt.
1: Durch sein schmerzhaftes Leiden.
2: Hab Erbarmen mit uns und mit der ganzen Welt.
1: Durch sein schmerzhaftes Leiden.
2: Hab Erbarmen mit uns und mit der ganzen Welt.
1: durch sein schmerzhaftes Leiden.
2: Hab Erbarmen mit uns und mit der ganzen Welt.
1: Durch sein schmerzhaftes Leiden.
2: Hab Erbarmen mit uns und mit der ganzen Welt.
1: Durch sein schmerzhaftes Leiden.
2: Hab Erbarmen mit uns und mit der ganzen Welt.
1: Durch sein schmerzhaftes Leiden.
2: Hab Erbarmen mit uns und mit der ganzen Welt.
1: Heiliger Gott, heiliger, starker Gott, heiliger, unsterblicher Gott, hab Erbarmen mit uns und mit der ganzen Welt. Heiliger Gott, heiliger, starker Gott, heiliger, unsterblicher Gott, hab Erbarmen mit uns und mit der ganzen Welt. Heiliger Gott, heiliger, starker Gott, heiliger, unsterblicher Gott, hab Erbarmen mit uns und mit der ganzen Welt. Amen. O Blut und Wasser aus dem Herzen Jesu als Quelle der Barmherzigkeit für uns entströmt, Jesus, ich vertraue auf dich. O Blut und Wasser aus dem Herzen Jesu als Quelle der Barmherzigkeit für uns entströmt, Jesus, ich vertraue auf dich. O Blut und Wasser aus dem Herzen Jesu als Quelle der Barmherzigkeit für uns entströmt, Jesus, ich vertraue auf dich.

0: Wir beten die sieben Vater unser. Es ist ein Gebet, das der göttliche Heiland, der heiligen Birgitta von Schweden offenbart hat. Papst Pius IX. Kannte diese Gebete und approbierte sie am 31. Mai 1862, indem er sie als der Wahrheit entsprechend und zum großen Nutzen für das Heil der Seelen erachtete. Nach dem Gebet hören Sie die Verheißungen von Jesus, die mit diesem Gebet verbunden sind. Wir beginnen unser Gebet im Zeichen des Kreuzes. Im Namen des Vaters und des Sohnes und des Heiligen Geistes. Amen. O Jesus, ich will jetzt siebenmal das Vaterunser beten, in Vereinigung mit jener Liebe, in welcher du dieses Gebet in deinem Herzen geheiligt und versüßt hast. Nimm es von meinen Lippen in dein göttliches Herz auf, verbessere und vervollkommene es so sehr, dass es der allerheiligsten Dreifaltigkeit so viel Ehre und Freude bereite, wie du ihr auf Erden mit diesem Gebet erwiesen hast. Und diese mögen überströmen auf deine heiligste Menschwerdung, zur Verherrlichung deiner heiligen Wunden und des kostbaren Blutes, das du daraus vergossen hast. Erstens, Beschneidung. Vater unser im Himmel, geheiligt werde dein Name, dein Reich komme, dein Wille geschehe, wie im Himmel, so auf Erden. Unser tägliches Brot gib uns heute und vergib uns unsere Schuld, wie auch wir vergeben unseren Schuldigern. Und führe uns nicht in Versuchung, sondern erlöse uns von dem Bösen. Gegrüßt seist du, Maria, voll der Gnade, der Herr ist mit dir, du bist gebenedeit unter den Frauen, und gebenedeit ist die Frucht deines Leibes, Jesus. Heilige Maria, Mutter Gottes, bitte für uns Sünder, jetzt und in der Stunde unseres Todes. Amen. Ewiger Vater, durch die unbefleckten Hände Mariens und das göttliche Herz Jesu opfere ich dir die ersten Wunden, die ersten Schmerzen und die erste Blutvergießung Jesu auf, zur Sühne für meine und aller Menschen Jugendsünden und zur Verhütung erster Todsünden, besonders in meiner Verwandtschaft.
1: Zweitens, Blutschweiß. Vater unser im Himmel, geheiligt werde dein Name, dein Reich komme, dein Wille geschehe, wie im Himmel so auf Erden. Unser tägliches Brot gib uns heute und vergib uns unsere Schuld, wie auch wir vergeben unseren Schuldigern, und führe uns nicht in Versuchung, sondern erlöse uns von dem Bösen. Gegrüßt seist du, Maria, voll der Gnade, der Herr ist mit dir, du bist gebenedeit unter den Frauen, und gebenedeit ist die Frucht deines Leibes, Jesus. Heilige Maria, Mutter Gottes, bitte für uns Sünder, jetzt und in der Stunde unseres Todes. Amen. Ewiger Vater, durch die unbefleckten Hände Mariens und das göttliche Herz Jesu opfere ich dir die furchtbaren Leiden des Herzens Jesu am Ölberg auf und jeden Tropfen seines Blutschweißes zur Sühne für meine und aller Menschen Sünden des Herzens, zur Verhütung solcher Sünden und für die Vermehrung der Gottes- und Nächstenliebe.
0: Drittens, Geißelung. Vater unser im Himmel, geheiligt werde dein Name, dein Reich komme, dein Wille geschehe, wie im Himmel, so auf Erden. Unser tägliches Brot gib uns heute und vergib uns unsere Schuld, wie auch wir vergeben unseren Schuldigern. Und führe uns nicht in Versuchung, sondern erlöse uns von dem Bösen. Gegrüßt seist du, Maria, voll der Gnade, der Herr ist mit dir, du bist gebenedeit unter den Frauen, und gebenedeit ist die Frucht deines Leibes, Jesus. Heilige Maria, Mutter Gottes, bitte für uns Sünder, jetzt und in der Stunde unseres Todes. Amen. Ewiger Vater, durch die unbefleckten Hände Mariens und das göttliche Herz Jesu opfere ich dir die vielen tausend Wunden, die grausamen Schmerzen und das kostbare Blut Jesu von der Geißelung auf, zur Sühne für meine und aller Menschen Sünden des Fleisches, zur Verhütung solcher Sünden und für die Bewahrung der Unschuld, besonders in meiner Verwandtschaft.
1: Viertens, Dornenkrönung. Vater unser im Himmel, geheiligt werde dein Name, dein Reich komme, dein Wille geschehe, wie im Himmel, so auf Erden. Unser tägliches Brot gib uns heute und vergib uns unsere Schuld, wie auch wir vergeben unseren Schuldigern, und führe uns nicht in Versuchung, sondern erlöse uns von dem Bösen. Gegrüßt seist du, Maria, voll der Gnade, der Herr ist mit dir. Du bist gebenedeit unter den Frauen, und gebenedeit ist die Frucht deines Leibes, Jesus. Heilige Maria, Mutter Gottes, bitte für uns Sünder, jetzt und in der Stunde unseres Todes. Amen. Ewiger Vater, durch die unbefleckten Hände Mariens und das göttliche Herz Jesu opfere ich dir die Wunden, die Schmerzen und das kostbare Blut des heiligen Hauptes Jesu von der Dornenkrönung auf, zur Sühne für meine und aller Menschen Sünden des Geistes, zur Verhütung solcher Sünden und für die Ausbreitung des Königtums Christi auf Erden.
0: Fünftens, Kreuztragung. Vater unser im Himmel, geheiligt werde dein Name, dein Reich komme, dein Wille geschehe wie im Himmel, so auf Erden. Unser tägliches Brot gib uns heute und vergib uns unsere Schuld, wie auch wir vergeben unseren Schuldigern. Und führe uns nicht in Versuchung, sondern erlöse uns von dem Bösen. Gegrüßt seist du, Maria, voll der Gnade, der Herr ist mit dir, du bist gebenedeit unter den Frauen, und gebenedeit ist die Frucht deines Leibes, Jesus. Heilige Maria, Mutter Gottes, bitte für uns Sünder, jetzt und in der Stunde unseres Todes. Amen. Ewiger Vater, durch die unbefleckten Hände Mariens und das göttliche Herz Jesu opfere ich dir die Leiden Jesu auf seinem Kreuzweg auf, besonders seine heilige Schulterwunde und deren kostbares Blut, zur Sühne für meine und aller Menschen Auflehnung gegen das Kreuz und Murren gegen deine heiligen Anordnungen und alle anderen Zungensünden, zur Verhütung solcher Sünden und für wahre Kreuzesliebe.
1: Sechstens, Kreuzigung Jesu. Vater unser im Himmel, geheiligt werde dein Name, dein Reich komme, dein Wille geschehe, wie im Himmel, so auf Erden. Unser tägliches Brot gib uns heute und vergib uns unsere Schuld, wie auch wir vergeben unseren Schuldigern, und führe uns nicht in Versuchung, sondern erlöse uns von dem Bösen. Gegrüßt seist du, Maria, voll der Gnade, der Herr ist mit dir, du bist gebenedeit unter den Frauen, und gebenedeit ist die Frucht deines Leibes, Jesus. Heilige Maria, Mutter Gottes, bitte für uns Sünder, jetzt und in der Stunde unseres Todes. Amen. Ewiger Vater, durch die unbefleckten Hände Mariens und das göttliche Herz Jesu opfere ich dir deinen göttlichen Sohn am Kreuze auf, seine Annagelung und seine Erhöhung, seine Wunden an Händen und Füßen und die drei Ströme seines heiligen Blutes, die sich daraus für uns ergossen, seine äußerste Armut, seinen vollkommenen Gehorsam, alle seine Körper- und Seelenqualen, seinen kostbaren Tod und dessen unblutige Erneuerung in allen heiligen Messen der Erde, zur Sühne aller Verletzungen der heiligen Ordensgelübde und Ordensregeln, zur Genugtuung für meine und der Welt Sünden, für die Kranken und Sterbenden, für heiligmäßige Priester und Laien, für die Anliegen des Heiligen Vaters zur Wiederherstellung der christlichen Familie, für Starkmut im Glauben, für unser Vaterland und die Einheit der Völker in Christus und seiner Kirche, sowie für die Diaspora.
0: Siebtens, Öffnung der heiligen Seite. Vater unser im Himmel, geheiligt werde dein Name, dein Reich komme, dein Wille geschehe wie im Himmel so auf Erden. Unser tägliches Brot gib uns heute und vergib uns unsere Schuld, wie auch wir vergeben unseren Schuldigern. Und führe uns nicht in Versuchung, sondern erlöse uns von dem Bösen. Gegrüßt seist du, Maria, voll der Gnade, der Herr ist mit dir. Du bist gebenedeit unter den Frauen, und gebenedeit ist die Frucht deines Leibes, Jesus. Heilige Maria, Mutter Gottes, bitte für uns Sünder, jetzt und in der Stunde unseres Todes. Amen. Ewiger Vater, würdige dich, für die Bedürfnisse der heiligen Kirche und zur Sühne der Sünden aller Menschen, das kostbare Blut und Wasser anzunehmen, welches aus der Wunde des göttlichen Herzens Jesu geflossen ist, und sei uns allen gnädig und barmherzig. Blut Christi, letzter, kostbarer Inhalt deines heiligen Herzens, wasche mich rein von allen eigenen und fremden Sündenschulden. Wasser der Seite Christi, wasche mich rein von allen Sündenstrafen und lösche mir und allen armen Seelen die Flammen des Fegfeuers aus. Amen. Im Namen des Vaters und des Sohnes und des Heiligen Geistes. Amen. Der göttliche Heiland offenbarte der heiligen Birgitta noch zusätzliche folgende Verheißung. Wisset, dass ich denjenigen, welche 12 Jahre lang täglich 7 Vater Unser und Ave Maria zu Ehren meines kostbaren Blutes beten, große Gnaden erweisen werde. Erstens, sie kommen nicht ins Fegefeuer. Zweitens, ich werde sie in die Zahl der Märtyrer aufnehmen, wie wenn sie ihr Blut für den Glauben vergossen hätten. Drittens, ich werde 3 Seelen ihrer Anverwandten in der heiligmachenden Gnade erhalten, je nach ihrer Wahl. Viertens, die Seelen ihrer Verwandten bis ins 4. Glied werden der Hölle entgehen. Fünftens, sie werden einen Monat vor ihrem Tod davon in Kenntnis gesetzt. Sollten sie vor dieser Zeit sterben, so betrachte ich es als geschehen, das heißt, wie wenn sie diese Bedingungen erfüllt hätten. Papst Innozenz, der 10., bestätigte diese Offenbarung und fügte bei, dass die Seelen, die sie erfüllen, jeden Karfreitag eine Seele aus dem Fegefeuer befreien. 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
2: Ferdinand Holböck, Die neuen Heiligen der katholischen Kirche, Band 2, erschienen im Christiana Verlag. Der selige Antoine Chevrier, er war Weltpriester und Gründer des Prado. Geboren am 16. April 1825 in Lyon, Frankreich. Gestorben am 2. Oktober 1879 in Lyon. Die Seligsprechung erfolgte am 4. Oktober 1986. Der Priester oder der echte Jünger unseres Herrn Jesus Christus, le prêtre ou le véritable disciple de notre Seigneur Jésus Christ, so lautet der Titel jenes lesenswerten Buches, das der französische Priester Antoine Chevrier verfasst hat. Noch lesenswerter ist das Buch des Lebens dieses am 4. Oktober 1986 in Lyon selig gesprochenen Priesters, weil er darin handgreiflich und eindringlich gezeigt hat, wie der Priester der echte und wahre Jünger Jesu Christi ist und sein soll. Selbstlos, arm um ganz für die Armen da zu sein und ihnen die Frohbotschaft Christi vorzuleben und zu verkünden. Er hat in der Liebe zu den Armen 1857 das Institut La Providence du Prado und 1859 die Kongregation der Priester des Prado und der Franziskanerschwestern des Prado gegründet. Durch die Angehörigen dieser Gemeinschaften wirkt der heiligmäßige Lioner Weltpriester bis in unsere Gegenwart beispielhaft weiter und lebt vor, wie die Priester sein sollten. Antoine Chevrier wurde am 16. April 1825 in Lyon in eine bescheidene Familie hineingeboren und hat in dieser französischen Stadt sein ganzes Leben bis zu seinem seligen Heimgang am 2. Oktober 1879 zugebracht. Er wollte Missionar werden und dachte an den Eintritt in eine Missionsgesellschaft. Es kam nicht dazu. Doch den missionarischen Geist bewahrte er sich, zu dem er sich bei seiner Priesterweihe am 25. Mai 1850 verpflichtet hatte. Darum nahm der Neupriester die von anderen abgelehnte Stelle eines Vikars in der Pfarrei St. André im Arbeiter- und Armenviertel von Lyon an. 7 Jahre wirkte er hier in der Seelsorge. Da kam Weihnachten 1856. Die Meditation über das Weihnachtsgeheimnis ging ihm in dieser heiligen Nacht ganz eigenartig, tief zu Herzen. Er erfasste in ganz eigenartiger Weise Sinn und Bedeutung der ergreifenden Armut des göttlichen Kindes in der Krippe. Das ließ ihn fortan nicht mehr los. Im Jahre 1857 nahm er den Auftrag an, als Kaplan in der Stadt des Jesuskindes, einer Gründung zur Unterweisung armer, verlassener Kinder von Lyon, zu wirken. Bald musste sich der Priester Chevrier von diesem Werk wieder trennen, weil er feststellte, dass seine Gründer mehr auf soziale Aktivitäten aus waren und nicht wie er an der Evangelisierung dieser Menschen interessiert waren. Unterstützt von dem Bruder Pierre Louis, der sich den Buben widmete, und von den Schwestern Amalie und Maria, die sich um die Mädchen kümmerten, beschloss Antoine Chevrier, einen in der Nähe der St. André-Pfarre gelegenen Tanzsaal, Prado genannt, zu erwerben. An dieser Lokalität stabilisierte sich nun das Werk des edlen Priesters, das der Vorbereitung der Kinder auf die Erstkommunion diente. Auch alle übrigen Aktionen des Seligen, die er zur Evangelisierung der abseits stehenden armen oder arbeitslosen Menschen unternahm, kristallisierten sich um das Wort Prado herum, genauso wie seine Ordensgründungen. Er nahm sich der Kinder und der Armen an und gründete eine Schule, aus der in der Folge die ersten Priester des Prado hervorgingen, desgleichen die ersten Schwestern. Antoine Chevrier war einer der ersten in Frankreich der zweiten Hälfte des 19. Jahrhunderts, denen die Glaubensapostasie in den Reihen der Arbeiter und insgesamt in den unteren Schichten der Bevölkerung zum Bewusstsein gekommen und nahegegangen ist. Darum insistierte er auf aktuelle Ausbildung der Priester, die arm unter den Armen sein sollten, um diesen wieder nahezukommen. Es ist ergreifend, wie Papst Johannes Paul II. In seiner Ansprache bei der Seligsprechung des Priesters Antoine Chevrier in Lyon am 4. Oktober 1986 gerade unter diesem Aspekt die Bedeutung dieses neuen Seligen herausgearbeitet hat. Man müsste hier eigentlich die ganze lange Ansprache des Papstes zur Kenntnis bringen. Wenigstens die wichtigsten Abschnitte seien hier abgedruckt. Ich preise dich, Vater, Herr des Himmels und der Erde, weil du all dies den Weisen und Klugen verborgen, den Kleinen aber geoffenbart hast. Diese Worte sind zum ersten Mal von Jesus von Nazareth, vom Sohn Israels, vom Nachkommen Davids, vom Sohn Gottes gesprochen worden. Sie stellten eine grundlegende Wende in der Geschichte der Offenbarung Gottes an den Menschen, in der Geschichte der Religion, in der geistlichen Geschichte der Menschheit dar. Wir kommen heute tief ergriffen auf diese Worte Christi zurück. Sie gewinnen eine neue Aktualität, denn wir haben die Gestalt eines Priesters vor Augen, der in der Kirche des 19. Jahrhunderts aufs Engste mit der Stadt Lyon verbunden war und den ich heute hier in Lyon selig sprechen kann. Ich freue mich darüber. Die Universalkirche feiert heute das Fest des heiligen Franz von Assisi. Ihm hat Gott Vater die Freude gemacht, Christus in der größten Armut und Demut zu folgen. Im 13. Jahrhundert hat dieser Heilige seinen Zeitgenossen zur Wiederentdeckung des Evangeliums verholfen. Pater Antoine Chevrier, der neue Selige, war ein glühender Bewunderer des Poverello von Assisi. Er gehörte dem dritten Orden der Franziskaner an. In seinem Sterbezimmer kann man eine Statuette des heiligen Franziskus und eine des heiligen Johannes Maria Vianney sehen, bei dem sich Antoine Chevrier 1867 in Ars Rat geholt hat, als er sich als junger Priester gefragt hatte, wie er den Weg der Armut, den ihm das Geheimnis der Krippe nahegelegt hatte, gehen solle. Diese drei Heiligen, Franz von Assisi, Johannes Maria Vianney, der Pfarrer von Ars und der Priester Antoine Chevrier, haben das eine gemeinsam. Sie gehören zu jenen Kleinen, zu jenen Armen, zu jenen Sanftmütigen und Demütigen, an denen der himmlische Vater seine volle Freude gefunden hat und denen Christus das unergründliche Geheimnis Gottes enthüllt hat. Mit Jesus loben und preisen auch wir Gott für diese drei bewundernswerten heiligen Gestalten, die von derselben leidenschaftlichen Gottesliebe beseelt waren und die in einer vergleichbaren, strengen Armut und Bescheidenheit lebten, aber jeder gemäß dem ihm eigenen Charisma. Der heilige Franz von Assisi hat als Diakon mit seinen Gefährten im Herzen des Volkes italienischer Städte die Liebe zu Christus geweckt. Der Pfarrer von Ars hat allein mit Gott in seiner Landkirche das Gewissen seiner Pfarrkinder und unübersehbarer Menschenmassen wachgerüttelt, indem er ihnen Gottes Vergebung anbot. Pater Antoine Chevrier, der Weltpriester im großstädtischen Milieu, war zusammen mit seinen Mitbrüdern der Apostel der ärmsten Arbeiterviertel am Stadtrand von Lyon, als gerade die Großindustrie im Entstehen war. Und diese missionarische Sorge hat ihn denn auch dazu bewogen, auf der Suche nach der Heiligkeit einen radikalen, am Evangelium orientierten Lebensstil anzunehmen. Sehen wir uns Antoine Chevrier genauer an. Er ist einer jener Kleinen, die nicht mit den Weisen und Klugen seines und anderer Jahrhunderte verglichen werden können. Er stellt eine Kategorie für sich dar, er besitzt Größe im Sinn des Evangeliums. Seine Größe zeigt sich gerade in dem, was man seine Kleinheit oder seine Armut nennen kann. Während er bescheiden mit den ärmsten Mitteln lebte, wurde er Zeuge des in Gott verborgenen Geheimnisses, Zeuge der Liebe, die Gott den Massen der ihm ähnlichen Kleinen entgegenbringt. Er war ihr Diener, ihr Apostel, Für sie war er der Priester nach dem Evangelium, um den ersten Titel seiner Predigtensammlung über den wahren Jünger Jesu Christi aufzugreifen. Für die heute hier anwesenden zahlreichen Priester, angefangen von denen des Prado, den er gegründet hat, ist dieser Priester ein unvergleichlicher Führer. Aber auch alle christlichen Laien, die die gegenwärtige Versammlung hier bilden, werden in ihm ein großes Licht finden, weil dieser Priester jedem Getauften zeigt, wie die Frohbotschaft Christi den Armen verkündet und wie Jesus Christus durch seine eigene Existenz gegenwärtig gemacht werden soll. Apostel, genau das ist es, was Pater Chevrier sein wollte, als er sich auf den Priesterberuf vorbereitete. Jesus Christus ist der Gesandte des Vaters, der Priester aber ist der Gesandte Jesu Christi. Die Armen selbst haben in Pater Chevrier den Wunsch geweckt, sie zu evangelisieren. Aber es war Jesus Christus, der Pater Chevrier ergriffen hatte. Die Meditation vor der Krippe zu Weihnachten 1856 hat ihn bis ins Innerste aufgewühlt. Von da an bemühte er sich immer mehr, Jesus besser kennenzulernen, sein Jünger zu werden, sich an ihn zu halten, um ihn den Armen besser verkündigen zu können. Der Apostel ist ein Mann, der von Jesus Christus ergriffen worden ist. Der Apostel vertraut absolut darauf, dass er, weil ihn der Tod Christi prägt, auch zur Auferstehung von den Toten gelangen wird. Er ist also ein Mann mit einer eschatologischen Hoffnung, die sich durch den Heilsdienst, den er für die anderen vollbringt, in die Hoffnung jedes Tages, in ein Programm des täglichen Lebens umsetzt. Pater Chevrier setzte alle Anstrengungen daran, um die rechte Kenntnis von Jesus Christus zu erreichen, um Christus besser begreifen, so wie er von ihm ergriffen worden war. Er meditierte unablässig über das Evangelium, er schrieb tausende Seiten Kommentare, um seinen Freunden zu helfen, ebenfalls wahre Jünger Christi zu werden. Wir müssen den armen Jesus Christus in der Krippe darstellen, den in seiner Passion leidenden Jesus Christus, den eucharistischen Jesus Christus, der sich als Speise verzehren lässt. Die Kenntnis Jesu Christi ist der Schlüssel zu allem. Gott und seinen Christus kennen, das ist der ganze Mensch, der ganze Priester, der ganze Heilige. Das sind Worte von Pater Chevrier in seiner Schrift »Der wahre Jünger Christi«, beziehungsweise in seinem Brief an seine Seminaristen. Das Gebet aber, das seine Betrachtung krönt, lautet so: O Wort, o Christus, wie bist du schön, wie bist du groß. Mach, dass ich dich erkenne und dich liebe. Du bist mein Herr und mein einziger Meister. Seit damals stand Pater Chevrier vollständig für das Werk Christi zur Verfügung. Jesus Christus kennen, für Jesus Christus arbeiten, für Jesus Christus sterben, so schrieb er in einem Brief. Und in seiner Schrift, der wahre Jünger Christi, rief er aus: Herr, wenn du einen Armen brauchst, einen Narren, hier bin ich, um deinen Willen zu tun. Ich stehe zu deiner Verfügung. Pater Chevrier hat sich vom Dienst an den anderen voll und ganz in Anspruch nehmen lassen. Seine Brüder waren in erster Linie die Armen, die Obdachlosen, denen er nach dem Willen des Herrn 1856 in dem überschwemmten Stadtviertel La Guillotière begegnete. Das waren die Kinder der Stadt des Jesuskindes, mit denen ihn Camille Rambaud, ein Laie, bekannt gemacht hatte. Das waren dann jene, die er zusammen mit anderen Eltern im Saal des Prado aufgenommen hat. Menschen, die keine Schule besucht und keine Glaubensunterweisung erhalten hatten, die nirgendwo anders die Vorbereitung auf die Erstkommunion machen konnten. Sie waren manchmal verlassen, wurden oft verachtet und ausgebeutet. Sie wurden, wie er sagte, zu Arbeitsmaschinen dazu geschaffen, ihren Arbeitgebern zu Reichtum zu verhelfen. Dazu gehörten auch noch alle Gruppen von Elenden, Armen, Ausgestoßenen, die sich bewusst waren, dass sie nichts besitzen, nichts wissen, nichts gelten. Auch die Kranken und die Sünder gehörten zu diesen Armen. Warum fühlte sich Pater Chevrier besonders zu denen hingezogen, die er nach Art des Evangeliums die Armen nannte? Ihm war ihr menschliches Elend zutiefst bewusst und er sah zugleich den Graben, der sie von der Kirche trennte. Er spürte für sie die Liebe und Zärtlichkeit Jesu Christi. Durch ihn schien Christus selbst zu seinen Zeitgenossen zu sagen: Kommt alle zu mir, die ihr euch plagt und schwere Lasten zu tragen habt. Ich werde euch Ruhe verschaffen. Nehmt mein Joch auf euch und lernt von mir, denn ich bin gütig und von Herzen demütig. So werdet ihr Ruhe finden für eure Seele. Denn mein Joch drückt nicht und meine Last ist leicht. Der Herr hatte Pater Chevrier ein besonderes Charisma verliehen, um zum Nächsten der Armen zu werden. Durch ihn hat Christus die Stadt Lyon und das Frankreich des 19. Jahrhunderts seine Seligpreisungen wieder hören lassen. Durch den seligen Chevrier sagt uns Christus heute wieder: Selig, die arm sind vor Gott. Selig, die hungern und dürsten nach der Gerechtigkeit. Selig, die Barmherzigen. Sicher sollen und müssen alle Schichten evangelisiert werden, die Reichen wie die Armen, die Klugen wie die Unwissenden. Niemand darf Gegenstand eines mangelnden Verständnisses, mangelnder Sorgfalt, schon gar nicht einer Geringschätzung von Seiten der Kirche sein. Alle sind ja in gewissem Sinn Arme vor Gott. Aber unter den Umständen, in denen Pater Chevrier gelebt hat, war der Dienst an den Armen ein notwendiges Zeugnis. Und das ist heute überall der Fall, wo man der Armut begegnet. Das gilt für die unzähligen Apostel, die im Lauf der Geschichte das verwirklicht haben, was wir heute die bevorzugte Option für die Armen nennen. Pater Chevrier betrachtete sie mit dem Blick des Evangeliums. Er achtete sie und liebte sie im Glauben. Er fand Christus in den Armen und zugleich die Armen in Christus. Er idealisierte sie nicht. Er kannte ihre Grenzen und Schwächen. Er wusste im Übrigen, dass sie Liebe und Gerechtigkeit entbehren mussten. Er hatte das Gefühl für die Würde jedes Menschen, ob reich oder arm. Er wollte das Wohl, das Heil für einen jeden von ihnen. Sein Respekt vor den Armen drängte ihn dazu, sich zu ihresgleichen zu machen, unter ihnen zu leben, wie Christus es getan hat, manchmal mit ihnen zu arbeiten, mit ihnen zu sterben. Er hoffte, dass die Armen so begreifen würden, dass sie von Gott, der sie liebt wie ein Vater, nicht verlassen sind. Für sich selbst machte Pater Chevrier folgende Erfahrung: In der Armut findet der Priester seine Kraft, seine Stärke, seine Freiheit. Sein Traum war, arme Priester auszubilden, die zu den Armen zurückkehren sollen. Heute bitten wir den seligen Antoine Chevrier, uns immer mehr die Achtung des Evangeliums vor den Armen und die Sorge des Evangeliums für die Armen zu lehren. Liebe Brüder und Schwestern, ihr wisst, wir diese Armen in unserer heutigen Welt sind. Es sind all jene, denen es an Brot fehlt, aber auch jene, die ohne Arbeit, ohne Verantwortlichkeiten sind, deren Würde nicht beachtet wird. Auch jene sind es, die von Gott nichts wissen. Hier ist nicht mehr nur die Welt der Arbeiter betroffen, sondern viele andere Schimmum verfügen. Es gibt die Menge derer, die unter der Arbeitslosigkeit leiden, Jugendliche, die keinen Arbeitsplatz finden, oder Personen reiferen Alters, die den Arbeitsplatz verloren haben. Pater Chevrier wollte die Armen vor allem von der religiösen Unwissenheit befreien. Im Prado trachtete er zugleich mit dem Grundunterricht, man würde das heute Alphabetisierung nennen, der Jugendlichen auch für ihre Glaubensunterweisung zu sorgen, um ihnen die Teilnahme an der Eucharistie zu ermöglichen. Für diese Aufgabe rief er eine Gruppe von Freiwilligen, von Männern und Frauen ins Leben und bildete sie aus. Mein ganzer Wunsch wäre es, gute Katecheten für die Kirche vorzubereiten und eine Priestervereinigung zu bilden, die in dieser

gewalttätigen Priesters. Die Armen haben in der Tat ein Recht auf das Evangelium in seiner Gesamtheit. Die Kirche respektiert die innere Überzeugung derer, die ihren Glauben nicht teilen, aber sie hat den Auftrag, Zeugnis zu geben von der Liebe Gottes ihnen gegenüber. Heute ist das religiöse Gesamtklima nicht mehr das der Zeit des Pater Chevrier. Es ist gekennzeichnet von Zweifel, von Skeptizismus, vom Unglauben, ja sogar von Atheismus und von einem maximalen Freiheitsanspruch. Noch mehr wird dabei das Bedürfnis nach einem klaren und glühenden Angebot des Glaubens, des ganzen Glaubens spürbar. Die religiöse Unwissenheit greift in beunruhigender Weise heute um sich. Ich weiß, dass sich viele Katecheten dieser Tatsache bewusst sind und ihre Zeit und ihre Begabung in Lyon wie im übrigen Frankreich hochherzig dafür einsetzen, hier Abhilfe zu schaffen. Der Appell von Pater Antoine Chevrier sollte uns alle anspornen, uns an den an uns ergangenen Auftrag zu halten. Hört ihr nicht seinen Aufruf? Von Gott reden können, das ist schön. Pater Antoine Chevrier, führe uns auf dem Weg des Evangeliums. Du bist selig, deine Gestalt erhebt sich und erstrahlt in hellem Licht der 8 Seligpreisungen Jesu. Die Stadt Lyon wird dich selig nennen. Sie, die dich schon seit dem Tag deines Heimgangs mit Verehrung umgeben hat. Ebenso die Kirche, die in dir den von Jesus mehr als die Weisen und Klugen gerühmten Kleinen, den Apostel, den Diener der Armut verehrt. Wie Paulus von Christus ergriffen, hast du gelebt, alles vergessen, was hinter dir war, ganz ausgerichtet auf das, was vor dir lag. Ja, du hast dich völlig der Zukunft zugewandt, der großen Zukunft aller Völker in Gott. Du bist auf das Ziel zugelaufen, um den Preis zu erringen, den im Himmel, zu dem uns in Christus Jesus Gott berufen hat. Es ist der Preis der Liebe. Es ist die Liebe.

Liebe Zuhörerinnen und Zuhörer in dieser heutigen Nacht, ich grüße Sie herzlich an den Lautsprechern oder Kopfhörern. Am Mikrofon ist Simon Dach. Sie, liebe Hörer, werden nicht zu Bett gehen oder sind zwar wegen Alter oder Krankheit schlaflos im Bett, wollen aber einige Zeit zum Nachdenken und Nachklingen haben, ohne die Verpflichtungen oder Ablenkungen eines normalen Tagesablaufs. Da mag es hilfreich sein, sich über manche Dinge des Reiches Gottes Gedanken zu machen und während der musikalischen Vertiefung des Inhalts, in der für diese Sendungen charakteristischen Verbindung von klassischer geistlicher Musik und Wortbeiträgen, wollen Sie ja durchaus wach bleiben. Nachtgedanken und Tagesklänge. Dieses Motto der Sendereihe kann Sie vielleicht inspirieren, aus den folgenden 55 Minuten lohnende Impulse ins Bewusstsein aufzunehmen und zu behalten. Die folgende Sendung ist deshalb aktuell zur jahreszeitlichen Situation gewählt.

Der Begriff der Quatemberfeier, verehrte Zuhörer, der wir uns in dieser Sendung widmen wollen, ist wahrscheinlich nur noch wenigen und vor allem Älteren unter Ihnen bekannt. Dieses Wort, ausgehend von lateinisch quatuor, vier, weist auf die vier Wochen im liturgischen Jahr hin, in denen in früherer Zeit am Mittwoch, Freitag und Samstag ein Fasten gehalten wurde und sich die Gemeinde zu besonders geprägten Gottesdiensten zusammenfand. Die betreffenden vier Wochen hängen jeweils mit dem Jahreszeitenwechsel im Frühjahr, Sommer, Herbst und Winter zusammen. Die Entstehung der Quatemberfeier in diesen vier Wochen findet ihren Bezug wohl in alttestamentlichen Fastenvorschriften bei den Propheten Sacharja und Joel. Papst Calixtus I. im dritten Jahrhundert hat aus dem sich immer wieder erneuernden Kreislauf des Jahres die Notwendigkeit einer ständigen Läuterung abgeleitet und solches Fasten empfohlen bzw. für die Gläubigen Roms angeordnet. Der Sinngehalt der liturgischen Quatemberfeiern, für die das alte Messbuch ausführliche Formulare enthielt, kann als besondere aszetische Bemühung mit Gebet, Fasten und Almosen zu Beginn der vier Jahreszeiten charakterisiert werden, aber auch als Dank für die empfangenen Ernten in diesen Zeiten. Seit dem 5. Jahrhundert dienten die Quatembertage auch zur Vorbereitung und Spendung der heiligen Weihen zum Kleriker-, Ordens- und Priesterstand. Die Liturgiereform im Auftrag des Zweiten Vatikanischen Konzils hat die Quatemberfeiern nicht aufgegeben, sondern ihre Ausgestaltung den Bischofskonferenzen in den einzelnen Sprachgebieten übertragen. Zur Sinngebung betont der Text dieser Neuordnung, dass die weltweiten Gegenwartsprobleme des Friedens, der Gerechtigkeit und des Hungers in den periodisch wiederkehrenden Übungen der Buße und christlichen Liebestätigkeit eine besondere Berücksichtigung erfahren sollen.

In den Einführungstexten unseres Gesangbuchs, in der aktuellen ebenso wie der Vorgängerausgabe, werden die 9 Tage zwischen dem Fest Christi Himmelfahrt und dem Pfingstfest als eine besondere Zeit des Gebets charakterisiert. Dieser Zeitraum der Pfingstnovene sei eine besondere Bittzeit um die Gaben des göttlichen Geistes. Nach dem Beispiel der Apostel und der Frauen und der Mutter Jesu betet die Kirche um den Heiligen Geist, der Kraft und Mut zum Zeugnis für Christus den Auferstandenen schenkt. Er allein bringt der Kirche Einheit und brüderliche Gemeinschaft. So lesen wir da, und es wird in diesem Text auch darauf hingewiesen, dass viele der schönen Gebete und Gesänge, die vor der Liturgiereform in der Woche nach Pfingsten standen, in die Quatemberwoche und Pfingstwoche vor dem Hochfest der Geistsendung verlagert wurden. Die sogenannte Quatemberwoche beginnt also jetzt nach dem Sonntag vor Pfingsten, an dem als Evangelium das hohe priesterliche Gebet Jesu verkündet wird. Ich will, dass alle eins seien. Gemäß diesem Gebet des Herrn steht die Bitte um Einheit deshalb besonders im Mittelpunkt. Der Bittgedanke, der uns im Vaterunser immer auch als Inhalt des Sprechens mit Gott vertraut ist, soll also in dieser Zeit eine Vertiefung erfahren. Erhöre unser Rufen, heißt es in der Bitte des Kirchengebets dieses letzten Sonntags in der Osterzeit an Gott. Und so sagt es auch der Introitustext, der Eröffnungsgesang. Exaudi Domine, vernimm, o Herr, mein lautes Rufen. Hör mein Bitten.

Die Sinngebung für das Gebet der Bittage, liebe Zuhörer, hat auch die Bischöfe angeregt, sich über die Pflege und Wiederbelebung der alten Tradition der Bittgänge und Prozessionen einzusetzen. Sie wünschen sich, dass eine noch vorhandene Tradition der Bittage im religiösen Leben oder Brauchtum der Gemeinde beibehalten und neu belebt werden möge. Wünschenswert sei eine Einbeziehung aller wesentlichen Bereiche und Gefährdungen des gegenwärtigen Lebens in die Bittgottesdienste. Entstanden war die liturgische Tradition aus mit Fasten verbundenen Bußprozessionen infolge von Erdbeben und Missernten schon im 5. Jahrhundert. Auf den Namen Rogationes, also Bittgänge, kann man wohl auch den Namen Rogate für den 6. Sonntag in der Osterzeit, also vor dem Fest Christi Himmelfahrt, zurückführen, der in die im 8. Jahrhundert entstandene Bittwoche hineingehört. Zur liturgischen Formgebung gehörte einerseits die Abhaltung von Bittgängen oder Prozessionen, die es einer möglichst großen Anzahl von teilnehmenden Gläubigen ermöglichen sollte, sich am gemeinsamen Gebet zu beteiligen. Und zum anderen erforderte dies natürlich auch eine Form der Beteiligung des Volkes an dem von den Klerikern geleiteten Gebet, die möglichst leicht zugänglich war. Hierfür bot sich die Praxis der Litaneien an, die man schon in der frühen Kirche kannte und die sich auch über die Kirchenspaltung hinweg sowohl in den Ostkirchen wie denen des Westens erhalten hat. Deshalb nannte man diese Bittliturgie auch einfach nur Litanie. Was dabei bei uns bis heute das Kyrie eleison bedeutet, kennen die Gläubigen der Orthodoxie als Gospodi Pomiloi. Daneben gehörte natürlich das Vaterunser, das Otze Nasch, zum Grundbestand des Gebets.

In der heute gültigen Grundordnung des Kirchenjahres wird ein entsprechender Akzent gesetzt. An den Bitt- und Quartembertagen betet die Kirche für mannigfache menschliche Anliegen, besonders für die Früchte der Erde und für das menschliche Schaffen. Auch eignen sich die Tage für den öffentlichen Dank. Deshalb bestimmt die genannte Grundordnung, dass die aus einer reichen historischen Tradition übernommene Feier der Quartember beibehalten wird und der geistlichen Erneuerung der Gemeinden dienen soll. Die ursprünglich viermal im Jahr als dreitägige Fastenübung angesetzten Vorbereitungstage sind überführt worden in eine viermal im Jahr festgesetzte sogenannte Quartemberwoche mit einem bestimmten Thema der religiösen Erneuerung. Als Quartembertage gelten jetzt die erste Woche im Advent, die erste Woche der österlichen Bußzeit, die Woche vor Pfingsten und die erste Woche im Oktober. Somit besteht auch ein gewisser zeitlicher Zusammenhang zwischen den Bittagen vor Christi Himmelfahrt und der darauffolgenden Quartemberwoche vor dem Pfingstfest, in der die Kirche das Kommen des Heiligen Geistes erfleht.

Versetzen wir uns in den sogenannten Abendmahlsaal, das Obergemach, in das die Apostel, die Frauen sowie die Mutter Jesu nach der Himmelfahrt des Herrn zurückgekehrt waren, um gemeinsam dort die Ausgießung des verheißenen Geistes im Gebet zu erwarten. Nach Überzeugung heutiger Bibelarchäologen lag der Ort des letzten Mahles Jesu mit seinen Jüngern vor seinem Leiden im damaligen Essener Viertel Jerusalems, bewohnt also von Mitgliedern einer nach klösterlichen Regeln lebenden Gemeinschaft. Sie hielten in ihrem Wohnviertel für die Festzeiten in Jerusalem ein Gästehaus für ihre Anhänger und Freunde bereit, aus denen es gewiss Verbindungen zu Jesus gab. Im Obergemach also dieses Gästehauses könnte Jesus das Mahl mit den Zwölfen gefeiert haben und aufgrund der freundschaftlichen Verbindungen mag es den Aposteln auch noch nach der Auferstehung und dem Weggang Jesu für ihre Zusammenkünfte zur Verfügung gestanden haben. Bibelforscher bestätigen, dass die Tradition, wonach auf dem Gipfel des Zionsbergs, knapp 200 Meter vom Essener-Tor entfernt, das Pfingstereignis stattgefunden habe, zu einer der bestbezeugten Ortsüberlieferungen gehört. Heute steht da das Cönaculum genannte Gebäude der Kreuzfahrerzeit, das die Franziskaner stets als den Ort des letzten Abendmahls und des Pfingstwunders als dem Gründungsereignis der Kirche verehrt haben. Seit 500 Jahren darf der Raum aber nicht mehr für Abendmahlsfeiern der Christen genutzt werden. Eine Ausnahme machte man lediglich beim Besuch des Papstes. Als im Jahr 70 die damalige Stadt Jerusalem von den Römern zerstört wurde, war auch das Essenerviertel nur noch ein Trümmerhaufen. Die erste jüdisch-christliche Gemeinde war über den Jordan nach Pella geflohen, kehrte aber bald in die Stadt zurück, um exakt an dem Ort, wo das Mahl des Neuen Bundes stattgefunden hatte, eine erste kleine Synagogenkirche zu bauen, die sie Kirche der Apostel nannten. Dort könnte dann auch das erste und einzige Apostelkonzil stattgefunden haben, von dem die Apostelgeschichte berichtet. Die Apsis dieser ersten Kirche der Welt ist heute als rauchgeschwärzte Nische hinter dem von den Juden dort verehrten Davidsgrab zu erkennen. Mit Steinen aus dem zerstörten Tempel ist sie wohl erbaut worden, ausgerichtet nicht mehr auf die Himmelsrichtung des Tempels, sondern auf den Golgotha-Felsen, dem Allerheiligsten des Neuen Bundes. Direkt neben diesem Bau siedelt die Jerusalemer Tradition auch das Haus Mariens auf dem Zionsberg an, in dem sie zum Ende ihres irdischen Daseins lebte und starb. Dort verehrt man heute in der Krypta der Benediktinerabtei auf dem Zion den Ort der Entschlafung Mariens.

In einem um das Jahr 1300 entstandenen Antiphonale mit berühmten Buchmalereien findet sich eine eindrucksvolle Miniatur zum Pfingstgeschehen. Da ist Petrus zu erkennen, wie er mit der einen Hand den Schlüssel seiner Amtsgewalt umfasst, mit der anderen aber unübersehbar auf die Mariengestalt inmitten der Apostel hinweist. Alle Päpste unserer Epoche haben Maria in besonderer Weise im Blick gehabt. Sie weisen auf Maria hin, verehren sie und rufen sie voll Zutrauen an als Mutter der Kirche, als Helferin und Fürsprecherin, als Mittlerin der Gnaden. Diese marianische Haltung ist aber immer gekennzeichnet durch eine ausdrückliche Christusbezogenheit, für die das Christusgeheimnis den Ankerpunkt darstellt. Sie lehren uns, dass jede wahre Verehrung der Mutter Gottes tief im Mysterium der Dreifaltigkeit Gottes sowie in den Heilsgeheimnissen der Fleischwerdung Gottes und der Erlösung verwurzelt ist.

Christus, du Erlöser der Welt, allein aus dem Vater in unaussprechlicher Weise hervorgegangen vor aller Zeit. Du Heilsbringer, einst hast du Fleisch angenommen in einem menschlichen Körper, geboren von einer unberührten Jungfrau. Jesus, geboren aus der Jungfrau Maria, dir sei Ruhm und Ehre, zusammen mit dem Vater und dem segenspendenden Heiligen Geist.

Eine falsch verstandene Sicht von Maria befürchtet zuweilen, die Gottesmutter würde als Schöpferin der Heilsgnade angesehen, weil unsere Frömmigkeit uns in Demut das Heil aus ihren Händen annehmen lässt. Die Mutter Maria ist tatsächlich ein lebendiges Werkzeug des Heilswillens, der vom dreifaltigen Gott ausgeht. Sie ist dabei liebende Dienerin ihres göttlichen Sohnes und bleibt doch die kleine Magd, an der Gott Großes getan hat. Im Salve Regina beten oder singen wir: Vita dulcedo et spes nostra, du unser Leben, unsere Wonne und unsere Hoffnung. Ist das nicht eigentlich zu weit vorgewagt? Auf ihn, Jesus, setzen wir doch unsere Hoffnung, der von sich auch gesagt hat: Ich bin das Leben. Gehorsam, glaubend, hoffend und liebend hat Maria in einzigartiger Weise bei der Verwirklichung des von Gott gewollten Heils für den Menschen mitgewirkt. Sie ist deshalb nicht nur das Vorbild des Glaubens und der Liebe schlechthin, sondern ist in der Gnade für alle Menschen zur Mutter geworden. Maria ist von Gott erhoben wie kein anderer Mensch außer ihrem Sohn Jesus. Trotz ihrer Aufnahme in den Himmel ist sie aber doch Schwester der Menschen geblieben. Sie weiß um die Nöte der Menschen und bittet Christus den Herrn um alles, was uns Not tut. In diesem Sinne ist sie Fürsprecherin, Helferin und Mittlerin der göttlichen Gnade, an die der Mensch sich vertrauensvoll wenden kann. Ihre Wirkmacht der Fürsprache vor Gottes Thron gilt unsere Hoffnung in unseren Nöten. Und weil sie schon im Vollbesitz dessen ist, was uns allen verheißen wurde, mit Leib und Seele auf ewig bei Gott zu sein, leuchtet uns die Gottesmutter als unübersehbares Hoffnungszeichen.

In der Ikonographie griechischer oder russischer Tradition bildete sich im ersten Jahrtausend der Typus der Theotokos Eluasa, der Erbarmenden, aus und war im 11. Jahrhundert in der mittelalterlichen Kunst aller europäischen Länder weit verbreitet. Die Maria Umiljeni war als Gottesmutter von der Zärtlichkeit ausgeprägt. Gestalterisch durch die große Zärtlichkeit versinnbildet, mit der das Christuskind sich an die Wange der Gottesmutter schmiegt, sowie die umhüllende Geste der Hände der Gottesmutter. Häufig umarmt das Kind auch die Mutter. Der Mensch ist auf Gottes Erbarmen angewiesen. Er ist Kind Evas, in seinem Leben konfrontiert mit Leid, Not und Tod, im Großen und im Kleinen. An Maria, die Mutter, wenden sich die Beter des Salve, rufend und flehend. Sie ist die neue Eva, die gegen alles Leid und gegen den Tod das Leben geboren hat. Maria ist die Mutter des erlösten Menschen, der auf dem Weg ist aus der Verbannung, aus dem Tal der Tränen zurück und nach Hause in Gottes Erbarmen. Maria kennt den Weg aus dem Exil nach Hause. Er geht durch Zweifel, Frage, Unverständnis, Angst, Schmerz und Leid bis hin unter das Kreuz. Maria ist diesen Weg gegangen. Athe clamamus exules filii eve, athe suspiramus gementes et flentes in hac lacrimarum valle. Zu dir rufen wir verbannte Kinder Evas, zu dir seufzen wir trauernd und weinend in diesem Tal der Tränen.

Wir haben es schon angesprochen. Maria ist unsere Fürsprecherin. Wir erinnern uns an die Begebenheit bei der Hochzeit zu Kana. Beim Festmahl war der Wein ausgegangen, der Bräutigam in großer Verlegenheit. Maria bat ihren Sohn, er möge helfen. Auf ihre Fürbitte verwandelte Jesus das Wasser in Wein. An diesem Beispiel lässt sich verstehen, was gemeint ist mit dem Titel Advocata Nostra. Man kann ihn so missverstehen, als ob Gottes Gericht dem Menschen gegenüber so streng und unbarmherzig wäre, dass der Mensch ihm gegenüber auf einen Rechtsbeistand angewiesen ist. Ein Fest, welches die Kirche am 24. Mai stets feiert, trägt den Namen, welches auch die lauretanische Litanei der Gottesmutter zuruft: Maria, Hilfe der Christen. Mit ihrer starken Fürbitte möge sie, die Jungfrau, mächtig zu helfen, wie in der Geschichte, so auch in unseren Tagen, dem Plan des Herrn mit seiner Kirche zum Durchbruch verhelfen, weil es, wie auch in unserem persönlichen Leben, ein Plan der Liebe ist, den nur die starrsinnige Eigenmächtigkeit der Menschen immer wieder zunichte zu machen sucht. Wenn wir ihr, unserer Verbündeten im Kampf, aber zurufen, wohlan denn, und unser Vertrauen auf ihre Wege setzen, dann kann sie durch ihre Fürbitte alles erlangen, weil ein solcher Sohn wie Christus das Gebet einer solchen Mutter stets erhört. Musik

Was aber ist es eigentlich, dass die Virgo Potens der Lauretanischen Litanei die mächtige Jungfrau bewirken soll? Ist es die Erfüllung unserer Wünsche, das Wegräumen all der Widrigkeit, die unsere Wege so beschwerlich machen? Alle spüren wir auf Schritt und Tritt unsere Unzulänglichkeiten und auch die Macht des Bösen. So rufen wir zu ihr und bitten, et Jesum nobis ostende, zeige uns Jesus, der Mensch geworden ist, um uns aus der Not der Sünde zu befreien. Zeige uns Jesus, der Mensch geworden ist, um uns den Weg voranzugehen durch dieses Tal der Tränen zum Vater, wo er uns einen Platz bereitet. Zeige uns Jesum benedictum fructum ventris tui. Diese Worte kommen uns aus dem Ave Maria bekannt vor, in dem die Jungfrau selig gepriesen wird wegen der

ein Gebet formuliert, aus dem die folgenden Sätze stammen. Zeige uns, Jesus, den Herrn und Erlöser, das Licht der Wahrheit und den Advent Gottes in dieser Zeit. Zeige uns, Jesus, gestern, heute und in Ewigkeit. Et Jesum nobis post hoc exilium ostende.

Zeige uns Jesus. Diese Bitte der Menschen aller Zeiten trifft sich auch mit dem Auftrag der Kirche, den sie vom Heiligen Geist als Sendung empfangen hat. Deshalb ist dieser nicht nur zeitlos, zeitlos gültig, er ist gleichzeitig auch immer wieder höchst aktuell, bezogen auf die tagesaktuellen Ereignisse, bezogen aber auch auf den immer wiederkehrenden Kreislauf des Lebens, der uns Jahr für Jahr begegnet. Umgekehrt sollen wir als Kirche der Quartemberfeier, aktuell vor dem hochheiligen Pfingstfest, einen aktuellen Sinn aufprägen, wie es zum Beispiel der Titel einer an diesen Tagen vorgesehenen Motivmessen tut. Erneuerung der Gemeinde im Heiligen Geist.

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1: Herzlich willkommen, liebe Zuhörer und Zuhörerinnen bis auf Radio Gloria. Sie sind eingeladen von der Sendereihe mit dem Titel Marienerscheinungen und ihre Bedeutung für uns. Zu Gast bei uns der Pfarrer Martin Herz. Grüß Gott, Pfarrer Herz, und herzlich willkommen bei uns auf Radio Gloria.

Liebe Zuhörerinnen und Zuhörer, liebe Freunde der Gottesmutter Maria, liebe Brüder und Schwestern im Herrn, ich möchte euch heute recht herzlich begrüßen. In der vierteiligen Sindereierscheinungen Mariens in der Neuzeit und ihre Bedeutungen für uns darf ich Ihnen heute von den Erscheinungen in Fatima und Amsterdam berichten. Ein kurzer Rückblick. 1846 erschien die Gottesmutter Lazarett zwei Kindern, Melanie und Maxim, und bat intensiv unter Tränen die Menschen, Gott nicht länger mit ihren Sünden zu beleidigen. Sie vertraute den Kindern aber auch kommende Prüfungen und Leiden an, wenn die Menschen nicht aufhören werden, Gott zu erzünden. Sie war in der Tracht einer vornehmen Dame gekleidet, trug aber eine schwere Kette mit einem Kreuz um den Hals. Während viele Christen sich über die schon 1852 erfolgte Anerkennung freuten, war es nur wenigen möglich, bis nach Südfrankreich zu reisen. In Lourdes erschien sie am 11. Februar 1858 Bernadette Soubirous, die unbefleckte Empfängnis, und die Gnadenquelle strömte für sehr viele zur Heilung an Leib und Seele. Wieder waren die Aufforderungen: Bekehrt euch, tut Buße, bittet Gott um Vergebung und betet mehr. Was war der Kern ihrer Bitten? Gebet, Gebet und Buße. 1917 erschien die Gottesmutter drei Kindern, Jacinta, Francisco und Lucia in Fatima, und nannte nicht nur die gleichen Bitten, betet, betet, betet, sondern offenbarte auch drei Geheimnisse. Schon 1916 erschien gegen Ende des Frühjahrs den Kindern eine weiße Lichtgestalt und nannte sich Engel des Friedens. Er bat sie, sich niederzuknien und lehrte sie das Gebet. Mein Gott, ich glaube an dich. Ich bete dich an. Ich hoffe auf dich. Ich liebe dich. Ich bitte dich um Vergebung für die, die nicht an dich glauben, dich nicht anbeten, nicht auf dich rufen, dich nicht lieben. Danach sagte er, während er sich wieder aufrichtete, so müsst ihr beten. Die Herzen von Jesus und Maria erhören euer Gebet. Hier wird das sühnende, stellvertretende Gebet den Kindern gelehrt. Das ist auch heute für uns sehr wichtig. Für die Vereinigung mit Gott braucht es nicht nur Worte, sondern ganz bewusste Akte des Glaubens, der Hoffnung, der Liebe und der Anbetung. Das ist sehr wichtig, denn nicht wenige beten, auch Litaneien, Novenen und Kreuzwege, aber vergessen mitunter die bewusste, gewollte und bejahte Zuwendung an Gott und die stellvertretenden Reueakte für die Beleidigungen der Gottes. Sie kommen oft nur mit ihren eigenen Bitten. Zwei Monate später, Ende Juli oder Anfang August im Jahr 1916, erschien der Engel zum zweiten Mal den drei Kindern. Er sagte, was tut ihr? Betet, betet viel. Die heiligsten Herzen von Jesus und Maria haben das Vorhaben, euch Barmherzigkeit zu verleihen. Bietet dem Allerhöchsten fortwährend Gebete und Opfer an. Ja, wie müssen wir das Opfer bringen, fragte Lucia. Du kannst aus allem ein Opfer machen, als eine Tat zur Wiedergutmachung für die Sünden und um die Bekehrung der Sünder zu bitten. So musst du für dein Vaterland den Frieden erhalten. Ich bin der Schutzengel von Portugal. Vor allem nehme an und ertrage das Leiden, die Sorgen, was der Herr dir geben soll. Ende September oder Anfang Oktober des gleichen Jahres erschien der Engel zum dritten Mal und zum letzten Mal. Die Kinder waren beim Beten, wie der Engel es gelehrt hatte, kniend mit der Stirn auf dem Boden. Sie beteten das Gebet des Engels. Mein Gott, ich glaube an dich.
Dann merkten sie, wie ein unbekanntes Licht über sie schien und sie richteten sich auf, um zu sehen, was geschah. Da sahen sie den Engel. In der linken Hand hielt er einen Kelch. Darüber schwebte eine Hostie, aus der einige Tropfen Blut in den Kelch fielen. Der Engel ließ den Kelch in der Luft schweben, kniete bei den Kindern nieder und ließ sie dreimal wiederholen. Allerheiligste Dreifaltigkeit, Vater, Sohn und Heiliger Geist. Ich opfere dir den kostbaren Leib und Blut, die Seele und die Gottheit unseres Herrn Jesus Christus, gegenwärtig in allen Tabernakeln in der Welt, zur Wiedergutmachung vor allen Beleidigungen, Heiligtumsschändungen und Gleichgültigkeiten, wodurch er selbst beleidigt wird, auf. Durch die unendlichen Verdienste des heiligsten Herzens Jesu und das unbefleckte Herz Marien bitte ich um die Bekehrung der armen Sünder. Danach nahm er den Kelch, reichte die heilige Hostie an Lucia und verteilte das kostbare Blut unter Jacinta und Francisco, während er sagte: Empfangt den Leib und trinkt das Blut von Jesus Christus, der durch die undankbaren Menschen so sehr beleidigt wird. Bringt Wiedergutmachung für die Sünden und Trost für Gott. Er kniete nieder und wiederholte mit den Kindern noch dreimal das Gebet allerheiligsten Dreifaltigkeit, Vater, Sohn und Heiliger Geist. Danach verschwand er. Liebe Brüder, liebe Schwestern, hier kommt eine sehr wichtige Dimension in das Leben der Kinder und der Kirche. Sie opfern nicht nur ihre eigenen Opfer und Bemühungen auf, sondern die Verdienste der heiligsten Herzen Jesu und Marien und das kostbare Blut. Sie geben ihre Bemühungen eine Intention, die Intention zur Wiedergutmachung mit. Die Erscheinung unserer lieben Frau waren damals am 13. Mai, Juni und Juli 1917. Im August war die Erscheinung erst am 19. August, da die Kinder mit einem Vorwand in das Auto des Verwalters von Villanova de Orem gelockt wurden und erst nach Verhören und Todesandrohungen am 15. August nach Hause kamen. Die fünfte und die sechste Erscheinung war dann wieder am 13. September und am 13. Oktober mit dem Sonnenwunder. Um es kurz zu fassen, die Kinder lernten durch den Engel des Friedens zwei Gebete. Mein Gott, ich glaube an dich und allerheiligste Dreifaltigkeit, Vater, Sohn und Heiliger Geist. Vorbereitungsgebete für den würdigen Empfang des allerheiligsten Altarsakramentes, die wir heute unbedingt für uns beten sollten. Die Gottesmutter lehrte die Kinder ein weiteres Gebet, schon bei ihrer ersten Erscheinung durch eine innere Stimme. Es lautet: O allerheiligste Dreifaltigkeit, ich bete dich an, mein Gott. Mein Gott, ich liebe dich im allerheiligsten Sakrament und gab ihnen den Auftrag, täglich den Rosenkranz für den Frieden in der Welt und das Ende des Krieges zu beten. Dies wiederholte sie auch bei ihrer dritten und vierten Erscheinung. Den Einschub am Ende eines Gesetzchen des Rosenkranzes: O mein Jesus, vergib uns unsere Schuld, bewahre uns vor der Hölle, führe alle Seelen in den Himmel, besonders jene, die deiner Barmherzigkeit am meisten bedürfen, schenke ihnen ebenso Maria die unbefleckte Empfängnis. Wäre das heute nicht auch dringend notwendig? Die Gottesmutter offenbart sich bei der letzten Erscheinung als unsere liebe Frau vom Rosenkranz. Bei den Erscheinungen sah und hörte Lucia die Gottesmutter und sprach mit ihr. Jacinta sah und hörte sie, sprach aber nicht mit ihr. Francisco sah die Gottesmutter nur, hörte aber nur die innere Stimme. Die Unbefangenheit der Kinder ist erstaunlich. Lucia fragte sofort die ganz in weiß gekleidete Frau:
wo kommen Sie her? Nachdem unsere liebe Frau vom Rosenkranz geantwortete vom Himmel, fragte Lucia sofort, ob sie und Jacinta und Francisco auch in den Himmel kommen werden. Maria beantwortete die Frage Lucias, bevor sie über ihre Anliegen sprach und die Kinder fragte, wollt ihr euch Gott anbieten, um all das Leiden zu ertragen, das über euch kommt und dadurch Wiedergutmachung schafft für die Sünden, durch die er beleidigt wird? Als eine Bitte um Bekehrung für die Sünder? Ja, das wollen wir. Ihr werdet also viel leiden müssen, aber die Gnade von Gott wird eure Stärke sein. Als sie die Worte, die Gnade von Gott sagte, öffnete sie ihre Hände. Aus ihren Händen strahlte so ein starkes Licht, das tief in uns eindrang, berichtet Lucia, bis in die tiefsten Tiefen unserer Seele. So ließ sie uns selber in Gott sehen, wie das Licht war. Wir sahen uns selbst deutlich als in den besten Spiegeln. Durch eine innere Stimme, die uns mitgeteilt wurde, knieten wir nieder und wiederholten, O allerheiligste Dreifaltigkeit, ich bete dich an, mein Gott, ich liebe dich im allerheiligsten Sakrament. Nach einigen Augenblicken sagte die Gottesmutter, betet täglich den Rosenkranz für den Frieden in der Welt und das Ende des Krieges. Die Gottesmutter fragte die Kinder und bittet sie um Mithilfe für die Bekehrung der Sünder durch Gebet und Buße. Das tut sie auch heute. Denken wir nur an Medjugorje und an Skio. Doch geben wir Gott und seiner Mutter die gebührende Antwort. Erkennen wir, mit welch großer Liebe sie uns bittet, unseren Willen anerkennt und uns einlädt, zur Fülle der Gnade zu kommen, Teilhabe an ihrer Wesenheit zu bekommen, denn sie ist voll der Gnade. Durch die Vertrautheit der Kinder mit der Religion, dem Gebet und Bußübungen wurden sie nicht nur geformt und geführt, sondern mit besonderen Gnadengaben ausgestattet. Schon bei der ersten Erscheinung Mariens durften die Kinder den Himmel sehen und sich selbst in Gott und lernten durch diese innere Stimme dieses wunderbarste Gebet. In der dritten Erscheinung zeigte ihnen die Gottesmutter die Hölle. Und die Kinder verstanden die wichtigste Bedeutung unseres Daseins. Denn Gott wird nur einmal zwei Worte sprechen. Kommt, ihr gesegnet oder weichet. Das Leben hier auf Erden ist nicht nur für Spaß und Vergnügen, sondern seinen Schöpfer und die heiligste Dreifaltigkeit zu erkennen und ihm die Ehre zu geben. Wir müssen uns entscheiden für ein Leben mit und in Gott oder Leben ohne Gott. Hier können wir auch die drei wichtigsten Säulen unseres Glaubens erkennen. Das Leben in den heiligsten Sakramenten, besonders das Altarsakrament und der Beichte, die Marienverehrung und das Papsttum. Das wird im dritten Geheimnis sehr deutlich. Ich möchte besonders auf die sechste Erscheinung noch eingehen. Die Kinder hatten schon Wochen vorher auf diese Erscheinung hingewiesen. Und so waren über 70.000 Menschen vor Ort. Die Journalisten empörten sich über die Kinder, die nur Lügen verbreiten würden, schrieben aber darüber und so wurde dies überall bekannt. Ein Priester hatte noch Tage vorher geraten, man möge all überall hin telegrafieren und davon abraten zu kommen. Erkennen wir nicht deutliche Parallelen zu Covid-Maßnahmen und der einseitigen Berichterstattung heute? Was wird wirklich über Gott, seine Liebe, seine Barmherzigkeit berichtet? Wo wird ehrlich
über das wirkliche, wahre Wesen Mariens berichtet. Doch nun lassen wir Lucia sprechen. Dieses Mal erschien die heilige Jungfrau als unsere liebe Frau vom Rosenkranz. Sie sagte, ich bin gekommen, um die Menschen anzuspornen, ihr Leben zu verändern und Gott nicht mehr durch ihre Sünden zu beleidigen. Er ist schon sehr, sehr viel beleidigt worden. Und dass sie den Rosenkranz beten und Buße tun sollen für ihre Sünden. Auf diesem Platz wünsche ich eine Kapelle. Wenn die Menschen sich bekehren, wird Friede auf Erden sein. Danach öffnete sie wieder die Hände und ließ sie in die Sonne strahlen. Während sie sich erhob, strahlte ihr eigenes Licht von der Sonne zurück. Die Sonne reflektierte es. Darum rief Lucia, dass die Menschen zur Sonne schauen sollten. Als unsere liebe Frau dann in der unendlichen Weite verschwunden war, erschien neben der Sonne der heilige Josef mit dem Kind Jesus und Maria in Weiß mit einem blauen Mantelhaum. Der heilige Josef segnet die Welt mit einer Handbewegung in Form eines Kreuzes. Auch diese Erscheinung verschwand. Darauf erschien unser lieber Vater und unsere liebe Mutter. Unser liebster Vater schien die Welt zu segnen, auf die gleiche Weise, wie es der heilige Josef getan hatte. Als diese Erscheinung verschwunden war, kam Maria als unsere liebe Frau, liebe Mutter vom Berg zurück. Das Sonnenwunder, das die Menschen erlebt hatten, kann man folgendermaßen beschreiben. Nach dem vielen Regen wurde der Himmel blau. Man konnte jedoch problemlos in die Sonne sehen. Diese fing an, sich zu drehen wie ein Rad aus Feuer, welches prächtige Lichtstrahlen in allen Farben ausstrahlte. Die Menschen, die Berge und die Bäume, alles bekam dieselben schönen wechselnden Farben. Danach stand die Sonne einen Augenblick still. Dann begann das prächtige Schauspiel aufs Neue. Und auch für ein drittes Mal. Aber dieses Mal kam die Sonne in Zickzacklinien zur Erde. Sie wurde größer und größer und schien die Menschen zu zerschmettern. Die Menschen bekamen Angst und fielen zu Boden, während sie um Barmherzigkeit und Vergebung baten. Man betete. Hiernach wurde alles wieder normal. Es wehte ein Wind, obwohl sich die Bäume nicht bewegten. Und die Menschen, die in ihrer Angst alle im Schlamm niedergekniet waren, bemerkten, dass ihre Kleider nicht mehr nass waren und sie überhaupt nicht schmutzig waren. Daraufhin stürzten sich die Menschen auf die Kinder, die noch mehr als zuvor mit Fragen überschüttet wurden. Das geschah bis tief in die Nacht. Man ließ die Kinder schließlich ein wenig in Ruhe, um am nächsten Tag weiterzumachen. Sie taten das alles für die Sünder. Und das, was noch früher nicht vermeldet wurde, auch für den Heiligen Vater. Danach begannen die Verhöre und man versuchte den Kindern Geheimnisse zu entlocken, die Maria ihnen gegeben hatte. Aber niemandem ist es geglückt. Sogar die kleine, erst 7 Jahre alte Jacinta sagte, lieber sterben. So dürfen wir nun ein paar Takte Musik hören.

Da die drei Geheimnisse bekannt geworden sind, möchte ich Sie nur kurz ins Gedächtnis rufen. Liebe Brüder, liebe Schwestern, das erste Geheimnis war die Beschreibung der Hölle mit all ihren schrecklichen Details, die unsere liebe Mutter im Jahr 1917 in Fatima den drei Seherkindern gezeigt hatte. Im zweiten Geheimnis, das Lucia, Schwester Lucia inzwischen seit 1942 bekannt gemacht hatte, rief Maria zum Gebet für die Bekehrung Russlands auf und verwies auf den Auf- und Untergang des Sowjetischen Reiches. Das dritte Geheimnis deutete auf einen Anschlag auf den Heiligen Vater hin. Papst Johannes Paul II. Wurde 1981 das Opfer eines Anschlags. Er besuchte Fatima mehrere Male. Er war davon überzeugt, dass die unbefleckte Jungfrau von Fatima sein Leben gerettet hatte, als sie den Mordanschlag überlebte und ließ die Patronin das Geschoss in die Krone der Gottesmutterin Fatima einarbeiten. Für die uns heute in dieser Neuzeit sind nicht nur die historischen Ereignisse, sondern dass wir auch etwas mitnehmen. Kennzeichen für Fatima sind drei Seherkinder, drei Geheimnisse, das Sonnenwunder am 13. Oktober 1917 und sehr genaue Forderungen und Zusagen der Gottesmutter. In Fatima geschehen zum ersten Mal erstaunliche himmlische Ereignisse, wie die Erscheinungen vom Engel, der Engel von Portugal, mit der Heiligen Kommunion, der Heilige Erzengel Michael und der Heilige Erzengel Gabriel zum Schutz und zur Hilfe. Die drei Kinder schauen in Bildern in den Himmel und in die Höhle und erleben diese teilweise. Das Sonnenwunder unterscheidet sich sehr deutlich von den Heilungswundern in Lourdes. Hier offenbart sich unsere liebe Frau vom Rosenkranz als die apokalyptische Frau, der die Sonne gehorcht, wenn man das so sagen kann. Denn die Sonne steht für Christus. Hier zeigt uns dieses Bild, dieses Ereignis, dass Maria wirklich Fürsprecherin, Mittlerin, Miterlöserin ist. Die Ankündigungen von extremen Veränderungen in der Welt und in der Gesellschaft, in der Kirche. Die Mutter Gottes lehrt die Kirche und die Kinder auch uns eigene Gebete, gottgefällige Gebete. Maria bittet inständig um das tägliche Gebet des Rosenkranzes und das Bemühen um ein heiliges Leben für alle. Von Lucia aber möchte sie mehr. Ein Leben im Kloster für viele Jahre, Einsamkeit, Abhängigkeit, Opfer, Demut, Reinheit. Bis in ihre Seele hinein. Darum ist sie auch unverwesen. Ihre Ankündigungen, ein noch furchtbarer, größerer Krieg, wenn die Menschen sich nicht bekehren. Aber das hatte nicht gereicht. Wie furchtbar war der Zweite Weltkrieg? So viel Tote, Vertriebene, Krüppel, Kranke, unsagbares Leid. Haben wir daraus gelernt? Die Forderung um die Weihe und das Gebet für die Bekehrung Russlands. Was ist daraus geworden? Ein einmaliger Akt. Denken wir oft daran? Beten wir dafür? Russland wird seine Irrtümer in der ganzen Welt verbreiten. Wir erleben ja gerade wie Macht, Druck, militärische Maßnahmen, einseitige Berichterstattung. Sie kündet sehr große Prüfungen für die Gläubigen und Kreuze so schwer wie das Meer tief ist an. Sind wir dazu bereit? Sie spricht von Verfolgungen, Aufständen, Naturkatastrophen, sogar von Religionskriegen, unter denen vor allem auch schon der Heilige Don Bosco sprach. Eine Prüfung für die Frommen und der Kirche, wie es noch nie eine gab. Das hat ja schon begonnen. Aber auch sehr positiv
spricht Maria, die ungefleckte Jungfrau. Es wird dann nur eine Herde und einen Hirten geben. Es geht also um das ganze Menschengeschlecht. Es geht um alle Menschen. Denken wir an die zwei Säulen der Vision von Don Bosco, zwischen die sich die Kirche verankern muss. So sind auch heute für uns der häufige Empfang der heiligsten Altarsakramentes und unsere Marienliebe, die Weihe an die beiden Herzen Jesu und Marien, unverrückbar und unersetzbare Säulen unseres Glaubens. Wie wunderbar ist Ihre Zusage, am Ende wird mein unbeflecktes Herz triumphieren. Wie wunderbar muss es für jeden sein, der sich Ihrem Herzen geweiht hat und dort mit ihr gelebt und gesiegt hat. Das heißt, Sieg, die Gnade Gottes wird das Angesicht der Erde erleuchten und erneuern. Chronologisch fortfahrend möchte ich jetzt auch noch über die Erscheinungen in Amsterdam vom 25. März 1945 bis zum 31. Mai 1959 berichten. Dort erscheint die Gottesmutter als Frau aller Völker und wünschte von der Kirche das große Dogma, Maria als die große Miterlöserin, Mittlerin und Fürsprecherin. Sie erschien Ida Perdemann 56 Mal. In sehr vielen Mitten der Gottesmutter in Amsterdam werden wir sehr direkt auf ihre Bitten in Fatima verwiesen. Trotz Millionen von Toten wollen die Menschen nicht beten. Suchen nur das Irdische und geben Gott nicht die ihm zustehende Verehrung. Sie befolgen seine Gesetze oft nur dem äußeren Anschein nach. Ihre Herzen sind nicht offen. Sie lieben ihn nicht. Das ist doch erschreckend. Die Gottesmutter will als Mutter oder auch Frau aller Völker anerkannt werden. Und sie ist es. Die Kirche soll alle Menschen erreichen und soll allen Menschen helfen können. Sie will keinen kalten Krieg, keine Spaltung der Welt in Wirtschaftszonen, militärische Bündnisse in den einen oder anderen Block. Denken wir, wie es 1945 war, wie viel Not. Das ist im März, im 25. März gewesen. Da war der Krieg zwar schon sehr einseitig, man wusste um das Ende, aber es kam noch viel Leid dazu. Erst am 31. Mai 2002 bezog der jetzige Diözesanbischof von Amsterdam, Monsignore Josef M. Bund, betreffs der Authentizität der Erscheinungen Mariens als Frau aller Völker schriftlich Stellung. Darin heißt es, in Anbetracht aller Gutachten, Zeugnisse und Entwicklungen, und nachdem ich alles im Gebet und in theologischer Reflexion erwogen habe, führt mich dies zur Feststellung, dass in den Erscheinungen von Amsterdam ein übernatürlicher Ursprung vorliegt. So ist die Verwendung des Bildes und des Gebetes immer in der von der Glaubenskongregation im Jahr 2005 genehmigten Form erlaubt. Es können auch Gebetstage zu Ehren Mariens als Frau aller Völker stattfinden, jedoch ohne auf die Erscheinungen und Botschaften, die noch nicht anerkannt sind, zu verweisen. Das Gebet der Frau aller Völker lautet: Herr Jesus Christus, Sohn des Vaters, sende jetzt deinen Geist über die Erde. Lasse den Heiligen Geist wohnen in den Herzen aller Völker, damit sie bewahrt bleiben mögen vor Verfall, Unheil und Krieg. Möge die Frau aller Völker, die selige Jungfrau Maria, unsere Fürsprecherin sein. Amen. Liebe Brüder, liebe Schwestern, das ist auch
auch ein Problem der Kirchenführung heute. Zwar erkennt sie die Kirche dem Titel Frau aller Völker aus den Erscheinungen an, aber die Bitte Mariens um das Dogma Mittererlöserin, Mittlerin und Fürsprecherin will sie noch nicht anerkennen, obwohl nicht wenige Kardinäle und Bischöfe schon mehrmals darum gebeten haben. Schon Johannes Paul II. Erreichte einen Brief vom Erzbischof von Quito, in dem er am 7. Oktober 1996 darum bittet und schreibt, dass er mit insgesamt 44 Kardinälen, über 366 Erzbischöfen und Bischöfen und viele Millionen Laien bittet, die Möglichkeit in Erwägung zu ziehen, die erhabene Sendung Mariens als Mittererlöserin, Mittlerin aller Gnaden und Fürsprecherin für das Volk Gottes feierlich zu verkünden. In Huldigung der Mutter des Erlösers durch das Gottesvolk, dass wir uns am Ende des zweiten Jahrtausends der Erlösung nähern. Auch an Papst Benedikt wurde diese Bitte 2006 wiederholt. Aber bis jetzt tut sich die Kirche schwer. Zusammenfassend können wir sagen, die Gottesmutter erinnert sehr deutlich die Kirche und die Menschheit daran, dass wir nicht in der Position sind, von Gott etwas zu fordern. Was nützen viele Sympathiebezeugungen, Friedensdemos, Sanktionen oder Veranstaltungen gegenüber einer oder anderen Gruppe oder mächtigen Regierungen? Nur Gott kann wahren Frieden geben. Einen Frieden, den die Welt nicht geben kann. Sie erinnert uns daran, das Blut von Millionen ungeborener, abgetriebener Kinder schreit um Gerechtigkeit zu Gott. Sie will immer stärker, mehr und mehr die Gottesaufrufe, das heißt ihre Bitten um Opfer und Gebet, uns bezeugen. Sie will die Dringlichkeit einer grundlegenden, notwendigen Wandlung der Menschen gegenüber Gott. Denn die Sünden werden nicht weniger, sondern nur dreister, frecher, satanischer. Ist es nicht erschreckend, wie gerade nach den Jahren des Zweiten Weltkrieges so viele unnötige Diskussionen gab, dass man nicht von Satan reden kann? Dass heute in vielen Ländern den Religionslehrern verboten wurde, vom Teufel und den Folgen zu sprechen? Es sei nur ein psychologisches Problem. Aber es gibt das Böse und es gibt den Bösen. Das ist etwas, was in Fatima den Kindern zeigt, das auch in Erscheinung in Amsterdam klar gesprochen wurde. Sehr deutlich sagt die Mutter Gottes, die religiöse Gleichgültigkeit führt direkt in eine Kultur des Todes, wie Papst Johannes Paul II. Es formuliert hat. Zuerst in der Seele und dann im Leib des Menschen. Das Flehen um Barmherzigkeit und Gnade ist nicht flächendeckend, sondern oft sind es nur Einzelne in den Familien, bei wenigen in den Gemeinden und Städten, bei viel zu wenigen Regierungen und politisch Verantwortlichen. Ist uns das Vorbild des Königs von Ninive mit seinem strikten Aufruf nach Fasten, Gebet und Umkehr keine Nachahmung wert? Ninive wurde darauf verschont. Sie hatten das Herz Gottes bewegt. Das ist etwas Gewaltiges. Das bietet uns die Gottesmutter an. Wo werden uns klar die Quellen des Heiles genannt und gelehrt? Die Weihe, das Herz Jesu, die Weihe, das Herz Marien, das Leben in der heiligen Sakramenten, besonders auch der Beichte des Altarsakramentes. Wo lesen und lernen wir heute in der großen Pastoral der Küferkirche die Gebete der Engel und Mariens von Fatima?
das ist etwas, wo wir viel Nachholbedarf haben.

Marienerscheinungen und ihre Bedeutung für uns. Mit dem Pfarrer Martin Herz. Ihm ein herzliches Vergelt's Gott. Auch Ihnen möchte ich danken sagen, liebe Zuhörer und Zuhörerinnen, dass Sie Radio Gloria eingeschaltet haben und mit uns verbunden sind. Es würde mich freuen, wenn ich Sie bald wieder begrüssen dürfte. Gottes Segen.

Unser Papst, Leo XIV., ist krank. Und die Kirche ist aufgerufen, für den Nachfolger Petri zu beten. Und das wollen wir jetzt machen. Im Namen des Vaters und des Sohnes und des Heiligen Geistes. Amen. Gott, in deiner Vorsehung hast du den heiligen Petrus zum Vorsteher der Apostel bestimmt und auf ihn deine Kirche gegründet. Schütze und segne deinen Diener, unseren Papst Leo XIV., den du zu seinem Nachfolger berufen hast. Gib, dass er deinem Volk der sichtbare Grundstein ist für die Einheit des Glaubens und der brüderlichen Liebe. Barmherziger Gott, dein Sohn hat unsere Schmerzen auf sich genommen und uns den geheimnisvollen Wert des Leidens gezeigt. Wir bitten dich für unseren kranken Papst Leo und für alle unsere Kranken. Lass sie erkennen, dass sie zu denen gehören, denen das Evangelium Trost verheißt, und dass sie eins sind mit dem, der für das Heil der Welt gelitten hat. Wir bitten dich, schenke unserem kranken Papst Leo die Gesundheit, damit er weiterhin deiner Kirche als Vorsteher dienen kann. Wir bitten dich auch für alle, die ihn jetzt pflegen und betreuen. Stehe ihnen zusammen mit deiner und unserer Mutter Maria bei, damit sie immer das Richtige entscheiden und tun. Um dies bitten wir durch unseren Herrn Jesus Christus, der in der Einheit des Heiligen Geistes mit dir lebt und herrscht in Ewigkeit. Amen. Im Namen des Vaters und des Sohnes und des Heiligen Geistes. Amen.

Gedanke von Don Pierino Gaglione vom 7. September 2021. Wenn du glaubst, nichts zu tun zu haben, verliere keine Zeit. Ein wahres Kind Gottes und ein aufrichtiger Bruder des Nächsten kann immer den Herrn bitten, denen zu helfen, die in Schwierigkeiten sind, und sie zu trösten, auch wenn du sie nicht kennst. Wer glaubt, verliert nie Zeit, wie eine Mama, die immer die Bedürfnisse ihrer Familie gegenwärtig hält.

0: Wir wollen jetzt miteinander den Angelus beten, Mutter Gottes ehren, und wir machen das im Studio. Im Namen des Vaters
1: und des Sohnes und des Heiligen Geistes. Amen.
0: Der Engel des Herrn brachte Maria die Botschaft.
1: Und sie empfing vom Heiligen Geist.
0: Gegrüßt seist du, Maria, voll der Gnade, der Herr ist mit dir. Du bist gebenedeit unter den Frauen, und gebenedeit ist die Frucht deines Leibes, Jesus.
1: Heilige Maria, Mutter Gottes, bitte für uns Sünder, jetzt und in der Stunde unseres Todes. Amen.
0: Maria sprach, siehe, ich bin die Magd des Herrn.
1: Mir geschehe nach deinem Wort.
0: Gegrüßt seist du, Maria, voll der Gnade, der Herr ist mit dir. Du bist gebenedeit unter den Frauen, und gebenedeit ist die Frucht deines Leibes, Jesus.
1: Heilige Maria, Mutter Gottes, bitte für uns Sünder, jetzt und in der Stunde unseres Todes. Amen.
0: Und das Wort ist Fleisch geworden.
1: Und hat unter uns gewohnt.
0: Gegrüßt seist du, Maria, voll der Gnade, der Herr ist mit dir. Du bist gebenedeit unter den Frauen, und gebenedeit ist die Frucht deines Leibes, Jesus.
1: Heilige Maria, Mutter Gottes, bitte für uns Sünder, jetzt und in der Stunde unseres Todes. Amen.
0: Bitte für uns, heilige Gottesmutter,
1: auf dass wir würdig werden der Verheißungen Christi.
0: Lasset uns beten. Allmächtiger Gott, gieße deine Gnade in unser Herzen ein. Durch die Botschaft des Engels haben wir die Menschwerdung Christi, deines Sohnes, erkannt. Führe uns durch sein Leiden und Kreuz zur Herrlichkeit der Auferstehung. Darum bitten wir durch Christus, unseren Herrn. Amen.
1: Amen.
0: Jetzt beten wir noch die Anliegen vom Heiligen Vater. Vater unser im Himmel, geheiligt werde dein Name, dein Reich komme, dein Wille geschehe, wie im Himmel, so auf Erden.
1: Unser tägliches Brot gib uns heute und vergib uns unsere Schuld, wie auch wir vergeben unseren Schuldigern, und führe uns nicht in Versuchung, sondern erlöse uns von dem Bösen. Amen.
0: Gegrüßt seist du, Maria, voll der Gnade, der Herr ist mit dir. Du bist gebenedeit unter den Frauen, und gebenedeit ist die Frucht deines Leibes, Jesus.
1: Heilige Maria, Mutter Gottes, bitte für uns Sünder, jetzt und in der Stunde unseres Todes. Amen.
0: Ehre sei dem Vater, dem Sohn und dem Heiligen Geist.
1: Wie im Anfang, so auch jetzt und alle Zeit und in Ewigkeit. Amen.
0: Und wir danken auch unseren lieben Verstorbenen. Herr, gib den Verstorbenen die ewige Ruhe.
1: Und das ewige Licht leuchte ihnen.
0: Herr, lass sie ruhen in deinem Frieden.
1: Amen.

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1: Wir beten heute den glorreichen Rosenkranz im Anliegen von Radio Gloria und im Anliegen der Zuhörerschaft. Im Namen des Vaters und des Sohnes und des Heiligen Geistes.
2: Amen.
1: Ich glaube an Gott, den Vater, den Allmächtigen, den Schöpfer des Himmels und der Erde, und an Jesus Christus, seinen eingeborenen Sohn, unseren Herrn, empfangen durch den Heiligen Geist, geboren von der Jungfrau Maria, gelitten unter Pontius Pilatus, gekreuzigt, gestorben und begraben, hinabgestiegen in das Reich des Todes, am dritten Tage auferstanden von den Toten, aufgefahren in den Himmel, er sitzt zu Rechten Gottes, des allmächtigen Vaters, von dort wird er kommen, zu richten die Lebenden und die Toten. Ich glaube an den Heiligen Geist, die heilige katholische Kirche, Gemeinschaft der Heiligen, Vergebung der Sünden, Auferstehung der Toten und das ewige Leben. Amen.
3: Vater unser im Himmel, geheiligt werde dein Name, dein Reich komme, dein Wille geschehe, wie im Himmel, so auf Erden.
4: Unser tägliches Brot gib uns heute und vergib uns unsere Schuld, wie auch wir vergeben unseren Schuldigen. Und führe uns nicht in Versuchung, sondern erlöse uns von dem Bösen. Amen.
5: Gegrüßet seist du, Maria, voll der Gnade. Der Herr ist mit dir. Du bist gebenedeit unter den Frauen, und gebenedeit ist die Frucht deines Leibes, Jesus, den uns den Glauben vermehre.
6: Heilige Maria, Mutter Gottes, bitte für uns Sünder, jetzt und in der Stunde unseres Todes. Amen.
7: Gegrüßet seist du, Maria, voll der Gnade. Der Herr ist mit dir. Du bist gebenedeit unter den Frauen, und gebenedeit ist die Frucht deines Leibes, Jesus, denn uns die Hoffnung stärke.
8: Heilige Maria, Mutter Gottes, bitte für uns Sünder, jetzt und in der Stunde unseres Todes. Amen.
9: Gegrüßet seist du, Maria, volle Gnade. Der Herr ist mit dir. Du bist gebenedeit unter den Frauen, und gebenedeit ist die Frucht deines Leibes, Jesus, denn uns die Liebe entzünde.
10: Heilige Maria, Mutter Gottes, bitte für uns Sünder, jetzt und in der Stunde unseres Todes. Amen.
11: Ehre sei dem Vater,
12: und dem Sohn, und dem Heiligen Geist, wie im Anfang, so auch jetzt und alle Zeit und in Ewigkeit. Amen.
13: O mein Jesus,
14: verzeih uns unsere Sünden, bewahre uns vor dem Feuer der Hölle, führe alle Seelen in den Himmel, besonders jene, die deiner Barmherzigkeit am meisten bedürfen.
15: Vater unser im Himmel, geheiligt werde dein Name, dein Reich komme, dein Wille geschehe, wie im Himmel, so auf Erden.
16: Unser tägliches Brot gib uns heute und vergib uns unsere Schuld, wie auch wir vergeben unseren Schuldigen. Und führe uns nicht in Versuchung, sondern erlöse uns von dem Bösen. Amen.
17: Gegrüßet seist du, Maria, voll der Gnade. Der Herr ist mit dir. Du bist gebenedeit unter den Frauen, und gebenedeit ist die Frucht deines Leibes, Jesus, der von den Toten auferstanden ist.
18: Heilige Maria, Mutter Gottes, bitte für uns Sünder, jetzt und in der Stunde unseres Todes. Amen.
19: Gegrüßet seist du, Maria, voll der Gnade. Der Herr ist mit dir. Du bist gebenedeit unter den Frauen, und gebenedeit ist die Frucht deines Leibes, Jesus, der von den Toten auferstanden ist.
20: Heilige Maria, Mutter Gottes, bitte für uns Sünder, jetzt und in der Stunde unseres Todes. Amen.
2: Gegrüßet seist du, Maria, voll der Gnade. Der Herr ist mit dir. Du bist gebenedeit unter den Frauen. Und gebenedeit ist die Frucht deines Leibes, Jesus, der von den Toten auferstanden ist.
21: Heilige Maria, Mutter Gottes, bitte für uns Sünder, jetzt und in der Stunde unseres Todes. Amen.
2: Gegrüßet seist du, Maria, voll der Gnade. Der Herr ist mit dir. Du bist gebenedeit unter den Frauen. Und gebenedeit ist die Frucht deines Leibes, Jesus, der von den Toten auferstanden ist.
21: Heilige Maria, Mutter Gottes, bitte für uns Sünder, jetzt und in der Stunde unseres Todes. Amen.
2: Gegrüßet seist du, Maria, voll der Gnade. Der Herr ist mit dir. Du bist gebenedeit unter den Frauen. Und gebenedeit ist die Frucht deines Leibes, Jesus, der von den Toten auferstanden ist.
21: Heilige Maria, Mutter Gottes, bitte für uns Sünder, jetzt und in der Stunde unseres Todes. Amen.
2: Gegrüßet seist du, Maria, volle Gnade. Der Herr ist mit dir. Du bist gebenedeit unter den Frauen. Und gebenedeit ist die Frucht deines Leibes, Jesus, der von den Toten auferstanden ist.
21: Heilige Maria, Mutter Gottes, bitte für uns Sünder, jetzt und in der Stunde unseres Todes. Amen.
2: Gegrüßet seist du, Maria, voll der Gnade. Der Herr ist mit dir. Du bist gebenedeit unter den Frauen. Und gebenedeit ist die Frucht deines Leibes, Jesus, der von den Toten auferstanden ist.
21: Heilige Maria, Mutter Gottes, bitte für uns Sünder, jetzt und in der Stunde unseres Todes. Amen.
2: Gegrüßet seist du, Maria, voll der Gnade. Der Herr ist mit dir. Du bist gebenedeit unter den Frauen. Und gebenedeit ist die Frucht deines Leibes, Jesus, der von den Toten auferstanden ist.
21: Heilige Maria, Mutter Gottes, bitte für uns Sünder, jetzt und in der Stunde unseres Todes. Amen.
2: Gegrüßet seist du, Maria, voll der Gnade. Der Herr ist mit dir. Du bist gebenedeit unter den Frauen, und gebenedeit ist die Frucht deines Leibes, Jesus, der von den Toten auferstanden ist.
21: Heilige Maria, Mutter Gottes, bitte für uns Sünder, jetzt und in der Stunde unseres Todes. Amen.
2: Gegrüßet seist du, Maria, voll der Gnade. Der Herr ist mit dir. Du bist gebenedeit unter den Frauen, und gebenedeit ist die Frucht deines Leibes, Jesus, der von den Toten auferstanden ist.
21: Heilige Maria, Mutter Gottes, bitte für uns Sünder, jetzt und in der Stunde unseres Todes. Amen.
2: Ehre sei dem Vater, und dem
21: Sohn, und dem Heiligen Geist, wie im Anfang, so auch jetzt und alle Zeit, und in Ewigkeit. Amen.
2: O mein Jesus, verzeih uns unsere Sünden,
21: bewahre uns vor dem Feuer der Hölle, führe alle Seelen in den Himmel, besonders jene, die deiner Barmherzigkeit am meisten bedürfen.
2: O Maria, ohne Sünden empfange,
21: bitte für uns, die wir zu dir in unsere Zuflucht nehmen.
22: Vater unser im Himmel, geheiligt werde dein Name, dein Reich komme, dein Wille geschehe, wie im Himmel, so auf Erden.
23: Unser tägliches Brot gib uns heute, und vergib uns unsere Schuld, wie auch wir vergeben unseren Schuldigen. Und führe uns nicht in Versuchung, sondern erlöse uns von dem Bösen. Amen.
24: Gegrüßt seist du, Maria, voller Gnade, der Herr ist mit dir. Du bist gebenedeit unter den Frauen, und gebenedeit ist die Frucht deines Leibes, Jesus, der in den Himmel aufgefahren ist.
25: Heilige Maria, Mutter Gottes, bitte für uns Sünder, jetzt und in der Stunde unseres Todes. Amen.
24: Gegrüßt seist du, Maria, voller Gnade, der Herr ist mit dir. Du bist gebenedeit unter den Frauen, und gebenedeit ist die Frucht deines Leibes, Jesus, der in den Himmel aufgefahren ist.
25: Heilige Maria, Mutter Gottes, bitte für uns Sünder,
0: jetzt und in der Stunde unseres Todes. Amen.
24: Gegrüßt seist du, Maria, voller Gnade, der Herr ist mit dir. Du bist gebenedeit unter den Frauen, und gebenedeit ist die Frucht deines Leibes, Jesus, der in den Himmel aufgefahren ist.
0: Heilige Maria, Mutter Gottes, bitte für uns Sünder, jetzt und in der Stunde unseres Todes. Amen.
24: Gegrüßt seist du, Maria, voller Gnade, der Herr ist mit dir. Du bist gebenedeit unter den Frauen, und gebenedeit ist die Frucht deines Leibes, Jesus, der in den Himmel aufgefahren ist.
0: Heilige Maria, Mutter Gottes, bitte für uns Sünder, jetzt und in der Stunde unseres Todes. Amen.
24: Gegrüßt seist du, Maria, voller Gnade, der Herr ist mit dir. Du bist gebenedeit unter den Frauen, und gebenedeit ist die Frucht deines Leibes, Jesus, der in den Himmel aufgefahren ist.
0: Heilige Maria, Mutter Gottes, bitte für uns Sünder, jetzt und in der Stunde unseres Todes. Amen.
24: Gegrüßt seist du, Maria, voller Gnade, der Herr ist mit dir. Du bist gebenedeit unter den Frauen, und gebenedeit ist die Frucht deines Leibes, Jesus, der in den Himmel aufgefahren ist.
0: Heilige Maria, Mutter Gottes, bitte für uns Sünder, jetzt und in der Stunde unseres Todes. Amen.
24: Gegrüßt seist du, Maria, voller Gnade, der Herr ist mit dir. Du bist gebenedeit unter den Frauen, und gebenedeit ist die Frucht deines Leibes, Jesus, der in den Himmel aufgefahren ist.
0: Heilige Maria, Mutter Gottes, bitte für uns Sünder, jetzt und in der Stunde unseres Todes. Amen.
24: Gegrüßt seist du, Maria, voller Gnade, der Herr ist mit dir. Du bist gebenedeit unter den Frauen, und gebenedeit ist die Frucht deines Leibes, Jesus, der in den Himmel aufgefahren ist.
0: Heilige Maria, Mutter Gottes, bitte für uns Sünder, jetzt und in der Stunde unseres Todes. Amen.
24: Gegrüßt seist du, Maria, voller Gnade, der Herr ist mit dir. Du bist gebenedeit unter den Frauen, und gebenedeit ist die Frucht deines Leibes, Jesus, der in den Himmel aufgefahren ist.
0: Heilige Maria, Mutter Gottes, bitte für uns Sünder, jetzt und in der Stunde unseres Todes. Amen.
24: Gegrüßt seist du, Maria, voller Gnade, der Herr ist mit dir. Du bist gebenedeit unter den Frauen, und gebenedeit ist die Frucht deines Leibes, Jesus, der in den Himmel aufgefahren ist.
0: Heilige Maria, Mutter Gottes, bitte für uns Sünder, jetzt und in der Stunde unseres Todes. Amen.
24: Ehre sei dem Vater,
0: und dem Sohn, und dem Heiligen Geist, wie im Anfang, so auch jetzt und alle Zeit, und in Ewigkeit. Amen.
24: O mein Jesus,
0: verzeih uns unsere Sünden, bewahre uns vor dem Feuer der Hölle, führe alle Seelen in den Himmel, besonders jene, die deiner Barmherzigkeit am meisten bedürfen.
24: O Maria, ohne Sünden empfangen,
0: bitte für uns, die wir zu dir unsere Zuflucht nehmen. Amen.
1: Vater unser im Himmel, geheiligt werde dein Name, dein Reich komme, dein Wille geschehe, wie im Himmel, so auf Erden.
3: Unser tägliches Brot gib uns heute, und vergib uns unsere Schuld, wie auch wir vergeben unseren Schuldigen. Und führe uns nicht in Versuchung, sondern erlöse uns von dem Bösen. Amen.
1: Gegrüßet seist du, Maria, voll der Gnade, der Herr ist mit dir. Du bist gebenedeit unter den Frauen, und gebenedeit ist die Frucht deines Leibes, Jesus, der uns den Heiligen Geist gesandt hat.
3: Heilige Maria, Mutter Gottes, bitte für uns Sünder, jetzt und in der Stunde unseres Todes. Amen.
1: Gegrüßet seist du, Maria, voll der Gnade, der Herr ist mit dir. Du bist gebenedeit unter den Frauen, und gebenedeit ist die Frucht deines Leibes, Jesus, der uns den Heiligen Geist gesandt hat.
3: Heilige Maria, Mutter Gottes, bitte für uns Sünder, jetzt und in der Stunde unseres Todes. Amen.
1: Gegrüßet seist du, Maria, voll der Gnade, der Herr ist mit dir. Du bist gebenedeit unter den Frauen, und gebenedeit ist die Frucht deines Leibes, Jesus, der uns den Heiligen Geist gesandt hat.
4: Heilige Maria, Mutter Gottes, bitte für uns Sünder, jetzt und in der Stunde unseres Todes. Amen.
1: Gegrüßet seist du, Maria, voll der Gnade, der Herr ist mit dir. Du bist gebenedeit unter den Frauen, und gebenedeit ist die Frucht deines Leibes, Jesus, der uns den Heiligen Geist gesandt hat.
4: Heilige Maria, Mutter Gottes, bitte für uns Sünder, jetzt und in der Stunde unseres Todes. Amen.
1: Gegrüßet seist du, Maria, voll der Gnade, der Herr ist mit dir. Du bist gebenedeit unter den Frauen, und gebenedeit ist die Frucht deines Leibes, Jesus, der uns den Heiligen Geist gesandt hat.
4: Heilige Maria, Mutter Gottes, bitte für uns Sünder, jetzt und in der Stunde unseres Todes. Amen.
1: Gegrüßet seist du, Maria, voll der Gnade, der Herr ist mit dir. Du bist gebenedeit unter den Frauen, und gebenedeit ist die Frucht deines Leibes, Jesus, der uns den Heiligen Geist gesandt hat.
4: Heilige Maria, Mutter Gottes, bitte für uns Sünder, jetzt und in der Stunde unseres Todes. Amen.
1: Gegrüßet seist du, Maria, voll der Gnade, der Herr ist mit dir. Du bist gebenedeit unter den Frauen, und gebenedeit ist die Frucht deines Leibes, Jesus, der uns den Heiligen Geist gesandt hat.
4: Heilige Maria, Mutter Gottes, bitte für uns Sünder, jetzt und in der Stunde unseres Todes. Amen.
1: Gegrüßet seist du, Maria, voll der Gnade, der Herr ist mit dir. Du bist gebenedeit unter den Frauen, und gebenedeit ist die Frucht deines Leibes, Jesus, der uns den Heiligen Geist gesandt hat.
4: Heilige Maria, Mutter Gottes, bitte für uns Sünder, jetzt und in der Stunde unseres Todes. Amen.
1: Gegrüßet seist du, Maria, voll der Gnade, der Herr ist mit dir. Du bist gebenedeit unter den Frauen, und gebenedeit ist die Frucht deines Leibes, Jesus, der uns den Heiligen Geist gesandt hat.
4: Heilige Maria, Mutter Gottes, bitte für uns Sünder, jetzt und in der Stunde unseres Todes. Amen.
1: Gegrüßet seist du, Maria, voll der Gnade, der Herr ist mit dir. Du bist gebenedeit unter den Frauen, und gebenedeit ist die Frucht deines Leibes, Jesus, der uns den Heiligen Geist gesandt hat.
4: Heilige Maria, Mutter Gottes, bitte für uns Sünder, jetzt und in der Stunde unseres Todes. Amen.
1: Ehre sei dem Vater,
4: und dem Sohn, und dem Heiligen Geist, wie im Anfang, so auch jetzt und alle Zeit, und in Ewigkeit. Amen.
1: O mein Jesus,
4: verzeih uns unsere Sünden, bewahre uns vor dem Feuer der Hölle, führe alle Seelen in den Himmel, besonders jene, die deiner Barmherzigkeit am meisten bedürfen.
1: O Maria, ohne Sünde empfangen,
4: bitte für uns, die wir zu dir unsere Zuflucht nehmen. Amen.
5: Vater unser im Himmel, geheiligt werde dein Name, dein Reich komme, dein Wille geschehe, wie im Himmel, so auf Erden.
6: Unser tägliches Brot gib uns heute, und vergib uns unsere Schuld, wie auch wir vergeben unseren Schuldigen, und führe uns nicht in Versuchung, sondern erlöse uns von dem Bösen. Amen.
7: Gegrüßet seist du, Maria, volle Gnade, der Herr ist mit dir. Du bist gebenedeit unter den Frauen, und gebenedeit ist die Frucht deines Leibes, Jesus, der dich, o Jungfrau, in den Himmel aufgenommen hat.
4: Heilige Maria, Mutter Gottes, bitte für uns Sünder, jetzt und in der Stunde unseres Todes. Amen.
7: Gegrüßet seist du, Maria, voll der Gnade, der Herr ist mit dir. Du bist gebenedeit unter den Frauen, und gebenedeit ist die Frucht deines Leibes, Jesus, der dich, o Jungfrau, in den Himmel aufgenommen hat.
4: Heilige Maria, Mutter Gottes, bitte für uns Sünder,
8: jetzt und in der Stunde unseres Todes. Amen.
9: Gegrüßet seist du, Maria, volle Gnade. Der Herr ist mit dir. Du bist gebenedeit unter den Frauen, und gebenedeit ist die Frucht deines Leibes, Jesus, der dich, o Jungfrau, in den Himmel aufgenommen hat.
8: Heilige Maria, Mutter Gottes, bitte für uns Sünder, jetzt und in der Stunde unseres Todes. Amen.
9: Gegrüßet seist du, Maria, volle Gnade, der Herr ist mit dir. Du bist gebenedeit unter den Frauen, und gebenedeit ist die Frucht deines Leibes, Jesus, der dich, o Jungfrau, in den Himmel aufgenommen hat.
8: Heilige Maria, Mutter Gottes, bitte für uns Sünder, jetzt und in der Stunde unseres Todes. Amen.
9: Gegrüßet seist du, Maria, volle Gnade, der Herr ist mit dir. Du bist gebenedeit unter den Frauen, und gebenedeit ist die Frucht deines Leibes, Jesus, der dich, o Jungfrau, in den Himmel aufgenommen hat.
8: Heilige Maria, Mutter Gottes, bitte für uns Sünder, jetzt und in der Stunde unseres Todes. Amen.
9: Gegrüßet seist du, Maria, volle Gnade, der Herr ist mit dir. Du bist gebenedeit unter den Frauen, und gebenedeit ist die Frucht deines Leibes, Jesus, der dich, o Jungfrau, in den Himmel aufgenommen hat.
8: Heilige Maria, Mutter Gottes, bitte für uns Sünder, jetzt und in der Stunde unseres Todes. Amen.
9: Gegrüßet seist du, Maria, voller Gnade, der Herr ist mit dir. Du bist gebenedeit unter den Frauen, und gebenedeit ist die Frucht deines Leibes, Jesus, der dich, o Jungfrau, in den Himmel aufgenommen hat.
8: Heilige Maria, Mutter Gottes, bitte für uns Sünder, jetzt und in der Stunde unseres Todes. Amen.
9: Gegrüßet seist du, Maria, volle Gnade, der Herr ist mit dir. Du bist gebenedeit unter den Frauen, und gebenedeit ist die Frucht deines Leibes, Jesus, der dich, o Jungfrau, in den Himmel aufgenommen hat.
8: Heilige Maria, Mutter Gottes, bitte für uns Sünder, jetzt und in der Stunde unseres Todes. Amen.
9: Gegrüßet seist du, Maria, volle Gnade, der Herr ist mit dir. Du bist gebenedeit unter den Frauen, und gebenedeit ist die Frucht deines Leibes, Jesus, der dich, o Jungfrau, in den Himmel aufgenommen hat.
8: Heilige Maria, Mutter Gottes, bitte für uns Sünder, jetzt und in der Stunde unseres Todes. Amen.
9: Gegrüßet seist du, Maria, volle Gnade, der Herr ist mit dir. Du bist gebenedeit unter den Frauen, und gebenedeit ist die Frucht deines Leibes, Jesus, der dich, o Jungfrau, in den Himmel aufgenommen hat.
8: Heilige Maria, Mutter Gottes, bitte für uns Sünder, jetzt und in der Stunde unseres Todes. Amen.
9: Ehre sei dem Vater,
8: und dem Sohn, und dem Heiligen Geist, wie im Anfang, so auch jetzt und alle Zeit, und in Ewigkeit. Amen.
9: O mein Jesus,
8: verzeih uns unsere Sünden, bewahre uns vor dem Feuer der Hölle, führe alle Seelen in den Himmel, besonders jene, die deiner Barmherzigkeit am meisten bedürfen.
9: O Maria, ohne Sünden empfangen,
8: bitte für uns, die wir zu dir in unsere Zuflucht nehmen.
9: Amen.
24: Vater unser im Himmel, geheiligt werde dein Name, dein Reich komme, dein Wille geschehe, wie im Himmel, so auf Erden.
10: Unser tägliches Brot gib uns heute, und vergib uns unsere Schuld, wie auch wir vergeben unseren Schuldigern, und führe uns nicht in Versuchung, sondern erlöse uns von dem Bösen. Amen.
24: Gegrüßet seist du, Maria, voller Gnade, der Herr ist mit dir. Du bist gebenedeit unter den Frauen, und gebenedeit ist die Frucht deines Leibes, Jesus, der dich, o Jungfrau, im Himmel gekrönt hat.
8: Heilige Maria, Mutter Gottes, bitte für uns Sünder, jetzt und in der Stunde unseres Todes. Amen.
24: Gegrüßt seist du, Maria, voller Gnade, der Herr ist mit dir. Du bist gebenedeit unter den Frauen, und gebenedeit ist die Frucht deines Leibes, Jesus, der dich, o Jungfrau, im Himmel gekrönt hat.
8: Heilige Maria, Mutter Gottes,
11: bitte für uns Sünder, jetzt und in der Stunde unseres Todes. Amen.
24: Gegrüßt seist du, Maria, voller Gnade, der Herr ist mit dir. Du bist gebenedeit unter den Frauen, und gebenedeit ist die Frucht deines Leibes, Jesus, der dich, o Jungfrau, im Himmel gekrönt hat.
11: Heilige Maria, Mutter Gottes, bitte für uns Sünder, jetzt und in der Stunde unseres Todes. Amen.
24: Gegrüßt seist du, Maria, voller Gnade, der Herr ist mit dir. Du bist gebenedeit unter den Frauen, und gebenedeit ist die Frucht deines Leibes, Jesus, der dich, o Jungfrau, im Himmel gekrönt hat.
11: Heilige Maria, Mutter Gottes, bitte für uns Sünder, jetzt und in der Stunde unseres Todes. Amen.
24: Gegrüßt seist du, Maria, voller Gnade, der Herr ist mit dir. Du bist gebenedeit unter den Frauen, und gebenedeit ist die Frucht deines Leibes, Jesus, der dich, o Jungfrau, im Himmel gekrönt hat.
11: Heilige Maria, Mutter Gottes, bitte für uns Sünder, jetzt und in der Stunde unseres Todes. Amen.
24: Gegrüßt seist du, Maria, voller Gnade, der Herr ist mit dir. Du bist gebenedeit unter den Frauen, und gebenedeit ist die Frucht deines Leibes, Jesus, der dich, o Jungfrau, im Himmel gekrönt hat.
11: Heilige Maria, Mutter Gottes, bitte für uns Sünder, jetzt und in der Stunde unseres Todes. Amen.
24: Gegrüßt seist du, Maria, voller Gnade, der Herr ist mit dir. Du bist gebenedeit unter den Frauen, und gebenedeit ist die Frucht deines Leibes, Jesus, der dich, o Jungfrau, im Himmel gekrönt hat.
11: Heilige Maria, Mutter Gottes, bitte für uns Sünder, jetzt und in der Stunde unseres Todes. Amen.
24: Gegrüßt seist du, Maria, voller Gnade, der Herr ist mit dir. Du bist gebenedeit unter den Frauen, und gebenedeit ist die Frucht deines Leibes, Jesus, der dich, o Jungfrau, im Himmel gekrönt hat.
11: Heilige Maria, Mutter Gottes, bitte für uns Sünder, jetzt und in der Stunde unseres Todes. Amen.
24: Gegrüßt seist du, Maria, voller Gnade, der Herr ist mit dir. Du bist gebenedeit unter den Frauen, und gebenedeit ist die Frucht deines Leibes, Jesus, der dich, o Jungfrau, im Himmel gekrönt hat.
11: Heilige Maria, Mutter Gottes, bitte für uns Sünder, jetzt und in der Stunde unseres Todes. Amen.
24: Gegrüßt seist du, Maria, voller Gnade, der Herr ist mit dir. Du bist gebenedeit unter den Frauen, und gebenedeit ist die Frucht deines Leibes, Jesus, der dich, o Jungfrau, im Himmel gekrönt hat.
11: Heilige Maria, Mutter Gottes, bitte für uns Sünder, jetzt und in der Stunde unseres Todes. Amen.
24: Gegrüßt seist du, Maria, voller Gnade, der Herr ist mit dir. Du bist gebenedeit unter den Frauen, und gebenedeit ist die Frucht deines Leibes, Jesus, der dich, o Jungfrau, im Himmel gekrönt hat.
11: Heilige Maria, Mutter Gottes, bitte für uns Sünder, jetzt und in der Stunde unseres Todes. Amen.
24: Ehre sei dem Vater,
11: und dem Sohn, und dem Heiligen Geist, wie im Anfang, so auch jetzt und alle Zeit und in Ewigkeit. Amen.
24: O mein Jesus,
11: verzeih uns unsere Sünden, bewahre uns vor dem Feuer der Hölle, führe alle Seelen in den Himmel, besonders jene, die deine Barmherzigkeit am meisten bedürfen.
24: O Maria, ohne Sünden empfangen,
11: bitte für uns, die wir zu dir unsere Zuflucht nehmen. Amen.
12: Sei gegrüßt, o Königin, Mutter der Barmherzigkeit, unser Leben, unsere Wonne und unsere Hoffnung, sei gegrüßt. Zu dir rufen wir, verbannte Kinder Evas, zu dir seufzen wir, trauernd und weinend, in diesem Tal der Tränen. Wohlan denn, unsere Fürsprecherin, wende deine barmherzigen Augen uns zu. Und nach diesem Elend zeige uns, Jesus, die gebenedeite Frucht deines Leibes. O gütige, o milde, o süße Jungfrau Maria.
13: Heiliger Erzengel Michael, verteidige uns im Kampfe gegen die Bosheit und die Nachstellungen des Teufels, sei unser Schutz. Gott gebiete ihm, so bitten wir flehentlich. Und du, Fürst der himmlischen Herrscharen, stürze den Satan und die anderen bösen Geister, die zum Verderben der Menschen die Welt durchziehen, mit Gottes Kraft hinab in den Abgrund. Amen.
14: Im Namen des Vaters und des Sohnes und des Heiligen Geistes. Amen. Gelobt sei Jesus Christus in Ewigkeit. Amen.
15: Im Gebet verbunden mit Ihnen und der ganzen Zuhörerschaft von Radio Gloria, Michael, Peter und Simon Galliker.

Gebet zum auferstandenen Jesus und verfasst hat das Gebet der Papst Pius XII. Im Namen des Vaters und des Sohnes und des Heiligen Geistes. Amen. O auferstandener Jesus, du lebst in deiner verklärten Menschheit. Wir sagen dir Dank für das Geschenk des Lebens, das du uns und deiner Kirche mit deiner Auferstehung gebracht hast. Gib, dass deine Söhne, die hier im Gebet vereint sind, dieses Leben in sich immer da nähren und so mit dir vereint bleiben und deine Gebote erfüllen. Lass das Osterlicht deiner Gnade auf dem Weg leuchten, dass die verirrten und vom Weg abgewichenen Seelen zum Hause deines Vaters zurückführt. Erneuere jene in ihrer christlichen Tugend, die deinen Namen tragen, die aber nicht mehr dessen eingedenk sind, was dieser Name von ihnen fordert. Öffne deinem Licht und deiner Liebe die Herzen aller, die ihr Ohr dem Zweifel, der Verneinung, der Ablehnung deiner Heilsbotschaft leihen oder die sich durch die leeren und trügerischen Lockungen der Welt vom rechten Weg abbringen lassen. Schenke deiner Kirche neue Freude und trockne die Tränen ihrer Söhne und Töchter, die da in Schmerz und Angst leben und Verfolgung leiden, um der Wahrheit und Gerechtigkeit willen. Und gib, dass in allen Herzen der Gruß Widerhall finde, den du nach der Auferstehung an deine Jünger gerichtet hast. Pax vobis. Der Friede sei mit euch. Amen.

0: Sie hören jetzt aus dem Tagebuch von der Schweizer Heiligen, der Schwester Maria Bernarda Büttler. Das Buch hat herausgegeben, der emeritierte Pfarrer aus Keusch. Die Sprecherin ist Nicole Meru.
1: Mein lieber Jesus, verzeihe mir. Und wieder lehrte mich der liebe, gute Jesus über die Art und Weise, täglich meine kleinen, nicht vorsätzlichen Fehler zu bereuen. So leitet Maria Bernarda ihre geistige Begegnung mit Jesus ein, der zu ihr sagt: Wisse, wenn eine Seele es sich zur Gewohnheit macht, sobald sie etwa wieder einen Fehler der Ungeduld, unnützer Worte, einer kleinen Vergeudung der Zeit bemerkt oder welcher Art diese Fehler auch beschaffen sein mögen, sogleich kindlich und einfältig zu sagen: Mein lieber Jesus, verzeihe mir, oder Mein Jesus, gedenke doch meiner Schwachheit, oder Mein Jesus, bedecke alles mit deiner Liebe, oder Ähnliches, so bewegt dies das Innerste meines Herzens zu einer neuen Liebe und Gnade. Ja, oft geschieht es, dass diese Gnaden so groß und zahlreich werden, dass sie eine solche Seele in kurzer Zeit zu einer wahren Vollkommenheit führen, denn meiner unermesslichen Liebe ist nichts so eigen, als mich derer mit der ganzen Fülle meiner Liebe zu erbarmen, welche sich auch um ihrer kleinsten Fehler willen in Ruhe und festem Vertrauen betrüben. So eng schließe ich das Band meiner erbarmenden Liebe um sie, dass alle Kräfte der Himmel und der Erde es nicht zu zerreißen vermöchten. Es ist mir deshalb auch alle unnütze Unruhe und Verzagtheit jener Seelen gar zuwider, die mich aufrichtig zu lieben und mir zu dienen verlangen, wenn sie ohne überlegten Willen nach begangenen Fehlern die Zeit mit Nachforschen und eitlen Grübeleien darüber vergeuden. Wenn schon Liebende einander gerne verzeihen, führt dann Jesus weiter aus, wie viel mehr er in seiner tausendfach überragenden Liebe. Und er fährt fort: Wie ich dich früher belehrt habe, sobald eine Seele einen begangenen Fehler bereut und sich demütig vornimmt, bei der nächsten Gelegenheit sich mehr in Acht zu nehmen, umarme ich sie in voller Wahrheit. Zuerst mit den Armen meiner heiligen Menschheit, wodurch ich ihr den Fehler so leicht und ganz verzeihe, und dann mit den Armen meiner Gottheit, indem ich ihr einen neuen Grad der Glorie schenke, womit sie in alle Ewigkeit vor mir strahlen wird.

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Herzlich willkommen bei Radio Gloria, heisse Claudia Baumeler. Heute am Mittwoch, der 14. Oktober 2026. In der 28. Woche vom Jahreskreis. Und Kirche denkt heute an Heiligen Callistus I., Papst und Märtyrer. Schön, dass Sie das Radio eingeschaltet haben. Und miteinander schauen wir jetzt, was das Tagesprogramm für Sie bereit hat. Am 7. beten wir die Laudes, das Morgengebet der Kirche. Circa um 7:30 beten wir die Novene zu der Mutter der immerwährenden Hilfe in den Anliegen von unserem Radio. Heute beten wir den zweiten Tag. Am 7:45 das Tagesevangelium. Am 8. Radio Vatikan Kurznachrichten. Am 7:45 aus dem Schatz der Kirche. Am 8:30 im Kalenderblatt der heilige Calixtus. 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Wir übertragen über das KTV. Am 10 schalten wir um nach Radio Vatikan Deutsch und wir übertragen die heilige Messe unter dem Vorsitz von Kardinal Luis Antonio Tegel. Zum Abschluss von der Begegnung vom 10. Jahrestag von der Veröffentlichung vom apostolischen Schreiben Amoris Laetitia. Je nachdem, wie lang die heilige Messe dauert, setzen wir das Programm fort. Vermutlich am 10:45 Erzählung. Sie hören Predigtnotizen vom Don Pierino Gaglione oder Briefausschnitt vom heiligen Pater Pio. 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

Gattin, der Dienerin Gottes, aus dem Haus Habsburg-Lothringen. Am Samstag, den 24. Oktober 2026, in Rheinau, Zürich, in der Klosterkirche auf der Rheininsel. Es beginnt um 10 Uhr mit Rosenkranzgebet für den Weltfrieden. Um 10.30 Uhr Pontifikalamt und Predigt. Hauptzelebrant und Festprediger ist Hochwürden Ludwig Ziegerer, Abt von Beinwil in Mariastein, Kanton Solothurn. Weltweit laden die Zweigvereine der Gebetsliga Kaiser Karl für den Völkerfrieden zu Friedenswallfahrten ein, zeitnah dem liturgischen Gedenktag am 21. Oktober, dem Hochzeitstag des späteren Kaiserpaares. So auch die Zweiggruppe in der Schweiz. Nicht nur Mitglieder dieser Gebetsliga, sondern auch alle Verehrer des seligen Karl und der Dienerin Gottes Zita und alle Gläubigen, denen der Weltfriede ein Anliegen ist, sind herzlich eingeladen zu dieser Wallfahrt nach Rheinau im Kanton Zürich. Die ehemalige Benediktinerabtei auf der Rheininsel steht in historischen Beziehungen mit dem Erzhaus Österreich bzw. der Familie von Habsburg-Lothringen. Wir freuen uns, Abt Ludwig Ziegerer aus Mariastein als Ehrengast und Festzelebrant begrüßen zu dürfen, da er der Causa Karl und Zita sehr verbunden ist. Herzliche Einladung, die Gebetsliga Kaiser Karl für den Völkerfrieden, für die Zweiggruppe Schweiz, Pfarrer Bernhard Stefan Schneider. Wir möchten Ihnen diese Wallfahrt für den Frieden zu Ehren des seligen Kaiser Karl und seiner Gattin, der Dienerin Gottes Zita, sehr herzlich empfehlen.

O Gott, komm mir zu Hilfe. Herr, eile mir zu helfen. Ehre sei dem Vater, dem Sohn und dem Heiligen Geist, wie im Anfang, so auch jetzt und alle Zeit und in Ewigkeit. Amen. Halleluja. Nacht und Gewölk und Finsternis, verworrenes Chaos dieser Welt. Entweicht und flieht, das Licht erscheint, der Tag erhebt sich, Christus naht. Jäh reißt der Erde dunkel auf, durchstoßen von der Sonne Strahl. Der Farbenfülle kehrt zurück im hellen Glanz des Tagesstirns. So soll, was in uns dunkel ist, was schwer uns auf dem Herzen liegt, aufbrechen unter deinem Licht und dir sich öffnen, Herr und Gott. Dich, Christus, suchen wir allein mit reinem, ungeteiltem Sinn. Dir beugen willig wir das Knie mit Bitten und mit Lobgesang. Blick tief in unser Herz hinein, sieh unser ganzes Leben an. Noch manches Arge liegt in uns, was nur dein Licht erhellen kann. Dir, Christus, guter Herr und Gott, dem ewigen Vater, der uns liebt, dem Heiligen Geist, der bei uns ist, sei Lob und Dank in Ewigkeit. Amen. Mein Herz ist bereit, o Gott, ich will dir singen und spielen. Mein Herz ist bereit, o Gott, mein Herz ist bereit, ich will dir singen und spielen. Wach auf, meine Seele, wacht auf, Harfe und Saitenspiel, ich will das Morgenrot wecken. Ich will dich vor den Völkern preisen, Herr, dir vor den Nationen Lob singen. Denn deine Güte reicht, so weit der Himmel ist, deine Treue, soweit die Wolken ziehen. Erheb dich über die Himmel, o Gott. Deine Herrlichkeit erscheine über der ganzen Erde. Hilf mit deiner Rechten, erhöre uns, damit die gerettet werden, die du so sehr liebst. Gott hat in seinem Heiligtum gesprochen. Ich will triumphieren, will Sichem verteilen, und das Tal von Sukkot vermessen. Mein ist Gilead, mein auch Manasse. Ephraim ist der Helm auf meinem Haupt. Juda mein Herrscherstab. Doch Moab ist mein Waschbecken. Auf Edom werfe ich meinen Schuh. Ich triumphiere über das Land der Philister. Wer führt mich hin zu der befestigten Stadt? Wer wird mich nach Edom geleiten? Gott, hast denn du uns verworfen? Du ziehst ja nicht aus, o Gott, mit unseren Heeren. Bring uns doch Hilfe im Kampf mit dem Feind, denn die Hilfe von Menschen ist nutzlos. Mit Gott werden wir Großes vollbringen. Er selbst wird unsere Feinde zertreten. Ehre sei dem Vater, dem Sohn und dem Heiligen Geist, wie im Anfang, so auch jetzt und alle Zeit und in Ewigkeit. Amen. Mein Herz ist bereit, o Gott, ich will dir singen und spielen. Ich will mich freuen über den Herrn, er kleidet mich in Gewänder des Heils. Von Herzen will ich mich freuen über den Herrn. Meine Seele soll jubeln über meinen Gott, denn er kleidet mich in Gewänder des Heils, er hüllt mich in den Mantel der Gerechtigkeit. Wie ein Bräutigam sich festlich spückt und wie eine Braut ihr Geschmeide anlegt. Denn wie die Erde die Saat wachsen lässt und der Garten die Pflanzen hervorbringt, so bringt Gott, der Herr, Gerechtigkeit hervor und Ruhm vor allen Völkern. Um Zions willen kann ich nicht schweigen und um Jerusalems willen nicht still sein, bis das Recht in ihm aufstrahlt wie ein helles Licht und sein Heil aufleuchtet wie eine brennende Fackel. Man ruft dich mit einem neuen Namen,
den der Mund des Herrn für dich bestimmt. Du wirst zu einer prächtigen Krone in der Hand des Herrn, zu einem königlichen Diadem in der Rechten deines Gottes. Nicht länger nenne ich dich die Verlassene und dein Land nicht mehr das Ödland, sondern man nennt dich meine Wonne und dein Land die Vermählte. Denn der Herr hat an dir seine Freude und dein Land wird mit ihm vermählt. Wie der junge Mann sich mit der Jungfrau vermählt, so vermählt sich mit dir dein Erbauer. Wie der Bräutigam sich freut über die Braut, so freut sich dein Gott über dich. Ehre sei dem Vater, dem Sohn und dem Heiligen Geist, wie im Anfang, so auch jetzt und alle Zeit und in Ewigkeit. Amen. Ich will mich freuen über den Herrn. Er kleidet mich in Gewänder des Heils. Den Herrn will ich loben, solange ich lebe. Lobe den Herrn, meine Seele. Ich will den Herrn loben, solange ich lebe. Meinem Gott singen und spielen, solange ich da bin. Verlasst euch nicht auf Fürsten, auf Menschen, bei denen es doch keine Hilfe gibt. Haucht der Mensch sein Leben aus und kehrt er zurück zur Erde, dann ist es aus mit all seinen Plänen. Wohl dem, dessen Halt der Gott Jakobs ist und der seine Hoffnung auf den Herrn, seinen Gott, setzt. Der Herr hat Himmel und Erde gemacht, das Meer und alle Geschöpfe. Er hält ewig die Treue. Recht verschafft er den Unterdrückten, den Hungernden gibt er Brot. Der Herr befreit die Gefangenen. Der Herr öffnet den Blinden die Augen, er richtet die Gebeugten auf. Der Herr beschützt die Fremden und verhilft den Waisen und Witwen zu ihrem Recht. Der Herr liebt die Gerechten, durch die Schritte der Frevler leitet er in die Irre. Der Herr ist König auf ewig, dein Gott, Zion, herrscht von Geschlecht zu Geschlecht. Ehre sei dem Vater, dem Sohn und dem Heiligen Geist, wie im Anfang, so auch jetzt und alle Zeit und in Ewigkeit. Amen. Den Herrn will ich loben, solange ich lebe. Kurzlesung. Heute sollst du erkennen und dir zu Herzen nehmen, Jahwe ist der Gott im Himmel droben und auf der Erde unten, keiner sonst. Daher sollst du auf seine Gesetze und seine Gebote achten, auf die ich dich heute verpflichte. Ich will Gott preisen Tag für Tag. Sein Lob sei stets in meinem Munde. All meinen Ängsten hat er mich entrissen. Sein Lob sei stets in meinem Munde. Ehre sei dem Vater, dem Sohn und dem Heiligen Geist. Ich will Gott preisen Tag für Tag. Sein Lob sei stets in meinem Munde. Dienet dem Herrn in Heiligkeit, denn er befreit uns aus der Hand unserer Feinde. Gepriesen sei der Herr, der Gott Israels, denn er hat sein Volk besucht und ihm Erlösung geschaffen. Er hat uns einen starken Retter erweckt, im Hause seines Knechtes David. So hat er verheißen von alters her, durch den Mund seiner heiligen Propheten. Er hat uns errettet vor unseren Feinden und aus der Hand aller, die uns hassen. Er hat das Erbarmen mit den Vätern an uns vollendet und an seinen heiligen Bund gedacht, an den Eid, den er unserem Vater Abraham geschworen hat. Er hat uns geschenkt, dass wir aus Feindeshand befreit, im furchtlos dienen in Heiligkeit und Gerechtigkeit vor seinem Angesicht all unsere Tage. Und du, Kind, wirst Prophet des Höchsten heißen, denn du wirst dem Herrn vorangehen und ihm den Weg bereiten. Du wirst sein Volk mit der Erfahrung des Heils beschenken, in der Vergebung der Sünden.
Durch die barmherzige Liebe unseres Gottes wird uns besuchen das aufstrahlende Licht aus der Höhe, um allen zu leuchten, die in Finsternis sitzen und im Schatten des Todes, und unsere Schritte zu lenken auf den Weg des Friedens. Ehre sei dem Vater, dem Sohn und dem Heiligen Geist, wie im Anfang, so auch jetzt und alle Zeit und in Ewigkeit. Amen. Dienet dem Herrn in Heiligkeit, denn er befreit uns aus der Hand unserer Feinde. Gepriesen sei unser Herr Jesus Christus, der durch sein Wort unser Leben erleuchtet. Zu ihm lasst uns beten. Erhöre uns, König der Herrlichkeit. Du hast uns aus der Finsternis in dein wunderbares Licht gerufen. Lenke heute unser Denken und Tun. Erhöre uns, König der Herrlichkeit. Du hast den Blinden die Augen geöffnet. Hilf unserem Unglauben. Erhöre uns, König der Herrlichkeit. Gib, dass wir im Unglück nicht verzagen und in den Tagen des Glücks dir danken. Erhöre uns, König der Herrlichkeit. Lass uns in deiner Liebe bleiben, damit wir nie von dir getrennt werden. Erhöre uns, König der Herrlichkeit. Herr, erbarme dich. Christus, erbarme dich. Herr, erbarme dich. Vater unser im Himmel, geheiligt werde dein Name, dein Reich komme, dein Wille geschehe, wie im Himmel, so auf Erden. Unser tägliches Brot gib uns heute und vergib uns unsere Schuld, wie auch wir vergeben unseren Schuldigern. Und führe uns nicht in Versuchung, sondern erlöse uns von dem Bösen. Lasset uns beten. Herr, gedenke deines heiligen Bundes, den das Blut des Lammes neu besiegelt hat. Schenke deinem Volk die Vergebung der Sünden und mehre sein Heil Tag für Tag bis zur Vollendung der Erlösung. Darum bitten wir durch Jesus Christus, unseren Herrn. Der Herr segne uns, er bewahre uns vor Unheil und führe uns zum ewigen Leben. Amen.

Einen schönen guten Morgen Ihnen allen und herzlich willkommen bei Radio Gloria, heisst die Claudia Baumeler. Gerade haben wir miteinander die Laudes, das Morgengebet von der Kirche gebetet. Circa um 7:30 beten wir unser Morgengebet. Am 7:45 hören wir das Tagesevangelium. Am 8. Kurznachrichten von Radio Vatikan. Am 7:45 die Schatzkiste. Am 8:30 das Kalenderblatt und am 9 übertragen wir die Heilige Messe. Wir freuen uns, dass Sie bereits Radio Gloria eingeschaltet haben und wir wünschen Ihnen einen frohen, reich gesegneten Tag. 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

der heilige Pater Pio. Schauen wir zuerst empor und dann auf uns selbst. Der unendliche Abstand zwischen dem Blau des Himmels und dem dunklen Abgrund erzeugt Demut. Nachzulesen in Pater Pio Guten Tag beim 17. August.

Unser Papst, Leo XIV., ist krank. Und die Kirche ist aufgerufen, für den Nachfolger Petri zu beten. Und das wollen wir jetzt machen. Im Namen des Vaters und des Sohnes und des Heiligen Geistes. Amen. Gott, in deiner Vorsehung hast du den heiligen Petrus zum Vorsteher der Apostel bestimmt und auf ihn deine Kirche gegründet. Schütze und segne deinen Diener, unseren Papst Leo XIV., den du zu seinem Nachfolger berufen hast. Gib, dass er deinem Volk der sichtbare Grundstein ist für die Einheit des Glaubens und der brüderlichen Liebe. Barmherziger Gott, dein Sohn hat unsere Schmerzen auf sich genommen und uns den geheimnisvollen Wert des Leidens gezeigt. Wir bitten dich für unseren kranken Papst Leo und für alle unsere Kranken. Lass sie erkennen, dass sie zu denen gehören, denen das Evangelium Trost verheißt und dass sie eins sind mit dem, der für das Heil der Welt gelitten hat. Wir bitten dich, schenke unserem kranken Papst Leo die Gesundheit, damit er weiterhin deiner Kirche als Vorsteher dienen kann. Wir bitten dich auch für alle, die ihn jetzt pflegen und betreuen. Stehe ihnen zusammen mit deiner und unserer Mutter Maria bei, damit sie immer das Richtige entscheiden und tun. Um dies bitten wir durch unseren Herrn Jesus Christus, der in der Einheit des Heiligen Geistes mit dir lebt und herrscht in Ewigkeit. Amen. Im Namen des Vaters und des Sohnes und des Heiligen Geistes. Amen.

Im Namen des Vaters und des Sohnes und des Heiligen Geistes. Amen. Mutter von der immerwährenden Hilfe, du schaust auf dein Kind, Jesus Christus. In deinen Augen spiegelt sich nicht nur das Wissen, dass Jesus dein eigener Sohn und der Sohn Gottes ist, sondern du erkennst in Jesus auch alle Menschen, die durch Gottes Willen dir anvertraut worden sind. Du erinnerst dich an die Stunde unter dem Kreuz, in der Jesus dir alle Menschen als Kinder übergeben und dich uns zur Mutter geschenkt hat. Unter dem Kreuz sind dir alle Menschen nahe, die Trost im Leiden und Schutz in den Bedrängnissen der Zeit und des Lebens suchen. Wie Jesus als Kind in deinen Armen Liebe, Schutz und Trost gefunden hat, so dürfen auch wir uns mit unseren Anliegen an dich wenden. Nimm alles in dein mütterliches Herz und bringe uns selbst und unsere Gebete vor Gottes Angesicht. Wir kommen zu dir. Du bist die Mutter der immerwährenden Hilfe. Erlange uns in dieser neuntägigen Novene Gnaden für unser Radio. Du kannst uns helfen. Du bist unsere Mutter und die Patronin unseres Radios. Wir übergeben deiner mütterlichen Fürsprache die Arbeit, die Zuhörerschaft, besonders alle Wohltäter. Wir übergeben deiner mächtigen Fürbitte die Zukunft unseres Radios. Erwirke uns den beständigen Schutz und die weitere Existenz von Radio Gloria. Alles zur größeren Ehre Gottes. Vater unser im Himmel, geheiligt werde dein Name, dein Reich komme, dein Wille geschehe wie im Himmel so auf Erden. Unser tägliches Brot gib uns heute und vergib uns unsere Schuld, wie auch wir vergeben unseren Schuldigern. Und führe uns nicht in Versuchung, sondern erlöse uns von dem Bösen. Gegrüßt seist du, Maria, voll der Gnade, der Herr ist mit dir. Du bist gebenedeit unter den Frauen, und gebenedeit ist die Frucht deines Leibes, Jesus. Heilige Maria, Mutter Gottes, bitte für uns Sünder, jetzt und in der Stunde unseres Todes. Amen. Ehre sei dem Vater, dem Sohn und dem Heiligen Geist, wie im Anfang, so auch jetzt und alle Zeit und in Ewigkeit. Amen. Im Namen des Vaters und des Sohnes und des Heiligen Geistes. Amen. Ihnen allen einen gesegneten Tag, ganz unter dem Schutzmantel von der Mutter Gottes.

Eine Predigt von Toni Pierino Gaglione. Der Titel ist Der Rosenkranz. Der Rosenkranz enthält in sich das Wesen des menschlichen Lebens. Er kann die Lebendigkeit des Lebens auf der Erde und im Himmel werden. Freude und Leiden drücken das Lebensgefüge des Menschen aus. Die Geheimnisse der Freude und des Leidens Jesu sind für den Menschen die göttliche Antwort auf viele Fragen, die über die Grundelemente seines Lebens im Herzen ertönen. Die Geheimnisse des Rosenkranzes können für den Menschen die Wegweiser auf seinem Weg zu Gott werden. Durch die Betrachtung der Geheimnisse können wir die Zusammensetzung der Heiligkeit Jesu und Mariens begreifen. Die Betrachtung dieser Geheimnisse kann eine praktische Beziehung zu unserem geistlichen Weg werden. Jeder Mensch ist in der Geschichte der Kirche und der ganzen Menschheit solidarisch eingegliedert. Der Rosenkranz kann ihm Licht und Kraft auf dem Weg in der Welt und in der Kirche werden. Der Herr ist mit dir, sagte der Engel. Die Betrachtung der Gnade in Maria ist die Quelle der menschlichen Liebe und Hoffnung. Die himmlische Mama war voll der Gnade, schon vor der Menschwerdung. Die göttliche Mutterschaft war das Siegel ihrer Verbindung zu Gott und zu den Menschen. Unser Schicksal ist im Schicksal der göttlichen Mutterschaft Mariens eingeschlossen. Die Mutter Gottes legt ihre Demut in uns. Ich bin die Magd des Herrn. Lukas 1,38 Die Demut des Geistes besteht aus dem tiefen Bedürfnis des Menschen, eine Beziehung mit Gott zu haben. Dein Herz ist dann rein, wenn du denkst, dass du allein Gott nötig hast. Dann ist auch der Leib demütig. Wenn der Mensch im Willen Gottes lebt, dann nutzt er seinen Leib für die Taten Gottes. Er ist im Dienst Gottes, darum ist er auch demütig. Die Reinheit des Verstandes, des Herzens und des Leibes entsteht aus dem Gehorsam zum Willen Gottes. Mir geschehe nach deinem Wort. Lukas 1,38 Gott will nur das, was gut und rein ist. Sie hörten eine Predigt von Don Pierino Gaglione.

Liebe Hörerinnen und Hörer von Radio Gloria, ganz herzlich willkommen zu der Evangeliumsbetrachtung. Christus, er möchte uns Nahrung sein, auch in seinem Wort. Und so wollen wir heute sein Evangelium anhören. Es ist genau aus dem Lukas-Evangelium, Kapitel 11, Vers 42 bis 46. In jener Zeit sprach Jesus: Weh euch, Pharisäern, ihr gebt den Zehnten von Minze, Gewürzkraut und allem Gemüse, die Gerechtigkeit aber und die Liebe zu Gott vergesst ihr. Man muss das eine tun, ohne das andere zu unterlassen. Weh euch, Pharisäern, ihr wollt in den Synagogen den vordersten Sitz haben und auf den Straßen und Plätzen von allen gegrüßt werden. Weh euch, ihr seid wie Gräber, die man nicht mehr sieht. Die Leute gehen darüber, ohne es zu merken. Darauf erwiderte ihm ein Gesetzeslehrer: Meister, damit beleidigst du auch uns. Er antwortete: Weh auch euch, Gesetzeslehrern, ihr ladet den Menschen Lasten auf, die sie kaum tragen können, selbst aber rührt ihr keinen Finger dafür. Evangelium unseres Herrn Jesus Christus. Lob sei dir, Christus.

Liebe Mitchristen, man kann so vieles tun im Leben, im Alltag, aber das Wichtigste kann man vergessen, die Liebe und die Gerechtigkeit. So haben wir es gehört im heutigen Evangelium, wie Jesus hier die Pharisäer und auch die Schriftgelehrten tadelt, dass sie genau dieses Wichtigste, dieses wahre Wichtige vergessen haben, die Liebe und die Gerechtigkeit. Wollen wir uns dieses Evangelium heute zu Herzen nehmen, damit wir nicht einmal vor Gott stehen müssen und er uns sagen muss, du hast das Wichtigste vergessen in deinem Leben. Die Liebe zu Gott, aber auch die Liebe zu deinen Mitmenschen, zu deinen Brüdern und Schwestern in Not und vielleicht auch die Liebe zu unserer Seele, in der Gott immer wieder gesprochen hat zu uns. Auch die Gerechtigkeit, jedem das geben, was ihm zusteht, Gott und den Mitmenschen das geben, was ihnen zusteht. Das wäre auch schade, wenn er uns Menschen das sagen müsste, wenn wir einmal vor ihm stehen. Du hast genau das vergessen, dass du deine Güter und die Güter dieser Welt in Gerechtigkeit benutzt hast auch, um die Heiligkeit zu erlangen, benutzt hast, um das Gute mit ihnen zu tun. So oft vergisst man die Liebe und die Gerechtigkeit, wenn man Gott vergisst, wenn man die Ewigkeit vergisst und vielleicht auch vergisst, dass wir einmal Rechenschaft ablegen müssen vor Gott. Wenn der Mensch das vergisst und sein Leben nur auf diese irdische Zeit beschränkt, nur gerade den heutigen Tag sieht und ihn auskosten möchte für seinen eigenen Profit, für seinen eigenen Genuss, für seine eigene Gier, dann ist es klar, dass man die Liebe und die Gerechtigkeit sehr schnell vergisst. Wir wollen an die Ewigkeit denken. Wir wollen auch denken, dass wir einmal Rechenschaft ablegen müssen vor Gott. Und wir wollen diese kostbare Zeit, die uns zur Verfügung steht, die Zeit durch diese irdische Pilgerschaft, wollen wir sie gut nutzen. So nutzen, dass wir die Ewigkeit, den ewigen Lohn nicht verlieren, sondern im Himmel die Siegeskrone erlangen dürfen. Mit der Gottesmutter Maria und allen Engeln und Heiligen. So wollen wir jetzt den Segen Gottes erbitten, dass es uns heute gelingt, die Liebe und die Gerechtigkeit zu leben, dass es uns heute gelingt, uns auf das Wesentliche auszurichten, auf die Liebe zu Gott und die Liebe zu den Mitmenschen. Der Herr sei mit euch und mit deinem Geiste. Es segne und behüte euch der allmächtige und barmherzige Gott. Der Vater und der Sohn und der Heilige Geist. Amen.

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2: Wie zuvor angekündigt.

0: Benedikt hat sich Papst Leo XIV. An diesem Dienstag auf den Weg ins Gemelli-Klinikum gemacht, um sich dort einer Lungenoperation zu unterziehen. Um kurz vor 13 Uhr verließ der Wagen des Papstes den Vatikan. Rund 10 Minuten später traf er am Krankenhaus ein. Er werde noch am selben Nachmittag operiert, gab der Pressesaal kurz nach seiner Abfahrt aus dem Vatikan über Telegram bekannt. Die Operation, bei der ein Knoten in der Lunge entfernt werden soll, werde durch das Team für Thoraxchirurgie um Stefano Margaritora durchgeführt werden. Weitere Informationen wurden für den Abend angekündigt.
1: Wie unterdessen weiter bekannt wurde, wird Papst Leo nicht in der üblicherweise für Papstaufenthalte reservierten Zimmerflucht im 10. Stock des Krankenhauses residieren, da diese derzeit renoviert wird. Seine neuen Zimmer liegen zwar ebenfalls im 10. Stock, aber auf der dem Haupteingang abgewandten Seite. Wie bereits am Sonntag angekündigt wurde, rechne man mit einem Krankenhausaufenthalt von etwa einer Woche. Am Montagabend wurden vorsorglich bereits alle Audienzen des Papstes bis 20. Oktober abgesagt. In der Zwischenzeit treffen nach wie vor Genesungswünsche und die Zusicherung von Gebet aus der ganzen Welt für den Papst sein, sei es aus Deutschland, Österreich und der Schweiz oder vom Malteserorden, aber auch von seinem Bruder und aus Uruguay, Argentinien und Peru, also den Ländern, die der Papst im November besuchen will. An den geplanten Auslandsreisen will der Papst jedenfalls trotz seiner Lungenoperation festhalten. Das berichtete der Erzbischof von Tokio und Weltcaritas-Präsident Kardinal Isao Kikuchi nach einer Privataudienz am Montag. Der Papst sei gelassen und in guter Verfassung gewesen. Den Eingriff habe er bewusst frühzeitig angesetzt, um seine Reisepläne nicht ändern zu müssen, schrieb der Kardinal auf Facebook. Man müsse den Papst im Gebet begleiten, so seine Aufforderung. Für Radio Vatikan, Christine Seuss.
0: Am Abend war ein Rosenkranzgebet in der Kapelle San Giovanni Paolo II in der Gemelli-Klinik geplant. Unter der Leitung des Generalvikars der Diözese Rom, Kardinal Baldo Reina, hat die Kirche Roms dazu eingeladen. Vatican News und Radio Vatikan übertragen auf allen Kanälen, als Zeichen, dass die Welt sich im Gebet mit Papst Leo XIV. Verbindet. Der Papst ist ein großes Vorbild an Gelassenheit, sagt indessen Kardinalstaatssekretär Pietro Parolin. Er habe die Hoffnung, dass sich alles bald lösen werde, so Parolin am Rande einer Tagung über Johannes Paul I. an der Päpstlichen Universität Gregoriana mit Blick auf den Gesundheitszustand des Kirchenoberhaupts. Wir sind zuversichtlich und begleiten ihn natürlich alle mit unserem Gebet und unserer Zuneigung, sagte er vor Journalisten.
1: Die Gelassenheit, mit der Papst Leo XIV. Am Sonntag selbst seinen bevorstehenden Eingriff angekündigt hatte, habe alle beeindruckt, unterstrich Kardinal Pietro Parolin am Tag der geplanten Einlieferung gegenüber Journalisten.
2: Speriamo che, come lui ha detto, siamo proprio all'inizio.
1: Wir hoffen, dass, wie er selbst gesagt hat, wir noch ganz am Anfang dieser Schwierigkeit sind und es sich bald beheben lässt. So Kardinal Parolin. Am Sonntag hatte Papst Leo vom Fenster des Apostolischen Palastes aus angekündigt, dass bei einer Kontrolluntersuchung ein begrenzter und gut lokalisierter Knoten in seiner Lunge entdeckt worden sei. Er befinde sich in einem frühen Stadium und auf Anraten der Ärzte habe er sich entschieden, ihn operativ entfernen zu lassen. Während des Angelus dankte er auch anwesenden Pilgern für ihr Gebet für seine anstehende Reise nach Südamerika. Die Gastgeberländer halten derzeit an ihren Planungen für den Besuch ab dem 6. November fest. Wir sind zuversichtlich. Natürlich begleiten wir ihn alle mit unserem Gebet und unserer Zuneigung. Wir hatten gestern Nachmittag Gelegenheit, mit ihm zu sprechen. Dabei sei der Papst, ähnlich wie am Sonntag, als er seinen Krankenhausaufenthalt angekündigt hatte, sehr gelassen gewesen. Der Heilige Vater ist in dieser Hinsicht wirklich ein großes Vorbild, betonte Parolin, auch wenn er einräumte, selbst besorgt zu sein. Ich hatte nicht mit einer solchen Nachricht gerechnet, aber meine Sorge steht in Zusammenhang mit dem, was ich vorhin gesagt habe. Gott sei Dank hat man das Problem sofort erkannt, so dass man so schnell wie möglich eingreifen kann. Wenn solche Dinge rechtzeitig erkannt werden, lassen sie sich normalerweise lösen.
2: le cose quando sono prese in tempo ecco si riesce a risolvere.
1: Angesichts der überwältigenden Anzahl von Genesungswünschen und Gebetsinitiativen, die den Papst aus der ganzen Welt erreichen, sagte Parolin. Das zeigt, wie sehr Papst Leo geliebt, geschätzt und von allen begleitet wird. Machen wir also auch in diesem Moment so weiter. Ja, gerade jetzt, wo er sich der Operation unterziehen muss. Für Radio Vatikan, Christine Seuss.

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0: Pfarrer Andreas Fuchs liest für uns eine Betrachtung, die er im Editorial des Schweizerischen Katholischen Sonntagsblattes veröffentlicht hat.
1: Die Seele des Rosenkranzes. Der Rosenkranz ist zusammengefügt aus mündlichem und innerem Gebet. Das äußere, mündliche Gebet sind die Gegrüßt seist du Maria, die gleichsam die Begleitmelodie bilden für das innere Gebet, also für die Betrachtung. Die Betrachtung ist die Seele des Rosenkranzes und daher höchst wichtig. Wenn wir den Rosenkranz beten, betet der ganze Mensch. Die Lippen sprechen das Ave Maria, also die Worte des Erzengels, der heiligen Elisabeth und der Kirche. Die Hände lassen die Perlen durch die Finger gleiten, und das Herz betrachtet Jesus durch die Augen der Mutter Gottes. Wie der heilige Johannes Paul II. Sagt, den Rosenkranz beten bedeutet nämlich lernen, auf Jesus zu schauen mit den Augen seiner Mutter und Jesus zu lieben mit dem Herzen seiner Mutter. Eine einfache und sehr schöne Möglichkeit, mit den Augen der Mutter Gottes auf Jesus zu schauen und sein Leben zu betrachten, ist, sich bei jedem Geheimnis ganz konkret vorzustellen, wie ein kleines Kind an der Hand Mariens zu sein. So wie uns unsere Mutter alles erklärte, als wir klein waren, so ist auch Maria gerne bereit, uns alles zu erklären und uns ins Innerste der Geheimnisse ihres Sohnes Jesus zu führen. Wenn wir den Rosenkranz betrachtend beten, wird er für uns zum Trost, zur Kraft, zu Heil und Segen.
0: Wir danken herzlich Pfarrer Andreas Fuchs.

Nie wieder Krieg. Dieses Gebet betete Papst Johannes Paul II. 1991 direkt vor dem Kriegsbeginn gegen den Irak. Wir beten mit ihm. Gott unserer Väter, groß und voll Erbarmen, Herr des Friedens und des Lebens, du Vater aller Menschen, du hegst Pläne des Friedens und nicht des Leides. Du verdammst die Kriege und brichst den Stolz der Gewalttäter. Du hast deinen Sohn Jesus gesandt, um den Menschen in nah und fern den Frieden zu verkünden, um die Menschen aller Rassen und Völker in einer einzigen Familie zu vereinen. Höre den einmütigen Aufschrei deiner Kinder. Höre auf die dringende Bitte der ganzen Menschheit. Nie wieder Krieg, dieses Abenteuer, aus dem es kein Zurück mehr gibt. Nie wieder Krieg, diese Spirale von Trauer und Gewalt, eine Bedrohung für alle Geschöpfe, im Himmel, zu Wasser und zu Land. In Gemeinschaft mit Maria, der Mutter Jesu, bitten wir dich nun, sprich zu den Herzen derer, die Verantwortung tragen für das Schicksal der Völker. Halt auf die Logik der Rache und Vergeltung. Ermögliche durch deinen Heiligen Geist neue Lösungen, großmütige und ehrenvolle Gesten des Friedens. Eröffne Räume des Dialogs und geduldigen Wartens, die fruchtbarer sind als überstürzte Kriegstermine. Gib unsere Zeit Tage des Friedens. Nie wieder Krieg. Gebet des heiligen Papstes Johannes Paul II.

14. Oktober, Heiliger Calixtus. Der heilige Calixtus war ein ehemaliger Sklave, wurde im Jahre 199 zum Diakon geweiht und bekam die Aufgabe, die christlichen Katakomben an der Via Appia in Rom zu verwalten. Gegen den heftigen Widerstand des angesehenen und gelehrten Priesters Hippolyt wurde er vom Volk und vom Klerus Roms im Jahre 217 zum Papst gewählt. Hippolyt sah die Wahl als ungültig an und ließ sich von seinen Anhängern als Gegenpapst aufstellen. Papst Calixtus bekämpfte die Irrlehren seiner Zeit und milderte die Bußpraxis für die in der Verfolgung abgefallenen Christen, die zur Kirche zurückkehren wollten. Er starb im Jahre 222, ob als Märtyrer ist unsicher, und wurde auf dem Kallipodi bestattet. Im Jahre 854 wurden seine Gebeine in die Abtei Chiosoin bei Tournai übertragen.

Der heilige Calixtus wird dargestellt als Papst mit Tiara, Palium, Palme und Brunnen mit einem Mühlstein am Hals.

Gedanke von Don Pierino Gaglione vom 8. September 2021. Wenn deine Vernunft unaufhaltsam von aufdringlichen Gedanken besetzt ist, musst du bedenken, dass dies nicht von Gott kommt. Du musst mit vollem Glauben und Vertrauen auf den Herrn beten, bis du aus dieser beklemmenden Situation befreit bist. Es ist gut zu beten für das, was nicht von Gott kommt, damit er eingreife.

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Herzlich willkommen bei Radio Gloria, heisse Claudia Baumeler. Heute am Mittwoch, der 14. Oktober 2026. In der 28. Woche vom Jahreskreis. Und Kirche denkt heute an Heiligen Kallistus I., Papst und Märtyrer. Schön, dass Sie das Radio eingeschaltet haben. Und miteinander schauen wir jetzt, was das Tagesprogramm für Sie bereit hat. Am 9. übertragen wir die Heilige Messe. Aus der Wallfahrtsbasilika Maria Bründlein bei Wimding. Wir übertragen über das KTV. Am 10. schalten wir um nach Radio Vatikan Deutsch und wir übertragen die Heilige Messe unter dem Vorsitz von Kardinal Louis Antonio Tegel zum Abschluss von der Begegnung vom 10. Jahrestag von der Veröffentlichung vom apostolischen Schreiben Amoris Laetitia. Je nachdem, wie lang die Heilige Messe dauert, setzen wir das Programm fort. Vermutlich am Viertel ab 11 Erzählung. Sie hören Predigtnotizen vom Don Pirino Gaglione oder Briefausschnitt vom Heiligen Pater Pio. Am Viertel vor 12 ist Tagesevangelium. Am 12 grüßen wir unsere Mutter Gottes mit dem Angelusgebet. Am Viertel ab 12 Radio Vatikan Kurznachrichten. 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

Wir übertragen die Heilige Messe vom KTV. Aus der Wallfahrtsbasilika Maria Bründlein bei Wemding. Jetzt wollen wir uns mit einem Gebet vorbereiten. Im Namen des Vaters und des Sohnes und des Heiligen Geistes. Amen. Herr Jesus Christus, gegenwärtig im Sakrament der Liebe. Siehe, ich komme wie ein Kranker zum Arzt des Lebens, wie ein Unreiner zur Quelle des Erbarmens, wie ein Blinder zum Licht der unermesslichen Klarheit, wie ein Armer und Bedürftiger zum Herrn des Himmels und der Erde. Ich bitte dich im Vertrauen auf deine überströmende Güte, heile meine Krankheit, wasche ab all meine Sünden, erleuchte meine Blindheit, mache reich meine Armut und umhülle meine Bedürftigkeit, damit ich das Brot des Lebens mit lauterem und gläubigem Herzen, mit solcher Ehrfurcht und Demut verehre, dass es mir zum Heil gereicht. Amen. Im Namen des Vaters und des Sohnes und des Heiligen Geistes. Amen. So beten wir miteinander und füreinander um viele Gnade der Heiligen Messe. Und prägen wir im Herz all unsere Liebe mit. Die Kranken, die Sterbenden, die Leidenden, die Trauernden, auch die, die uns wehtun, und immer auch die arme Seelen.

0: Im Namen des Vaters und des Sohnes und des Heiligen Geistes. Amen. Die Gnade unseres Herrn Jesus Christus, die Liebe Gottes des Vaters, die Gemeinschaft des Heiligen Geistes sei mit euch.
1: Und mit deinem Geist.
0: Liebe Brüder und Schwestern, liebe mitbetende Gläubige, die Sie jetzt über KTV und Radio Gloria mit uns in Maria Brünnlein verbunden sind, die Gottesmutter in ihrer Bereitschaft, in ihrem Ja-Wort, dem Erzengel Gabriel gegenüber, ich bin die Magd des Herrn, mir geschehe nach deinem Wort. Sie wird bereits Jüngerin des Herrn. 30 Jahre später wird Jesus über seine Mutter sagen, selig, die das Wort Gottes hören und danach leben. Unser tagesheiliger Papst Calixtus wurde auch gerufen zur Nachfolge des Herrn bis hinein ins Martyrium. Wohl war unser heiliger Theodor hinter mir in den Katakomben eben dieses heiligen Papstes bestattet. Im Jahr 222 erleidet er das Martyrium. Er bleibt Jünger des Herrn. Bleiben jetzt auch wir ganz in der Jüngerschaft des Herrn, erbitten das Erbarmen, um so gerade an unserem Anbetungstag den Ruf Jesu zu hören, folgt mir nach. Gemeinschaft mit dem eucharistischen Herrn zu pflegen. Das dürfen wir heute vor allem auch um Gesundheit zu erbitten für unseren heiligen Vater. Ich bekenne Gott dem Allmächtigen, dass ich Gutes unterlassen und Böses getan habe. Ich habe gesündigt in Gedanken, Worten und Werken. Durch meine große Schuld. Darum bitte ich die selige Jungfrau Maria, alle Engel und Heiligen, und euch, Brüder und Schwestern, für mich zu beten bei Gott, unserem Herrn. Der allmächtige Gott, erbarme sich unser. Erlasse uns die Sünden nach und führe uns zum ewigen Leben.
1: Amen.

Sünd. Herr, unser Gott, in der seligen Jungfrau Maria, hast du uns das Beispiel einer Jüngerin gegeben, welche die Worte des Lebens treu bewahrt. Öffne unsere Herzen für das Wort des Heiles, damit es durch die Kraft des Heiligen Geistes in uns täglich widerhalle und überreiche Frucht bringt. Darum bitten wir durch Jesus Christus, deinen Sohn, unseren Herrn und Gott, der in der Einheit des Heiligen Geistes

0: Lesung aus dem Brief des Apostels Paulus an die Gemeinden in Galizien. Schwestern und Brüder, wenn ihr euch vom Geist führen lasst, dann steht ihr nicht unter dem Gesetz. Die Werke des Fleisches sind deutlich erkennbar. Unzucht, Unreinheit, Ausschweifung, Götzendienst, Zauberei, Feindschaften, Streit, Eifersucht, Jähzorn, Eigennutz, Spaltungen, Parteiungen, Neid, maßloses Trinken und Essen und ähnliches mehr. Ich sage euch voraus, wie ich es früher vorausgesagt habe. Wer so etwas tut, wird das Reich Gottes nicht erleben. Die Frucht des Geistes aber ist die Liebe, Freude, Friede, Langmut, Freundlichkeit, Güte und Treue, Sanftmut und Enthaltsamkeit. Gegen all das ist das Gesetz nicht. Die zu Christus Jesus gehören, haben das Fleisch und damit ihre Leidenschaften und Begierden gekreuzigt. Wenn wir im Geiste leben, lasst uns auch im Geist wandeln. Wort des lebendigen Gottes.
1: Dank sei Gott.

0: Der Herr sei mit euch. Aus dem Heiligen Evangelium nach Lukas. Jener Zeit sprach Jesus: Wehe euch, Pharisäern! Ihr gebt den Zehnten von Minze, Gewürzkraut und allem Gemüse und geht am Recht und an der Liebe Gottes vorbei. Man muss das eine tun, ohne das andere zu unterlassen. Wehe euch, Pharisäern, ihr liebt den Ehrenplatz in den Synagogen und wollt auf den Straßen und Plätzen gegrüßt werden. Wehe euch, ihr seid wie Gräber, die man nicht mehr sieht. Die Leute gehen darüber, ohne es zu merken. Darauf erwiderte ihm ein Gesetzeslehrer: Meister, mit diesen Worten beleidigst du auch uns. Er antwortete: Wehe auch euch, Gesetzeslehrern, ihr ladet den Menschen unerträgliche Lasten auf, selbst aber rührt ihr die Lasten mit keinem Finger an. Evangelium unseres Herrn Jesus Christus.
1: Lob sei dir, Christus.

0: Jesus Christus, du hast uns in deine Jüngerschaft gerufen, nicht zum Pharisäertum, sondern zu deiner Nachfolge. So bitten wir dich. Begleite unseren heiligen Vater, Papst Leo, in diesen Tagen seiner Rekonvaleszenz. Schenke ihm Trost und Gesundheit. Herr, erbarme dich.
1: Herr, erbarme dich.
0: Erleuchte durch deinen Heiligen Geist unseren Bischof Christian und alle Hirten deiner Kirche. Herr, erbarme dich.
1: Herr, erbarme dich.
0: Steh allen bei, die sich um Frieden und Abrüstung mühen, vor allem im Heiligen Land, in der Ukraine, in Russland. Herr, erbarme dich.
1: Herr, erbarme dich.
0: Erbarme dich der vielen kranken und leidenden Menschen, vor allem jener, die in diesen Tagen operiert werden. Herr, erbarme dich.
1: Herr, erbarme dich.
0: Lass all unsere Pilger und Besucher in Maria Brünnlein und all jene, die über KTV mit uns beten, unter dem Schutzmantel der Gottesmutter geborgen sein. Nimm den Dank zum 85. Geburtstag und den Dank zum 95. Geburtstag von Familie Bitter gütig an. Herr, erbarme dich.
1: Herr, erbarme dich.
0: Nimm unsere Verstorbenen auf in das ewige Leben. Herr, erbarme dich.
1: Herr,
0: allmächtiger Gott, du hast uns den Geist der Liebe geschenkt. Lass uns durch die Fürsprache unserer lieben Frau in diesem Geist erstarken. Das erbitten wir durch Christus, unseren Herrn.
1: Amen.

0: Betet, Brüder und Schwestern, dass mein und euer Opfer Gott, dem allmächtigen Vater, gefalle. Allmächtiger Gott, sieh gnädig auf die Gaben, die wir dir darbringen, beim Gedenken an die selige Jungfrau Maria, die Mutter und Jüngerin deines Sohnes. Schenke uns durch diese Gaben in reichem Maße die Gnade und die Weisheit, die wir aus eigener Kraft nicht zu erlangen vermögen. Darum bitten wir durch Christus, unseren Herrn.
1: Amen.
0: Der Herr sei mit euch.
1: Und mit deinem Herzen.
0: Erhebet die Herzen. Lasset uns danken dem Herrn, unserem Gott.
1: Das ist würdig und recht.
0: In Wahrheit ist es würdig und recht, dir, Herr, heiliger Vater, allmächtiger, ewiger Gott, immer und überall zu danken, durch unseren Herrn Jesus Christus. Denn du hast

Noch reicher hast du sie beschenkt. Du hast sie zur Jüngerin des fleischgewordenen Wortes berufen, die aufmerksam nach deinem Willen fragte und ihn treu erfüllte. Deshalb preist man sie selig durch alle Geschlechter. Darum vereinen wir uns mit den Chören der Engel und singen vereint mit ihnen den Hochgesang von deiner

Ja, du bist heilig, großer Gott. Du bist der Quell aller Heiligkeit. Darum bitten wir dich, sende deinen Geist auf diese Gaben herab und heilige sie, damit sie uns werden, Leib und Blut deines Sohnes, unseres Herrn Jesus Christus, der uns aufgetragen hat, dieses Geheimnis zu feiern. Denn am Abend, an dem er ausgeliefert wurde und sich aus freiem Willen dem Leiden unterwarf, nahm er das Brot und sagte Dank, brach es, reichte es seinen Jüngern und sprach: Nehmet und esset alle davon. Das ist mein Leib, der für euch hingegeben wird.

Ebenso nahm er nach dem Mahl den Kelch, dankte wiederum, reichte ihn seinen Jüngern und sprach: Nehmet und trinket alle daraus. Das ist der Kelch des neuen und ewigen Bundes, mein Blut, das für euch und für alle vergossen wird zur Vergebung der Sünden. Tut dies zu meinem Gedächtnis.

Darum, gütiger Vater, feiern wir das Gedächtnis des Todes und der Auferstehung deines Sohnes. Und wir bringen dir so das Brot des Lebens und den Kelch des Heiles dar. Wir danken dir, dass du uns berufen hast, vor dir zu stehen und dir zu dienen. Wir bitten dich, schenke uns Anteil an Christi Leib und Blut und lass uns eins werden durch den Heiligen Geist. Gedenke deine Kirche auf der ganzen Erde und vollende dein Volk in der Liebe, vereint mit unserem Papst Leo, unserem Bischof Christian und allen Bischöfen, unseren Priestern und Diakonen und mit allen, die zum Dienst in der Kirche bestellt sind. Gedenke unserer Brüder und Schwestern, die entschlafen sind, in der Hoffnung, dass sie auferstehen. Nimm sie und alle, die in deiner Gnade aus dieser Welt geschieden sind, in dein Reich auf, wo sie dich schauen von Angesicht zu Angesicht. Vater, erbarme dich über uns alle, damit uns das ewige Leben zuteil wird, in der Gemeinschaft mit der seligen Jungfrau und Gottesmutter Maria, mit dem heiligen Josef, mit deinen Aposteln und Märtyrern, dem heiligen Papst Callistus und mit allen, die bei dir Gnade gefunden haben von Anbeginn der Welt, dass wir dich loben und preisen durch deinen Sohn Jesus Christus. Durch ihn und mit ihm und in ihm ist dir Gott allmächtiger Vater

0: heute und vergib uns unsere Schuld, wie auch wir vergeben unseren Schuldigen. Und führe uns nicht in Versuchung, sondern erlöse uns von dem Bösen.
1: Erlöse uns, Herr, allmächtiger Vater, von allem Bösen und gib Frieden in unseren Tagen. Komm uns zu Hilfe mit deinem Erbarmen und bewahre uns vor Verwirrung und Sünde, damit wir voll Zuversicht das Kommen unseres Erlösers, Jesus Christus, erwarten.
2: Denn dein ist das Reich und die Kraft und die Herrlichkeit in Ewigkeit. Amen.
1: Herr Jesus Christus, du hast zu deinen Aposteln gesagt, Frieden hinterlasse ich euch, meinen Frieden gebe ich euch. So bitten wir dich, schaue nicht auf unsere Sünden, sondern auf den Glauben deiner Kirche und schenke ihr nach deinem Willen Einheit und Frieden.
3: Der Friede des Herrn sei allezeit mit euch.
2: Und mit deinem Geist.
4: Damit der Körper ist jetzt am Wenigsten in der Christus.

Seht an Christus, das Lamm Gottes, das die Sünde der Welt hinwegnimmt. Herr, ich bin nicht würdig, dass du eingehst unter mein Dach, aber sprich nur ein Wort, so wird meine Seele gesund. Selig, die zum Hochzeitsmahl des Lammes geladen sind.

Jesus, ich glaube, dass du gegenwärtig bist im allerheiligsten Sakrament des Altares. Ich liebe dich über alles. Ich sehne mich nach dir von ganzem Herzen. Da ich dich jetzt nicht in der sakramentalen Gestalt empfangen kann, bitte ich dich, komm geistigerweise in mein Herz. O Jesus, ich bin sicher, dass du schon gekommen bist. Ich vereinige mich ganz mit dir, halte du mich fest und lass mich niemals von dir scheiden. Mein Jesus, ich liebe dich aus ganzem Herzen. Ich bereue es, dass ich so vielmal das Vergängliche deiner unendlichen Güte vorgezogen habe. Mit deiner Hilfe nehme ich mir fest vor, in Zukunft dich nicht mehr zu beleidigen. Und jetzt weihe ich mich ganz dir. Ich verzichte ohne Vorbehalt auf meinen eigenen Willen, auf mein Begehren, auf alles, was ich habe. Ich übergebe mich ganz dir. Von heute an darfst du mit mir und mit allem, was ich besitze, machen, was du willst. Ich suche ganz allein dich. Ich verlange nach nichts anderem als nach deiner heiligen Liebe, nach der Beharrlichkeit bis ans Ende und nach der vollkommenen Erfüllung deines heiligen Willens. Amen.

Lasset uns beten. Barmherziger Gott, durch die Feier des Sakramentes gestärkt und mit Freude erfüllt, bitten wir dich. Gib, dass wir dem Vorbild der seligen Jungfrau Maria nacheifern. Mache uns zu wahren Jüngern Christi, die sein Wort aufmerksam hören und befolgen. Das gewähre uns durch ihn, Christus,

0: Unsere liebe Frau von Wemding,
1: bitte für uns.
0: Unsere liebe Frau von Wemding,
1: bitte für uns.
0: Unsere liebe Frau von Wemding,
1: bitte für uns.
0: Unsere liebe Frau von Wemding, unsere Fürsprecherin, wende deine barmherzigen Augen zu uns.

Das ist die Rektübertragung von der Heiligen Messe aus der Wallfahrtsbasilika Maria Bründlein bei Wemding. Zelebriert hat der Wallfahrtspriester Norbert Traub und die Übertragung haben wir übernehmen von KTV. Ganz einen herzlichen Dank. Bald am 10. übertragen wir die Heilige Messe mit Kardinal Louis Antonio Tegel. Die ist zum Abschluss der Begegnung zum 10. Jahrestag der Veröffentlichung vom apostolischen Schreiben Amoris Laetitia. Also am 10. Heilige Messe. Und vergessen wir nicht, wir beten fest für unseren Papst Leo XIV., dass er wieder ganz gesund wird. Und auch für die, die ihn jetzt betreuen und pflegen.

Herzlich willkommen bei Radio Gloria, heisse Claudia Baumeler. Heute am Mittwoch, der 14. Oktober 2026. In der 28. Woche vom Jahreskreis. Und Kirche denkt heute an Heiligen Callistus I., Papst und Märtyrer. Schön, dass Sie das Radio eingeschaltet haben. Und miteinander schauen wir jetzt, was das Tagesprogramm für Sie bereit hat. 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Je nachdem, wie lang die Heilige Messe dauert, setzen wir das Programm fort. Vermutlich am 4. ab 11. Erzählung. 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

Unser Papst, Leo XIV., ist krank. Und die Kirche ist aufgerufen, für den Nachfolger Petri zu beten. Und das wollen wir jetzt machen. Im Namen des Vaters und des Sohnes und des Heiligen Geistes. Amen. Gott, in deiner Vorsehung hast du den heiligen Petrus zum Vorsteher der Apostel bestimmt und auf ihn deine Kirche gegründet. Schütze und segne deinen Diener, unseren Papst Leo XIV., den du zu seinem Nachfolger berufen hast. Gib, dass er deinem Volk der sichtbare Grundstein ist für die Einheit des Glaubens und der brüderlichen Liebe. Barmherziger Gott, dein Sohn hat unsere Schmerzen auf sich genommen und uns den geheimnisvollen Wert des Leidens gezeigt. Wir bitten dich für unseren kranken Papst Leo und für alle unsere Kranken. Lass sie erkennen, dass sie zu denen gehören, denen das Evangelium Trost verheißt und dass sie eins sind mit dem, der für das Heil der Welt gelitten hat. Wir bitten dich, schenke unserem kranken Papst Leo die Gesundheit, damit er weiterhin deiner Kirche als Vorsteher dienen kann. Wir bitten dich auch für alle, die ihn jetzt pflegen und betreuen. Stehe ihnen zusammen mit deiner und unserer Mutter Maria bei, damit sie immer das Richtige entscheiden und tun. Um dies bitten wir durch unseren Herrn Jesus Christus, der in der Einheit des Heiligen Geistes mit dir lebt und herrscht in Ewigkeit. Amen. Im Namen des Vaters und des Sohnes und des Heiligen Geistes. Amen.

Wir schalten jetzt um nach Radio Vatikan Deutsch und wir übertragen die Heilige Messe unter dem Vorsitz von Kardinal Luis Antonio Tegel zum Abschluss der Begegnung zum 10. Jahrestag der Veröffentlichung vom apostolischen Schreiben Amoris Laetitia.

in Rom. Papst Leo XIV. Befindet sich in der Gemelli-Klinik und hat nach seiner Lungenoperation eine erste ruhige Nacht verbracht. Statt seiner wird dieser Messfeier Kardinal Luis Tagle vorstehen, der neue Dekan des Kardinalskollegiums. Die Konzelebranten ziehen in diesem Moment schon auf den Petersplatz ein. In wenigen Augenblicken wird die Messfeier beginnen.

Antiphon zum Beginn des Gottesdienstes erinnert an den Epheserbrief: Ehre deinen Vater und deine Mutter. Das ist dein Hauptgebot mit der Verheißung, damit es dir wohlergehe und du lange lebst auf der Erde. Diese Antiphon nimmt das Thema von Amoris Laetitia vorweg. Es geht um die Ehe- und Familienpastoral. Es ist ein apostolisches Schreiben von Papst Franziskus, das vor genau 10 Jahren veröffentlicht wurde. Und zum 10. Jahrestag hat Papst Leo XIV. Eine Konferenz in Rom einberufen. Einen Gipfel der Ehe- und Familienpastoral hat die Vorsitzenden der Bischofskonferenzen und die Vorsitzenden und Vorsteher der Ostkirchen eingeladen, sowie einige Experten, um eben über eine neue und zeitgemäße Verkündigung und Ehe- und Familienpastoral zu beraten. Noch beim Angelus am 4. Oktober hatte der Papst um das Gebet für diese Versammlung gebetet und damit noch einmal zum Ausdruck gebracht, wie wichtig ihm dieses Zuhören und Aufeinanderhören und miteinander Teilen der verschiedenen Lebensrealitäten ist. Vor Beginn des Gottesdienstes haben die Gläubigen hier auf dem Petersplatz einen Rosenkranz gebetet, natürlich auch für die Genesung, für die Gesundheit des Heiligen Vaters.

Wer Vater und Mutter ehrt, wird lange und glücklich auf der Erde leben. Der Text, der Antiphon zum Beginn dieser Eucharistiefeier. Die Konzelebranten treten vor den Altar, darunter auch Patriarchen der Ostkirche, viele Kardinäle. Als letztes der Vorsteher dieser Messfeier, Kardinal Louis Tagle, der in Vertretung für Papst Leo XIV. Diese heilige Messe hier feiern wird. Noch einmal herzlich willkommen. Sie haben eingeschalten zur Messfeier zum 10. Jahrestag des apostolischen Schreibens Amoris Laetitia.

0: fratelli e sorelle, il Signore ci convoca alla mensa della parola e dell'Eucaristia per rinnovarci nel suo amore.
1: Brüder und Schwestern, der Herr ruft uns zusammen an den Tisch der Eucharistie, um in uns die Liebe zu erneuern und die kirchliche Gemeinschaft wachsen zu lassen. Bitten wir in dieser Feier darum, dass die Familien wachsen und reifen können in ihrer Berufung und mit Freude und gegenseitiger Hingabe fest miteinander verbunden bleiben. Bekennen wir, dass wir Sünder sind und rufen wir voll Vertrauen Gottes Barmherzigkeit an.

0: Preghiamo.
1: Lasset uns beten. O Gott, Ursprung und Fundament der häuslichen Gemeinschaft, gib, dass wir in unseren Familien dieselben Tugenden und dieselbe Liebe nachahmen, die die heilige Familie deines eingeborenen Sohnes ausgezeichnet haben, damit wir einst vereint in deinem Haus die ewige Freude genießen dürfen.
0: E vive regna con te nell'unità dello Spirito Santo per tutti i secoli dei secoli.
2: Amen.
1: Es folgt nun der Wortgottesdienst und die erste Lesung aus dem Brief des Apostels Paulus an die Korinther. Sie wird auf Spanisch vorgetragen werden.
3: Lectura de la primera carta del apóstol San Pablo a los Corintios. Hermanos, ambicionad los carismas mayores.
1: Strebt aber nach den höheren Gnadengaben. Dazu zeige ich euch einen überragenden Weg.
3: Si hablara las lenguas de los hombres y de los ángeles, pero no tengo amor, no sería más que un metal que resuena o un símbolo.
1: Wenn ich in den Sprachen der Menschen und Engel redete, hätte aber die Liebe nicht, wäre ich dröhnendes Erz oder eine lärmende Pauke. Und wenn ich prophetisch reden könnte und alle Geheimnisse wüsste und alle Erkenntnis hätte, wenn ich alle Glaubenskraft besäße und Berge damit versetzen könnte, hätte aber die Liebe nicht, wäre ich nichts. Und wenn ich meine ganze Habe verschenkte und wenn ich meinen Leib opferte, um mich zu rühmen, hätte aber die Liebe nicht, nützte es mir nichts. Die Liebe ist langmütig. Die Liebe ist gütig. Sie ereifert sich nicht. Sie prahlt nicht. Sie bläht sich nicht auf. Sie handelt nicht ungehörig, sucht nicht ihren Vorteil, lässt sich nicht zum Zorn reizen, trägt das Böse nicht nach. Sie freut sich nicht über das Unrecht, sondern freut sich an der Wahrheit. Sie erträgt alles, glaubt alles, hofft alles, hält allem stand. Die Liebe hört niemals auf. Prophetisches Reden hat ein Ende. Zungenrede verstummt, Erkenntnis vergeht. Denn Stückwerk ist unser Erkennen, Stückwerk unser prophetisches Reden. Wenn aber das Vollendete kommt, vergeht alles Stückwerk. Als ich ein Kind war, redete ich wie ein Kind, dachte wie ein Kind und urteilte wie ein Kind. Als ich ein Mann wurde, legte ich ab, was Kind an mir war. Jetzt schauen wir in einen Spiegel und sehen nur rätselhafte Umrisse. Dann aber schauen wir von Angesicht zu Angesicht. Jetzt ist mein Erkennen Stückwerk. Dann aber werde ich durch und durch erkennen, so wie ich auch durch und durch erkannt worden bin. Für jetzt bleiben Glaube, Hoffnung, Liebe, diese drei. Doch am größten unter ihnen ist die Liebe.

Wir sind sein Volk und die Herde seiner Weide. Psalm 99 als Antwortpsalm.

Jauchzt dem Herrn alle Lande, kommt vor sein Angesicht mit Jubel. Erkennt, der Herr allein ist Gott. Er hat uns gemacht, wir sind sein Eigentum, sein Volk und die Herde seiner Weide.

kommt mit Dank durch seine Tore, mit Lobgesang in seine Höfe. Dankt ihm, preist seinen

0: Aus dem Heiligen Evangelium nach Johannes. Der Diakon ehrt das Evangelienbuch mit Weihrauch. Und wird auf Italienisch das Evangelium vortragen.
1: In quel tempo Gesù disse ai suoi discepoli.
0: In jener Zeit sagte Jesus zu seinen Jüngern: Dies ist mein Gebot, dass ihr einander liebt, so wie ich euch geliebt habe. Es gibt keine größere Liebe, als wenn einer sein Leben für seine Freunde hingibt. Ihr seid meine Freunde, wenn ihr tut, was ich euch auftrage. Ich nenne euch nicht mehr Knechte, denn der Knecht weiß nicht, was sein Herr tut. Vielmehr habe ich euch Freunde genannt, denn ich habe euch alles mitgeteilt, was ich von meinem Vater gehört habe. Nicht ihr habt mich erwählt, sondern ich habe euch erwählt und dazu bestimmt, dass ihr euch aufmacht und Frucht bringt. Und dass eure Frucht bleibt. Dann wird euch der Vater alles geben, was ihr in meinem Namen erbittet. Dies trage ich euch auf, dass ihr einander liebt.

Der Diakon bringt das Evangeliar zurück zu Kardinal Thekle, der jetzt die Gläubigen damit segnet. Kardinal Thekle wird nun die Predigt verlesen, die Papst Leo XIV. Für diesen Anlass vorbereitet hat.

0: Ora leggerò la l'omelia preparata dal Santo Padre.
1: Ich werde nun die Predigt lesen, die der Papst vorbereitet hat, sagt doch Kardinal Tagle einleitend. Die Freude der Liebe, die in den Familien gelebt wird, ist auch die Freude der Kirche. So begann der heilige Vater Papst Franziskus vor 10 Jahren sein apostolisches Schreiben Amoris Laetitia. Heute feiern wir Eucharistie und bringen die Früchte unserer Arbeit zu diesem Dokument, die wir seither geleistet haben, vor den Herrn und versuchen, seinen Reichtum in uns aufzunehmen und seine pastoralen Hinweise umzusetzen. Die heutige Liturgie bietet uns dazu einige Denkanstöße. Wir haben in der ersten Lesung den Hymnus des heiligen Paulus gehört, den das apostolische Schreiben im 4. Kapitel zum Ausgangspunkt einer umfassenden Meditation über die Tugenden der christlichen Ehe macht. Eine affektive, geistige und kontemplative Vereinigung und ein Bild der Liebe Gottes. Denn durch diese Werte wachsen die Ehepartner nach dem Bild der Dreifaltigkeit und mit Hilfe der Gnade Tag für Tag gemeinsam, wobei jeder in seiner Eigenart reift und sich gleichzeitig jene wechselseitige Ähnlichkeit einstellt, die durch den festen Plan, das gesamte Leben miteinander zu teilen und aufzubauen, weiter wächst. So ist die wahre Freude der Liebe ein langsames Verschmelzen, in dem die Einzigartigkeit des einen durch die Gegenwart des anderen in der Hingabe zur Entfaltung kommt. Der Apostel sprach übrigens zu einer Gemeinde, die reich an Gaben und Charismen war, aber in der Liebe noch reifen musste. Er erinnerte die Korinther daran, dass der Mensch ohne sie, trotz aller empfangenen Gaben, wie dröhnendes Erz oder eine lärmende Pauke wäre. Eine Stimme ohne Liebe. Ein Ohr, das unfähig ist, Botschaften ans Herz weiterzugeben. Eine distanzierte, kalte, undurchdringliche Individualität. Dafür sind wir nicht geschaffen. Daran hat uns auch der Antwortpsalm erinnert, indem er uns als Volk und Herde eines Gottes bezeichnet, dessen Huld ewig währt und dessen Treue sich von Geschlecht zu Geschlecht erstreckt. Eines Herrn, der liebt, ohne sich jemals zurückzuziehen, ohne jemals aufzuhören, uns zu suchen, uns Vertrauen zu schenken und seine Freundschaft mit uns zu erneuern. Das ist die Liebe, die Amoris Laetitia uns als Grundlage für unsere Familien ans Herz legt. Es ist die wahre Liebe, zu der wir insbesondere die jungen Menschen erziehen sollen, die sich auf die Ehe vorbereiten, indem wir ihnen die Bedeutung der Tugenden vermitteln, wobei die Keuschheit einen besonderen Platz einnimmt, denn sie ist eine wertvolle Voraussetzung für ein echtes Wachstum der zwischenmenschlichen Liebe. Lobenswert sind in dieser Hinsicht die Wege, die auf Pfarrei- oder Seelsorgebereichsebene mit großem Engagement beschritten werden. Bedenken wir jedoch, dass diese Wege allein nicht ausreichen, wenn ihnen nicht eine Erziehung zur Liebe vorausgeht, die das gesamte Heranwachsen von Kindheit an begleitet. Papst Franziskus bemerkte dazu, jemanden lieben zu lernen, ist nicht etwas, das man improvisiert. Noch kann es das Ziel eines Kurses vor der Feier der Trauung sein. Und er erklärte, in Wirklichkeit bereitet sich jeder Mensch von Geburt an auf die Ehe vor. Und alles, was ein junger Mensch in der Familie erlebt, muss dazu beitragen, ihn zu einer vollständigen und endgültigen Verbindlichkeit zu befähigen. So ist die häusliche Liebe, die konkrete Liebe, die nicht frei von Mühe, Fehlern und Niederlagen ist, zugleich wunderbar in ihrer unvorhersehbaren Alltäglichkeit. Sie ist die erste Schule der Gefühle, die erste wertvolle und unersetzliche Lektion in der Freude der Liebe. Deshalb verdienen es die Bemühungen der vielen Familien, die in unseren Städten und Dörfern Tag für Tag ihre Berufung und Sendung leben, ohne großes Aufsehen, aber mit einer manchmal geradezu heldenhaften Treue. Sie müssen gewürdigt und unterstützt werden. Sie sind eine großherzige und für alle verständliche Antwort auf die Worte Jesu, die wir im Evangelium gehört haben. Nicht ihr habt mich erwählt, sondern ich habe euch erwählt und euch dazu bestimmt, dass ihr euch aufmacht und Frucht bringt und dass eure Frucht bleibt. Durch das Zeugnis dieser Eltern, Kinder, Großeltern, Jugendlichen und älteren Menschen, der Kleinen und der Großen, verbreitet sich die Botschaft der Wahrheit und der Fülle eines Lebens nach dem Evangelium wirksam in der Welt. Der Evangelist Johannes hat uns die einfache und klare Botschaft überliefert, die Jesus uns am Ende seines irdischen Lebens hinterlassen hat. Das ist mein Gebot. Liebt einander, so wie ich euch geliebt habe. Lasst uns das in die Tat umsetzen, um als Kirche zu wachsen, die eine Familie aus Familien ist, in einem Klima gegenseitiger Fürsorge, von dem wir alle profitieren werden. Die jungen Ehepaare, die sich ermutigt fühlen, wenn sie ihren gemeinsamen Lebensweg beginnen. Die Eltern, die Unterstützung erhalten, um die anspruchsvollen Herausforderungen im Zusammenhang mit dem Heranwachsen der Kinder und der Gestaltung des Familienlebens zu meistern. Die Älteren, deren Rolle als Zeugen der Weisheit und der Tugend anerkannt und gewürdigt wird, auch wenn ihre körperlichen Kräfte nachlassen. Hier finden auch die Schwächsten oder diejenigen, die schwierige Situationen und Krisen durchleben, Halt und Motivation in einer Atmosphäre der Zuneigung und geschützt vor Urteilen und Vorurteilen. Erinnern wir uns daran, wie verletzt eine Familie auch sein mag, sie kann immer von der Liebe ausgehend wachsen. In dieser Liebe, die für unser Dasein und unser Zusammenleben als Menschen von grundlegender Bedeutung ist, haben auch die Werte der Offenheit und des Respekts gegenüber dem Leben, von der Empfängnis bis zum natürlichen Lebensende, ihre Wurzeln. Die Familie ist die Hüterin par excellence dieser Werte. Ein Leuchtturm für das Wohl der Menschheit. Papst Franziskus betonte diesbezüglich, dass keine widerrufliche oder der Weitergabe des Lebens verschlossene Vereinigung die Zukunft der Gesellschaft sichert. Ohne stabile Familien, die offen sind für das Geschenk von Kindern und die sich um ihre Erziehung und ihr Heranwachsen kümmern, hat die Welt keine Zukunft. In den Texten, die wir gehört haben, findet sich jedoch noch eine wichtige Aufforderung Jesu, auf die ich hinweisen möchte, nämlich die, den Vater in seinem Namen zu bitten. Diese Worte erinnern uns daran, dass die Familie ein besonderer Ort des Gebets ist. Leider muss man feststellen, dass heute in vielen Teilen der Welt die Gewohnheit, zu Hause gemeinsam zu beten, vor den Mahlzeiten, zu Beginn und am Ende des Tages oder zu besonderen Anlässen stark nachgelassen hat. Amoris Laetitia erinnert uns daran, dass dies von grundlegender Bedeutung ist. Dabei gilt es, die Bedeutung der Spiritualität in der Familie, des Gebets und der Teilnahme an der sonntäglichen Eucharistiefeier zu unterstreichen. Und sie empfiehlt, dass sich auch Familien regelmäßig treffen, um das Wachstum des geistlichen Lebens sowie die Solidarität in den konkreten Anforderungen des Lebens zu fördern. Nelle esigenze concrete della vita. La preghiera comune. Das gemeinsame Gebet und die Sakramente spielen im Familienleben eine wesentliche Rolle. Denn indem sie die Herzen für das Wirken Gottes öffnen, ermöglichen sie es gemeinsam, auch das zu erreichen, was man allein niemals schaffen würde. Sie sind eine solide Nahrung und eine heilsame Medizin. Deshalb ermutige ich alle von ganzem Herzen, diese Praxis wieder zu entdecken und zu fördern.
0: Cari fratelli, sorelle,
1: liebe Brüder und Schwestern, ich habe auch die Ehre, dieser Feier im besonderen Auftrag des Heiligen Vaters Leo XIV. Vorzustehen, um öffentlich die kirchliche Gemeinschaft zu bekunden, die er seiner Seligkeit Paul III. Nona, dem chaldäischen Patriarchen von Bagdad, gewährt hat, der an dieser Eucharistiefeier teilnimmt. Die Gemeinschaft eines Patriarchen mit dem Nachfolger Petri geht auf eine alte Tradition zurück, die die Einheit im Glauben und in der Liebe einer Patriarchalkirche mit dem Bischofsstuhl von Rom sowie damals der Kirchen untereinander besiegelte. Sie ist also keine bloße Formalität, sondern eine lebendige Realität, die ihre Daseinsberechtigung aus der eucharistischen Gemeinschaft bezieht, der Quelle und dem Höhepunkt der Einheit der Kirche in Christus. Seligkeit, ihre Anwesenheit hilft uns, unser Kirchesein besser zu verstehen. Als Gemeinschaft in Christus, dem Herrn von Kirchen verschiedener Riten und Traditionen, in sichtbarer Einheit mit dem Nachfolger Petri. Wir versichern Sie der Zuneigung der gesamten katholischen Kirche und unserer Gebete für die Gläubigen, die ihrer Hirtensorge anvertraut sind und die seit langem viele Prüfungen erdulden, aber standhaft und oft heldenhaft inmitten vieler Widrigkeiten den Glauben an Jesus bezeugen. Liebe Brüder und Schwestern, vertrauen wir alle Familien und die ganze Kirche der heiligen Familie von Nazareth an. Und beten wir dabei das Gebet, mit dem Papst Franziskus Amoris Laetitia enden ließ. Heilige Familie von Nazareth, mache unsere Familien zu Orten innigen Miteinanders und zu Gemeinschaften des Gebets, zu echten Schulen des Evangeliums und zu kleinen Hauskirchen. Nie mehr gäbe es in unseren Familien Gewalt, Halsstarrigkeit und Spaltung. Wer Verletzung erfahren oder Anstoß nehmen musste, finde bald Trost und Heilung. Lass allen bewusst werden, wie heilig und unantastbar die Familie ist und welche Schönheit sie besitzt im Plan Gottes. Jesus, Maria und Josef, hört und erhört unser Flehen.
2: Amen.

0: Fratelli e sorelle, Dio, principio di ogni amore, ha chiamato la famiglia a essere luogo di comunione.
1: Brüder und Schwestern, Gott, der Ursprung aller Liebe, hat die Familie dazu berufen, ein Ort der Gemeinschaft, der Treue und des Lebens zu sein. Voll Vertrauen wollen wir unsere Bitten vor ihn bringen. Kardinal Tagle leitet zum Fürbittgebet ein. Auf Polnisch, für die heilige Kirche Gottes, dass sie in den Eheleuten und Familien ein lebendiges Zeugnis des Evangeliums erkennt und sie mit Weisheit und Fürsorge begleitet, damit sie, gestärkt durch die Gnade des Sakramentes, in der Welt Zeichen des Glaubens, der Gemeinschaft und der Hoffnung sind. Auf Portugiesisch die nächste Bitte. Für Papst Leo, dass er die tröstende Nähe des Herrn und die Unterstützung durch das Gebet der ganzen Kirche erfährt, damit er sich in Ruhe erholen und bald wieder vollständig genesen kann.

auf Arabisch. Für die Kirche in Chaldäa, dass sie fest im Glauben, in der Hoffnung und in der Liebe bleibt. Und angetrieben von ihrem Auftrag, das Evangelium des Friedens und der Versöhnung zu verkünden, Brücken der Geschwisterlichkeit zwischen den Menschen baut. Auf Französisch wird gebetet für die Zivilgesellschaft, dass sie den Wert der Ehe und der Familie anerkennen und junge Menschen auf ihrem Weg in die Ehe begleiten und ihnen helfen kann, die Herausforderungen unserer Zeit zu bewältigen.

0: Auf Englisch wird gebetet für die Eheleute, dass sie Gottes Gegenwart in ihrem Alltag erkennen und gestärkt durch gegenseitiges Zuhören, Vergebung und Wertschätzung das Geschenk des Lebens vertrauensvoll annehmen. Gott, unser Vater, du bist die Quelle der Liebe und der Gemeinschaft. Nimm die Gebete an, die wir an dich gerichtet haben, und stärke die Eheleute und Familien mit deiner Gnade, damit sie ihrer Berufung im Alltag treu bleiben und in der Welt Zeugen deines Evangeliums sind.
1: Amen.

Es beginnt nun die Eucharistiefeier hier auf dem Petersplatz mit der Gabenprozession. Einige Gläubige bringen vom Petersplatz aus die Gaben zum Altar. O Herr, nimm deine Kinder auf, die sich in der Kirche versammelt haben, in der Hoffnung auf dich. So der Kehrvers der Schola.

Wie die Körner des Weizens in der Hostie zu einem einzigen Brot werden, so werden die Trauben in der Kälte gepresst und zu einem einzigen Wein vereint.

wie in all unseren Familien die Liebe uns zusammenführt und die Brüder und Schwestern sich an einem gemeinsamen Tisch versammeln. Die Schola nimmt im Gabenlied das Thema von Amores Letizia auf.

Kardinaltagle ehrt den Altar mit Weihrauch und wird nun der Eucharistiefeier vorstehen. Gebetet wird das zweite Hochgebet in besonderen Anliegen. Gott führt die Kirche auf dem Weg des Heils.

0: 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Tu che vivi e regni nei secoli dei secoli.
1: Amen.
0: La pace del Signore sia sempre con voi.
1: E con il tuo spirito.
2: Scambiatevi il dono della pace.
3: Der Diakon hat zum Austausch des Friedens Großes aufgerufen. Kardinal Teigle macht dies zuallererst mit den Konzelebranten am Altar. Es sind das der chaldäische Patriarch Paolo III. Nona, Kardinal Farrell, der Präfekt des Dikasteriums für die Laien, die Familie und das Leben. Und ebenfalls mit am Altar steht Kardinal Grech, der Generalsekretär des Synodensekretariats. Gesprochen hat er bei der Konzelebration nicht, aber er ist einer der drei Konzelebranten am Altar, neben Kardinal Luis Tägle, der stellvertretend für Papst Leo XIV. Diese Messe feiert.

Liebt einander, wie ich euch geliebt habe. Die Schola nimmt im Gesang zur Kommunion das Evangelium wieder auf und das Gebot der Liebe. Hier auf dem Petersplatz wird die Heilige Kommunion verteilt. Sie haben eingeschaltet zur Messfeier anlässlich des 10. Jahrestags des apostolischen Schreibens Amoris Laetitia, ein Schreiben von Papst Franziskus zur Ehe- und Familienpastoral. Wir werden seine Freude haben, die uns niemand nimmt, singt die Schola. Ihr werdet mein Leben haben, wenn die Liebe bei euch ist.

Wo Güte und Liebe ist, da ist Gott, singt die Schola. Hier auf dem Petersplatz zur Messfeier für 10 Jahre Amoris Laetitia. An dieser Messfeier nehmen viele Gläubige teil, die vor dem Gottesdienst auch den Rosenkranz für Papst Leo XIV. Gebetet haben. Es nehmen die Vorsitzenden aller Bischofskonferenzen teil, sowie Patriarchen, Metropoliten und Vorsteher der Ostkirchen. Papst Leo hat zu einer einwöchigen Konferenz in den Vatikan geladen, um kirchliche Ehe- und Familienseelsorge heute neu anzuschauen und die verschiedenen Realitäten in der Welt aufzugreifen. Unsere Zeit sei von raschen Veränderungen geprägt, die es mehr noch als vor 10 Jahren erforderlich machen, den Familien besondere pastorale Aufmerksamkeit zu schenken. So die Begründung von Leo XIV. Für diese Konferenz, diese Woche hier im Vatikan. Es ging ihm um ein Aufgreifen und Weiterschreiben der Impulse, die Papst Franziskus vor 10 Jahren gegeben hat. Die Vorsitzenden der Bischofskonferenzen aus aller Welt sollten dabei sein und im gegenseitigen Aufeinander hören, eine synodale Unterscheidung vornehmen bezüglich der Schritte, die es jetzt braucht, um heute den Familien das Evangelium zu verkünden. So das Anliegen des Papstes. Und diese Messfeier hier hat die Ehe, hat die Familie, hat die Liebe in den Mittelpunkt gestellt. Wo Güte und Liebe ist, da ist Gott.

0: Preghiamo.
1: Lasset uns beten. Gütiger Vater, gewähre allen, die du mit diesen Sakramenten stärkst, dem Vorbild der heiligen Familie deines eingeborenen Sohnes treu zu folgen, damit sie nach den Prüfungen dieses Lebens auf ewig mit ihm vereint sind.
2: Amen.

0: zunächst noch ein Wort des chaldäischen Patriarchen.
1: Mi rivolgo a lei confidando nella sua cortese disponibilità a trasmettere queste mie parole al Santo Padre Papa Leone. Una delle parole più belle della nostra tradizione caldea orientale è Shautaputha, che può essere tradotta in italiano con i termini comunione, partecipazione o unione. Il suo significato
0: Gemeinschaft, Teilhabe, Einheit sei eines der schönsten Worte der chaldäischen Sprache, sagt der Patriarch. Und er bittet Kardinal Tagle, dem Papst, seine Grüße und seine Worte zu übermitteln. Das Wort Einheit, Gemeinschaft hat in der chaldäischen Liturgie eine ganz besondere Bedeutung und einen großen Stellenwert, sagt er. Es ist die Form, in der wir uns Gott präsentieren, vor ihn treten, an einem Altar uns versammeln, ein Brot essen und von einem Kelch trinken, dann repräsentieren wir das Bild des Menschen, wie Gott es gewollt hat. Keine Trennung, keine Spaltung sei es nach Nationen, nach Sprache oder nach sozialen Unterschieden. Denn alle sind in Christus vereint.
1: Dei Vescovi Caldei e di tutti i figli e le figlie della nostra Chiesa.
0: Der Patriarch spricht für sich, für alle chaldäischen Bischöfe und für alle Christen auf der Welt und dankt Papst Leo XIV. Ausdrücklich, diese volle Gemeinschaft mit der katholischen Kirche gewährt zu haben und bittet darum, die Worte ihm weiterzugeben.
1: La nostra Chiesa Caldea è profondamente fiera della propria identità, della propria tradizione caldea e del grande patrimonio liturgico dell'Oriente cristiano. Al tempo stesso è fiera di essere una Chiesa cattolica.
0: Die chaldäische Kirche sei stolz auf ihre reichen Traditionen, aber auch stolz auf die Verbindung mit dem Nachfolger Petri, mit dem Papst. Und im gemeinsamen Gebet könne man den Wunsch Christi, dem Wunsch Christi entsprechen, dass alle eins sind.

Kardinal Tagle hat den Segen gespendet und hält nun inne vor der Darstellung der Gottesmutter. Der Chor singt dazu Mira il tuo popolo, bella signora, ein traditionelles Marienlied aus dem 19. Jahrhundert. Schau auf dein Volk, o schöne Frau. Schau auf dein Volk, das dich voller Freude ehrt. O heilige Jungfrau, bitte für mich. Enden die Strophen.

Damit endet die Messfeier hier zum Jahrestag von Amoris Laetitia. Die Versammlung geht zu Ende ohne Teilnahme des Papstes. Er wird daher eine Synthese der Beratungen erst später veröffentlichen lassen. Ein zusammenfassendes Dokument wird es nicht heute zum Ende geben, sondern erst nachdem der Papst das Material und die Inhalte ansehen konnte. Vom Petersplatz aus wünschen wir Papst Leo dem 14. weiterhin gute Genesung. Ich danke allen, die mitgefeiert haben, diesen Gottesdienst hier auf dem Petersplatz, allen, die sich angeschlossen haben über unsere Partnersender und die verschiedenen Kanäle von Vatican News. Am Mikrofon verabschiedet sich Birgit Pottler. 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

Die erste heilige Messe hat Jesus am Kreuz gefeiert. Auf den Altären der Welt ist die heilige Messe die Wiedervergegenwärtigung, die Erneuerung jener Messe, die Jesus am Kreuz gefeiert hat. Was ist am Kreuz geschehen? Das, was die Eucharistie ist, Opfer und Nahrung. Jesus hat sein göttliches Leben dem Vater hingegeben, um die Vergebung der Sünden zu erlangen. Diesem Opfer ist das Leiden vorausgegangen, als Sühne für unsere Sünden. Am Kreuz ist die Sühne der Sünden, die Vergebung, und auch wir sind dort. Am Kreuz, so wie in der heiligen Messe, sind wir im Opfer Christi zusammen mit der ganzen Kirche und der ganzen Menschheit gegenwärtig. Jesus hat sich für alle geopfert. Er hatte auch uns in seine Menschheit eingeschlossen. Im Gekreuzigten waren auch seine Kreuziger, für die er die Sünden gesühnt und die Vergebung von seinem Vater erhalten hat. So wie die Kirchenväter sagen, ist dort auch die Kirche, die in den Sakramenten dargestellt wird, durch das Wasser die Taufe und das Blut die Eucharistie. Die Vergebung der Sünden ist die Seele des Auferstandenen. Es gibt keine Auferstehung ohne die Vergebung der Sünden, und man kann nicht auferstehen, ohne den Tod zu besiegen.

Am Kreuz ist der Ort, wo Jesus sein Opfer für uns vollbracht hat. Und wir waren in ihm gegenwärtig, der wegen unseren Sünden zur Sünde wurde. Und auch die Kirche ist dem Gekreuzigten gegenwärtig. Der Tod Jesu ist die Nagelprobe für die Kirche, die ohne Flecken, Falten oder andere Fehler ist. Epheser 5,27. In Jesus erfolgte die Trennung der Seele vom Leib und erhielt durch seine Auferstehung eine immense Bedeutung. Die Trennung der Seele vom menschlichen Leib ist die Strafe Gottes, denn der Mensch hat sich von Gott aufgrund der Sünde durch den Ungehorsam getrennt. Durch die gleiche Trennung, also durch seinen Tod, durch den Gehorsam am Kreuz, hat Jesus die Sünden der Welt hinweggenommen und die Vergebung der Sünden erhalten. Am Kreuz hat Jesus den neuen und ewigen Bund gestiftet, indem er sein Blut vergossen hat. Noch mehr, indem er sein Leben hingegeben hat. Aber ist er auch Nahrung? Jesus empfing die Feuertaufe. Dieses Feuer hat seinen Leib, sein Blut, seine ganze Gottheit und Menschheit für uns zur Nahrung gemacht. Die Taufe ist ein Sinnbild für eine totale Auslöschung der Sünden und auch ihrer Folgen. Aber die Feuertaufe hat eine andere Charakteristik. Es ist ein Feuer, das nicht nur reinigt, sondern es macht, dass das Opfer, das auf dem Kalvarienberg leidet, zur Nahrung wird.

Das erste Opfer Jesu, die erste heilige Messe Jesu. Wenn die heilige Messe die Vergegenwärtigung des Opfers Jesu ist und dieses Opfer das Opfer der Vereinigung ist und der Leib und das Blut Jesu uns als Nahrung und Trank gegeben werden, ist dies am Kreuz im glühenden Ofen des Herzens Jesu vorbereitet worden, die erste heilige Messe. Im Abendmahlsaal war die Vorwegnahme, es war das unblutige Opfer Jesu. Dieses Wunder des Blutvergießens auf unblutige und unsichtbare Art und Weise, nicht materiell, aber geistlich, ist das Opfer der heiligen Messe, das verschieden ist von jenem am Kreuz. Verschieden im Sinne der Art und Weise, aber nicht vom Wesen her, denn das Opfer der heiligen Messe ist wahr, es ist substanziell und real. Das Priestertum stammt vom Gekreuzigten, vom Kreuz. Ein Priester soll nicht so sehr auf den Abendmahlsaal schauen, aber er soll viel mehr auf das Kreuz, auf Calvaria schauen, denn dort verwirklicht sich der neue und ewige Bund. Dort verwirklicht sich die Erlösung, die Sühne der Sünden, wo die Sünden hinweggenommen werden und neues Leben durch die Vergebung geschenkt wird. Dort am Kreuz hat Jesus den Satan besiegt, die Welt und das Ich. Dort am Kreuz hat der Satan seine Beute weggenommen, die Menschheit und die ganze Schöpfung. Der neue Tempel ist jener der Menschheit Jesu. Zu Beginn der Schöpfung waren Adam und Eva. Und auf Calvaria waren Jesus und Maria. Jesus wollte, dass Maria die Mutter der ganzen Menschheit, aller Menschen, die er mit dem Preis seines Blutes erkauft hat, werde. In diesem Tempel, in der Menschheit Jesu, wohnt die Gottheit. In diesem Tempel sind auch wir, denn die Kirche und wir bilden die Menschheit Jesu. Die Kirche und wir, die Glieder dieser Menschheit, sind die lebendigen Steine, die den wahren Tempel Gottes bilden.

Die Priester müssen diese Realität in sich vereinen, Tag für Tag, so wie es Pater Pio getan hat, er, der ein Abdruck des Gekreuzigten und Auferstandenen war, und so müssen auch die Priester den Leidenden zusammen mit dem Opfernden in sich vereinen. Jeder Priester ist zu dieser Feuertaufe gerufen. Wenn sich das Opfer opfert, das Opfer ist am Kreuz, wird es auf dem Altar vergegenwärtigt. Aber von dort, von wo das Opfer kommt und wo sich der Hohepriester opfert, verbindet er in sich den Leidenden und den Opfernden. Es ist Christus, der leidet, und Christus, der opfert. So wie Jakobus und Johannes, von welchen Jesus gesagt hat, dass sie den Kelch des Leidens trinken werden, so dürfen sich die Priester nicht vom Kelch der Genüsse der Welt betrügen lassen. Aber sie müssen aus den Händen Jesu den Kelch des Leidens entgegennehmen, indem sie den Willen des Vaters erfüllen, im Verwirklichen der Sendung Jesu zur Rettung der Welt. Wie gut ist Jesus! Er hat die Feuertaufe erhalten, um uns seinen Leib zu essen und sein Blut zu trinken zu geben. Danke, Jesus! Jesus ist so gut, denn er hat seinem Vater die Danksagung entgegengebracht, denn die Eucharistie ist das Sakrament der Danksagung. Er hat dem himmlischen Vater gedankt, denn dieser hat ihm die Gabe geschenkt, sich für uns zu opfern und Nahrung zu werden. Wie gut ist Jesus! Danken wir ihm und dem himmlischen Vater.

Unser Papst, Leo XIV., ist krank. Und die Kirche ist aufgerufen, für den Nachfolger Petri zu beten. Und das wollen wir jetzt machen. Im Namen des Vaters und des Sohnes und des Heiligen Geistes. Amen. Gott, in deiner Vorsehung hast du den heiligen Petrus zum Vorsteher der Apostel bestimmt und auf ihn deine Kirche gegründet. Schütze und segne deinen Diener, unseren Papst Leo XIV., den du zu seinem Nachfolger berufen hast. Gib, dass er deinem Volk der sichtbare Grundstein ist für die Einheit des Glaubens und der brüderlichen Liebe. Barmherziger Gott, dein Sohn hat unsere Schmerzen auf sich genommen und uns den geheimnisvollen Wert des Leidens gezeigt. Wir bitten dich für unseren kranken Papst Leo und für alle unsere Kranken. Lass sie erkennen, dass sie zu denen gehören, denen das Evangelium Trost verheißt, und dass sie eins sind mit dem, der für das Heil der Welt gelitten hat. Wir bitten dich, schenke unserem kranken Papst Leo die Gesundheit, damit er weiterhin deiner Kirche als Vorsteher dienen kann. Wir bitten dich auch für alle, die ihn jetzt pflegen und betreuen. Stehe ihnen zusammen mit deiner und unserer Mutter Maria bei, damit sie immer das Richtige entscheiden und tun. Um dies bitten wir durch unseren Herrn Jesus Christus, der in der Einheit des Heiligen Geistes mit dir lebt und herrscht in Ewigkeit. Amen. Im Namen des Vaters und des Sohnes und des Heiligen Geistes. Amen.

Liebe Hörerinnen und Hörer von Radio Gloria, ganz herzlich willkommen zu der Evangeliumsbetrachtung. Christus, er möchte uns Nahrung sein, auch in seinem Wort. Und so wollen wir heute sein Evangelium anhören. Es ist genoss im Lukas-Evangelium, Kapitel 11, Vers 42 bis 46. In jener Zeit sprach Jesus: Weh euch, Pharisäern, ihr gebt den Zehnten von Minze, Gewürzkraut und allem Gemüse, die Gerechtigkeit aber und die Liebe zu Gott vergesst ihr. Man muss das eine tun, ohne das andere zu unterlassen. Weh euch, Pharisäern, ihr wollt in den Synagogen den vordersten Sitz haben und auf den Straßen und Plätzen von allen gegrüßt werden. Weh euch, ihr seid wie Gräber, die man nicht mehr sieht. Die Leute gehen darüber, ohne es zu merken. Darauf erwiderte ihm ein Gesetzeslehrer: Meister, damit beleidigst du auch uns. Er antwortete: Weh auch euch, Gesetzeslehrern, ihr ladet den Menschen Lasten auf, die sie kaum tragen können, selbst aber rührt ihr keinen Finger dafür. Evangelium unseres Herrn Jesus Christus. Lob sei dir, Christus.

Liebe Mitchristen, man kann so vieles tun im Leben, im Alltag, aber das Wichtigste kann man vergessen, die Liebe und die Gerechtigkeit. So haben wir es gehört im heutigen Evangelium, wie Jesus hier die Pharisäer und auch die Schriftgelehrten tadelt, dass sie genau dieses Wichtigste, dieses wahre Wichtige vergessen haben, die Liebe und die Gerechtigkeit. Wollen wir uns dieses Evangelium heute zu Herzen nehmen, damit wir nicht einmal vor Gott stehen müssen und er uns sagen muss, du hast das Wichtigste vergessen in deinem Leben. Die Liebe zu Gott, aber auch die Liebe zu deinen Mitmenschen, zu deinen Brüdern und Schwestern in Not und vielleicht auch die Liebe zu unserer Seele, in der Gott immer gesprochen hat zu uns. Auch die Gerechtigkeit, jedem das geben, was ihm zusteht, Gott und den Mitmenschen das geben, was ihnen zusteht. Das wäre auch schade, wenn er uns Menschen das sagen müsste, wenn wir einmal vor ihm stehen. Du hast genau das vergessen, dass du deine Güter und die Güter dieser Welt in Gerechtigkeit benutzt hast auch, um die Heiligkeit zu erlangen, benutzt hast, um das Gute mit ihnen zu tun. So oft vergisst man die Liebe und die Gerechtigkeit, wenn man Gott vergisst, wenn man die Ewigkeit vergisst und vielleicht auch vergisst, dass wir einmal Rechenschaft ablegen müssen vor Gott. Wenn der Mensch das vergisst und sein Leben nur auf diese irdische Zeit beschränkt, nur gerade den heutigen Tag sieht und ihn auskosten möchte für seinen eigenen Profit, für seinen eigenen Genuss, für seine eigene Gier, dann ist es klar, dass man die Liebe und die Gerechtigkeit sehr schnell vergisst. Wir wollen an die Ewigkeit denken. Wir wollen auch denken, dass wir einmal Rechenschaft ablegen müssen vor Gott. Und wir wollen diese kostbare Zeit, die uns zur Verfügung steht, die Zeit durch diese irdische Pilgerschaft, wollen wir sie gut nutzen. So nutzen, dass wir die Ewigkeit, den ewigen Lohn nicht verlieren, sondern im Himmel die Siegeskrone erlangen dürfen. Mit der Gottesmutter Maria und allen Engeln und Heiligen. So wollen wir jetzt den Segen Gottes erbitten, dass es uns heute gelingt, die Liebe und die Gerechtigkeit zu leben, dass es uns heute gelingt, uns auf das Wesentliche auszurichten, auf die Liebe zu Gott und die Liebe zu den Mitmenschen. Der Herr sei mit euch und mit deinem Geiste. Es segne und behüte euch der allmächtige und barmherzige Gott. Der Vater und der Sohn und der Heilige Geist. Amen.

0: Liebe Hörerinnen und Hörer von Radio Gloria, am Telefon begrüßen wir jetzt ganz herzlich Dekan Matthias Rey. Und zusammen mit ihm grüßen wir die Mutter Gottes mit dem Angelusgebet.
1: Der Engel des Herrn brachte Maria die Botschaft.
0: Und sie empfing vom Heiligen Geist.
1: Gegrüßt seist du, Maria, voll der Gnade. Der Herr ist mit dir. Du bist gebenedeit unter den Frauen. Und gebenedeit ist die Frucht deines Leibes, Jesus.
0: Heilige Maria, Mutter Gottes, bitte für uns Sünder, jetzt und in der Stunde unseres Todes. Amen.
1: Maria sprach, siehe, ich bin die Magd des Herrn.
0: Mir geschehe nach deinem Wort.
1: Gegrüßt seist du, Maria, voll der Gnade, der Herr ist mit dir. Du bist gebenedeit unter den Frauen und gebenedeit ist die Frucht deines Leibes, Jesus.
0: Heilige Maria, Mutter Gottes, bitte für uns Sünder, jetzt und in der Stunde unseres Todes. Amen.
1: Und das Wort ist Fleisch geworden.
0: Und hat unter uns gewohnt.
1: Gegrüßt seist du, Maria, voll der Gnade. Der Herr ist mit dir. Du bist gebenedeit unter den Frauen. Und gebenedeit ist die Frucht deines Leibes, Jesus.
0: Heilige Maria, Mutter Gottes, bitte für uns Sünder, jetzt und in der Stunde unseres Todes. Amen.
1: Bitte für uns, o heilige Gottesgebärerin,
0: auf dass wir würdig werden der Verheißungen Christi.
1: Wir bitten dich, o Herr, gieße deine Gnade in unsere Herzen ein. Durch die Botschaft des Engels haben wir die Menschwerdung Christi, deines Sohnes, erkannt. Führe uns durch sein Leiden und Kreuz zur glorreichen Auferstehung. Darum bitten wir durch ihn, Christus, unseren Herrn.
0: Amen.
1: Herr, gib den armen Seelen die ewige Ruhe.
0: Und das ewige Licht leuchte ihnen.
1: Lass sie ruhen in Frieden.
0: Amen.
1: Beten wir noch für unseren Papst. Vater unser im Himmel, geheiligt werde dein Name. Dein Reich komme, dein Wille geschehe, wie im Himmel so auf Erden.
0: Unser tägliches Brot gib uns heute und vergib uns unsere Schuld, wie auch wir vergeben unseren Schuldigern. Und führe uns nicht in Versuchung, sondern erlöse uns von dem Bösen.
1: Gegrüßt seist du, Maria, voll der Gnade. Der Herr ist mit dir. Du bist gebenedeit unter den Frauen und gebenedeit ist die Frucht deines Leibes, Jesus.
0: Heilige Maria, Mutter Gottes, bitte.

0: Bitte für uns Sünder, jetzt und in der Stunde unseres Todes. Amen.
1: Ehre sei dem Vater und dem Sohn und dem Heiligen Geist.
0: Im Anfang, so auch jetzt und alle Zeit und in Ewigkeit. Amen.

0: Liebe Hörerinnen, liebe Hörer, in Todesanzeigen liest man ja öppen einmal, er ist oder sie ist friedlich eingeschlafen. Oder in anderen Todesanzeigen kann man lesen, nach langer Krankheit. Und dann ist immer so die Frage, ja, was ist das Bessere los? Und der Mensch heutzutage, der ja sehr diesseits begrenzt ist, er tut natürlich immer denken, ja, das Beste ist natürlich, wenn man einfach so kann, friedlich einschlafen. Aber der religiöse Mensch, eigentlich die Menschheit in der ganzen Geschichte, bis so vor vielleicht 50 Jahren, hat immer gedacht, wie wacht er recht einen daran auf? Das ist ja das Wesentliche, das ist ja das, was bleibt. Also das Leiden vergeht. Und da könnte man sagen, ja, ob jetzt jemand da gelitten hat oder nicht, das ist eigentlich dann für die Ewigkeit nicht so wichtig. Aber man müsste eigentlich das anders sehen, als dass jedes Leiden in dem Leben hat einen Sinn für die Ewigkeit. Und darum sollen wir auch eine gewisse Dankbarkeit haben für das Leiden. Das ist vielleicht ein bisschen eigenartig, aber schließlich hat uns ja Jesus am Kreuz erlöst. Also seine Liebe hat er zum Ausdruck gebracht im Leiden, durchs Leiden. Und so ist auch unsere Antwort auf ihn auch, eben, dass wir das Kreuz umarmen. Oder die Katharina von Siena, wo Jesus ihre Dornenkrone und eine Königskrone zur Auswahl gestellt hat. Und sie hat unverzüglich die Dornenkrone genommen und sagt auch, ich möchte Christus ähnlich sein. Also der Christ muss sich schämen, wenn er eine Königskrone trägt, wenn sein König eine Dornenkrone trägt. Und ich habe da einen wunderbaren Text aus dem Römerbrief, den ich Ihnen kurz möchte vorlesen, und zwar Römerbrief Kapitel 8, Vers 18. Können Sie sich gut merken, Römer 8, 18. Die Leiden der gegenwärtigen Zeit bedeuten nichts im Vergleich zu der Herrlichkeit, die an uns offenbar werden soll. Und da wird ja gesagt, die ganze Schöpfung wartet sehnsüchtig auf das Offenbarwerden der Söhne Gottes und dass wir eigentlich dann schlussendlich zu der Herrlichkeit der Kinder Gottes berufen sind. Und wie schön ist doch in dieser Herrlichkeit, wenn wir auch zurückschauen können, dass wir eben in dieser Welt Christus ähnlich gewesen sind. Im Kreuz, am Kreuz. Und zum Schluss noch ein Zitat von der heiligen Rose von Lima. Sie sagt Folgendes, sie war also eine Frau, die sehr viel gelitten hat in ihrem Leben, also nicht nur körperlich, sondern auch geistig und sozial. Also sie ist von ihrem eigenen Volk verachtet worden, zum Teil, weil sie ja dann den christlichen Glauben willig angenommen hat und dankbar war für das Geschenk vom Glauben, das dann nach Südamerika gebracht worden ist. Und sie sagt, wenn die Menschen wüssten, mit welcher Waage die Leiden in der Ewigkeit aufgewogen werden, sie würden sich danach sehnen, leiden zu dürfen. Also tun wir doch das Leiden sehen im Gesamten vom Leben. Und zwar nicht im Gesamten vom hiesigen Leben, von diesen wenigen 80 oder 90 oder 100 Jahren, sondern im Gesamten von der Ewigkeit. Das eigentliche Leben ist in der Ewigkeit und daraufhin tun wir leben und für das tun wir alles in die Waagschale hineinlegen. Die schönen Momente, aber dann ist sozusagen der Aktienkurs tief, aber eben auch die schwierigen Momente, wo wir einen höheren Aktienkurs haben von dem Leben für die Ewigkeit. Da möchte ich Ihnen noch das Sagen geben. Der Herr sei mit euch.
1: Und mit deinem Geiste.
0: Es segne euch der allmächtige Gott, der Vater und der Sohn und der Heilige Geist.
1: Amen. Ganz herzlichen Dank, Dekan Matthias Rey, für das Beten vom Angelus, sein priesterlicher Segen und für die Worte über die Art vom Sterben und über den Wert vom Leiden. Er hat uns auch noch die Stelle angegeben vom Brief vom heiligen Paulus an die Römer, Kapitel 8, Vers 8.

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2: Wie zuvor angekündigt, hat sich Papst Leo XIV. An diesem Dienstag auf den Weg ins Gemelli-Klinikum gemacht, um sich dort einer Lungenoperation zu unterziehen. Um kurz vor 13 Uhr verließ der Wagen des Papstes den Vatikan. Rund 10 Minuten später traf er am Krankenhaus ein. Er werde noch am selben Nachmittag operiert, gab der Pressesaal kurz nach seiner Abfahrt aus dem Vatikan über Telegram bekannt. Die Operation, bei der ein Knoten in der Lunge entfernt werden soll, werde durch das Team für Thoraxchirurgie um Stefano Margaritora durchgeführt werden. Weitere Informationen wurden für den Abend angekündigt.
3: Wie unterdessen weiter bekannt wurde, wird Papst Leo nicht in der üblicherweise für Papstaufenthalte reservierten Zimmerflucht im 10. Stock des Krankenhauses residieren, da diese derzeit renoviert wird. Seine neuen Zimmer liegen zwar ebenfalls im 10. Stock, aber auf der dem Haupteingang abgewandten Seite. Wie bereits am Sonntag angekündigt wurde, rechne man mit einem Krankenhausaufenthalt von etwa einer Woche. Am Montagabend wurden vorsorglich bereits alle Audienzen des Papstes bis 20. Oktober abgesagt. In der Zwischenzeit treffen nach wie vor Genesungswünsche und die Zusicherung von Gebet aus der ganzen Welt für den Papst sein, sei es aus Deutschland, Österreich und der Schweiz oder vom Malteserorden, aber auch von seinem Bruder und aus Uruguay, Argentinien und Peru, also den Ländern, die der Papst im November besuchen will. An den geplanten Auslandsreisen will der Papst jedenfalls trotz seiner Lungenoperation festhalten. Das berichtete der Erzbischof von Tokio und Weltcaritas-Präsident Kardinal Isao Kikuchi nach einer Privataudienz am Montag. Der Papst sei gelassen und in guter Verfassung gewesen. Den Eingriff habe er bewusst frühzeitig angesetzt, um seine Reisepläne nicht ändern zu müssen, schrieb der Kardinal auf Facebook. Man müsse den Papst im Gebet begleiten, so seine Aufforderung. Für Radio Vatikan, Christine Seuss.
2: Am Abend war ein Rosenkranzgebet in der Kapelle San Giovanni Paolo II in der Gemelli-Klinik geplant. Unter der Leitung des Generalvikars der Diözese Rom, Kardinal Baldo Reina, hat die Kirche Roms dazu eingeladen. Vatican News und Radio Vatikan übertragen auf allen Kanälen, als Zeichen, dass die Welt sich im Gebet mit Papst Leo XIV. Verbindet. Der Papst ist ein großes Vorbild an Gelassenheit, sagt indessen Kardinalstaatssekretär Pietro Parolin. Er habe die Hoffnung, dass sich alles bald lösen werde, so Parolin am Rande einer Tagung über Johannes Paul I. an der Päpstlichen Universität Gregoriana mit Blick auf den Gesundheitszustand des Kirchenoberhaupts. Wir sind zuversichtlich und begleiten ihn natürlich alle mit unserem Gebet und unserer Zuneigung, sagte er vor Journalisten.
3: Die Gelassenheit, mit der Papst Leo XIV. Am Sonntag selbst seinen bevorstehenden Eingriff angekündigt hatte, habe alle beeindruckt, unterstrich Kardinal Pietro Parolin am Tag der geplanten Einlieferung gegenüber Journalisten.
4: Speriamo che, come lui ha detto, siamo proprio all'inizio.
3: Wir hoffen, dass, wie er selbst gesagt hat, wir noch ganz am Anfang dieser Schwierigkeit sind und es sich bald beheben lässt. So Kardinal Parolin. Am Sonntag hatte Papst Leo vom Fenster des Apostolischen Palastes aus angekündigt, dass bei einer Kontrolluntersuchung ein begrenzter und gut lokalisierter Knoten in seiner Lunge entdeckt worden sei. Er befinde sich in einem frühen Stadium und auf Anraten der Ärzte habe er sich entschieden, ihn operativ entfernen zu lassen. Während des Angelus dankte er auch anwesenden Pilgern für ihr Gebet für seine anstehende Reise nach Südamerika. Die Gastgeberländer halten derzeit an ihren Planungen für den Besuch ab dem 6. November fest. Wir sind zuversichtlich. Natürlich begleiten wir ihn alle mit unserem Gebet und unserer Zuneigung. Wir hatten gestern Nachmittag Gelegenheit, mit ihm zu sprechen. Dabei sei der Papst, ähnlich wie am Sonntag, als er seinen Krankenhausaufenthalt angekündigt hatte, sehr gelassen gewesen. Der Heilige Vater ist in dieser Hinsicht wirklich ein großes Vorbild, betonte Parolin, auch wenn er einräumte, selbst besorgt zu sein. Ich hatte nicht mit einer solchen Nachricht gerechnet. Aber meine Sorge steht in Zusammenhang mit dem, was ich vorhin gesagt habe. Gott sei Dank hat man das Problem sofort erkannt, so dass man so schnell wie möglich eingreifen kann. Wenn solche Dinge rechtzeitig erkannt werden, lassen sie sich normalerweise lösen. Angesichts der überwältigenden Anzahl von Genesungswünschen und Gebetsinitiativen, die den Papst aus der ganzen Welt erreichen, sagte Parolin, das zeigt, wie sehr Papst Leo geliebt, geschätzt und von allen begleitet wird. Machen wir also auch in diesem Moment so weiter. Ja, gerade jetzt, wo er sich der Operation unterziehen muss. Für Radio Vatikan, Christine Seuss.
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0: Sie hören jetzt aus dem Tagebuch von der Schweizer Heiligen, der Schwester Maria Bernarda Büttler. Das Buch hat herausgegeben, der emeritierte Pfarrer Urs Keusch. Die Sprecherin ist Nicole Meru.
1: Die Quelle, aus der all ihre Kraft strömt. Für Maria Bernarda war die Heilige Messe das, was sie für die ganze Kirche ist. Die Quelle, aus der all ihre Kraft strömt. Vatikanum II, Liturgie 10. Daraus hat Maria Bernarda ein Leben lang geschöpft. Und sie möchte, dass auch ihre Schwestern es tun. Wenn in jedem heiligen Messopfer dem allerhöchsten Gott ein unendliches Opfer dargebracht wird, was dürfen wir Armen, so hilfsbedürftigen Kinder, nicht alles erhoffen, nicht alles von der Güte Gottes mit vollem Vertrauen erwarten? Großes hängt davon ab, ja, ich möchte sagen, Unglaubliches, wenn ihr mit sehr großem, felsenfestem Vertrauen betet. Nichts versagt euch da der himmlische Vater, außer er gäbe euch etwas Besseres statt dem, um was ihr gebetet habt. Wollt ihr jedes Mal von den Makeln eurer Seelen gereinigt werden, so hofft fest vertrauend. Wollt ihr arme Seelen erlösen, von ihrem Leiden befreien, so werdet ihr mit großem Vertrauen in der Kraft und Macht dieses reinen heiligen Opfers unvergleichlich mehr erlösen, als wenn ihr sonst für sie betet. Nebst der Verherrlichung Gottes sind es immer die großen Anliegen der Kirche, für die Maria Bernarda die heilige Messe aufopfert. Für das Wohl der heiligen Mutterkirche, für den Papst, den Stellvertreter Christi auf Erden, stärke und erleuchte ihn. Vermehre die Tage seines Lebens und stärke schon jetzt seinen Nachfolger im Heiligen Geiste. Nimm auf, o himmlischer Vater, mit dem Heiligen Geiste dieses makellose Opfer und erbarme dich der leidenden Glieder der Kirche im Fegfeuer. Besonders N.N. Die Heilige Messe ist für Mutter Maria Bernarda immer auch der bevorzugte Ort, wo sie fürbittend ausgreift in die ganze leidende und gequälte Schöpfung. Ja, bis in die Tiefen der leidenden Kirche, den Ort der Läuterung. Erbarme dich aller Armen, Kranken, Betrübten, Notleidenden auf der ganzen Welt. Beschütze die Kinder. Gib Gnade und Segen den Eltern und Kindern, dass sie lernen, christlich zu leben, und bekehre die armen, unglücklichen Sünder und Sünderinnen. Wie du in der Kraft und Macht dieses hochheiligen Opfers tausend und abertausend Seelen aus dem Fegfeuer erlösen mögest, so bekehre auch zu Tausenden die Sünder. Lass mein Vertrauen nicht zu Schanden werden, du hast es mir gegeben, und es ist groß. Ja, himmlischer Vater, für uns hat sich dein Sohn zum Toren der Liebe gemacht. Weil du ein Gott der Güte und ein Vater der Barmherzigkeit bist, so will ich kindlich hoffen und vertrauen, dass du mir alle diese Bitten erhörst. Gedenke dieses Opferlammes auf dem Altar, das mit unbesieglicher Macht zu dir bittet für alles, was dich ehrt, versöhnt und verherrlicht.

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Oktober 2026 in der Kapelle Maria Zell in 6210 Sursee. 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Rosenkranz, Beichtgelegenheit und Heilige Mess mit Chorherr Richard Strassmann und Mantelauflegung von Guadeloupe. Alle sind ganz herzlich eingeladen. Auch wir möchten Ihnen den Gebetsnachmittag ganz herzlich empfehlen.

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1: Gedanke von Don Pierino Gaglione vom 7. Oktober 2020 am Rosenkranzfest. Die Mutter Gottes riet einigen Seherren, einen geweihten Gegenstand bei sich zu haben. Eine kleine Medaille von Jesus, ein Kruzifix, ein heiliges Bild. Dies sind die sehr schwierigen und schrecklichen Zeiten. Ich rate euch, den Rosenkranz in der Tasche zu tragen, denn er ist die wirksamste Waffe, um den Teufel zu bekämpfen.

Herzlich willkommen bei Radio Gloria, heisse Claudia Baumeler. Heute am Mittwoch, der 14. Oktober 2026. In der 28. Woche vom Jahreskreis. Und Kirche denkt heute an Heiligen Callistus I., Papst und Märtyrer. Schön, dass Sie das Radio eingeschaltet haben. Und miteinander schauen wir jetzt, was das Tagesprogramm für Sie bereit hat. Am 1 aus dem Schatz der Kirche. Am 14. im Kalenderblatt der heilige Calixtus. Am 14:30 übertragen wir live Krankenmess mit eucharistischem Segen aus der Gebetsstätte Wigratsbad. Wir übertragen über das KTV. Am 3 Gebetsstunde. Wir beten den Barmherzigkeitsrosenkranz und die sieben Vater unser. Am 4 Radio Vatikan Nachrichtenmagazin. Am 16:30 Glaubenskurs. Einführung in das Neue Testament mit Dr. Peter Egger. Am 17:30 im Kalenderblatt der heilige Calixtus. Am 17:15 aus dem Schatz der Kirche. Am 18:00 Radio Vatikan Nachrichtenmagazin. Am 18:30 übertragen wir die heilige Mass aus der Gebetsstätte Wigratsbad. Wir übertragen über das KTV. Am 19:30 ist unsere Kindersendung Kids Ahoi. Kinder hören heute vom heiligen Gallus. Und der Name vom Kanton St. Gallen, der ist wegen dem heiligen Gallus. Am 8. musikalische Abendspaziergänge mit Simon Dach. Salve Regina. Am 9. beten wir den Rosenkranz und am 9:45 komplett das Nachtgebet der Kirche. Ab der 10 bis am Morgen um 6 Uhr ist das Nachtprogramm für Sie da. Sie hören Wiederholungen von Sendungen vom Tag, Gebet, viele kurze Gedanken dazwischen gestreut und Musik. 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Ein Hinweis.

Ein Hinweis. Wallfahrt für den Frieden. Zu Ehren des seligen Kaiser Karl und seiner Gattin, der Dienerin Gottes, aus dem Haus Habsburg-Lothringen. Am Samstag, den 24. Oktober 2026, in Rheinau, Zürich, in der Klosterkirche auf der Rheininsel. Es beginnt um 10 Uhr mit Rosenkranzgebet für den Weltfrieden. Um 10.30 Uhr Pontifikalamt und Predigt. Hauptzelebrant und Festprediger ist Hochwürden Ludwig Ziegerer, Abt von Beinwil in Mariastein, Kanton Solothurn. Weltweit laden die Zweigvereine der Gebetsliga Kaiser Karl für den Völkerfrieden zu Friedenswallfahrten ein. Zeitnah dem liturgischen Gedenktag am 21. 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So auch die Zweiggruppe in der Schweiz. Nicht nur Mitglieder dieser Gebetsliga, sondern auch alle Verehrer des seligen Karl und der Dienerin Gottes Zita und alle Gläubigen, denen der Weltfriede ein Anliegen ist, sind herzlich eingeladen zu dieser Wallfahrt nach Rheinau im Kanton Zürich. Die ehemalige Benediktinerabtei auf der Rheininsel steht in historischen Beziehungen mit dem Erzhaus Österreich bzw. der Familie von Habsburg-Lothringen. Wir freuen uns, Abt Ludwig Ziegerer aus Mariastein als Ehrengast und Festzelebrant begrüßen zu dürfen, da er der Causa Karl und Zita sehr verbunden ist. Herzliche Einladung, die Gebetsliga Kaiser Karl für den Völkerfrieden, für die Zweiggruppe Schweiz, Pfarrer Bernhard Stefan Schneider. Wir möchten Ihnen diese Wallfahrt für den Frieden zu Ehren des seligen Kaiser Karl und seiner Gattin, der Dienerin Gottes Zita, sehr herzlich empfehlen.

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Sie hören verschiedene Ausschnitte von Predigten von Don Pierino Gaglione. Er ist geistlicher Sohn von Padre Pio und gründete in dessen Auftrag das Säkularinstitut Servi della Sofferenza. Er ist tief geprägt von der Spiritualität vom heiligen Pater Pio. Hören wir nun, was er uns sagt über der Rosenkranz. Der Rosenkranz enthält in sich das Wesen des menschlichen Lebens. Er kann die Lebendigkeit des Lebens auf der Erde und im Himmel werden. Freude und Leiden drücken das Lebensgefüge des Menschen aus. Die Geheimnisse der Freude und des Leidens Jesu sind für den Menschen die göttliche Antwort auf viele Fragen, die über die Grundelemente seines Lebens im Herzen ertönen. Die Geheimnisse des Rosenkranzes können für den Menschen die Wegweiser auf seinem Weg zu Gott werden. Durch die Betrachtung der Geheimnisse können wir die Zusammensetzung der Heiligkeit Jesu und Mariens begreifen. Die Betrachtung dieser Geheimnisse kann eine praktische Beziehung zu unserem geistlichen Weg werden. Jeder Mensch ist in der Geschichte der Kirche und der ganzen Menschheit solidarisch eingegliedert. Der Rosenkranz kann ihm Licht und Kraft auf dem Weg in der Welt und in der Kirche werden. Der Herr ist mit dir, sagte der Engel. Die Betrachtung der Gnade in Maria ist die Quelle der menschlichen Liebe und Hoffnung. Die himmlische Mama war voll der Gnade, schon vor der Menschwerdung. Die göttliche Mutterschaft war das Siegel ihrer Verbindung zu Gott und zu den Menschen. Unser Schicksal ist im Schicksal der göttlichen Mutterschaft Mariens eingeschlossen. Die Mutter Gottes legt ihre Demut in uns. Ich bin die Magd des Herrn. Lukas 1,38. Die Demut des Geistes besteht aus dem tiefen Bedürfnis des Menschen, eine Beziehung mit Gott zu haben. Dein Herz ist dann rein, wenn du denkst, dass du allein Gott nötig hast. Dann ist auch der Leib demütig. Wenn der Mensch im Willen Gottes lebt, dann nutzt er seinen Leib für die Taten Gottes. Er ist im Dienst Gottes, darum ist er auch demütig. Die Reinheit des Verstandes, des Herzens und des Leibes entsteht aus dem Gehorsam zum Willen.

Willen Gottes. Mir geschehe nach deinem Wort. Lukas 1,38. Gott will nur das, was gut und rein ist.

die beständige Betrachtung. Die Betrachtung ist manchmal sehr schwierig. Aber das macht nichts. Denn wenn wir die Betrachtung trotzdem machen, dann erfüllen wir den Willen Gottes und wir halten fest am guten Vorsatz, täglich die Betrachtung zu machen. So sagte es auch der heilige Pater Pio. Halte fest an der Betrachtung, auch wenn sie schwierig ist und du keinen Erfolg verspürst. Es ist oft auch so, dass wenn sich Gott verbirgt und du keinen Erfolg siehst in der Betrachtung, Gott deinen Glauben prüfen will. Und das ist auch ein Erfolg, wenn er sieht, dass du im Glauben standhaft bleibst. Pater Pio sagt, beim Studium der Bücher sucht man Gott, in der Betrachtung findet man ihn. Weiter sagt er, ich liebe es sehr, ein gutes Buch zu lesen, aber ich lese dennoch sehr wenig. Zum einen, weil es mir meine Krankheiten unmöglich machen, aber auch, weil ich, wenn ich ein Buch öffne, schon nach kurzem Lesen in tiefe Sammlung falle, sodass die Lektüre zum Gebet wird. Nachzulesen in Briefe 1, Brief 154.

dem Ruf Gottes antworten. Wenn Gott dich ruft, dann musst du antworten mit deinem Leben. Wie oft sagen wir, ich fühle mich nicht danach, heute meine Berufung gut zu leben. So kann man nicht vorwärts kommen auf dem Weg der Berufung. Die Berufung muss man nicht notwendig spüren. Eher das Gegenteil ist wahr. Der heilige Paulus, der die Christen verfolgte und auf dem Weg nach Damaskus von Christus berufen wurde, spürte keine Berufung. Oder auch die Apostel, die als Fischer arbeiteten. Sie haben nicht eine Berufung gespürt, sondern haben an Christus geglaubt, der sie berufen hat. Sein Ruf ist die einzige Sicherheit, die du hast. Jesus zieht seine Berufung nie zurück, auch wenn wir sie verlassen. Vielleicht gibt es auch noch Sachen oder Personen, an denen du durch die Zuneigungen so sehr hängst, dass dein Herz nicht frei ist, die Berufung ungeteilt zu lieben. Wenn du reumütig umkehrst, dann gibt dir Jesus die Kraft, deine Berufung zu leben. Das Wort Gottes soll eindringen in deinen Verstand, deinen Willen, deine Sinne und dein Herz, damit du sagen kannst, ich möchte so sein, wie der Herr mich haben möchte. Pater Pio sagt, schon seit dem zartesten Kindesalter hatte diese Seele, er spricht von seiner Seele, ganz stark in sich die Berufung zum Ordensleben gespürt. Mit den Jahren jedoch, oh weh, drang die Seele mehr und mehr in tiefen Zügen die Eitelkeit der Welt. Es entbrannte im Herzen dieser Ärmsten ein bitterer Kampf zwischen der Berufung einerseits, die sich mit Macht in dieser Seele vernehmen ließ, und der süßen, aber falschen Freude dieser Welt andererseits. Und vielleicht, oder sicher sogar, hätten mit der Zeit die Sinne über den Geist gesiegt und der gute Same des göttlichen Rufs erstickt. Doch der Herr, der diese Seele für sich wollte, gewährte ihr die Gunst dieser Vision. Pater Pio beschreibt, wie er am 1. Januar 1903 über seine Berufung nachdachte. Da sah er in einer Vision, wie er von Christus auf ein Schlachtfeld geführt wurde, wo sich gute Menschen in weißen Kleidern gegen böse Menschen in schwarzen Kleidern zum Kampf rüsteten. Auf einmal sah Pater Pio, wie Satan in die Mitte der beiden Heere trat. Christus sagte zu Pater Pio, kämpfe gegen ihn an. Pater Pio zitterte am ganzen Leib. Aber Jesus sprach zu ihm, nur Mut, beginne vertrauensvoll den Kampf, rücke mutig vor, denn ich werde hinter dir stehen. Ich werde dir helfen und nicht zulassen, dass er dich überwältigt. Als Lohn für den Sieg werde ich dir eine herrliche Krone geben, die deine Stirne zieren wird. Pater Pio begann zu kämpfen und besiegte den bösen Feind. Jesus sagte zu ihm, dass er den Kampf weiterführen solle, denn Satan werde von Neuem kommen, um seine verlorene Ehre zurückzugewinnen. Jesus ermutigte ihn, halte deine Augen immer offen, denn jenes geheimnisvolle Wesen wird versuchen, dich aus dem Hinterhalt anzugreifen. Denke an mein Versprechen. Ich werde dir immer nahe sein. Ich werde dir immer helfen, damit es dir gelingt, es niederzuringen. In einer zweiten Vision sah er ein helles Licht. In diesem Licht sah er, wie sein Eintritt in das Kloster nichts anderes bedeutete, als sich dem Kampf mit jenem geheimnisvollen Wesen der Hölle, mit dem er in der vorherigen Vision gerungen hatte, zu stellen. Jesus versprach Pater Pio,
immer bei ihm zu sein und mit ihm zu kämpfen, vorausgesetzt, dass er sein Vertrauen allein auf ihn setzen werde. In der Nacht vor der Abreise in das Kloster von Morgone, vom 5. auf den 6. Januar 1903, hatte Pater Pio noch eine dritte Vision. Er sah Jesus und Maria, die ihn ermutigten und ihm ihre Liebe zusicherten. Brief 1, Seiten 1479 bis 1484.

das Magnificat, der Hochgesang der Barmherzigkeit. Das Herz des Magnificats ist folgende Stelle. Er, Gott, erbarmt sich von Geschlecht zu Geschlecht über alle, die ihn fürchten. Lukas 1,50. Maria weiß, dass Gott Großes an ihr getan hat. Und das Große ist genau die Barmherzigkeit, die er ihr erwiesen hat. Das wahre Jubiläum der Barmherzigkeit hat in Maria begonnen. Darum hat Papst Franziskus den 8. Dezember 2015 Unbefleckte Empfängnis ausgewählt, um das Jahr der Barmherzigkeit zu eröffnen. Gott schenkt seine Barmherzigkeit all jenen, die ihn fürchten. Lukas 1,50. Die Heilige Schrift sagt, dass es drei Kategorien von Menschen gibt, welche in die Barmherzigkeit Gottes eingehen. Die Demütigen, die Reumütigen und jene, die in der Gottesfurcht leben. Die Hochmütigen verwirft Gott, denn es sind genau sie, die Gott nicht fürchten. Sie leben in der Unreinheit und ihr Herz hängen sie an die weltlichen Begierden. Hochmut, Macht, Reichtum. Vergleich Lukas 1,51 bis 53. Die Demütigen nimmt Gott in seiner Barmherzigkeit an. Er nimmt sich seines Knechtes Israel an und denkt an sein Erbarmen, das er unseren Vätern verheißen hat, Abraham und seine Nachkommen auf ewig. Lukas 1,54 bis 55. Jesus ist jener, der uns Menschen die Barmherzigkeit Gottes schenkt. Denn Barmherzigkeit bedeutet, dass man ein Herz hat für den, der in der Misere lebt, dem das größte Gut fehlt, nämlich Gott. Jesus ist jener, der uns von Neuem mit Gott versöhnt. Aus diesem Grund ist Maria die Mutter der Barmherzigkeit, denn sie hat uns Jesus geboren, der die menschgewordene Barmherzigkeit Gottes ist. Wenn du durch den Gehorsam Jesus in dein Herz aufnimmst, wirst du in dir die Gegenwart Gottes erfahren, dem Gott der Freude und der Barmherzigkeit. Du wirst mit Maria einstimmen in den Lobgesang. Meine Seele preist die Größe des Herrn, und mein Geist jubelt über Gott, meinen Retter. Lukas 1,46 bis 47. Aus dem Tagebuch der heiligen Schwester Faustina Kowalska. Jesus sagte zu ihr, als sie sich vor dem Tabernakel erniedrigte: Mit deiner Erniedrigung ziehst du ein ganzes Meer meiner Barmherzigkeit auf dich und andere Seelen herab. Tagebuch 178.

Sie hörten Ausschnitte von Predigten von Don Pierino Gaglione. 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

14. Oktober, Heiliger Calixtus. Der heilige Calixtus war ein ehemaliger Sklave, wurde im Jahre 199 zum Diakon geweiht und bekam die Aufgabe, die christlichen Katakomben an der Via Appia in Rom zu verwalten. Gegen den heftigen Widerstand des angesehenen und gelehrten Priesters Hippolyt wurde er vom Volk und vom Klerus Roms im Jahre 217 zum Papst gewählt. Hippolyt sah die Wahl als ungültig an und ließ sich von seinen Anhängern als Gegenpapst aufstellen. Papst Calixtus bekämpfte die Irrlehren seiner Zeit und milderte die Bußpraxis für die in der Verfolgung abgefallenen Christen, die zur Kirche zurückkehren wollten. Er starb im Jahre 222, ob als Märtyrer ist unsicher, und wurde auf dem Kallipodi bestattet. Im Jahre 854 wurden seine Gebeine in die Abtei Chiosoin bei Tournai übertragen.

wir überträgen die Heilige Mass aus der Gebetsstadt Wigratsbad. Und jetzt wollen wir uns mit dem Gebet vorbereiten. Im Namen des Vaters und des Sohnes und des Heiligen Geistes. Amen. Ich machte mich auf den Weg zu dir. Doch schon sah ich, du kamst mir entgegen. Ich wollte dir sagen, ich liebe dich. Doch schon hörte ich dich flüstern, du bist mir lieb. Ich wollte dich um Vergebung bitten, doch ich erfuhr, du hattest mir längst vergeben. Ich wollte dich Vater nennen, doch ich hörte dich rufen, mein Kind. Ich verlangte danach, in dir zu leben, doch ich entdeckte, du lebst in mir. Mein Gott, ich werde nie der Erste sein. Liegt darin mein Glück verborgen? Du kommst mir immer zuvor, um mir nachzugehen. Amen. Im Namen des Vaters und des Sohnes und des Heiligen Geistes. Amen. In allen erriecht gesegnet die Heilige Mess mit Gebetsabend und Lobpreis. Und vergessen wir nie, all unsere Liebe im Herz mitzutragen. Auch die Kranken, die Sterbenden, die Leidenden, die auch traurig sind und die arme Seele.

0: Im Namen des Vaters und des Sohnes und des Heiligen Geistes.
1: Amen.
0: Die Gnade unseres Herrn Jesus Christus, die Liebe Gottes des Vaters und die Gemeinschaft des Heiligen Geistes sei mit euch. Liebe Brüder und Schwestern, liebe Mitbeter, das Fernsehen besonders, alle lieben Kranken, Brüder und Schwestern, wollen wir grüßen und mit hereinnehmen, jetzt in dieses heilige Messopfer und den Herrn, den Heiland, der weht, um Heilung und Linderung der Schmerzen bitten und um Hoffnung und Licht für alle kranken Menschen. Besonders beten wir in diesen Tagen auch für die Gesundheit von unserem Papst Leo, aber eben alle wollen wir einschließen und vor allem im Leiden niemals vergessen, wie wertvoll und schön das Leben ist. Trotz aller Plage und Sorge, trotz Krankheit und Schwäche, trotz Sünde und Erbärmlichkeit. Das Leben von jedem, eines jeden von uns ist überaus kostbar, Gott wohlgefällig. Und dem gegenüber, liebe Brüder und Schwestern, dem Elend und der Not der Welt gegenüber steht die unendliche Liebe, die sich geoffenbart hat und die der Welt ohne Unterlass sagt, für dich habe ich mein Leben hingegeben. Und deshalb lässt uns das voll Hoffnung sein und mutig unseren Weg weitergehen. So lasst uns jetzt voll Vertrauen diese heilige Messe feiern. Und am Beginn dürfen wir bereits unsere Erbärmlichkeit, unser Elend in das Licht Gottes legen und mit Reue um Gottes Erbarmen bitten.

Ich bekenne Gott dem Allmächtigen und allen Brüdern und Schwestern, dass ich Gutes unterlassen und Böses getan habe. Ich habe gesündigt in Gedanken, Worten und Werken durch meine Schuld, durch meine Schuld, durch meine große Schuld. Darum bitte ich die selige Jungfrau Maria, alle Engel und Heiligen und euch Brüder und Schwestern, für mich zu beten bei Gott, unserem Herrn. Der allmächtige Gott, erbarme sich unser. Er lasse uns die Sünden nach und führe uns zum ewigen Leben.

Lasset uns beten. Barmherziger Gott, du bist das ewige Heil aller Gläubigen. Erhöre unser Gebet für unsere kranken Brüder und Schwestern. Richte sie auf in deiner Barmherzigkeit und gib ihnen Gesundheit an Leib und Seele, damit sie dir in deiner Gemeinde danken und dir dienen. Darum bitten wir durch Jesus Christus, deinen Sohn, unseren Herrn und Gott, der in der Einheit des Heiligen Geistes mit dir lebt und herrscht in alle Ewigkeit. Amen.

0: Lesung aus dem Brief des Apostels Paulus an die Gemeinden in Galatien. Schwestern und Brüder, wenn ihr euch vom Geist führen lasst, dann steht ihr nicht unter dem Gesetz. Die Werke des Fleisches sind deutlich erkennbar. Unzucht, Unreinheit, Ausschweifung, Götzendienst, Zauberei, Feindschaften, Streit, Eifersucht, Jähzorn, Eigennutz, Spaltungen, Parteiungen, Neid, maßloses Essen und Trinken und ähnliches mehr. Ich sage euch voraus, wie ich es früher vorausgesagt habe, wer so etwas tut, wird das Reich Gottes nicht erben. Die Frucht des Geistes aber ist Liebe, Freude, Friede, Langmut, Freundlichkeit, Güte, Treue, Sanftmut und Enthaltsamkeit. Gegen all das ist das Gesetz nicht. Die zu Christus Jesus gehören, haben das Fleisch und damit ihre Leidenschaften und Begierden gekreuzigt. Wenn wir im Geist leben, lasst uns auch im Geist wandeln. Wort des lebendigen Gottes.
1: Dank sei Gott.

aus dem heiligen Evangelium nach Lukas. In jener Zeit sprach Jesus: Wehe euch Pharisäer, ihr gebt den Zehnten von Minze, Gewürzkraut und allem Gemüse und geht am Recht und an der Liebe Gottes vorbei. Man muss das eine tun, ohne das andere zu unterlassen. Wehe euch, ihr Pharisäer, ihr liebt den Ehrenplatz in den Synagogen und wollt auf den Straßen und Plätzen gegrüßt werden. Wehe euch, ihr seid wie Gräber, die man nicht mehr sieht. Die Leute gehen darüber, ohne es zu merken. Darauf erwiderte ihm ein Gesetzeslehrer: Meister, mit diesen Worten beleidigst du auch uns. Er antwortete: Wehe auch euch, Gesetzeslehrer. Ihr ladet den Menschen unerträgliche Lasten auf, selbst aber rührt ihr die Lasten mit keinem Finger an.

Liebe Brüder und Schwestern, ja, diese Tageslesungen, die wir heute hörten, die sollen uns begleiten, jetzt in dieser Ansprache und uns helfen, dass wir in Gott wirklich einen wunderbaren Helfer und vor allem das Heil geschenkt bekommen haben. Der Herr hat sein Heil enthüllt vor den Augen der Völker. Ja, was braucht die Menschheit, die wunde Menschheit und jeder Einzelne, vor allem jeder Kranke mehr, als diesen Blick hin zum Heil? Der Herr hat sein Heil enthüllt vor den Augen der Völker. Er hat also für uns schwache und sündige Menschen einen Ausweg geschaffen, eben einen Weg gefunden. Wir sangen im Halleluja-Vers, der Herr ist eben der Weg, die Wahrheit und das Leben. Der Weg, der Ausweg aus der Misere der Welt ist Jesus Christus und es gibt keinen anderen. Er ist das Heil, das der Vater vor den Augen der Welt enthüllt hat. Und jeder gebrechliche und schwache und kranke Mensch und sündhafte Mensch findet in Jesus Christus das Heil. Und zwar das volle Heil. Nicht nur eben jetzt die Vergebung der Sünden. Nicht nur die Liebe Gottes in der heiligen Eucharistie. Sondern eines Tages eben auch die Vollendung, auch was unser Menschsein im Leibe betrifft. Wir Menschen sind ja Leib und Seele. Wir haben nicht nur einen Leib und eine Seele, wir sind Leib und Seele. Und wir werden es immer sein, auch im Himmel. Und so ist in Jesus Christus uns ein Heil zugesprochen worden vom Vater, der ihn gesandt hat aus Liebe zur Welt, um die wunde Menschheit und die Krankheiten der Welt zu heilen, um Erlösung und Linderung zu bringen. Und deshalb, ja, glücklich, wer diesen Blick hin zu Jesus durch den Glauben kennengelernt hat und gefunden hat und mit Jesus Leben begonnen hat. Denn, ja, so groß das Elend sein mag und wenn wir auf die Welt blicken, egal in welchem Bereich wir jetzt da hineinschauen, geopolitisch oder wirtschaftlich, aber auch seelisch und körperlich muss man sagen, wie viel Elend und Leid gibt es in dieser Welt, umgibt uns persönlich im alltäglichen Leben. Und doch soll uns immer wieder dieser Blick hin zum Heil, zu Jesus Christus und der Blick hin auch zum Vater im Himmel Hoffnung schenken und unser Vertrauen stärken, dass sich das Elend der Welt, wie ich am Beginn sagte, nicht messen kann mit der Liebe Gottes und mit der Vollendung, die Gott wirken möchte. Was wir lernen müssen, damals, zur Zeit Jesu und auch heute, ist, dass wir auf unser Herz Acht geben. Heute geht es um das Innerste im Menschen, um unser Herz. Und da hinein schaut Gott zuallererst, denn er weiß, das Elend, das sich nach außen hin manifestiert in unserer Welt, hat seinen Ursprung im Inneren des Menschen, im Herzen des Menschen, in seinen innersten Entscheidungen, die er da drinnen trifft, leider oft nicht geführt vom Heiligen Geist, sondern von einem Ungeist, oft auch vom Egoismus und von dem Eigenwillen, aber ebenso wenig vom Heiligen Geist. Und gerade da drinnen muss aber die Heilung der Welt beginnen, liebe Brüder und Schwestern, im eigenen Herzen. Da kann ich immer und jeden Augenblick eigentlich gesunden, sagen wir mal so, gesunden. Je nachdem, inwieweit ich da drinnen auf die Stimme des Herzens höre und mein Herz immer wieder Gott hinlege. Mit allen Regungen, die da drinnen entstehen können. Und die sind leider oft sehr schlecht. Jesus musste heute diese Weherufe aussprechen gegenüber den Pharisäern.
die zwar ganz genau nach außen hin alles bemüht sind zu befolgen, ja sogar den Zehnten von Minze und Gewürzkraut geben, also ganz exakt alles nach den Vorschriften tun, aber dabei das Wesentlichste außer Acht lassen, nämlich die Liebe zu Gott und die Liebe zu den Menschen. Ja, was nützt dir für dein Seelenheil, wenn du den Zehnten gibst von Gewürze und von Minze und Gemüse, wenn in deinem Herzen nicht die Liebe zu Gott wächst und die Liebe zum Menschen? Was nützt es dir, wenn man nach außen hin wunderbar dasteht? Und das ist oft die große Gefahr unserer Zeit. Wir haben durch unseren Wohlstand und auch durch unseren Fortschritt uns äußerlich sozusagen an vielen Orten ein Paradies schaffen können. Aber weil wir den Glauben oft vernachlässigt haben, werden wir innerlich zu einem Grab. Innerlich werden wir zu einem Grab, das oft so leblos, lieblos, freudlos und orientierungslos bleibt. Und genau da setzt Jesus an. Da beginnt der Glaube, liebe Brüder und Schwestern. Der Glaube ist nicht zuallererst ein Befolgen von Geboten nach außen hin. Der Glaube ist zuerst eine Beziehung zu Gott im eigenen Herzen, wo ich also auf Gott zu hören beginne, wo ich Gottes Geist erlaube, ständig und jeden Augenblick in mir zu wirken. Wenn ich da etwas von meiner Ungeduld spüre, dass ich dann den Geist der Geduld bitte, hilf mir, Heiliger Geist, geduldig zu sein. Und so kann in dem Augenblick in meinem Herzen etwas Heilendes geschehen. Und so sollten wir also Acht geben auf unser Herz. Jesus wirft den Pharisäern nicht vor, etwas Falsches damit getan zu haben, zu beten, zu fasten, die Gebote Gottes ernst zu nehmen oder auch den Zehnten zu geben. Aber was er ihnen vorwarf, war, dass sie nach außen hin so wunderbar dastanden, aber innerlich wie Gräber waren. Eben so weit weg von der Liebe Gottes, vom größten aller Gebote. Und so sollten wir uns heute auch fragen, verwandelt mein Glaube, den ich habe, auch mein Herz? Verwandelt er auch mein Denken? Erreicht er tatsächlich mein Herz? Kann ich sagen, dass, weil ich eben bete und bitte, dass ich damit und dadurch geduldiger werde, also erreicht mein Gebet, mein flehentliches Bitten, auch mein eigenes Herz? Oder wenn wir öfters zur Heiligen Messe gehen, die Heilige Kommunion empfangen, die Liebe Gottes empfangen, kann ich sagen, erreicht diese Heilige Eucharistie auch mein Herz? Oder ist es nur eben, weil es das Gebot gibt, du sollst den Tag des Herrn heiligen, dass ich hingehe? Aber eben jede Heilige Eucharistie sollte mein Herz erreichen. Es sollte da drinnen auch was wachsen dürfen, vor allem in der Liebe zum Nächsten. Schaffe ich es aufgrund von Gebet und Sakramente, dass ich meinen Nachbarn vergebe? Weil das wäre dann die direkte Auswirkung, dass ich sagen kann, da drinnen ist was gewachsen, da ist was stärker geworden, was größer geworden, was Christus ähnlicher geworden, weil ich auf einmal auch die Kraft habe, weil ich die Liebe Jesu empfangen habe, so zu lieben wie er und meinem Nachbar zu vergeben, der vielleicht sich sogar im Unrecht befindet. Und so sollte also, liebe Brüder und Schwestern, unser Herz gesunden, ganz da drinnen. Denn würden wir das jetzt so einfach sehen, den Zustand unseres eigenen Herzens, also ich glaube, ich würde von mir selber auch erschrecken, wie schnell da Neid, Egoismus, Stolz, Überheblichkeit, Lüge, egal, jegliche Schwäche sich einnisten könnte. Wie schnell das geht und wie wach man bleiben muss. Und so
Ja, liebe Brüder und Schwestern, denken wir daran, Gott schaut zuerst einmal auf unser Herz, auf das, was da drinnen ist. Wir werden es dann in einem wunderschönen Psalm hören, im Psalm 139, wenn wir dann das Krankengebet beten, wie Gott auf uns Menschen blickt. Er erkennt schon unsere Gedanken von fern. Er braucht da nicht neben uns stehen, um uns zu hören. Er sieht ja alles. Alles ist vor ihm offen wie ein Buch. Alles ist ihm bekannt. Jeder Schritt und Tritt unseres Lebens, jeder Gedanke, jedes Wort, das wir noch gar nicht ausgesprochen haben. Um wie viel wichtiger ist es dann, wenn wir in der Gegenwart Gottes sind, dass wir unser Herz ihm hinhalten und sagen, Herr, du weißt um meine Gebrechlichkeit. Deshalb wurde uns in der ersten Lesung das gegenübergestellt, liebe Brüder und Schwestern. Ja, es kann sich das in unserem Herzen befinden, die Unzucht, die Unreinheit, die Ausschweifung, der Götzendienst, die Zauberei, Feindschaft, Streit, Eifersucht, Jähzorn, Eigennutz, Spaltung, Parteiung, Neid, Trinken, Essen. Wir könnten fortfahren an Elend und kämen an kein Ende. Gott aber will, dass unsere Herzen sich füllen mit den Früchten des Geistes. Liebe, Freude, Frieden, Freundlichkeit, Güte, Milde, Geduld, Enthaltsamkeit, Treue, Sanftmut. Und da könnten wir auch fortfahren an Gutem und kämen an kein Ende. Diese Verwandlung bedeutet auch die Gesundung des Menschen. Es reicht eben nicht, sich nur um äußerliche Gesundheit zu kümmern, sondern es geht um das seelische Leben. Die Seele hat Schaden genommen. Die Seele braucht also den Geist Gottes, die Liebe Gottes, um zu gesunden. Und es braucht unser treues Mitwirken, um unser Wollen. Wir bitten den Herrn, dass diese wunderbaren Früchte des Geistes in unserem Herzen wachsen dürfen. Denn ja, auch den Heiligen, im Leben der Heiligen sieht man das so wunderbar. Die sind denn nun mal unsere Vorbilder. Und die haben Erfahrungen gemacht in ihrem Leben mit Gott, die uns sehr hilfreich sein können. Und so las ich im Tagebuch von Schwester Faustina eben Folgendes. Das passt eben wunderbar zu diesen heutigen Lesungen, die wir hörten. Denn ich sagte ja schon, wenn wir das gegenüberstellen, das Elend der Welt, das Elend unseres eigenen Herzens hin zur Liebe Gottes und zur Gnade und Güte Gottes, dann werden wir trotzdem nicht das Vertrauen verlieren. So groß auch das eigene Elend und das Elend der Welt sein mag. Aber ich denke, erschrecken wird uns unser eigenes Elend doch. Denn da sagt Jesus zur Schwester Faustina, wollte ich dir dein ganzes Elend enthüllen, das du bist, dann würdest du vor Entsetzen sterben. Ja, liebe Brüder und Schwestern, wir würden vor Entsetzen sterben, würden wir das sehen. Gott sei Dank ist das nicht nur die, ja, es ist nur eine Seite. Gott sei Dank. Und Jesus sagt weiter, wisse also, was du bist. Also, schwach.

Leben in Fülle. Und wenn wir auf seine Liebe blicken, die er zu uns hat, so lässt uns das inmitten unserer Not aufstehen und vertrauensvoll immer wieder hintreten zu ihm, zu Jesus Christus. Er sagt sogar zu ihr noch, ich lüfte nur den Saum des Vorhangs für dich, damit du meine Liebe erkennst. Aber sie ist unendlich mal größer. So sollten wir einerseits wissen, ja, wir sind sehr schwach. Wisse, was du bist, so sagt es Jesus zu Schwester Faustina. Ja, wir wissen es und wir spüren es jeden Tag aufs Neue. Wir sind schwach, wir sind Sünder. Es können leider in uns immer wieder diese bösen Neigungen wachsen und leider dann auch Kinder gebären. Aber auf der anderen Seite wissen wir auch, es gibt den Geist Gottes. Es gibt den Heiligen Geist, der in uns wirken möchte, der unser Herz wandeln und vollenden möchte und es auch kann, liebe Brüder und Schwestern. Wenn wir nur wollen und wenn wir immer in Demut in unser kränkliches Herz zu Gott hintragen und um sein Heil bitten. Und das wollen wir heute wieder ganz neu tun und ja nicht mutlos werden auf diesem Weg, den Herrn aber in Demut und Reue um Vergebung unserer Sünden bitten.

Jesus Christus ist gekommen, um zu dienen und sein Leben hinzugeben. Zu ihm rufen wir. Besonders beten wir heute für Papst Leo. Wir beten um seine Genesung, um Gesundheit und Kraft für sein so wichtiges Amt. Herr, erbarme dich. Wir beten für alle Christen, dass sie in brüderliche Liebe den Menschen dienen. Herr, erbarme dich. Steh auch allen bei, die sich um Frieden und um Abrüstung mühen. Herr, erbarme dich. Tröste und stärke alle unsere Kranken, denen wir unser Gebet versprochen haben. Herr, erbarme dich. Nimm unsere Verstorbenen auf in das ewige Leben. Herr, erbarme dich. Allmächtiger Gott, du hast uns den Geist der Liebe geschenkt. Lass uns in ihm erstarken durch Christus, unseren Herrn. Amen.

0: Herr unser Gott, du lenkst den Lauf unseres Lebens. In deiner Hand liegen Gesundheit und Krankheit. Wir bringen dir Gebete und Gaben für unsere kranken Brüder und Schwestern dar. Gib ihnen die Kraft, ihr Leiden anzunehmen und in Geduld zu tragen. Und wandle unsere Sorge in Freude über ihre Genesung. Darum bitten wir durch Christus, unseren Herrn.
1: Amen.
0: Der Herr sei mit euch. Erhebet die Herzen. Lasset uns danken dem Herrn, unserem Gott. In Wahrheit ist es würdig und recht, dir, Herr heiliger Vater, immer und überall zu danken durch deinen geliebten Sohn, Jesus Christus. Er ist dein Wort, durch ihn hast du alles erschaffen. Ihn hast du gesandt als unseren Erlöser und Heiland. Er ist Mensch geworden durch den Heiligen Geist, geboren von der Jungfrau Maria, um deinen Ratschluss zu erfüllen und dir ein heiliges Volk zu erwerben, hat er sterbend die Arme ausgebreitet am Holze des Kreuzes. Er hat die Macht des Todes gebrochen und die Auferstehung kundgetan. Darum preisen wir dich mit allen Engeln und Heiligen und singen vereint mit ihnen das Lob deiner Herrlichkeit.

Ja, du bist heilig, großer Gott, und alle deine Werke verkünden dein Lob. Denn durch deinen Sohn, unseren Herrn Jesus Christus, und in der Kraft des Heiligen Geistes erfüllst du die ganze Schöpfung mit Leben und Gnade. Bis ans Ende der Zeiten versammelst du dir ein Volk, damit deinem Namen das reine Opfer dargebracht werde, vom Aufgang der Sonne bis zum Untergang. Darum bitten wir dich, allmächtiger Gott, heilige unsere Gaben durch deinen Geist, damit sie uns werden, Leib und Blut deines Sohnes, unseres Herrn Jesus Christus, der uns aufgetragen hat, dieses Geheimnis zu feiern. Denn in der Nacht, da er verraten wurde, nahm er das Brot und sagte Dank, brach es, reichte es seinen Jüngern und sprach, nehmet und esset alle davon, das ist mein Leib, der für euch hingegeben wird.

Ebenso nahm er nach dem Mahl den Kelch, dankte wiederum, reichte ihn seinen Jüngern und sprach: Nehmet und trinket alle daraus. Das ist der Kelch des neuen und ewigen Bundes, mein Blut, das für euch und für alle vergossen wird, zur Vergebung der Sünden. Tut dies zu meinem Gedächtnis.

Geheimnis des Glaubens. Dein Darum, gütiger Vater, feiern wir das Gedächtnis deines Sohnes. Wir verkünden sein heilbringendes Leiden, seine glorreiche Auferstehung und Himmelfahrt und erwarten seine Wiederkunft. So bringen wir dir mit Lob und Dank dieses heilige und lebendige Opfer dar. Schau gütig auf die Gabe deiner Kirche, denn sie stellt dir das Lamm vor Augen, das geopfert wurde und uns nach deinem Willen mit dir versöhnt hat. Stärke uns durch den Leib und das Blut deines Sohnes und erfülle uns mit seinem Heiligen Geist, damit wir ein Geist und ein Leib werden in Christus. Er mache uns auf immer zu einer Gabe, die dir wohlgefällt, damit wir das verheißene Erbe erlangen mit deinen Auserwählten, mit der seligen Jungfrau und Gottes Mutter Maria, mit ihrem Bräutigam, dem heiligen Josef, mit deinen Aposteln und Märtyrern, mit dem heiligen Kallistus und mit allen Heiligen, auf deren Fürsprache wir vertrauen. Barmherziger Gott, wir bitten dich, dieses Opfer unserer Versöhnung bringe der ganzen Welt Frieden und Heil. Beschütze deine Kirche auf ihrem Weg durch die Zeit und stärke sie im Glauben und in der Liebe. Deinen Diener, unseren Papst Leo, unseren Bischof Bertram und die Gemeinschaft der Bischöfe, unsere Priester und Diakone, alle, die zum Dienst in der Kirche bestellt sind, und das ganze Volk deiner Erlösten. Erhöre, gütiger Vater, die Gebete der hier versammelten Gemeinde und führe zu dir auch alle deine Söhne und Töchter, die noch fern sind von dir. Erbarme dich unserer verstorbenen Brüder und Schwestern.

und alle, die in deiner Gnade aus dieser Welt geschieden sind. Nimm sie auf in deine Herrlichkeit und mit ihnen lass auch uns, wie du verheißen hast, zu Tische sitzen in deinem Reich. Darum bitten wir dich durch unseren Herrn Jesus Christus, denn durch ihn schenkst du der Welt alle guten Gaben.

Wir heißen Kinder Gottes und wir sind es. Lasst uns deshalb voll Vertrauen mit jenen Worten beten, die Jesus selber uns zu beten gelehrt hat. Vater unser im Himmel, geheiligt werde dein Name, dein Reich komme, dein Wille geschehe, wie im Himmel so auf Erden. Unser tägliches Brot gib uns heute und vergib uns unsere Schuld, wie auch wir vergeben unseren Schuldigen. Und führe uns nicht in Versuchung, sondern erlöse uns von dem Bösen. Erlöse uns, Herr allmächtiger Vater, von allem Bösen und gib Frieden in unseren Tagen. Komm uns zu Hilfe mit deinem Erbarmen und bewahre uns vor Verwirrung und Sünde, damit wir voll Zuversicht das Kommen unseres Erlösers Jesus Christus erwarten. Der Herr hat zu seinen Aposteln gesagt, Frieden hinterlasse ich euch, meinen Frieden gebe ich euch, deshalb bitten wir. Herr Jesus Christus, schau nicht auf unsere Sünden, sondern auf den Glauben deiner Kirche und schenke ihr nach deinem Willen Einheit und Frieden. Dieser Friede des Herrn sei alle Zeit mit euch. Schenkt einander ein Zeichen des Friedens und der Versöhnung.

0: Seht das Lamm Gottes, das hinwegnimmt die Sünde der Welt. Herr, ich bin mich würdig, dass du eingehst unter mein Herr. Aber sprich nur ein Wort, so wird mein Seel.
1: Jesus sagt, ich bin der Weg, die Wahrheit und das Leben. Niemand kommt zum Vater, außer durch mich.

Mein Jesus, ich glaube, dass du im allerheiligsten Sakrament des Altares zugegen bist. Ich liebe dich über alles. Meine Seele sehnt sich nach dir. Da ich dich jetzt im Sakrament des Altares nicht empfangen kann, so komm bitte geistigerweise zu mir und nimm Wohnung in meinem Herzen. Ich umfange dich und vereinige mich mit dir. In tiefster Ehrfurcht bete ich dich an. Jesus, sei mir Jesus, sei du mein Licht, meine Kraft, mein Heil, mein Frieden. Segne mich und alle, die ich im Herzen trage. Halte mich fest und lass mich niemals von dir scheiden. Lass nicht zu, dass ich mich je von dir trenne. Mein Herr und mein Gott, nimm alles von mir, was mich hindert zu dir. Mein Herr und mein Gott, gib alles mir, was mich fördert zu dir. Mein Herr und mein Gott, nimm mich mir und gib mich ganz zu eigen dir. Maria, Frau der heiligen Eucharistie, lehre mich, Jesus zu lieben und für ihn zu leben wie du. Amen.

0: Lasset uns beten. Gott, du allein bist unsere sichere Zuflucht in den Tagen der Krankheit. Wir flehen dich an um dein Erbarmen. Erweise deine Macht an unseren kranken Brüdern und Schwestern, damit sie gesund und heil der Kirche wiedergegeben werden und dir zusammen mit uns das Opfer des Lobes darbringen. Darum bitten wir durch Christus, unseren Herrn.
1: Amen.
0: Ja, wir haben gemeinsam gebetet. Wir haben die heilige Eucharistie empfangen, die Liebe Gottes. Möge das Gebet und die Gnade unser Herzen erreichen und es heilen und wandeln, damit dort eben die Früchte des Heiligen Geistes wachsen können und das Unkraut der Sünde und der Untugenden und Laster zurückgedrängt, ja, bestenfalls ausgerissen wird. Und so vertrauen wir auf die Gnade Gottes und wollen unser Herz immer wieder dem Heil, dem Heiland hinhalten, so wie wir es jetzt getan haben. Wir bitten jetzt den Herrn um seinen Segen für die Andachtsgegenstände. Unsere Hilfe ist im Namen des Herrn. Herr, erhöre mein Gebet. Lasset uns beten. Herr Jesus Christus, du bist am Kreuz gestorben, um alle Menschen zu erlösen. Jesus hat Sünde und Tod besiegt. Wir bitten dich, vertreibe alles Böse aus unserer Mitte. Segne die Kreuze und stärke unseren Glauben, dass wir durch Jesu Kreuz und Auferstehung gerettet sind. Allmächtiger, ewiger Gott, Großes hast du an Maria getan. Das Leben der Heiligen ist uns Vorbild. Ihre Fürsprache erwirkt uns deine Hilfe. In ihrer Gemeinschaft erwarten wir das Erbe der Kinder Gottes. Segne die Bilder, Statuen und Medaillen der Gottesmutter, der heiligen Engel und der Heiligen. Blicke auf sie und schenke uns auf ihre Fürsprache das ewige Heil. Segne besonders die Rosenkränze im Monat Oktober und alle, die sie beten. Segne die Kerzen, die uns an Christus, das Licht der Welt, erinnern und alle Andachtsgegenstände. Bewahre die Menschen vor allem Bösen und führe sie durch ein Leben der Gottes- und Nächstenliebe zum ewigen Leben bei dir. Darum bitten wir durch Christus, unseren Herrn.
1: Amen.
0: Wir beten ganz besonders für all die Menschen, die heute gesegneten Andachtsgegenstände gebrauchen. Herr Jesus Christus, auf die Fürsprache deiner Mutter höre sie. Herr Jesus Christus, auf die Fürsprache deiner Mutter segne sie.
1: Amen.

Nach dem Schlusssegen folgt die Anbetung des Allerheiligsten mit dem Krankensegen. Da wollen wir besonders auch für alle kranken Menschen beten, allen voran Papst Leo und alle, die jetzt besonders unserer Hilfe und unseres Gebetes bedürfen. Der Herr sei mit euch. Allmächtiger Gott, gewähre uns, die wir zu dir rufen, deinen Schutz und deine Gnade. Schenke uns die Gesundheit des Leibes und das Heil der Seele. Gib uns herzliche Liebe zueinander und die ständige Bereitschaft, dir zu dienen. Darum bitten wir durch Christus, unseren Herrn. Amen. Und der Segen des allmächtigen Gottes, des Vaters und des Sohnes und des Heiligen Geistes komme auf euch herab und bleibe bei euch alle Zeit. Singet Lob und Preis. Amen.

Hochgelobt und angebetet sei das allerheiligste Sakrament des Altars. Im Namen des Vaters und des Sohnes und des Heiligen Geistes. Amen.

Herr, wir danken dir, dass du bei uns bist, in unserer Mitte. Und wir bitten dich, heile unsere Herzen, erneuere sie und zeige uns, was uns von dir trennt. Heile uns an Leib und Seele. Für die heilige Hildegard von Bingen ist die Heimkehr zu Gott die wahre Medizin und die Therapie für die Menschen. Die Heimkehr zu Gott ist die wahre Medizin und Therapie für die Menschen. Die Einsicht, die Einkehr und die Umkehr, die bringen unser Leben wieder in Ordnung. Auch in der Tiefe unseres Herzens. Im Psalm 139 beten wir. Herr, du hast mich erforscht und du kennst mich. Ob ich sitze oder stehe, du weißt von mir. Von ferne kennst du meine Gedanken. Ob ich gehe oder ruhe, es ist dir bekannt. Du bist vertraut mit all meinen Wegen. Noch liegt mir das Wort nicht auf der Zunge und du kennst es bereits. Du umschließt mich von allen Seiten und legst deine Hand auf mich. Ja, der liebe Gott tut das nicht nur, wenn wir brav sind, dass er uns umschließt und die Hand auf uns legt. Vor allem, wenn wir in Not sind, wenn wir schwach sind, kommt er uns zu Hilfe und legt seine Hand auf uns. Du, Herr, hast mein Inneres geschaffen, mich gewoben im Schoß meiner Mutter. Ich danke dir, dass du mich so wunderbar gestaltet hast. Ja, wir haben trotz Krankheit und Plage allen Grund zu danken, dass Gott uns so wunderbar geschaffen hat, dass wir denken und reden können, dass wir ihn erkennen dürfen, dass wir lieben können, dass wir mit ihm leben können. Ich danke dir, dass du mich so wunderbar gestaltet hast. Wie staunenswert sind deine Werke. Deine Augen sahen, wie ich entstand. In deinem Buch war schon alles verzeichnet. Meine Tage waren schon gebildet, als noch keiner von ihnen da war. Wie schwierig sind für mich, o Gott, deine Gedanken, wie gewaltig ihre Zahl. Und so bitten wir jetzt den Herrn, erforsche mich, Gott, und erkenne mein Herz. Prüfe mich und erkenne mein Denken. Sieh her, ob ich auf dem Weg bin, der dich kränkt, und leite mich auf dem altbewährten Weg. Ja, auch aus der Ferne, aus dem Krankenzimmer oder allein von zu Hause aus kann man jetzt dem Herrn das Herz hinhalten und ihn bitten, er möge es heiligen und das vergeben, was sündhaft ist. Er möge den Geist senden, damit in uns Liebe, Freude und Frieden, Freundlichkeit, Güte, milde Geduld wachsen können. Und so wollen wir jetzt gemeinsam dafür zu Jesus rufen mit der Jesus-Litanei 561.

Das ist Krankenmess gsi mit eucharistischem Segen aus der Gebetsstätte Wigratsbad. Übertreibt haben wir über KTV. Wir danken ganz herzlich.

0: so auf Erden. Unser tägliches Brot gib uns heute und vergib uns unsere Schuld, wie auch wir vergeben unseren Schuldigen. Und führe uns nicht in Versuchung, sondern erlöse uns von dem Bösen. Gegrüßt seist du, Maria, voll der Gnade, der Herr ist mit dir. Du bist gebenedeit unter den Frauen, und gebenedeit ist die Frucht deines Leibes, Jesus. Heilige Maria, Mutter Gottes, bitte für uns Sünder, jetzt und in der Stunde unseres Todes. Amen. Ich glaube an Gott, den Vater, dem Allmächtigen, den Schöpfer des Himmels und der Erde, und an Jesus Christus, seinen eingeborenen Sohn, unseren Herrn, empfangen durch den Heiligen Geist, geboren von der Jungfrau Maria, gelitten unter Pontius Pilatus, gekreuzigt, gestorben und begraben, hinabgestiegen in das Reich des Todes, am dritten Tage auferstanden von den Toten, aufgefahren in den Himmel, er sitzt zu Rechten Gottes, des allmächtigen Vaters. Von dort wird er kommen, zu richten die Lebenden und die Toten. Ich glaube an den Heiligen Geist, die heilige katholische Kirche, Gemeinschaft der Heiligen, Vergebung der Sünden, Auferstehung der Toten und das ewige Leben. Amen.
1: Ewiger Vater, ich opfere dir auf den Leib und das Blut, die Seele und die Gottheit deines über alles geliebten Sohnes, unseres Herrn Jesus Christus, zur Sühne für unsere Sünden und für die Sünden der ganzen Welt. Durch sein schmerzhaftes Leiden,
2: habe Erbarmen mit uns und mit der ganzen Welt.
1: Durch sein schmerzhaftes Leiden,
2: habe Erbarmen mit uns und mit der ganzen Welt.
1: Durch sein schmerzhaftes Leiden,
2: habe Erbarmen mit uns und mit der ganzen Welt.
1: Durch sein schmerzhaftes Leiden,
2: habe Erbarmen mit uns und mit der ganzen Welt.
1: Durch sein schmerzhaftes Leiden,
2: habe Erbarmen mit uns und mit der ganzen Welt.
1: Durch sein schmerzhaftes Leiden,
2: habe Erbarmen mit uns und mit der ganzen Welt.
1: Durch sein schmerzhaftes Leiden,
2: habe Erbarmen mit uns und mit der ganzen Welt.
1: Durch sein schmerzhaftes Leiden,
2: habe Erbarmen mit uns und mit der ganzen Welt.
1: Durch sein schmerzhaftes Leiden,
2: habe Erbarmen mit uns und mit der ganzen Welt.
1: Durch sein schmerzhaftes Leiden,
2: habe Erbarmen mit uns und mit der ganzen Welt.
1: Ewiger Vater, ich opfere dir auf den Leib und das Blut, die Seele und die Gottheit deines über alles geliebten Sohnes, unseres Herrn Jesus Christus, zur Sühne für unsere Sünden und für die Sünden der ganzen Welt. Durch sein schmerzhaftes Leiden,
2: habe Erbarmen mit uns und mit der ganzen Welt.
1: Durch sein schmerzhaftes Leiden,
2: habe Erbarmen mit uns und mit der ganzen Welt.
1: Durch sein schmerzhaftes Leiden,
2: habe Erbarmen mit uns und mit der ganzen Welt.
1: Durch sein schmerzhaftes Leiden,
2: habe Erbarmen mit uns und mit der ganzen Welt.
1: Durch sein schmerzhaftes Leiden,
2: habe Erbarmen mit uns und mit der ganzen Welt.
1: Durch sein schmerzhaftes Leiden,
2: habe Erbarmen mit uns und mit der ganzen Welt.
1: Durch sein schmerzhaftes Leiden,
2: habe Erbarmen mit uns und mit der ganzen Welt.
1: Durch sein schmerzhaftes Leiden,
2: habe Erbarmen mit uns und mit der ganzen Welt.
1: Durch sein schmerzhaftes Leiden,
2: habe Erbarmen mit uns und mit der ganzen Welt.
1: Durch sein schmerzhaftes Leiden,
2: habe Erbarmen mit uns und mit der ganzen Welt.
1: Ewiger Vater, ich opfere dir auf den Leib und das Blut, die Seele und die Gottheit deines über alles geliebten Sohnes, unseres Herrn Jesus Christus, zur Sühne für unsere Sünden und für die Sünden der ganzen Welt. Durch sein schmerzhaftes Leiden,
2: habe Erbarmen mit uns und mit der ganzen Welt.
1: Durch sein

0: Herzhaftes Leiden.
1: Hab Erbarmen mit uns und mit der ganzen Welt.
0: Du sein schmerzhaftes Leiden.
1: Hab Erbarmen mit uns und mit der ganzen Welt.
0: Du sein schmerzhaftes Leiden.
1: Hab Erbarmen mit uns und mit der ganzen Welt.
0: Du sein schmerzhaftes Leiden.
1: Hab Erbarmen mit uns und mit der ganzen Welt.
0: Du sein schmerzhaftes Leiden.
1: Hab Erbarmen mit uns und mit der ganzen Welt.
0: Durch sein schmerzhaftes Leiden.
1: Hab Erbarmen mit uns und mit der ganzen Welt.
0: Durch sein schmerzhaftes Leiden.
1: Hab Erbarmen mit uns und mit der ganzen Welt.
0: Durch sein schmerzhaftes Leiden.
1: Hab Erbarmen mit uns und mit der ganzen Welt.
0: Durch sein schmerzhaftes Leiden.
1: Hab Erbarmen mit uns und mit der ganzen Welt.
0: Ewiger Vater, ich opfere dir auf den Leib und das Blut, die Seele und die Gottheit deines über alles geliebten Sohnes, unseres Herrn Jesus Christus, zur Sühne für unsere Sünden und für die Sünden der ganzen Welt. Durch sein schmerzhaftes Leiden.
1: Hab Erbarmen mit uns und mit der ganzen Welt.
0: Durch sein schmerzhaftes Leiden.
1: Hab Erbarmen mit uns und mit der ganzen Welt.
0: Durch sein schmerzhaftes Leiden.
1: Hab Erbarmen mit uns und mit der ganzen Welt.
0: Durch sein schmerzhaftes Leiden.
1: Hab Erbarmen mit uns und mit der ganzen Welt.
0: Durch sein schmerzhaftes Leiden.
1: Hab Erbarmen mit uns und mit der ganzen Welt.
0: Durch sein schmerzhaftes Leiden.
1: Hab Erbarmen mit uns und mit der ganzen Welt.
0: Durch sein schmerzhaftes Leiden.
1: Hab Erbarmen mit uns und mit der ganzen Welt.
0: Durch sein schmerzhaftes Leiden.
1: Hab Erbarmen mit uns und mit der ganzen Welt.
0: Durch sein schmerzhaftes Leiden.
1: Hab Erbarmen mit uns und mit der ganzen Welt.
0: Durch sein schmerzhaftes Leiden.
1: Hab Erbarmen mit uns und mit der ganzen Welt.
0: Ewiger Vater, ich opfere dir auf den Leib und das Blut, die Seele und die Gottheit deines über alles geliebten Sohnes, unseres Herrn Jesus Christus, zur Sühne für unsere Sünden und für die Sünden der ganzen Welt. Durch sein schmerzhaftes Leiden.
1: Hab Erbarmen mit uns und mit der ganzen Welt.
0: Durch sein schmerzhaftes Leiden.
1: Hab Erbarmen mit uns und mit der ganzen Welt.
0: Durch sein schmerzhaftes Leiden.
1: Hab Erbarmen mit uns und mit der ganzen Welt.
0: Durch sein schmerzhaftes Leiden.
1: Hab Erbarmen mit uns und mit der ganzen Welt.
0: Durch sein schmerzhaftes Leiden.
1: Hab Erbarmen mit uns und mit der ganzen Welt.
0: Durch sein schmerzhaftes Leiden.
1: Hab Erbarmen mit uns und mit der ganzen Welt.
0: Durch sein schmerzhaftes Leiden.
1: Hab Erbarmen mit uns und mit der ganzen Welt.
0: Durch sein schmerzhaftes Leiden.
1: Hab Erbarmen mit uns und mit der ganzen Welt.
0: Durch sein schmerzhaftes Leiden.
1: Hab Erbarmen mit uns und mit der ganzen Welt.
0: Durch sein schmerzhaftes Leiden.
1: Hab Erbarmen mit uns und mit der ganzen Welt.
0: Heiliger Gott, heiliger starker Gott, heiliger unsterblicher Gott, habe Erbarmen mit uns und mit der ganzen Welt. Heiliger Gott, heiliger starker Gott, heiliger unsterblicher Gott, habe Erbarmen mit uns und mit der ganzen Welt. Heiliger Gott, heiliger starker Gott, heiliger unsterblicher Gott, habe Erbarmen mit uns und mit der ganzen Welt. Amen. Im Namen des Vaters und des Sohnes und des Heiligen Geistes. Amen.

0: Wir beten die sieben Vater unser. Es ist ein Gebet, das der göttliche Heiland, der heiligen Birgitta von Schweden offenbart hat. Papst Pius IX. Kannte diese Gebete und approbierte sie am 31. Mai 1862, indem er sie als der Wahrheit entsprechend und zum großen Nutzen für das Heil der Seelen erachtete. Nach dem Gebet hören Sie die Verheißungen von Jesus, die mit diesem Gebet verbunden sind. Wir beginnen unser Gebet im Zeichen des Kreuzes. Im Namen des Vaters und des Sohnes und des Heiligen Geistes. Amen. O Jesus, ich will jetzt siebenmal das Vaterunser beten, in Vereinigung mit jener Liebe, in welcher du dieses Gebet in deinem Herzen geheiligt und versüßt hast. Nimm es von meinen Lippen in dein göttliches Herz auf, verbessere und vervollkommene es so sehr, dass es der allerheiligsten Dreifaltigkeit so viel Ehre und Freude bereite, wie du ihr auf Erden mit diesem Gebet erwiesen hast. Und diese mögen überströmen auf deine heiligste Menschwerdung, zur Verherrlichung deiner heiligen Wunden und des kostbaren Blutes, das du daraus vergossen hast. Erstens, Beschneidung. Vater unser im Himmel, geheiligt werde dein Name, dein Reich komme, dein Wille geschehe, wie im Himmel, so auf Erden. Unser tägliches Brot gib uns heute und vergib uns unsere Schuld, wie auch wir vergeben unseren Schuldigern. Und führe uns nicht in Versuchung, sondern erlöse uns von dem Bösen. Gegrüßt seist du, Maria, voll der Gnade, der Herr ist mit dir, du bist gebenedeit unter den Frauen, und gebenedeit ist die Frucht deines Leibes, Jesus. Heilige Maria, Mutter Gottes, bitte für uns Sünder, jetzt und in der Stunde unseres Todes. Amen. Ewiger Vater, durch die unbefleckten Hände Mariens und das göttliche Herz Jesu opfere ich dir die ersten Wunden, die ersten Schmerzen und die erste Blutvergießung Jesu auf, zur Sühne für meine und aller Menschen Jugendsünden und zur Verhütung erster Todsünden, besonders in meiner Verwandtschaft.
1: Zweitens, Blutschweiß. Vater unser im Himmel, geheiligt werde dein Name, dein Reich komme, dein Wille geschehe, wie im Himmel so auf Erden. Unser tägliches Brot gib uns heute und vergib uns unsere Schuld, wie auch wir vergeben unseren Schuldigern, und führe uns nicht in Versuchung, sondern erlöse uns von dem Bösen. Gegrüßt seist du, Maria, voll der Gnade, der Herr ist mit dir, du bist gebenedeit unter den Frauen, und gebenedeit ist die Frucht deines Leibes, Jesus. Heilige Maria, Mutter Gottes, bitte für uns Sünder, jetzt und in der Stunde unseres Todes. Amen. Ewiger Vater, durch die unbefleckten Hände Mariens und das göttliche Herz Jesu opfere ich dir die furchtbaren Leiden des Herzens Jesu am Ölberg auf und jeden Tropfen seines Blutschweißes zur Sühne für meine und aller Menschen Sünden des Herzens, zur Verhütung solcher Sünden und für die Vermehrung der Gottes- und Nächstenliebe.
0: Drittens, Geißelung. Vater unser im Himmel, geheiligt werde dein Name, dein Reich komme, dein Wille geschehe, wie im Himmel, so auf Erden. Unser tägliches Brot gib uns heute und vergib uns unsere Schuld, wie auch wir vergeben unseren Schuldigern. Und führe uns nicht in Versuchung, sondern erlöse uns von dem Bösen. Gegrüßt seist du, Maria, voll der Gnade, der Herr ist mit dir, du bist gebenedeit unter den Frauen, und gebenedeit ist die Frucht deines Leibes, Jesus. Heilige Maria, Mutter Gottes, bitte für uns Sünder, jetzt und in der Stunde unseres Todes. Amen. Ewiger Vater, durch die unbefleckten Hände Mariens und das göttliche Herz Jesu opfere ich dir die vielen tausend Wunden, die grausamen Schmerzen und das kostbare Blut Jesu von der Geißelung auf, zur Sühne für meine und alle Menschen Sünden des Fleisches, zur Verhütung solcher Sünden und für die Bewahrung der Unschuld, besonders in meiner Verwandtschaft.
1: Viertens, Dornenkrönung. Vater unser im Himmel, geheiligt werde dein Name, dein Reich komme, dein Wille geschehe, wie im Himmel, so auf Erden. Unser tägliches Brot gib uns heute und vergib uns unsere Schuld, wie auch wir vergeben unseren Schuldigern, und führe uns nicht in Versuchung, sondern erlöse uns von dem Bösen. Gegrüßt seist du, Maria, voll der Gnade, der Herr ist mit dir. Du bist gebenedeit unter den Frauen, und gebenedeit ist die Frucht deines Leibes, Jesus. Heilige Maria, Mutter Gottes, bitte für uns Sünder, jetzt und in der Stunde unseres Todes. Amen. Ewiger Vater, durch die unbefleckten Hände Mariens und das göttliche Herz Jesu opfere ich dir die Wunden, die Schmerzen und das kostbare Blut des heiligen Hauptes Jesu von der Dornenkrönung auf, zur Sühne für meine und aller Menschen Sünden des Geistes, zur Verhütung solcher Sünden und für die Ausbreitung des Königtums Christi auf Erden.
0: Fünftens, Kreuztragung. Vater unser im Himmel, geheiligt werde dein Name, dein Reich komme, dein Wille geschehe wie im Himmel, so auf Erden. Unser tägliches Brot gib uns heute und vergib uns unsere Schuld, wie auch wir vergeben unseren Schuldigern. Und führe uns nicht in Versuchung, sondern erlöse uns von dem Bösen. Gegrüßt seist du, Maria, voll der Gnade, der Herr ist mit dir, du bist gebenedeit unter den Frauen, und gebenedeit ist die Frucht deines Leibes, Jesus. Heilige Maria, Mutter Gottes, bitte für uns Sünder, jetzt und in der Stunde unseres Todes. Amen. Ewiger Vater, durch die unbefleckten Hände Mariens und das göttliche Herz Jesu opfere ich dir die Leiden Jesu auf seinem Kreuzweg auf, besonders seine heilige Schulterwunde und deren kostbares Blut, zur Sühne für meine und aller Menschen Auflehnung gegen das Kreuz und Murren gegen deine heiligen Anordnungen und alle anderen Zungensünden, zur Verhütung solcher Sünden und für wahre Kreuzesliebe.
1: Sechstens, Kreuzigung Jesu. Vater unser im Himmel, geheiligt werde dein Name, dein Reich komme, dein Wille geschehe, wie im Himmel, so auf Erden. Unser tägliches Brot gib uns heute und vergib uns unsere Schuld, wie auch wir vergeben unseren Schuldigern, und führe uns nicht in Versuchung, sondern erlöse uns von dem Bösen. Gegrüßt seist du, Maria, voll der Gnade, der Herr ist mit dir, du bist gebenedeit unter den Frauen, und gebenedeit ist die Frucht deines Leibes, Jesus. Heilige Maria, Mutter Gottes, bitte für uns Sünder, jetzt und in der Stunde unseres Todes. Amen. Ewiger Vater, durch die unbefleckten Hände Mariens und das göttliche Herz Jesu opfere ich dir deinen göttlichen Sohn am Kreuze auf, seine Annagelung und seine Erhöhung, seine Wunden an Händen und Füßen und die drei Ströme seines heiligen Blutes, die sich daraus für uns ergossen, seine äußerste Armut, seinen vollkommenen Gehorsam, alle seine Körper- und Seelenqualen, seinen kostbaren Tod und dessen unblutige Erneuerung in allen heiligen Messen der Erde, zur Sühne aller Verletzungen der heiligen Ordensgelübde und Ordensregeln, zur Genugtuung für meine und der Welt Sünden, für die Kranken und Sterbenden, für heiligmäßige Priester und Laien, für die Anliegen des Heiligen Vaters zur Wiederherstellung der christlichen Familie, für Starkmut im Glauben, für unser Vaterland und die Einheit der Völker in Christus und seiner Kirche, sowie für die Diaspora.
0: Siebtens, Öffnung der heiligen Seite. Vater unser im Himmel, geheiligt werde dein Name, dein Reich komme, dein Wille geschehe wie im Himmel so auf Erden. Unser tägliches Brot gib uns heute und vergib uns unsere Schuld, wie auch wir vergeben unseren Schuldigern. Und führe uns nicht in Versuchung, sondern erlöse uns von dem Bösen. Gegrüßt seist du, Maria, voll der Gnade, der Herr ist mit dir. Du bist gebenedeit unter den Frauen, und gebenedeit ist die Frucht deines Leibes, Jesus. Heilige Maria, Mutter Gottes, bitte für uns Sünder, jetzt und in der Stunde unseres Todes. Amen. Ewiger Vater, würdige dich, für die Bedürfnisse der heiligen Kirche und zur Sühne der Sünden aller Menschen, das kostbare Blut und Wasser anzunehmen, welches aus der Wunde des göttlichen Herzens Jesu geflossen ist, und sei uns allen gnädig und barmherzig. Blut Christi, letzter, kostbarer Inhalt deines heiligen Herzens, wasche mich rein von allen eigenen und fremden Sündenschulden. Wasser der Seite Christi, wasche mich rein von allen Sündenstrafen und lösche mir und allen armen Seelen die Flammen des Fegfeuers aus. Amen. Im Namen des Vaters und des Sohnes und des Heiligen Geistes. Amen. Der göttliche Heiland offenbarte der heiligen Birgitta noch zusätzliche folgende Verheißung. Wisset, dass ich denjenigen, welche 12 Jahre lang täglich 7 Vater Unser und Ave Maria zu Ehren meines kostbaren Blutes beten, große Gnaden erweisen werde. Erstens, sie kommen nicht ins Fegefeuer. Zweitens, ich werde sie in die Zahl der Märtyrer aufnehmen, wie wenn sie ihr Blut für den Glauben vergossen hätten. Drittens, ich werde 3 Seelen ihrer Anverwandten in der heiligmachenden Gnade erhalten, je nach ihrer Wahl. Viertens, die Seelen ihrer Verwandten bis ins 4. Glied werden der Hölle entgehen. Fünftens, sie werden einen Monat vor ihrem Tod davon in Kenntnis gesetzt. Sollten sie vor dieser Zeit sterben, so betrachte ich es als geschehen. Das heißt, wie wenn sie diese Bedingungen erfüllt hätten. Papst Innozenz, der 10., bestätigte diese Offenbarung und fügte bei, dass die Seelen, die sie erfüllen, jeden Karfreitag eine Seele aus dem Fegefeuer befreien. 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Wir schicken sie Ihnen gerne zu. 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

Papst Franziskus. Der Glaube bedeutet, zwei erhobene Hände zu haben. Eine Stimme, die schreit, um das Geschenk des Heils zu erflehen. Generalaudienz vom 6. März 2020.

Unser Papst, Leo XIV., ist krank. Und die Kirche ist aufgerufen, für den Nachfolger Petri zu beten. Und das wollen wir jetzt machen. Im Namen des Vaters und des Sohnes und des Heiligen Geistes. Amen. Gott, in deiner Vorsehung hast du den heiligen Petrus zum Vorsteher der Apostel bestimmt und auf ihn deine Kirche gegründet. Schütze und segne deinen Diener, unseren Papst Leo XIV., den du zu seinem Nachfolger berufen hast. Gib, dass er deinem Volk der sichtbare Grundstein ist für die Einheit des Glaubens und der brüderlichen Liebe. Barmherziger Gott, dein Sohn hat unsere Schmerzen auf sich genommen und uns den geheimnisvollen Wert des Leidens gezeigt. Wir bitten dich für unseren kranken Papst Leo und für alle unsere Kranken. Lass sie erkennen, dass sie zu denen gehören, denen das Evangelium Trost verheißt und dass sie eins sind mit dem, der für das Heil der Welt gelitten hat. Wir bitten dich, schenke unserem kranken Papst Leo die Gesundheit, damit er weiterhin deiner Kirche als Vorsteher dienen kann. Wir bitten dich auch für alle, die ihn jetzt pflegen und betreuen. Stehe ihnen zusammen mit deiner und unserer Mutter Maria bei, damit sie immer das Richtige entscheiden und tun. Um dies bitten wir durch unseren Herrn Jesus Christus, der in der Einheit des Heiligen Geistes mit dir lebt und herrscht in Ewigkeit. Amen. Im Namen des Vaters und des Sohnes und des Heiligen Geistes. Amen.

Willst du, dass ich meine üblichen Gebete abkürze? Maria Bernarda weiß oft nicht mehr, welche Gebete sie schon gebetet hat. Sie kommt deswegen mit Beten kaum zu Ende. Nun sagte ich heute ganz einfältig zum lieben Heiland, willst du, dass ich meine üblichen Gebete abkürze, die auf diese Weise doch recht mangelhaft sind? Er antwortete, nein, bete alles bisher Geübte so lange, bis du es gar nicht mehr vermagst. Und er zeigte mir in folgendem lieblichen Bilde, wie er dies Gebet annehme. Siehe, fuhr er fort, wenn ein noch kleines Kind mit aller Anstrengung zu Vater und Mutter laufen will, dabei fällt es, steht wieder auf und gibt nicht nach, bis es sein Ziel erreicht hat, dann will es sprechen und kann es noch nicht. Es stammelt ein Wort, bleibt für Momente still und stammelt neue Laute. Was glaubst du nun? Haben Vater und Mutter an diesem liebenden Tun ihres Kindleins nicht viel größere Freude, als wenn es springen und reden könnte? So habe auch ich meine Freude daran, wenn du mit deinen schwachen Kräften beim Beten immer wieder mit liebender Mühe einsetzest, so viel du es vermagst. Ein tröstliches Bild für Menschen, die mit ähnlichen Schwierigkeiten zu kämpfen haben. Dann führt Maria Bernarda weiter aus. Ich bemerke, dass das meiste, das ich bete, innerliches Gebet ist. Die Liebe und Verehrung zur heiligsten Dreieinigkeit und zu den heiligen Engeln und Heiligen Gottes nimmt immer etwas zu. Vorab zu meiner himmlischen Mutter, zum heiligen Josef und meinen besonderen Patronen. Immer mahnt es mich, unnützes Reden mehr zu meiden. Zur Ungeduld werde ich weniger angefochten. Es scheint mir ein gewisser Ruhezustand zu sein. Die Erkenntnis der eigenen Armseligkeit war noch nie so groß. Doch bleibt die Seele ruhig dabei. All die kleinen Leiden und was ich bete und tue, kommen mir so winzig vor, ganz wie ein Nichts. Überhaupt verbirgt mir Jesus gar alles, was mir Anlass zur Selbstgefälligkeit sein könnte. Wir wollen uns, von der Liebe geleitet, an die Wahrheit halten und in allem wachsen, bis wir den vollkommenen Menschen erreicht haben. Epheser 4,15

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1: Papst Leo hat den Eingriff an der Lunge gut überstanden. Ihm wurde ein bösartiger Tumor entfernt. Auch die

0: Luigi Carbone und Stefano Margaritora bekannt, dass die postoperativen Untersuchungen an diesem Morgen planmäßig durchgeführt wurden. Die Ergebnisse der Blutanalysen sowie der Röntgenaufnahme des Brustkorbs liegen nach medizinischen Angaben im Normbereich für diese Art von Eingriff. Der Papst hat im Rahmen der Nachsorge bereits Atemphysiotherapie absolviert und sich eigenständig im Zimmer fortbewegt. Zudem habe er wieder eine reguläre Nahrungsaufnahme begonnen. Der Genesungsprozess verläuft nach Einschätzung der Mediziner weiterhin wie vorgesehen. Für Radio Vatikan, Mario Galgano.
1: Mehr zum Gesundheitszustand von Papst Leo wollen wir jetzt von Stefan von Kempis erfahren. Stefan, der Papst ist am Dienstagnachmittag operiert worden. Was genau weiß man darüber?
2: Ja, also es gab in der Nacht ein ärztliches Statement und darin hieß es, man hat dem Papst einen Lappen der rechten Lunge entfernt, in dem sich ein sogenanntes Adenokarzinom befand, also ein bösartiger Tumor. Ein Lungenlappen umfasst etwa 20-25% der Lunge. Der Eingriff dauerte nach Vatikanangaben etwa 90 Minuten. Es gab keine Komplikationen und danach sei der Papst regulär aufgewacht und auf sein Zimmer zurückgekehrt. Am Mittwochmorgen hieß es dann, er habe eine ruhige Nacht im Krankenhaus verbracht. Übrigens erzählte Leos Pressesprecher Matteo Bruni, auch der Papst habe gleich nach dem Aufwachen aus der Narkose gesagt, bringt mir doch bitte gleich das Abendessen aufs Zimmer.
1: Also ein bösartiger Tumor an der Lunge und das, obwohl Leo der 14. ja nicht raucht und gerne Sport macht.
2: Ja, aus dem Kommuniqué geht außerdem hervor, dass der Verdacht auf einen bösartigen Tumor schon seit einer früheren Untersuchung bestand. Also unmittelbar nach der OP habe man diesen Verdacht dann durch eine Untersuchung bestätigt. Unklar ist im Moment, ob der Papst nach dieser OP noch eine Therapie brauchen wird. Bei seiner Einlieferung in die Gemelli-Klinik hieß es, er solle etwa eine Woche lang im Krankenhaus bleiben. Jedenfalls sind alle öffentlichen Termine des Papstes bis zum 20. Oktober abgesagt.
1: Und was ist dann mit der Reise nach Südamerika, die er im November durchführen will?
2: Also da ist ganz klar, dass Papst Leo diese Reise gerne unternehmen würde. Beim Angelusgebet am Sonntag hat er ja nicht nur seine bevorstehende Operation angekündigt, sondern er hat auch an die Adresse von Peruanern, die an dem Gebet teilnahmen, gesagt, danke für euer Gebet für meinen bevorstehenden Pastoralbesuch in Peru. Das klingt gar nicht wie eine Absage. Auch ein japanischer Kardinal Isao Kikuchi von Tokio, der den Papst vor dessen Einlieferung in die Klinik getroffen hat, erzählt, Leo habe den Eingriff extra so früh angesetzt, um seine Reisepläne nicht ändern zu müssen.
1: Von vielen Journalisten hört man im Moment ja auch die Einschätzung, es sei etwas Neues, dass der Vatikan alles über die Erkrankung des Papstes so offen kommuniziert. Das sei doch früher nicht der Fall gewesen. Und Ähnliches.
2: Also da muss ich widersprechen. Jedenfalls hier im Maschinenraum sozusagen der Vatikan-Kommunikation bekomme ich jedenfalls mit, dass man ehrlich versucht, die Menschen wirklich umfassend und klar über den Gesundheitszustand des Papstes zu informieren. Das war schon bei Papst Franziskus so, als der letztes Jahr mit einer schweren Lungenentzündung in die Gemelli-Klinik musste. Also da konnte man an den Kommuniqués wirklich immer den Ernst der Lage ganz klar ablesen. Relativ neu ist jetzt schon, dass ein Papst selber öffentlich ankündigt, ich habe einen Knoten in der Lunge und gehe deshalb in den nächsten Tagen ins Krankenhaus. Da gibt es zwar Vorläufer für, aber das war schon eine ziemliche Premiere, dass Leo der 14. das beim Angelus so gerade rausgesagt hat, statt es nur schriftlich über sein Presseamt zum Beispiel zu verbreiten.
1: Vielen Dank für diese Informationen, Stefan von Kempis.
2: Gerne.
1: Weitere aktuelle Nachrichten zum Gesundheitszustand von Papst Leo finden Sie wie üblich aus erster Hand bei uns auf der Webseite. Und nun blicken wir zurück in den Vatikan, genauer auf den Petersplatz, wo heute zum 10. Jahrestag des apostolischen Schreibens Amoris Laetitia auf dem Petersplatz ein Gottesdienst gefeiert worden ist. Die für diesen Anlass verfasste Predigt von Papst Leo dem 14. verlas Kardinal Luis Antonio Tagle, der Dekan des Kardinalskollegiums. Papst Leo konnte der Messe wegen seines Krankenhausaufenthaltes nicht wie geplant vorstehen.
0: In der verlesenen Predigt wird die Ehe als kontinuierlicher Prozess des gemeinsamen Wachstums beschrieben, der auf den Werten der christlichen Liebe fußt. Der Text des

0: Papstes hebt hervor, dass die Vorbereitung auf die Ehe nicht erst mit Kursen unmittelbar vor der Trauung beginnen darf. Die Entwicklung zur Beziehungsfähigkeit setzt nach den Worten des Papstes bereits in der Kindheit, innerhalb der Familie ein. So verlas Kardinal Tagle bei der Predigt folgendes:
1: «E l'amore vero, al quale ci storta.
0: Es ist die wahre Liebe, zu der wir insbesondere die jungen Menschen erziehen sollen, die sich auf die Ehe vorbereiten, indem wir ihnen die Bedeutung der Tugenden vermitteln, wobei die Keuschheit einen besonderen Platz einnimmt, denn sie ist eine wertvolle Voraussetzung für ein echtes Wachstum der zwischenmenschlichen Liebe. Lobenswert sind in dieser Hinsicht die Wege, die auf Pfarrei- oder Seelsorgebereichsebene mit großem Engagement beschritten werden. Bedenken wir jedoch, dass diese Wege allein nicht ausreichen, wenn ihnen nicht eine Erziehung zur Liebe vorausgeht, die das gesamte Heranwachsen von Kindheit an begleitet. Ein weiterer Schwerpunkt der verlesenen Papstpredigt lag auf der alltäglichen Lebensrealität von Familien. Die Anstrengungen von Eltern und Angehörigen im Alltag wurden als ganz konkretes Zeugnis für den Glauben gewürdigt. Der Text der Predigt sprach auch vom nötigen Schutz des Lebens, von der Empfängnis bis zum natürlichen Ende und bezeichnete stabile Familien als Fundament für die Zukunft der Gesellschaft.
1: Così la carità domestica.
0: So ist die häusliche, konkrete Liebe, die nicht frei von Mühe, Fehlern und Niederlagen ist, zugleich wunderbar in ihrer unvorhersehbaren Alltäglichkeit. Sie ist die erste Schule der Gefühle, die erste wertvolle und unersetzliche Lektion in der Freude der Liebe. Deshalb verdienen es die Bemühungen der vielen Familien, die in unseren Städten und Dörfern Tag für Tag ihre Berufung und Sendung leben, ohne großes Aufsehen, aber mit einer manchmal geradezu heldenhaften Treue gewürdigt unterstützt zu werden. Kritisch merkt der Papsttext das Nachlassen des gemeinsamen Gebets im häuslichen Umfeld an. Die Wiederentdeckung der familiären Spiritualität, des Tischgebets und des gemeinsamen Sakramentenempfangs wird als Stärkung für Herausforderungen empfohlen. Der Gottesdienst schloss mit dem Verweis auf das Gebet an die heilige Familie von Nazareth. Darin heißt es unter anderem:
1: Mai più ci siano nelle famiglie episodi di violenza.
0: Nie mehr gäbe es in unseren Familien Gewalt, Halsstarrigkeit und Spaltung. Wer Verletzungen erfahren oder Anstoß nehmen musste, finde bald Trost und Heilung.
1: Venga prontamente confortato e guarito.
0: Tagle bekundete am Ende der Predigt, wie er selbst sagte, im besonderen Auftrag des Heiligen Vaters, dem neuen chaldäischen Patriarchen von Bagdad, Paul III. Nona, öffentlich die Kirche Gemeinschaft. Für Radio Vatikan, Mario Galgano.
2: Themenwechsel. Derzeit ist die holländische Diözese Haarlem-Amsterdam mit ihrem Bischof Johannes Hendricks auf Wallfahrt in Rom. Beim Mittagsgebet am Sonntag grüßte Papst Leo die Gruppe eigens, die aus 140 Teilnehmern besteht. Viele von ihnen sind Mitglieder des Kathedralchores, der in Zusammenarbeit mit der niederländischen Botschaft beim Heiligen Stuhl auch öffentliche Auftritte in Rom absolvierte. Viele Teilnehmer sind auch neu in die Kirche eingetretene Katholiken. Wir sprachen mit Bischof Hendricks und wollten von ihm wissen, was für eine Erfahrung die Pilger von der Wallfahrt mit nach Hause nehmen sollten.
3: Oh, sehr viel. Also es ist hauptsächlich das Chor der Kathedrale. Das sind 70 junge Leute, hauptsächlich junge Leute. Und die nehmen eine großartige Erfahrung mit nach Hause. Eine Erfahrung von der Universalkirche. Und die andere Gruppe sind hauptsächlich Neukatholiken, viele junge Leute dabei. Und für die ist es sehr wichtig, den Glauben vertiefen zu können mit dieser Erfahrung. Man sieht, dass sie sind sehr, sehr motiviert. Und diese Erfahrung ist sehr wichtig für ihren ganzen Leben, glaube ich, ja.
2: Ja, eine besondere Begegnung gab es ja auch am Sonntag beim Angelus. Da hat Papst Leo beim letzten Angelus vor seinem Krankenhausaufenthalt ihren Chor und die Pilger ja auch persönlich gegrüßt. Welche Bedeutung hat denn das auch für die Gruppe gehabt?
3: Ja, natürlich auch große Bedeutung. Es war eine Ehre und eine Freude. Und gerade in diesen Tagen, aber immer auch, sind wir sehr mit dem Heiligen Vater verbunden. Und wir beten jetzt natürlich auch für ihn. Also das war richtig eine große Freude. Das hat man auch deutlich merken können auf dem Petersplatz. Das Chor war sehr, sehr begeistert.
2: Die Niederlande haben ja auch einen tiefgreifenden Säkularisierungsprozess erlebt.
3: Ja, genau.
2: Was haben Sie denn daraus gelernt und was könnte die Kirche vielleicht in anderen europäischen Ländern davon übernehmen?
3: Ja, wir sind eigentlich an der Spitze dieser Säkularisierung, weil bei uns hat das schon in den 60er Jahren angefangen, sehr stark. Und das, was jetzt passiert in Deutschland und in andere Länder, haben wir also schon vor 60 Jahren erlebt. Und ja, in einem Moment dachten wir fast, dass die Kirche auch sterben würde. Aber das ist nicht passiert. Jetzt sehen wir, dass junge Leute die Kirche entdecken, das Glauben entdecken, und viele auch sich konvertieren. Und letztes Jahr hatten wir zum ersten Mal in unserer Diözese 350 fast alle junge Leute, die katholisch geworden sind. Dieses Jahr wird es noch höher sein. Und ich bin auch verantwortlich für das Schulwesen in den Niederlanden. Und ich höre dann von der Religionslehrer, dass jetzt viel, viel mehr Interesse ist in diese Themen der Religion als früher. Also da ist eine Änderung zu bespüren. Ja.
2: Wo sehen Sie denn vielleicht abschließend heute auch ein Zeichen dafür, abgesehen natürlich von den jungen Menschen, die jetzt größeres Interesse haben, aber gibt es noch anderes, an dem Sie festmachen könnten, dass der christliche Glaube in den Niederlanden auch künftig Menschen erreichen kann?
3: Ja, das Klima hat sich geändert. Das ist schon sehr wichtig, denke ich. Wir hatten natürlich eine sehr lange Periode gehabt mit, was man sagen kann, antirömischer Affekt. Sehr viel Kritik und immer wieder die gleiche Themen, die wir alle kennen, Zölibat, Homosexualität und so weiter und so fort. Die Diskussionsthemen, aber jetzt ist die Interesse daran, den Glauben zu vertiefen, Christus kennenzulernen, die Wahrheit zu lernen. Also das Klima in der ganzen Gesellschaft ist viel positiver geworden, auch die Kirche gegenüber. Ja.
2: Das gesamte Interview finden Sie auf unserer Webseite. Und damit sind wir am Ende unserer Sendung angekommen. Schön, dass Sie dabei waren. Wie eingangs erwähnt, finden Sie die aktuellen Nachrichten zum Gesundheitszustand des Papstes auf unserer Webseite und in unseren Social-Media-Kanälen. Am Mikrofon verabschiedet sich für heute herzlich Christine Seuss. 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

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Oktober 2026. 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Und Kirche denkt heute an Heiligen Callistus I., Papst und Märtyrer. 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

Nie wieder Krieg. Dieses Gebet betete Papst Johannes Paul II. 1991 direkt vor dem Kriegsbeginn gegen den Irak. Wir beten mit ihm. Gott unserer Väter, groß und voll Erbarmen, Herr des Friedens und des Lebens, du Vater aller Menschen, du hegst Pläne des Friedens und nicht des Leides. Du verdammst die Kriege und brichst den Stolz der Gewalttäter. Du hast deinen Sohn Jesus gesandt, um den Menschen in nah und fern den Frieden zu verkünden, um die Menschen aller Rassen und Völker in einer einzigen Familie zu vereinen. Höre den einmütigen Aufschrei deiner Kinder. Höre auf die dringende Bitte der ganzen Menschheit. Nie wieder Krieg. Dieses Abenteuer, aus dem es kein Zurück mehr gibt. Nie wieder Krieg. Diese Spirale von Trauer und Gewalt. Eine Bedrohung für alle Geschöpfe. Im Himmel, zu Wasser und zu Land. In Gemeinschaft mit Maria, der Mutter Jesu, bitten wir dich nun, sprich zu den Herzen derer, die Verantwortung tragen für das Schicksal der Völker. Halt auf die Logik der Rache und Vergeltung. Ermögliche durch deinen Heiligen Geist neue Lösungen, großmütige und ehrenvolle Gesten des Friedens. Eröffne Räume des Dialogs und geduldigen Wartens, die fruchtbarer sind als überstürzte Kriegstermine. Gib unserer Zeit Tage des Friedens. Nie wieder Krieg. Gebet des heiligen Papstes Johannes Paul II.

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1: Liebe Zuhörerinnen und Zuhörer, in mehreren Folgen behandelt Herr Dr. Peter Ecker aus Brixen im Südtirol die Einführung ins Neue Testament. Herr Dr. Peter Ecker ist dreifacher Doktor und nach dem Besuch des Jesuitenkollegs Stella Matutina in Feldkirch studierte er Philosophie, Geschichte, Theologie und Religionspädagogik in Padua, Innsbruck, Salzburg und London. Er unterrichtet als Oberschullehrer Religion, Philosophie und Geschichte am Bischöflichen Gymnasium Vincentinum in Brixen. Hören Sie nun einen weiteren Teil zur Einführung ins Neue Testament mit Dr. Peter Ecker.

Liebe Hörerinnen und Hörer, ich darf Sie auch meinerseits sehr herzlich zu dieser heutigen Sendung begrüßen und ich bedanke mich für die freundliche Einführung von Seiten unseres lieben Herrn Gallica. Bevor ich mit meinen Ausführungen beginne, darf ich Sie bitten, dass wir miteinander ein Gebet sprechen, damit der Geist Gottes uns durch diese Sendung begleiten möge. Im Namen des Vaters und des Sohnes und des Heiligen Geistes. Amen. Komm, Heiliger Geist, und erfülle die Herzen deiner Gläubigen und entzünde in ihnen das Feuer deiner Liebe. Sende aus deinen Geist und alles wird neu geschaffen und du wirst das Angesicht der Erde erneuern. Dann wenden wir uns an die Mutter Gottes und bitten sie um ihre Fürbitte. Gegrüßet seist du, Maria, voll der Gnade, der Herr ist mit dir. Du bist gebenedeit unter den Frauen und gebenedeit ist die Frucht deines Leibes, Jesus. Heilige Maria, Mutter Gottes, bitte für uns Sünder, jetzt und in der Stunde unseres Todes. Amen. Dann wollen wir uns auch an die Engel wenden und sie bitten, uns zu begleiten. Engel Gottes, unsere Beschützer, denen des höchsten Vater Liebe uns anvertraut hat, erleuchtet, beschützt, regiert und leitet uns. Amen. Und schließlich wollen wir uns an unseren großen Nationalheiligen, den heiligen Nikolaus von der Flüe, wenden und ihn bitten, dass er kräftig für uns betet. Heiliger Nikolaus von der Flüe, bitte für uns. Im Namen des Vaters und des Sohnes und des Heiligen Geistes. Amen. Liebe Hörerinnen und Hörer, bei unserer langen Wanderung durch das Neue Testament waren wir bei den Paulusbriefen angelangt und das letzte Mal haben wir von einer ganz berühmten Stelle gehört, nämlich von den höheren Gnadengaben und vom hohen Lied der Liebe, so wie es uns im ersten Brief des Apostels Paulus an die Korinther vorliegt. Und da haben wir gehört, dass all unser Wirken keinen Sinn hat, wenn es nicht von der Liebe bestimmt wird. Heute wollen wir noch einmal diese Stelle ein bisschen zu Ende betrachten. Für diejenigen, die ganz gerne auch in der Heiligen Schrift mitlesen möchten, wollen wir gerne auch die genaue Stelle angeben. Es geht hier um den ersten Korintherbrief, um das 12. Kapitel und da geht es dann um die Stelle ab Vers 31. Also 1. Korintherbrief, 12. Kapitel, ab Vers 31 bis 13. Kapitel, Vers 13. Wir sind etwa in der Mitte von diesem Text angelangt. Da sagt Paulus in der Mitte dieses Textes, die Liebe hört niemals auf. Prophetisches Reden hat ein Ende, Zungenrede verstummt, Erkenntnis vergeht. Denn Stückwerk ist unser Erkennen, Stückwerk unser prophetisches Reden, wenn aber das Vollendete kommt, vergeht alles Stückwerk. Die Liebe ist also die einzige Macht, die niemals aufhört. Paulus sagt, alles andere hat ein Ende. Das prophetische Reden hat ein Ende. Zungenrede verstummt. Darüber haben wir vor einiger Zeit auch einmal nachgedacht, was Zungenrede ist. Das ist dieses berühmte Gebet, bei dem der Heilige Geist in uns spricht. Und dieses Gebet, das bewegt dann von innen heraus die Zunge und daher wird dieses Gebet, die sogenannte Zungenrede oder das Zungengebet genannt. Auch dieses Gebet, diese Zungenrede verstummt, sagt Paulus, und Erkenntnis vergeht. Denn Stückwerk ist unser Erkennen. Stückwerk unser prophetisches Reden. Liebe Freunde, je älter man wird, desto mehr erlebt man und erfährt man, dass alles Erkennen nur ein Stückwerk ist. Wie viel Erkenntnis gibt es und doch, es bleibt ein Stückwerk.
Und jede beantwortete Frage stellt sofort wieder neue Fragen. Wir alle haben das schon erlebt, dass jede Antwort wieder neue Fragen auslöst. Es ist gewissermaßen so, bei jeder Antwort, die man erhält, betritt man einen Raum. Aber von diesem Raum aus führen wieder neue Türen weiter. Also man geht durch eine Tür hindurch, man erkennt etwas und schon befindet man sich in einem Raum mit vielen neuen Türen, die alle erst erschlossen werden müssen. Und so geht die Erkenntnis ins Unendliche weiter. Und auch wenn wir noch so viele Erfahrungen sammeln und noch so viel erkennen, wir kommen an kein Ende. Es ist immer ein Stückwerk. Und auch wenn man bei den großen Denkern nachliest und auch bei den großen Theologen und bei den Kirchenvätern und bei den Kirchenlehrern, das sind gewaltige Werke, das sind Kathedralen des Geistes und doch spürt man immer wieder, gibt es auch für diese großen Gestalten immer wieder neue Fragen. Und ich glaube, dass ich Ihnen das einmal erzählt habe, dass ich einmal Gelegenheit hatte, mit unserem jetzigen verehrten Papst, mit Papst Benedikt, ein Gespräch zu führen. Er war damals noch Kardinal und war auf Besuch in Südtirol. Und da hatte ich Gelegenheit, ihn einmal aufzusuchen und konnte längere Zeit mit ihm sprechen. Und da hatte ich eine ganze Menge von Fragen vorbereitet. Ich habe mir gedacht, das ist eine einmalige Gelegenheit, endlich jemanden zu befragen, der gewissermaßen alles weiß. Und da waren viele schwierige Fragen in meinem geistigen Gepäck. Und ich habe da wirklich eine Frage nach der anderen vorgelegt. Und Kardinal Ratzinger hat mir gewissermaßen aus dem Handgelenk alle diese Fragen beantwortet. Aber zum Schluss hat er mich dann angeschaut und hat gesagt, Herr Doktor, es gibt noch viele Fragen, die ich auch nicht beantworten kann. Und es gibt auch in der Heiligen Schrift verschiedene Stellen, die ich mir nie erklären konnte. Ich muss Ihnen ganz offen gestehen, dass diese Aussage mich mehr berührt hat als alle Antworten, die ich erhalten hatte. Dass dieser Mann mit diesem überragenden Wissen und mit dieser überlegenen Weisheit einem einfachen Mann aus dem Volk wie mir eine solche Sache sagte und mir eingestand, dass er selbst noch eine Menge von Fragen hätte, das war für mich überwältigend. Und das bestätigt genau das, was hier Paulus sagt, denn Stückwerk ist unser Erkennen. Wir dürfen froh sein, dass wir die Grunderkenntnisse gesichert haben. Wir wissen als Christen, woran wir sind. Das Glaubensbekenntnis, die 10 Gebote, die Sakramente, das Vaterunser, diese 4 Säulen des Christentums, die geben uns eine sehr klare Antwort auf die grundlegenden Fragen. Aber wenn man dann einmal tiefer anfängt zu fragen, dann gibt es hier eine Unmenge von Dingen, die immer wieder einer Antwort bedürfen und die doch nie durch eine Antwort ganz befriedigend gelöst werden können. Also Paulus, der Cheftheologe der jungen Christenheit, sagt, Stückwerk ist unser Erkennen. Aber das Interessante ist, er lässt uns nicht im Stückwerk zurück. Er sagt, wenn das Vollendete kommt, vergeht alles Stückwerk. Das heißt, wir brauchen nicht zu verzweifeln und sagen, all unser Bauen bleibt immer nur ein Rohbau. Da kommt nie ein Dach drauf. Nein, das sagt er eben nicht. Er sagt, solange wir hier unterwegs sind, ist alles Stückwerk. Aber wenn das Vollendete kommt, vergeht alles Stückwerk. Es wird also einmal bei Gott dieser Zustand erreicht sein, in dem alles Stückwerk aufhört.
und wo dann die Vollendung kommt und in der Gemeinschaft mit Gott und in der vollen Gemeinschaft mit dem Heiligen Geist, in der Beleuchtung des Heiligen Geistes, da wird uns plötzlich alles klar sein und alles Stückwerk wird in Vollendung übergehen. Und dann sagt Paulus, als ich ein Kind war, redete ich wie ein Kind, dachte wie ein Kind und urteilte wie ein Kind. Als ich ein Mann wurde, legte ich ab, was Kind an mir war. Also er spricht hier von einem Erwachsenwerden im Denken, im Glauben. Und er sagt, als Kind redet man wie ein Kind, denkt man wie ein Kind und urteilt man wie ein Kind. Aber wenn man dann erwachsen wird, wenn man älter wird und wenn man weise wird und wenn man erfahrener wird und wenn man durch das Leid geprüft wird, dann legt man das ab und man wird zum Mann oder zur Frau. Und dann fährt Paulus fort mit den berühmten Sätzen, jetzt schauen wir in einen Spiegel und sehen nur rätselhafte Umrisse. Dann aber schauen wir von Angesicht zu Angesicht. Jetzt erkenne ich unvollkommen, dann aber werde ich durch und durch erkennen, so wie auch ich durch und durch erkannt worden bin. Paulus kommt hier noch einmal zurück und sagt, alles Sehen ist nur wie in einem Spiegel. Und man muss sich vor Augen halten, ein Spiegel der damaligen Zeit war nicht mit einem heutigen Spiegel zu vergleichen. Und er sagt, man sieht dann die Dinge nur wie in rätselhaften Umrissen. Aber es wird dann die Zeit kommen, da sehen wir von Angesicht zu Angesicht. Wir werden auch das Angesicht Gottes sehen dürfen. Und in diesem Angesicht Gottes wird uns die volle Wahrheit dann plötzlich vor Augen stehen. Jetzt erkenne ich unvollkommen, dann aber werde ich durch und durch erkennen, so wie auch ich durch und durch erkannt worden bin. Liebe Freunde, da stellt sich immer wieder die Frage, warum ist denn das so, dass hier alles nur Stückwerk bleibt? Warum könnte uns denn Gott nicht die volle Fülle jetzt schon hier zeigen? Wir würden uns doch viel leichter tun mit unserem Glauben. Wir würden uns vielleicht, ja sicher, leichter tun in der Entscheidung für Gott. Das hat auch noch einen tieferen Grund. Nur wenn wir in einer Situation leben, in der noch nicht alles so ganz sonnenklar ist, können wir in Freiheit uns für oder gegen Gott und die Wahrheit entscheiden. Wenn Gott und die Wahrheit ganz klar vor uns stünden, dann hätten wir ja keine Freiheit. Dann müssten wir uns für Gott entscheiden, weil ja die Evidenz, die Offensichtlichkeit uns sagt, es gibt Gott, die Wahrheit leuchtet vor uns. Und es wäre gewissermaßen idiotisch, sich dagegen zu entscheiden. Damit nun aber der Mensch die Freiheit hat, sich für oder gegen Gott für oder gegen die Wahrheit zu entscheiden, muss sie gewissermaßen in einer gewissen Verschleierung vor uns stehen. In der Theologie spricht man davon, dass Gott ein Deus absconditus ist, ein verborgener Gott, der sich suchen lässt. Und gerade dadurch, dass man ihn erst suchen muss, kann man sich für oder gegen ihn entscheiden. Gott nimmt gewissermaßen das Licht zurück, damit wir noch im Zustand der Freiheit sind. Er verbirgt sich vor uns, damit wir uns frei für ihn entscheiden können. Das ist etwas Unglaubliches. Aber, und das sagt auch das Zweite Vatikanische Konzil sehr deutlich, der Mensch ist verpflichtet zu suchen. Er hat die Freiheit, aber er muss suchen. Er darf nicht einfach sich die Suche ersparen. Im Gegenteil, er ist dazu angehalten. Such nach diesen letzten Dingen. Such nach Gott.
Such nach der Wahrheit. Such nach deiner ewigen Bestimmung. Denn von dieser letzten Wahrheit her wird auch unser Leben bestimmt. Gibt es ein Leben nach dem Tod? Was erwartet uns nach dem Tod? Wenn es etwas nach dem Tod gibt, wie muss ich leben, damit ich in diesen Zustand der Glückseligkeit nach dem Tod kommen kann? Das hat Auswirkungen. Und deswegen, weil wir von diesem letzten Ziel her bestimmt werden und weil unser Leben dann so gestaltet sein muss, dass es diesem letzten Ziel gerecht wird, deswegen ist die Beschäftigung mit dem letzten Ziel unheimlich wichtig. Und da haben wir ja immer wieder die gleiche Erfahrung. Wir leben oft dahin, wir essen und trinken, wir feiern, wir unterhalten uns, wir arbeiten, wir lieben, wir sind enttäuscht, wir liegen am Boden, wir sind erschöpft, wir sind müde, wir haben Depressionen, wir freuen uns, himmelhoch jauchzend, zu Tode betrübt und. Und dann auf einmal kommt etwas daher. Und auf einmal wird uns bewusst, dieses Leben läuft nicht immer so weiter. Dieses Leben hat ein Ende. Und irgendwann ist eine Bilanz zu ziehen. Irgendwann wird die Frage gestellt, was hast du aus deinem Leben gemacht? Die existenzialistische Philosophie spricht hier von den sogenannten Grenzerfahrungen. Der Mensch kommt oft an Grenzen. An die Grenzen seiner eigenen Möglichkeiten, an die Grenzen seiner eigenen Kraft, an die Grenzen der Verzweiflung, an die Grenzen des Todes. Und diese Grenzen, sagt die existenzialistische Philosophie, die sind enorm wichtig, weil sie den Menschen zum Denken zwingen. Du kommst in eine Krise, du kommst in eine Krankheit, du scheiterst, du bist kaputt, deine Ehe ist in Brüche gegangen, was machst du jetzt? Welche Fundamente hast du? Welche Grundsätze sind für dich verpflichtend? Das alles wird erst so richtig bewusst, wenn ich eine Grenzerfahrung mache. Im persönlichen Bereich, im wirtschaftlichen Bereich, im sozialen Bereich, im psychischen Bereich, aber auch im Sinnbereich. Da packt es mich. Da hat mich jetzt plötzlich diese Krise im Griff und da werde ich jetzt mal richtig kräftig abgeschüttelt und da werde ich jetzt gewissermaßen mal auf die Probe gestellt. Was für Fundamente hast du? Was für Prinzipien hast du? Was für einen Sinn hast du? Was für ein Ziel hast du? Ist das für dich klar oder nicht? Und da werden wir geschüttelt und gebeutelt und wir könnten dabei schreien, laut schreien. Aber die Krise geht weiter, bis wir uns endlich uns selbst stellen und bis wir endlich einmal diese Fragen ernst nehmen und bis uns endlich einmal bewusst wird, jetzt packt mich jemand am Kragen, jetzt beutelt mich jemand in der Seele, weil ich bisher immer diesen Fragen ausgestellt bin. Und das geht nicht. Und deswegen ist es jetzt wichtig, dass wir uns auf die Suche machen. Das Leben wird uns nicht einfach von Anfang an mit einer Beschreibung übergeben, sondern wir müssen suchen, wir müssen ringen, wir müssen kämpfen, wir müssen Klarheit schaffen, wir müssen andere Menschen auch zu Rate ziehen. Was ist in meinem Leben wirklich wichtig? Was ist wesentlich? Auf was kommt es an? Und diese Aufgabe, die ist mühsam, die tut weh, die ist mit Schmerzen verbunden. Aber weil wir oft jahrzehntelang ohne diese Bemühungen gelebt haben, kommen sie irgendwann daher, faustdick, da hat es uns. Da geht es uns schlecht, da sind wir wirklich in einem Zustand einer Neugeburt. Da gibt es Geburtswehen. Und durch die müssen wir hindurch. Aber, und das ist das Schöne, wenn wir uns auf die Suche machen, wir kommen zum Licht. Es gibt das Licht.
Es gibt die Wahrheit. Es gibt eine Schöpfungsordnung. Es gibt die Regeln des Lebens. Und es gibt auch denjenigen, der diese Schöpfungsordnung aufgestellt hat. Und es gibt auch denjenigen, der diese Regeln festgelegt hat. Diese Regeln, die zum Leben führen. Und wenn dann der Mensch sich mit dem, der diese Regeln aufgestellt hat, in Verbindung setzt und in Harmonie mit ihm lebt, dann kommt Ordnung in sein Leben hinein. Dann kommt Intelligenz in sein Leben hinein. Dann kommt Licht in sein Leben hinein. Und er merkt, wenn ich mit dem, der die Ordnung festsetzt, in Verbindung stehe, dann kommt in mein eigenes Leben Ordnung, Harmonie, Frieden und Glück. Und deswegen sagt also hier Paulus, dass alles Stückwerk ist, damit wir aufbrechen und suchen und suchen und suchen. Und deswegen sagt er zum Schluss, so wie auch ich durch und durch erkannt worden bin, durch diese Suche, dadurch, dass Gott in mich hineinkommt, wird mir klar, wer ich bin und was ich zu tun habe und um was es wirklich geht. Also hier wird uns durch diese Stelle von Paulus vieles bewusst. Und zum Schluss schließt er mit diesem ganz berühmten Satz: Für jetzt bleiben Glaube, Hoffnung und Liebe, diese drei. Doch am größten unter ihnen ist die Liebe. Er meint damit, dass wir also drei Tugenden praktizieren müssen. Den Glauben, weil wir ja noch nicht alles sehen, weil wir noch nicht alles wissen, weil wir noch nicht alles erkennen, müssen wir jetzt mal glauben. Und aus diesem Glauben heraus, sagt er, entsteht dann die Hoffnung. Wenn der Glaube ein Fundament hat, dann kommt aus dem Glauben die Hoffnung. Aber das Entscheidende ist, dass ich dann die Liebe habe. Für jetzt bleiben Glaube, Hoffnung, Liebe, diese drei. Doch am größten unter ihnen ist die Liebe. Nun hören wir ein wenig Musik.

Liebe Hörerinnen und Hörer, wir kommen nun zu einem weiteren sehr wesentlichen Kapitel im 1. Korintherbrief, nämlich zur Auferweckung Christi und zum Heil. Es handelt sich hier um einen Absatz aus dem 1. Korintherbrief im 15. Kapitel. Wir wechseln also jetzt vom 13. Kapitel hinüber zum 15. Kapitel und lesen hier die Stelle 1 Korinther 15, Vers 1 bis 8. Ich erinnere euch, Brüder, an das Evangelium, das ich euch verkündet habe. Ihr habt es angenommen und es ist der Grund, auf dem ihr steht. Durch dieses Evangelium werdet ihr gerettet, wenn ihr an dem Wortlaut festhaltet, den ich euch verkündet habe. Oder habt ihr den Glauben vielleicht unüberlegt angenommen? Denn vor allem habe ich euch überliefert, was auch ich empfangen habe. Christus ist für unsere Sünden gestorben, gemäß der Schrift, und ist begraben worden. Er ist am dritten Tag auferweckt worden, gemäß der Schrift, und erschien dem Kephas, dann den 12. Hier spricht jetzt Paulus das Evangelium an und nennt dann mit ganz knappen Sätzen das Kernstück des Evangeliums. Was hier auch in aller Klarheit zu sagen ist, dass es sich hier um eine der frühesten Schriften des Neuen Testaments handelt. Es handelt sich um einen Brief, der in den 50er Jahren des ersten Jahrhunderts geschrieben worden ist. Wenn wir davon ausgehen, dass Jesus im Jahr 30 gestorben ist, und zwar mit großer Wahrscheinlichkeit am 7. April des Jahres 30, dort wurde er gekreuzigt, und am 9. April wäre dann geschichtlich gesprochen der Tag seiner Auferstehung, dann ist dieses Schriftstück, dieser 1. Korintherbrief, 20 Jahre nach dem Tod und der Auferstehung Jesu geschrieben worden. Etwas mehr als 20 Jahre. Und in diesem 1. Korintherbrief ist der Kern des Evangeliums ganz kurz zusammengefasst. Aber fangen wir mal vorne an. Ich erinnere euch, sagt Paulus, an das Evangelium. Was heißt denn Evangelium? Auch das muss einmal ins Deutsche übersetzt werden. Das Wort Evangelium geht zurück auf zwei griechische Wörter. Auf das Wort EU oder EU und Angelein. EU heißt auf Griechisch gut. Und Angelein heißt melden. Und ein Euangelion ist eine gute Meldung, eine gute Botschaft. Also das Evangelium ist wortwörtlich eine gute Botschaft, eine gute Meldung oder wie man es auch übersetzt, eine frohe Botschaft. Und er sagt, an das erinnert er. Ihr habt es angenommen. Es ist der Grund, auf dem ihr steht. Als er sagt, Paulus sagt, er hat den Menschen das Evangelium verkündet. Die haben es gehört. Er hat es ihnen auseinandergesetzt, auch erklärt. Und dann haben sie es angenommen. Und das Fundament, auf dem die Menschen stehen, ist diese Botschaft. Und dann kommt ein ganz wichtiger Satz. Durch dieses Evangelium werdet ihr gerettet. Also das ist nicht irgendeine Botschaft, über die man sich einfach freut, sondern es ist die Botschaft, von der die eigene Rettung, das eigene Heil, das ewige Heil abhängt. Es ist gewissermaßen die Botschaft, die uns sagt, wie wir gerettet werden können. Und jeder weiß,
dass eine Information, die mir sagt, wie ich gerettet werden kann, äußerst wichtig ist. Ohne diese

wie eine andere gute Botschaft Jubel auslöst, sondern sie ist das Fundament, auf dem wir stehen. Und es ist die Information, die uns ermöglicht, dass wir unsere eigene Rettung sicherstellen können. Es ist die Anleitung und der Weg, die uns zum Heil führt. Und von daher ist diese Botschaft das Wichtigste, das es gibt. Und dann fragt er hinein in die Hörerschaft, oder habt ihr den Glauben vielleicht unüberlegt angenommen? Also man merkt hier, dass er sich erwartet, dass er es mit erwachsenen Menschen zu tun hat, die über das nachgedacht haben, was sie gehört haben. Und dann haben sie dazu Ja gesagt. Sie wissen ja, liebe Hörerinnen und Hörer, dass in der Urkirche der Aufnahme in die Kirche und dem Empfang der Taufe ein dreijähriges Katechumenat vorausgegangen ist. Die Taufbewerber, wie man die Katechumenen auf Deutsch nennt, die mussten also 3 Jahre lang sich vorbereiten. Die haben 3 Jahre lang Katechismusunterricht bekommen. Die waren 3 Jahre lang gewissermaßen Gäste der Gemeinde und haben erlebt, wie Christen leben. Sie hörten die Botschaft, sie wurde ihnen erläutert. Es hat sehr bald schon Katecheten gegeben, das waren Lehrer. Das Wort Katechismus heißt auf Deutsch Unterricht. Es hat also Religionsunterricht gegeben, wenn wir das mal wortwörtlich übersetzen, 3 Jahre lang. Und dann wurden diese Leute auch geprüft von den Priestern, von den Bischöfen. Bemühen die sich, sind sie ernsthaft am Christentum interessiert? Und nachdem sie 3 Jahre lang als Katechumenen Unterricht erhalten hatten, wurden sie dann in der Osternacht getauft. Und deswegen fragt hier Paulus, oder habt ihr den Glauben vielleicht unüberlegt angenommen? Das ist bei der damaligen Praxis unwahrscheinlich. Man hat die Leute sehr gründlich auf die Taufe vorbereitet. Und das wäre vielleicht auch für uns oft ganz gut. Und nicht von ungefähr gibt es eine Bewegung, das sogenannte Neokatechumenat, also eine Tauferneuerung mit einem entsprechenden Unterricht vorher. In dieser Bewegung geht man davon aus, dass die meisten Menschen den Glauben mitbekommen haben durch die Taufe als Kleinkinder oder als Neugeborene. Und dass oft dieses Geschenk der Taufe einfach zu unreflektiert übernommen wurde. Es ist ja richtig, dass man kleine Kinder tauft, damit sie das übernatürliche Leben bekommen und damit die Gnade gleich von Anfang an in ihnen wirkt. Also es ist durchaus richtig, dass man Kleinkinder oder Neugeborene tauft, aber man muss dann dieses Leben in Christus auch entsprechend entfalten. Und dazu gehört auch eine entsprechende Unterweisung. Und Paulus sagt also, man muss wissen, um was es im Evangelium geht. Und dann kommen diese ganz berühmten Sätze. Denn vor allem habe ich euch überliefert, was auch ich empfangen habe. Punkt 1. Christus ist für unsere Sünden gestorben. Punkt 2. Er ist am 3. Tag auferweckt worden und erschien dem Kephas, dann den 12. Hier hat Paulus die 2 zentralen Punkte der frohen Botschaft zusammengefasst. Christus ist für unsere Sünden gestorben und der 2. Er ist am 3. Tag auferweckt worden. Was bedeuten diese 2 Punkte? Erstens, dass wir durch Christus erlöst worden sind. Er ist für unsere Sünden gestorben. Wir sind von unseren Sünden befreit und erlöst. Und das 2. Er ist am 3. Tag auferweckt worden.

Damit sind zwei Dinge ausgesagt. Erstens einmal, durch diese Auferweckung, durch diese Rückkehr in das Leben, in einer verklärten Form, zeigt Christus, dass er den Tod der Sünde überwunden hat. Die Auferstehung ist zunächst einmal ein Zeichen dafür, dass der Tod, der durch die Sünde eintritt, dass der überwunden wird und dass der Mensch, der durch die Sünde zum Tod kommt, auch zum inneren Tod, dass der auferweckt wird, dass der wieder zum Leben kommt. Gleichzeitig sagt diese Stelle von der Auferstehung, dass der Tod nicht das Letzte ist, sondern dass der Mensch zur Auferweckung berufen ist. Christus ist der Erste der Entschlafenen, der wieder zum Leben erweckt wird. Und das Dritte, was hier zum Ausdruck gebracht wird, wenn Jesus Christus den Tod überwindet, dann ist er der Sohn Gottes. Dann ist er tatsächlich das Leben. Also diese zwei Punkte, dass Christus für unsere Sünden gestorben ist und dadurch die Sünde überwunden hat und dadurch die Schuld von uns nimmt und dass der Mensch damit wieder erneuert werden kann und dass er erlöst werden kann, das ist die erste Zusage. Die Sünde, die Schuld, das Leid, das kann überwunden werden, das ist überwunden. Und das Zweite, mit dem Tod endet es nicht, sondern es gibt eine Auferstehung. Und das Dritte, wenn dieser Jesus Christus den Tod überwinden kann, dann ist er Gott. Denn nur Gott kann den Tod überwinden. Also das hier ist das knappste Evangelium. Die Erlösung von den Sünden durch den Tod Christi und die Überwindung des Todes durch die Auferstehung Christi und die Gottheit Jesu Christi, die in dieser Auferstehung zum Ausdruck kommt. Paulus geht dann noch ein bisschen weiter und sagt, danach, ja, da müssen wir doch etwas kurz erklären, da heißt es, er erschien dem Kephas. Kephas, das ist das hebräische Wort für Fels. Und damit ist der Petrus gemeint. Er erschien dem Felsenmann, dem Petrus, und dann den Zwölf. Nun wird einer sich die Frage stellen, ja, wie geht denn das? Wir haben doch alle in den Evangelien gehört, dass Jesus zuerst den Frauen am Grab erschienen ist, Maria Magdalena, und dann erst den Aposteln. Hier müssen wir eines sagen, Paulus legt hier eine gewisse Systematik vor, eine Rangordnung. Und deswegen sagt er, er erschien dem Kephas. Petrus ist ja hier der erste von den Aposteln. Und deswegen wird er als erster Zeuge der Auferstehung genannt. Also er erschien dem Kephas und dann den Zwölf. Das steht also nicht im Widerspruch zu den Berichten der Evangelisten, sondern es ist hier in einer hierarchischen Form dargestellt. Paulus geht hier der Rangordnung nach vor und nennt hier Kephas, den heiligen Petrus, als den ersten Zeugen der Auferstehung. Und dann kommen die Zwölf, ja, also auch gemeinsam erscheint Jesus den Zwölfen mit dem Petrus. Und dann kommt eine Stelle, die von großer Wichtigkeit ist, die aber weitgehend unbekannt ist. Paulus schreibt hier, danach erschien er mehr als 500 Brüdern zugleich. Die meisten von ihnen sind noch am Leben, einige sind entschlafen. Wir alle kennen diese Stellen, wo Jesus den Aposteln im Abendmahlsaal erscheint. Wir kennen die Stelle mit dem Thomas, wo Thomas dann die Wunden Jesu
berührt, um sich zu überzeugen, dass er tatsächlich auferstanden ist. Wir kennen die Stelle von den Emmaus-Jüngern, wo Jesus mit den zwei Jüngern auf einer Wanderung zusammentrifft. Wir kennen die Stelle am See Genezareth, wo Jesus den Aposteln in Galiläa noch erscheint. Aber diese Stelle hier ist weitgehend unbekannt. Aber sie ist von einer großen Wichtigkeit. Ich darf sie noch einmal vorlesen. Danach erschien er mehr als 500 Brüdern zugleich. Die meisten von ihnen sind noch am Leben, einige sind entschlafen. Paulus weist hier darauf hin, dass es hier offensichtlich einmal eine Erscheinung gegeben hat vor 500 Personen. Und dann der berühmte Zusatz, die meisten von ihnen sind noch am Leben. Das heißt, die könnt ihr noch befragen, die könnt ihr interviewen, die waren damals dabei. Einige, sagt er, sind entschlafen, aber die meisten von ihnen sind noch am Leben. Das ist ein Abstand von gut 20 Jahren, da können also viele noch am Leben sein. Und damit sagt er indirekt, die sind noch als Zeugen zu befragen. Zu denen könnt ihr hingehen. Von denen könnt ihr euch erzählen lassen, wie das damals war. Also 500 Brüder, nicht nur einige Frauen und die Apostel und die Jünger, da könnte man sagen, naja, das ist ja sozusagen der Freundeskreis von Jesus, die 12 Jünger und die Frauen, die immer mit ihm auch, mit Jesus unterwegs waren, denen ist er erschienen. Da werden 500 genannt. Und da waren sicher nicht alle beim engeren Freundeskreis dabei. Das waren sicher auch Menschen, die nicht so eine direkte Berührung und Beziehung zu Jesus hatten. Aber die werden genannt. Und dann fährt er noch fort, Paulus. Danach erschien er dem Jakobus, dann allen Aposteln. Warum nennt er hier den Jakobus? Jakobus war der erste Bischof von Jerusalem. Das war also damals eine Autorität in Jerusalem. Und deswegen nennt er Jakobus noch einmal. Man könnte sagen, also er ist dann dem Bischof von Jerusalem erschienen, dem Jakobus, und dann allen Aposteln. Und dann diese berühmte Stelle, die wieder bekannt ist, als letztem von allen erschien er auch mir, dem Unerwarteten der Missgeburt. Wir alle kennen diese berühmte Begegnung von Paulus mit Jesus. Paulus bricht von Jerusalem auf. Er will nach Damaskus ziehen, um die Christen in Damaskus zu verfolgen. Er ist ein fanatischer Pharisäer und versucht, diese Sekte der Christen zu verfolgen. Und er tut es in heiligem Eifer. Und er zieht da hinauf nach Galiläa. Und vom See Genezareth geht es dann hinauf auf die Golanhöhen, über die man drüber muss. Das ist so eine Art Pass. Und wenn man dann über diesen Pass drüber ist, dann geht es auf der anderen Seite wieder abwärts hinunter Richtung Damaskus in Syrien. Und dort hat es damals schon eine christliche Gemeinde gegeben. Und auf den Golanhöhen oben, auf dem Pass, da passiert es. Wie Paulus auf die Golanhöhen hinaufkommt, hat er plötzlich eine Erscheinung. Und er hört eine Stimme, Saulus, Saulus, warum verfolgst du mich? Und Saulus sagt, wer bist du, Herr? Ich bin Jesus, den du verfolgst. Und Paulus fällt vom Pferd und ist blind. Und er geht dann als Blinder bis nach Damaskus. Und dort wird ihm durch einen Christen das Augenlicht wiedergegeben. Aber diese Begegnung mit Christus, die war die große Wende im Leben von Paulus. Das war der Beginn seiner Bekehrung. Und deswegen schreibt er hier, als letztem von allen erschien er auch mir. Und dann fügt er hinzu, der Missgeburt. Er bezeichnet sich selbst als eine Missgeburt. Und ob
Obwohl er Jesus verfolgt hat, bekommt er die Gnade, dass er Jesus persönlich begegnen darf. Er ist also selber auch Augenzeuge. Er hat Jesus gesehen und gehört. Und deswegen hat er auch den Rang eines Apostels bekommen. Er war ja nicht einer von den Zwölfen. Er war gewissermaßen ein später hinzugekommener, aber einer, der in besonderer Weise berufen war. Und es war ja für die Apostel gar nicht so leicht, diesen Saulus, der jetzt den Namen Paulus bekommt, anzunehmen. Die haben ihn ja gekannt als den Verfolger. Der war ja bei der Steinigung vom Stephanus dabei und schaut wohlgefällig zu, wie der Stephanus da gesteinigt wird. Und dieser Mann, der soll jetzt plötzlich Jesus Christus verkünden. Das war nicht so einfach. Aber bald haben die Apostel gemerkt, dass da tatsächlich etwas geschehen sein muss. Und er bekommt den Namen Paulus, der Kleine. Paulus heißt der Kleine. Paulus ist der Kleine, aber der Kleine wird unheimlich groß und er wird zum Zeugen der Auferstehung und er wird mehr an Wegstrecken zurücklegen als alle anderen Apostel. 40.000 Kilometer legt dieser Mann für die Verkündigung des Evangeliums zurück. Aber kommen wir noch einmal zurück. Paulus fordert also die Brüder in Korinth auf, das Evangelium anzunehmen. Er erinnert sie daran, dass das Evangelium das Fundament ist, auf dem sie stehen. Er erinnert sie daran, dass das Evangelium die Botschaft ist, die sie rettet. Und er sagt ihnen, und er hofft, dass sie den Glauben nicht unüberlegt angenommen haben, dass sie sich damit auseinandergesetzt haben. Und da sagt ihnen dann die zwei zentralen Punkte. Das erste, die erste frohe Botschaft, ihr seid durch den Tod Jesu Christi von den Sünden erlöst. Und zweitens, Jesus Christus ist von den Toten auferstanden, der Tod ist nicht das Letzte. Und das dritte, dieser Jesus Christus, der von den Toten auferweckt ist, das ist Gottes Sohn, weil sonst wäre er nicht der Herr über Leben und Tod. Und damit die Menschen sicher sind, dass diese Auferstehung tatsächlich stattgefunden hat, nennt er auch die Zeugen, den Kephas, Petrus, die 12 Apostel, 500 Brüder, dann nennt er Jakobus, den ersten von Jerusalem. Und zum Schluss sagt er sogar mir persönlich, der Missgeburt ist er erschienen. Und das ist sozusagen das Evangelium, Erlösung von den Sünden und Auferstehung. Und da gibt es Zeugen. Und dann schließt er dieses berühmte Kapitel mit den Worten, ob nun ich verkündige oder die anderen, das ist unsere Botschaft. Und das ist der Glaube, den ihr angenommen habt. Liebe Hörerinnen und Hörer, auch an uns ergeht diese Frage von Paulus. Habt ihr das Evangelium verstanden? Habt ihr es angenommen? Wisst ihr, dass dieses Evangelium euch rettet? Dass ihr erlöst seid? Dass Jesus für eure Sünden auf das Kreuz gestiegen ist? Dass dieser Jesus von den Toten auferstanden ist? Und dass der Tod nicht das Letzte ist, sondern dass das Leben das Letzte ist? Das ist der Kern der frohen Botschaft. Ist uns das bewusst? Leben wir danach? Halten wir daran fest, damit wir gerettet werden? Das ist die Frage, die Paulus auch an uns stellt. Und gleichzeitig auch die Aufforderung, dass wir uns um das Evangelium bemühen. Und dass wir dankbar sind,
dass wir von Christus gerettet sind. Liebe Hörerinnen und Hörer, die Zeit ist wieder einmal abgelaufen und ich danke Ihnen, dass wir miteinander in Verbindung stehen durften. Und ich wünsche Ihnen alles Gute und nützen Sie die frohe Botschaft, damit aus Ihrem Leben etwas Großes wird, das Gott uns schenken möchte. Es grüßt Sie recht herzlich, Ihr Peter Egger aus Brixen in Südtirol.

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14. Oktober, Heiliger Calixtus. Der heilige Calixtus war ein ehemaliger Sklave, wurde im Jahre 199 zum Diakon geweiht und bekam die Aufgabe, die christlichen Katakomben an der Via Appia in Rom zu verwalten. Gegen den heftigen Widerstand des angesehenen und gelehrten Priesters Hippolyt wurde er vom Volk und vom Klerus Roms im Jahre 217 zum Papst gewählt. Hippolyt sah die Wahl als ungültig an und ließ sich von seinen Anhängern als Gegenpapst aufstellen. Papst Calixtus bekämpfte die Irrlehren seiner Zeit und milderte die Bußpraxis für die in der Verfolgung abgefallenen Christen, die zur Kirche zurückkehren wollten. Er starb im Jahre 222, ob als Märtyrer ist unsicher, und wurde auf dem Kallipodi bestattet. Im Jahre 854 wurden seine Gebeine in die Abtei Chiosoin bei Tournai übertragen.

Gedanke von Don Pierino Gaglione vom 9. September 2021. Die Anerkennung. Manchmal erkennen sie, was du bist. Manchmal kennen sie nicht, was du bist. Oft erkennen sie hingegen aus Neid nicht, was du bist, auch wenn sie deine Verdienste

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0: Pfarrer Andreas Fuchs liest für uns eine Betrachtung, die er im Editorial des Schweizerischen Katholischen Sonntagsblattes veröffentlicht hat.
1: Die Seele des Rosenkranzes. Der Rosenkranz ist zusammengefügt aus mündlichem und innerem Gebet. Das äußere, mündliche Gebet sind die Gegrüßt seist du Maria, die gleichsam die Begleitmelodie bilden für das innere Gebet, also für die Betrachtung. Die Betrachtung ist die Seele des Rosenkranzes und daher höchst wichtig. Wenn wir den Rosenkranz beten, betet der ganze Mensch. Die Lippen sprechen das Ave Maria, also die Worte des Erzengels, der heiligen Elisabeth und der Kirche. Die Hände lassen die Perlen durch die Finger gleiten und das Herz betrachtet Jesus durch die Augen der Mutter Gottes. Wie der heilige Johannes Paul II. Sagt, den Rosenkranz beten bedeutet nämlich lernen, auf Jesus zu schauen mit den Augen seiner Mutter und Jesus zu lieben mit dem Herzen seiner Mutter. Eine einfache und sehr schöne Möglichkeit, mit den Augen der Mutter Gottes auf Jesus zu schauen und sein Leben zu betrachten, ist, sich bei jedem Geheimnis ganz konkret vorzustellen, wie ein kleines Kind an der Hand Mariens zu sein. So wie uns unsere Mutter alles erklärte, als wir klein waren, so ist auch Maria gerne bereit, uns alles zu erklären und uns ins Innerste der Geheimnisse ihres Sohnes Jesus zu führen. Wenn wir den Rosenkranz betrachtend beten, wird er für uns zum Trost, zur Kraft, zu Heil und Segen.
0: Wir danken herzlich Pfarrer Andreas Fuchs.

Wir beten das Weihegebet zum heiligen Erzengel Michael. Im Namen des Vaters und des Sohnes und des Heiligen Geistes. Amen. Ewiger Vater, durch deinen Sohn, unseren Herrn Jesus Christus, bringen wir dir im Heiligen Geist Lobpreis und Ehre dar. Durch dein ewiges Wort, das im Schoß der Jungfrau Maria Fleisch angenommen hat, hast du alles erschaffen, die sichtbare und die unsichtbare Welt, Throne und Herrschaften, Mächte und Gewalten. Alles ist durch Jesus und auf ihn hin geschaffen. Du schaust mit großer Güte auf jeden von uns. Öffne unsere Herzen für deine Liebe und deinen Heilsplan. Erwecke auf die Fürsprache Mariens, der Braut des Heiligen Geistes, aller Engel und Heiligen, die Herzen aller Menschen für deine Liebe und erwecke sie aus dem Schlaf der Gottesferne. Heute danken wir dir ganz besonders, dass du die heiligen Engel erschaffen hast. Wir stimmen ein in ihren Lobpreis, den sie unaufhörlich vor deinem Thron darbringen. Und nun kommen wir zu dir, heiliger Erzengel Michael, du Führer der himmlischen Heerscharen, du großer Streiter für die Ehre Gottes, du Bezwinger des Bösen, du liebevoller Freund der Menschen. Du möchtest nicht, dass wir verloren gehen. Heute sind wir zu dir auf den Gargano gepilgert, um deine Freundschaft zu erbitten. Wir kommen stellvertretend für viele andere, die zu uns gehören. Wir kommen stellvertretend für die Länder und Gebetsgruppen, deren Fahnen wir zu diesem heiligen Ort mitgebracht haben. Heiliger Erzengel Michael, wir bitten dich, bewahre uns vor Krieg, Unheil und Katastrophen und vor dem Strafgericht Gottes, welches du gemäß der Heiligen Schrift ausführen wirst. Dir weihen wir uns und unsere Familien, unsere Freunde und Bekannten, unsere Länder und alle Menschen, die in dieser Stunde an vielen Orten mit uns verbunden sind. Endlich empfehlen wir dir unsere heilige katholische Kirche, die in dieser Zeit auf vielfache Weise bedrängt ist. Sancte Michael, Archangele, defende nos in proelio, contra nequitiam et insidias diaboli esto presidium. Imperet ili Deus supplices deprecamur. Tuque princeps militiae celestis satanam aliosque spiritus malignos. Qui ad perditionem animarum pervagantur in mundo. Divina virtute in infernum detrude.

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1: Papst Leo hat den Eingriff an der Lunge gut überstanden. Ihm wurde ein bösartiger Tumor entfernt. Auch die Nacht auf Mittwoch verlief gut für das Kirchenoberhaupt. Außerdem Kardinal Tagle zelebriert die Messe zum Abschluss des Amoris Laetitia-Treffens auf dem Petersplatz. Und die niederländische Diözese Haarlem-Amsterdam ist mit ihrem Bischof Johannes Hendricks auf Romwaldfahrt. Das und mehr bei uns in der Sendung heute. Es begrüßt Sie herzlich Christine Seuss. Schön, dass Sie eingeschaltet haben. Alle Welt fragt, wie geht es dem Papst? Darüber gab es an diesem Mittwochnachmittag ein ärztliches Bulletin aus der römischen Gemelli-Klinik. Darin heißt es:
2: Nach dem chirurgischen Eingriff von Papst Leo XIV. Hat das behandelnde Ärzteteam eine positive Zwischenbilanz zum Gesundheitszustand des Kirchenoberhaupts gezogen. In einer gemeinsamen Mitteilung gaben Luigi Carbone und Stefano Margaritora bekannt, dass die postoperativen Untersuchungen an diesem Morgen planmäßig durchgeführt wurden. Die Ergebnisse der Blutanalysen sowie der Röntgenaufnahme des Brustkorbs liegen nach medizinischen Angaben im Normbereich für diese Art von Eingriff. Der Papst hat im Rahmen der Nachsorge bereits Atemphysiotherapie absolviert und sich eigenständig im Zimmer fortbewegt. Zudem habe er wieder eine reguläre Nahrungsaufnahme begonnen. Der Genesungsprozess verläuft nach Einschätzung der Mediziner weiterhin wie vorgesehen. Für Radio Vatikan, Mario Galgano.
1: Mehr zum Gesundheitszustand von Papst Leo wollen wir jetzt von Stefan von Kempis erfahren. Stefan, der Papst ist

0: Tumor an der Lunge. Und das, obwohl Leo der 14. ja nicht raucht und gerne Sport macht.
1: Ja, aus dem Kommuniqué geht außerdem hervor, dass der Verdacht auf einen bösartigen Tumor schon seit einer früheren Untersuchung bestand. Also unmittelbar nach der OP habe man diesen Verdacht dann durch eine Untersuchung bestätigt. Unklar ist im Moment, ob der Papst nach dieser OP noch eine Therapie brauchen wird. Bei seiner Einlieferung in die Gemelli-Klinik hieß es, er solle etwa eine Woche lang im Krankenhaus bleiben. Jedenfalls sind alle öffentlichen Termine des Papstes bis zum 20. Oktober abgesagt.
0: Und was ist dann mit der Reise nach Südamerika, die er im November durchführen will?
1: Also da ist ganz klar, dass Papst Leo diese Reise gerne unternehmen würde. Beim Angelusgebet am Sonntag hat er ja nicht nur seine bevorstehende Operation angekündigt, sondern er hat auch an die Adresse von Peruanern, die an dem Gebet teilnahmen, gesagt, danke für euer Gebet für meinen bevorstehenden Pastoralbesuch in Peru. Das klingt gar nicht wie eine Absage. Auch ein japanischer Kardinal Isao Kikuchi von Tokio, der den Papst vor dessen Einlieferung in die Klinik getroffen hat, erzählt, Leo habe den Eingriff extra so früh angesetzt, um seine Reisepläne nicht ändern zu müssen.
0: Von vielen Journalisten hört man im Moment ja auch die Einschätzung, es sei etwas Neues, dass der Vatikan alles über die Erkrankung des Papstes so offen kommuniziert. Das sei doch früher nicht der Fall gewesen und Ähnliches.
1: Also da muss ich widersprechen. Jedenfalls hier im Maschinenraum sozusagen der Vatikan-Kommunikation bekomme ich jedenfalls mit, dass man ehrlich versucht, die Menschen wirklich umfassend und klar über den Gesundheitszustand des Papstes zu informieren. Das war schon bei Papst Franziskus so, als der letztes Jahr mit einer schweren Lungenentzündung in die Gemelli-Klinik musste. Also da konnte man an den Kommuniqués wirklich immer den Ernst der Lage ganz klar ablesen. Relativ neu ist jetzt schon, dass ein Papst selber öffentlich ankündigt, ich habe einen Knoten in der Lunge und gehe deshalb in den nächsten Tagen ins Krankenhaus. Da gibt es zwar Vorläufer für, aber das war schon eine ziemliche Premiere, dass Leo der 14. das beim Angelus so gerade rausgesagt hat, statt es nur schriftlich über sein Presseamt zum Beispiel zu verbreiten.
0: Wie geht es denn jetzt in den nächsten Tagen weiter?
1: Also man wird das Material genauer im Labor untersuchen, das dem Papst während der Operation entfernt worden ist. Und auf dieser Basis werden die Ärzte dann entscheiden, das und das ist jetzt weiter zu tun. Sicher ist, dass Leo ein bisschen Erholung brauchen wird. Und es wird wohl immer, wenn sich etwas Neues tut, auch ein ärztliches Bulletin aus der Klinik geben. Und darüber werden wir von Radio Vatikan und Vatican News immer sehr zeitnah auf unserer Internetseite berichten. Die heißt www.vaticannews.de.
0: Vielen Dank für diese Informationen, Stefan von Kempis.
1: Gerne.
0: Und nun ein Überblick über die Genesungswünsche, die den Papst aus aller Welt erreichen. Von Viola Olszewski.
2: Für Leo den 14. gehen weiterhin Genesungswünsche aus vielen Teilen der Welt ein, auch aus der Politik. Im Gebet und Gedanken sei er beim Papst und der katholischen Gemeinschaft weltweit, teilte UNO-Generalsekretär Antonio Guterres mit. Seine Gelassenheit und Stärke sind eine Inspiration für uns alle, schrieb EU-Kommissionspräsidentin Ursula von der Leyen an diesem Mittwoch in den sozialen Medien. Der deutsche Bundespräsident wünscht dem Papst eine vollständige Genesung. Die Stimme des Papstes zu den aktuellen Fragen und Herausforderungen unserer Zeit ist für viele Menschen weltweit, auch in Deutschland, über die konfessionellen Grenzen hinaus von besonderer Bedeutung und wertvoll, so Frank-Walter Steinmeier zur Nachrichtenagentur KNA. Ähnlich äußerte sich Österreichs Bundespräsident Alexander Van der Bellen. Die Operation von Papst Leo bewegt auch die evangelische Kirche in Deutschland. EKD-Ratsvorsitzende Kirsten Fers zeigt sich bestürzt über die Erkrankung. Sie hofft auf Kraft und Zuversicht für das katholische Kirchenoberhaupt. Fers betont zugleich die ökumenische Verbundenheit der Kirchen. Auch der kanadische Regierungschef Mark Carney und Australiens Premier Anthony Albanese reagierten. Carney ernannte Papst Leo XIV. Eine Quelle der Hoffnung und Inspiration für Milliarden von Menschen. Der Papst sei eine Stimme für Frieden, Menschlichkeit und Vernunft in unserer modernen Welt, hielt Albanese fest. Er hoffe und bete für eine schnelle Genesung. Indiens Premier

0: Premierminister Narendra Modi postete die Nachricht, wonach die Operation beim Papst erfolgreich verlaufen sei, auf seinem X-Account. Wir wünschen ihm eine vollständige und rasche Genesung sowie weiterhin gute Besserung, führte Modi hinzu. Unter den kirchlichen Verantwortlichen aus aller Welt, die in diesen Tagen Genesungswünsche nach Rom schicken, sticht Svatoslav Svetschvuk hervor. Der griechisch-katholische Großerzbischof von Kiew in der Ukraine bedankt sich bei Leo für seine Bemühungen um einen Waffenstillstand in dem überfallenen Land. Wörtlich schreibt Svetschvuk: Am selben Tag, an dem Sie öffentlich von der Notwendigkeit einer Operation sprachen, haben Sie auch noch an alle gedacht, die unter dem Krieg Russlands gegen die Ukraine leiden. Große Anteilnahme hat die Nachricht von der Operation Leos dem 14. auf seinem Heimatkontinenten Nord- und Südamerika ausgelöst. Sowohl in seinem Geburtsland USA als auch in seiner ehemaligen Wahlheimat Peru versammelten sich die Menschen spontan zu Gebeten für das operierte Kirchenoberhaupt. US-Außenminister Marco Rubio ließ wissen, er und seine Frau Janet seien im Gebet für die Gesundheit des Papstes vereint. Möge der Herr ihm Kraft geben und der Heilige Geist die medizinischen Fachkräfte leiten, die sich um den Heiligen Vater kümmern, schrieb Rubio in den sozialen Netzwerken.
1: Und nun blicken wir zurück in den Vatikan, genauer auf den Petersplatz, wo heute zum 10. Jahrestag des apostolischen Schreibens Amoris Laetitia auf dem Petersplatz ein Gottesdienst gefeiert worden ist. Die für diesen Anlass verfasste Predigt von Papst Leo dem 14. verlas Kardinal Luis Antonio Tagle, der Dekan des Kardinalskollegiums. Papst Leo konnte der Messe wegen seines Krankenhausaufenthaltes nicht wie geplant vorstehen.
2: In der verlesenen Predigt wird die Ehe als kontinuierlicher Prozess des gemeinsamen Wachstums beschrieben, der auf den Werten der christlichen Liebe fußt. Der Text des Papstes hebt hervor, dass die Vorbereitung auf die Ehe nicht erst mit Kursen unmittelbar vor der Trauung beginnen darf. Die Entwicklung zur Beziehungsfähigkeit setzt nach den Worten des Papstes bereits in der Kindheit, innerhalb der Familie ein. So verlas Kardinal Tagle bei der Predigt folgendes:
3: «E l'amore vero!»
2: Es ist die wahre Liebe, zu der wir insbesondere die jungen Menschen erziehen sollen, die sich auf die Ehe vorbereiten, indem wir ihnen die Bedeutung der Tugenden vermitteln, wobei die Keuschheit einen besonderen Platz einnimmt, denn sie ist eine wertvolle Voraussetzung für ein echtes Wachstum der zwischenmenschlichen Liebe. Lobenswert sind in dieser Hinsicht die Wege, die auf Pfarrei- oder Seelsorgebereichsebene mit großem Engagement beschritten werden. Bedenken wir jedoch, dass diese Wege allein nicht ausreichen, wenn ihnen nicht eine Erziehung zur Liebe vorausgeht, die das gesamte Heranwachsen von Kindheit an begleitet. Ein weiterer Schwerpunkt der verlesenen Papstpredigt lag auf der alltäglichen Lebensrealität von Familien. Die Anstrengungen von Eltern und Angehörigen im Alltag wurden als ganz konkretes Zeugnis für den Glauben gewürdigt. Der Text der Predigt sprach auch vom nötigen Schutz des Lebens, von der Empfängnis bis zum natürlichen Ende und bezeichnete stabile Familien als Fundament für die Zukunft der Gesellschaft.
3: Così la carità domestica.
2: So ist die häusliche, konkrete Liebe, die nicht frei von Mühe, Fehlern und Niederlagen ist, zugleich wunderbar in ihrer unvorhersehbaren Alltäglichkeit. Sie ist die erste Schule der Gefühle, die erste wertvolle und unersetzliche Lektion in der Freude der Liebe. Deshalb verdienen es die Bemühungen der vielen Familien, die in unseren Städten und Dörfern Tag für Tag ihre Berufung und Sendung leben, ohne großes Aufsehen, aber mit einer manchmal geradezu heldenhaften Treue gewürdigt und unterstützt zu werden. Kritisch merkt der Papsttext das Nachlassen des gemeinsamen Gebets im häuslichen Umfeld an. Die Wiederentdeckung der familiären Spiritualität, des Tischgebets und des gemeinsamen Sakramentenempfangs wird als Stärkung für Herausforderungen empfohlen. Der Gottesdienst schloss mit dem Verweis auf das Gebet an die heilige Familie von Nazareth. Darin heißt es unter anderem:
3: Mai più ci siano nelle famiglie episodi di violenza.
2: Nie mehr gäbe es in unseren Familien Gewalt, Halsstarrigkeit und Spaltung. Wer Verletzungen erfahren oder Anstoß nehmen musste, finde bald Trost und Heilung. Die Messe auf dem Petersplatz war der geistliche Schlusspunkt und ein einwöchiges internationales Bischofstreffen im Vatikan. Es hatte sich mit dem 10 Jahre alten Papstschreiben Amoris Laetitia und der Neuausrichtung der Kirchenehe und Familienpastoral beschäftigt. Neben der Predigt hatte Papst Leo XIV. Kardinal Dekan Tagle auch den Auftrag erteilt, bei der Feier auf dem Petersplatz einen kirchenrechtlich wichtigen Akt gegenüber einer der mit Rom vereinten Ostkirchen auszusprechen. Tagle bekundete am Ende der Predigt, wie er selbst sagte, im besonderen Auftrag des Heiligen Vaters, dem neuen chaldäischen Patriarchen von Bagdad, Paul III. Nona, öffentlich die Kirche Gemeinschaft. Die Gemeinschaftsbekundung an ein neues Oberhaupt einer östlichen Kirche mit eigenem Ritus ist Voraussetzung für die kirchenrechtliche Zusammengehörigkeit Roms mit einer solchen Kirche. Für Radio Vatikan, Mario Galgano.
1: Themenwechsel. Derzeit ist die holländische Diözese Haarlem-Amsterdam mit ihrem Bischof Johannes Hendricks auf Wallfahrt in Rom. Beim Mittagsgebet am Sonntag grüßte Papst Leo die Gruppe eigens, die aus 140 Teilnehmern besteht. Viele von ihnen sind Mitglieder des Kathedralchores, der in Zusammenarbeit mit der niederländischen Botschaft beim Heiligen Stuhl auch öffentliche Auftritte in Rom absolvierte. Viele Teilnehmer sind auch neu in die Kirche eingetretene Katholiken. Wir sprachen mit Bischof Hendricks und wollten von ihm wissen, was für eine Erfahrung die Pilger von der Wallfahrt mit nach Hause nehmen sollten.
4: Oh, sehr viel. Also es ist hauptsächlich das Chor der Kathedrale. Das sind 70 junge Leute, hauptsächlich junge Leute. Und die nehmen eine großartige Erfahrung mit nach Hause. Eine Erfahrung von der Universalkirche. Und die andere Gruppe sind hauptsächlich Neukatholiken, viele junge Leute dabei. Und für die ist es sehr wichtig, den Glauben vertiefen zu können mit dieser Erfahrung. Man sieht, dass sie sind sehr, sehr motiviert. Und diese Erfahrung ist sehr wichtig für ihren ganzen Leben, glaube ich, ja.
1: Ja, eine besondere Begegnung gab es ja auch am Sonntag beim Angelus. Da hat Papst Leo beim letzten Angelus vor seinem Krankenhausaufenthalt ihren Chor und die Pilger ja auch persönlich gegrüßt. Welche Bedeutung hat denn das auch für die Gruppe gehabt?
4: Ja, natürlich auch große Bedeutung. Es war eine Ehre und eine Freude. Und gerade in diesen Tagen, aber immer auch, sind wir sehr mit dem Heiligen Vater verbunden. Und wir beten jetzt natürlich auch für ihn. Also das war richtig eine große Freude. Das hat man auch deutlich merken können auf dem Petersplatz. Das Chor war sehr, sehr begeistert.
1: Die Niederlande haben ja auch einen tiefgreifenden Säkularisierungsprozess erlebt.
4: Ja, genau.
1: Was haben Sie denn daraus gelernt und was könnte die Kirche vielleicht in anderen europäischen Ländern davon übernehmen?
4: Ja, wir sind eigentlich an der Spitze dieser Säkularisierung, weil bei uns hat das schon in den 60er Jahren angefangen, sehr stark. Und das, was jetzt passiert in Deutschland und in andere Länder, haben wir also schon vor 60 Jahren erlebt. Und in einem Moment dachten wir fast, dass die Kirche auch sterben würde. Aber das ist nicht passiert. Jetzt sehen wir, dass junge Leute die Kirche entdecken, das Glauben entdecken und viele auch sich konvertieren. Und letztes Jahr hatten wir zum ersten Mal in unserer Diözese 350 fast alle junge Leute, die katholisch geworden sind. Dieses Jahr wird das noch höher sein. Und ich bin auch verantwortlich für das Schulwesen in den Niederlanden. Und ich höre dann von der Religionslehrer, dass jetzt viel, viel mehr Interesse ist in diese Themen der Religion als früher. Also da ist eine richtig eine Änderung zu bespüren, ja.
1: Wo sehen Sie denn vielleicht abschließend heute auch ein Zeichen dafür, abgesehen natürlich von den jungen Menschen, die jetzt größeres Interesse haben, aber gibt es noch anderes, an dem Sie festmachen könnten, dass der christliche Glaube in den Niederlanden auch künftig Menschen erreichen kann?
4: Ja, das Klima hat sich geändert. Das ist schon sehr wichtig, denke ich. Wir hatten natürlich eine sehr lange Periode gehabt mit, was man sagen kann, antirömischer Affekt, sehr viel Kritik und immer wieder die gleiche Themen, die wir alle kennen, Zölibat, Homosexualität und so weiter und so fort. Die Diskussionsthemen, aber jetzt ist die Interesse daran, den Glauben zu vertiefen, Christus kennenzulernen, die Wahrheit zu lernen. Also das Klima in der ganzen Gesellschaft ist viel positiver geworden, auch die Kirche gegenüber.
1: Ja. Das gesamte Interview finden Sie auf unserer Webseite. Und damit sind wir am Ende unserer Sendung angekommen. Schön, dass Sie dabei waren. Wie eingangs erwähnt, finden Sie die aktuellen Nachrichten zum Gesundheitszustand des Papstes auf unserer Webseite und in unseren Social-Media-Kanälen. Am Mikrofon verabschiedet sich für heute herzlich Christine Seuss. Sie hören Radio Vatikan, Laudetur Jesus Christus. 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

Wir übertragen die heilige Messe aus der Gebetsstätte Wigratsbad. Und jetzt wollen wir uns mit dem Gebet vorbereiten. Im Namen des Vaters und des Sohnes und des Heiligen Geistes. Amen. Ich machte mich auf den Weg zu dir. Doch schon sah ich, du kamst mir entgegen. Ich wollte dir sagen, ich liebe dich. Doch schon hörte ich dich flüstern, du bist mir lieb. Ich wollte dich um Vergebung bitten, doch ich erfuhr, du hattest mir längst vergeben. Ich wollte dich Vater nennen, doch ich hörte dich rufen, mein Kind. Ich verlangte danach, in dir zu leben, doch ich entdeckte, du lebst in mir. Mein Gott, ich werde nie der Erste sein. Liegt darin mein Glück verborgen? Du kommst mir immer zuvor, um mir nachzugehen. Amen. Im Namen des Vaters und des Sohnes und des Heiligen Geistes. Amen. In allen eine reich gesegnete heilige Messe mit Gebetsabend und Lobpreis. Und vergessen wir nie, all unsere Lieben im Herz mitzutragen. Auch die Kranken, die Sterbenden, die Leidenden, die auch traurig sind und die armen Seelen.

0: Im Namen des Vaters und des Sohnes und des Heiligen Geistes.
1: Amen.
0: Die Gnade unseres Herrn Jesus Christus, die Liebe Gottes des Vaters und die Gemeinschaft des Heiligen Geistes sei mit euch. Meine lieben Schwestern und Brüder im Glauben, die Sie hier in unserer Sühnekirche versammelt sind, und liebe Zuseherinnen und Zuseher über KTV. Herzlich grüße ich euch und Sie alle zu dieser Abendmesse am heutigen Mittwoch. Ich möchte heute eine Motivmesse vom Heiligen Geist feiern. Aus dem Geist zu leben und dem Geist zu folgen, dazu mahnt uns der Apostel Paulus in der heutigen Lesung. So wird ein gelingendes Miteinander möglich, das im Einklang steht mit Gottes Geboten. Wir alle kennen die Gefahr, dass ganz andere Einflüsse uns beherrschen und die Verbindung zu Gott, zu uns selber und zu anderen Menschen stören. Zu Beginn dieser Messfeier stellen wir uns unter das Erbarmen unseres Herrn Jesus Christus, der uns den Heiligen Geist verheißen hat. Grüßen wir ihn, den Kyrios, der sich unser erbarmt.

Der allmächtige Gott erbarme sich unser, er nehme von uns Sünde und Schuld, damit wir mit reinem Herzen diese heilige Feier begehen. Amen. Lasset uns beten. Allmächtiger, ewiger Gott, der Heilige Geist, der von dir ausgeht, erleuchte unser Herz und unseren Sinn. Er führe uns in die volle Wahrheit ein, wie dein Sohn verheißen hat, der in der Einheit des Heiligen Geistes mit dir lebt und herrscht in alle Ewigkeit.

Lesung aus dem Brief des Apostels Paulus an die Gemeinden in Galatien. Schwestern und Brüder, wenn ihr euch vom Geist führen lasst, dann steht ihr nicht unter dem Gesetz. Die Werke des Fleisches sind deutlich erkennbar. Unzucht, Unreinheit, Ausschweifung, Götzendienst, Zauberei, Feindschaften, Streit, Eifersucht, Jähzorn, Eigennutz, Spaltungen, Parteiungen, Neid, maßloses Trinken und Essen und ähnliches mehr. Ich sage euch voraus, wie ich es früher vorausgesagt habe. Wer so etwas tut, wird das Reich Gottes nicht erben. Die Frucht des Geistes aber ist Liebe, Freude, Friede, Langmut, Freundlichkeit, Güte, Treue, Sanftmut und Enthaltsamkeit. Gegen all das ist das Gesetz nicht. Die zu Christus Jesus gehören, haben das Fleisch und damit ihre Leidenschaften und Begierden gekreuzigt. Wenn wir im Geist leben, lasst uns auch im Geist wandeln. Wort des lebendigen Gottes.

Selig der Mann, der nicht nach dem Rat der Frevler geht, nicht auf dem Weg der Sünder steht, nicht im Kreis der Spötter sitzt, sondern sein Gefallen hat an der Weisung des Herrn, bei Tag und bei Nacht über seine Weisung nachsinnt.

gepflanzt an Bächen voll Wasser, der zur rechten Zeit seine Frucht bringt und dessen Blätter nicht welken. Alles, was er tut, es wird ihm gelingen.

Nicht so die Frevler, sie sind wie Spreu, die der Wind verweht. Denn der Herr kennt den Weg der Gerechten, der Weg der Frevler aber verliert sich.

Der Herr sei mit euch. Aus dem Heiligen Evangelium nach Lukas. In jener Zeit sprach Jesus: Weh euch, Pharisäern! Ihr gebt den Zehnten von Minze, Gewürzkraut und allem Gemüse und geht am Recht und an der Liebe Gottes vorbei. Man muss das eine tun, ohne das andere zu unterlassen. Weh euch, Pharisäern! Ihr liebt den Ehrenplatz in den Synagogen und wollt auf den Straßen und Plätzen gegrüßt werden. Weh euch, ihr seid wie Gräber, die man nicht mehr sieht. Die Leute gehen darüber, ohne es zu merken. Darauf erwiderte ihm ein Gesetzeslehrer: Meister, mit diesen Worten beleidigst du auch uns. Er antwortete: Weh auch euch Gesetzeslehrern! Ihr ladet den Menschen unerträgliche Lasten auf, selbst aber rührt ihr die Lasten mit keinem Finger an. Evangelium unseres Herrn Jesus Christus. Liebe Pilgerinnen und Pilger, verehrte Schwestern und Brüder auf dem Pilgerweg des Glaubens. Eine der ersten lateinischen Wendungen, die man im Lateinunterricht lernt, lautet non modo sed etiam. Nicht nur, sondern auch. Zunächst ist das kaum mehr als eine grammatikalische Konstruktion. Doch im heutigen Evangelium wird daraus ein geistliches Programm. Jesus sagt, man muss das eine tun, ohne das andere zu unterlassen. Gerade darin liegt die Kunst des Glaubens, nicht das eine gegen das andere auszuspielen, sondern beides zusammenzuhalten. Seine Worte richten sich zunächst an die Pharisäer, die es mit dem Gesetz Gottes außerordentlich genau nehmen. Sie geben sogar den Zehnten von Minze und allen Gartenkräutern und Gemüse. Diese Genauigkeit verurteilt Jesus keineswegs. Er fordert nicht dazu auf, die Gebote gering zu schätzen oder das religiöse Leben auf bloße Gesinnung zu reduzieren. Im Gegenteil, man muss das eine tun. Die Treue, auch im Kleinen, hat ihren Platz, denn der Glaube bewährt sich nicht nur in großen Entscheidungen, sondern ebenso in den kleinen, unscheinbaren Dingen und Begegnungen des Alltags. Die Kritik Jesu beginnt dort, wo das Kleine das Große verdeckt. Während die Pharisäer mit größter Gewissenhaftigkeit selbst die kleinsten Vorschriften erfüllen, gehen sie, wie Jesus sagt, am Recht und an der Liebe Gottes vorbei. Sie verlieren sich im Einzelnen und übersehen das, worauf das ganze Gesetz eigentlich hingeordnet ist. Denn die Gebote sind ja kein Selbstzweck. Sie wollen den Menschen in die Gemeinschaft mit Gott führen und ihn befähigen, seinem Nächsten gerecht zu werden. Wo jedoch das vergessen wird, bleibt zwar die äußere Form bestehen, aber ihr innerer Sinn geht damit verloren. Liebe Schwestern und Brüder, diese Versuchung ist sicher zeitlos. Nicht nur die Pharisäer damals, sondern auch wir heute sind mit diesen Worten gemeint. Es fällt uns allen leichter,
das zu erfüllen, was sich zählen und kontrollieren lässt, als uns von der Liebe Gottes so verwandeln zu lassen, dass sie unser Denken und Handeln gerade auch im Alltag prägt. Man kann religiös korrekt sein und dennoch unbarmherzig. Man kann auf Gesetze und Vorschriften pochen und zugleich den Menschen aus dem Blick verlieren. Und deshalb stellt Jesus das Gesetz nicht gegen die Liebe, sondern führt das Gesetz auf seine eigentliche Mitte, auf seinen eigentlichen Kern zurück. Hinzu kommt eine zweite Gefahr. Die Pharisäer, sie lieben die Ehrenplätze, sie lassen sich auf den Straßen gern grüßen. Frömmigkeit kann unmerklich zur Selbstdarstellung werden, wenn nicht mehr Gott, sondern das eigene Ansehen im Mittelpunkt steht. Und gerade weil religiöse Menschen Gutes tun, besteht die Versuchung, daraus unbewusst einen Anspruch auf Anerkennung abzuleiten. Doch wo der Blick der Menschen wichtiger wird als der Blick Gottes, hat der Glaube seine Mitte verloren. Noch schärfer wird Jesu Wort gegenüber den Gesetzeslehrern. Ihr ladet den Menschen unerträgliche Lasten auf, selbst aber rührt ihr die Lasten mit keinem Finger an. Darin liegt vielleicht der schwerste Vorwurf des Evangeliums. Es ist leicht, Forderungen zu stellen. Weit schwerer ist es, einen Menschen so zu begleiten, dass er die Last seines Lebens leichter tragen kann. Christlicher Glaube besteht deshalb nie darin, anderen nur zu sagen, was sie tun sollen, sondern ihnen den zu zeigen, der ihre Last bereits getragen hat, Jesus Christus. Er fordert nicht nur, er trägt das Kreuz, er trägt unsere Lasten. Er verlangt nicht nur Umkehr, sondern er schenkt auch die Kraft zur Umkehr. Und gerade darin, liebe Schwestern und Brüder, darin unterscheidet sich das Evangelium von jeder bloßen Moral. Es beginnt nicht mit unserer menschlichen Leistung, sondern es beginnt mit der Gnade Gottes. Erst weil Christus uns getragen hat, können wir selbst tragen. Erst weil wir geliebt sind, können wir ihn und einander lieben. Der heilige Bischof Augustinus hat diese Wahrheit in den schlichten Worten zusammengefasst: Dilige et quod vis fac. Liebe und dann tu, was du willst. Denn wer wirklich liebt, wird das Gesetz nicht abschaffen, sondern es von innen her erfüllen. Liebe Schwestern und Brüder, wir haben heute sehr ernste, sehr strenge Worte Jesu gehört. Vielleicht lädt uns das heutige Evangelium weniger dazu ein, über die Pharisäer nachzudenken, als über uns selbst. Verlieren auch wir uns manchmal in Nebensächlichkeiten und übersehen das Wesentliche, das Eigentliche, den Kern unseres Glaubens? Fordern wir von anderen mehr, als wir selbst bereit sind zu tragen? Suchen wir eher Anerkennung und Ansehen als Gottes Willen? Solche Fragen sind unbequem, aber sie führen uns zurück zur Mitte des Glaubens. Das eine tun, ohne das andere
zu unterlassen. Darum geht es. Die Gebote ernst nehmen und doch nie vergessen, dass ihre Mitte, dass ihr Herz die Liebe ist. Die Liebe muss uns antreiben und motivieren. Die Liebe, die Gott zu uns hat und die wir einander schenken dürfen. Wir sollen nie vergessen, dass das Herz die Liebe ist. Die Wahrheit sagen und zugleich unbarmherzig bleiben. Gott dienen und deshalb den Menschen nicht aus dem Blick verlieren. Darum bitten wir heute den Herrn, dass unser Glaube nicht hart und eng wird, sondern dass er aus seiner Gnade lebt und gerade dadurch Recht und Liebe Gottes sichtbar macht. Amen.

Zu Jesus Christus, dessen Geist in der Welt wirkt, rufen wir. Wir bitten um den Geist der Liebe für alle, deren Leben von Hartherzigkeit und Lieblosigkeit geprägt ist. Christus, höre uns. Wir bitten um den Geist der Freude für alle, die in deren Leben es düster und trostlos aussieht. Christus, höre uns. Wir bitten um den Geist des Friedens für alle, die unter Streit und Missgunst zu leiden haben und für alle, die immer noch unter den Mühen und Sorgen des Krieges leiden. Christus, höre uns. Wir bitten um den Geist der Güte für alle, die für andere sorgen. Christus, höre uns. Wir bitten um den Geist der Treue für alle, die Gefahr laufen, sich von dir loszusagen. Christus, höre uns. Wir bitten für unseren heiligen Vater, Papst Leo, den 14. und für alle Kranken um baldige, vollständige Genesung. Christus, höre uns. Herr Jesus Christus, durch deinen Geist gestärkt, können wir zuversichtlich unseren Weg gehen. Durch dich sei Gott dem Vater Lob und Ehre, jetzt und in Ewigkeit. Amen.

0: Lasset uns beten. Herr, unser Gott, wir bringen im Heiligen Geist das Opfer dar. Gib uns durch ihn die rechte Gesinnung und schenke uns ein gläubiges und demütiges Herz, damit unsere Gaben dir wohlgefallen. Darum bitten wir durch Christus, unseren Herrn.
1: Amen.
0: Der Herr sei mit euch.
1: Und mit deinem Geiste.
0: Erhebet die Herzen.

Dick und recht, dir Vater im Himmel zu danken und dich mit der ganzen Schöpfung zu loben. Denn deine Vorsehung waltet über jeder Zeit. In deiner Weisheit und Allmacht führst du das Steuer der Kirche und stärkst sie durch die Kraft des Heiligen Geistes.

rufen und in Tagen der Freude dir danken durch unseren Herrn Jesus Christus. Durch ihn preisen wir dein Erbarmen.

Ja, du bist heilig, großer Gott. Du bist der Quell des Lebens und aller Heiligkeit. Darum bitten wir dich. Sende deinen Geist auf diese Gaben herab und heilige sie, damit sie uns werden, Leib und Blut deines Sohnes, unseres Herrn Jesus Christus. Denn am Abend, an dem er ausgeliefert wurde und sich aus freiem Willen dem Leiden unterwarf, nahm er das Brot und sagte Dank, brach es, reichte es seinen Jüngern und sprach, nehmet und esset alle davon, das ist mein Leib, der für euch hingegeben wird.

Darum, gütiger Vater, feiern wir das Gedächtnis des Todes und der Auferstehung deines Sohnes und bringen dir so das Brot des Lebens und den Kelch des Heiles dar. Wir danken dir, dass du uns berufen hast, vor dir zu stehen und dir zu dienen. Wir bitten dich, schenke uns Anteil an Christi Leib und Blut und lass uns eins werden durch den Heiligen Geist. Gedenke deiner Kirche auf der ganzen Erde und vollende dein Volk in der Liebe, vereint mit unserem Papst Leo, unserem Bischof Bertram und allen Bischöfen, unseren Priestern und Diakonen und mit allen, die zum Dienst in der Kirche bestellt sind. Gedenke unserer Brüder und Schwestern, die entschlafen sind, in der Hoffnung, dass sie auferstehen. Nimm sie und alle, die in deiner Gnade aus dieser Welt geschieden sind, in dein Reich auf, wo sie dich schauen von Angesicht zu Angesicht. Vater, erbarme dich über uns alle, damit uns das ewige Leben zuteil wird, in der Gemeinschaft mit der seligen Jungfrau und Gottesmutter Maria, mit ihrem Bräutigam, dem heiligen Josef, mit deinen Aposteln, mit dem heiligen Papst Callistus und mit allen, die bei dir Gnade gefunden haben, von Anbeginn der Welt, dass wir dich loben und preisen durch deinen Sohn Jesus Christus.

Lasst uns beten, wie der Herr selbst uns zu beten gelehrt hat. Vater unser im Himmel, geheiligt werde dein Name, dein Reich komme, dein Wille geschehe, wie im Himmel, so auf Erden. Unser tägliches Brot gib uns heute, vergib uns unsere Schuld, wie auch wir vergeben unseren Schuldigern. Und führe uns nicht in Versuchung, sondern erlöse uns von dem Bösen. Erlöse uns, Herr allmächtiger Vater, von allem Bösen und gib Frieden in unseren Tagen. Komm uns zu Hilfe mit deinem Erbarmen und bewahre uns vor Verwirrung und Sünde, damit wir voll Zuversicht das Kommen unseres Erlösers Jesus Christus erwarten. Christus, der Herr, hat seinen Aposteln versprochen, Frieden hinterlasse ich euch, meinen Frieden gebe ich euch. Deshalb bitten wir, Herr Jesus Christus, schau nicht auf unsere Sünden, sondern auf den Glauben deiner Kirche und schenke nach deinem Willen Einheit und Frieden. Der Friede des Herrn sei allezeit mit euch. Schenken wir einander ein Zeichen des Friedens.

0: Seht Christus, das Lamm Gottes, das hinwegnimmt die Sünde der Welt.
1: Aber sprich nur ein Wort, so wird meine Seele gesund.
0: Der Geist, der vom Vater herkommt, wird mich verherrlichen, so spricht der Herr.

mein Jesus, ich glaube, dass du im Allerheiligsten Sakrament des Altares zugegen bist. Ich liebe dich über alles. Meine Seele sehnt sich nach dir. Da ich dich jetzt im Sakrament des Altares nicht empfangen kann, so komm bitte geistigerweise zu mir und in Wohnung in meinem Herzen. Ich umfange dich und vereinige mich mit dir. In tiefster Ehrfurcht bete ich dich an. Jesus, sei mir Jesus, sei du mein Licht, meine Kraft, mein Heil, mein Frieden. Segne mich und alle, die ich im Herzen trage. Halte mich fest und lass mich niemals von dir scheiden. Lass nicht zu, dass ich mich je von dir trenne. Mein Herr und mein Gott, nimm alles von mir, was mich hindert zu dir. Mein Herr und mein Gott, gib alles mir, was mich fördert zu dir. Mein Herr und mein Gott, nimm mich mir und gib mich ganz zu eigen dir. Maria, Frau der heiligen Eucharistie, lehre mich, Jesus zu lieben und für ihn zu leben wie du. Amen.

Lasset uns beten. Herr, unser Gott, du hast uns mit dem Brot des Himmels genährt. Erfülle unsere Herzen mit der Freude des Heiligen Geistes und gib, dass uns einst das bleibende Gabe zuteil wird, was wir auf Erden in dieser heiligen Feier empfangen. Darum bitten wir durch Christus, unseren Herrn. Amen. Liebe Mitfeiernde hier in unserer Kirche und zu Hause an den Bildschirmen, ich wünsche Ihnen allen Gottes reichen Segen, die Gabe des Heiligen Geistes, um diese Liebe weiterzutragen, die wir vom Herrn empfangen haben. Danken möchte ich unserer Organistin, Schwester Yvonne, unserer Mesnerin und Lektorin, Schwester Marietta, und Ihnen allen, die Sie gekommen sind. So rufen wir das Erbarmen und den Segen Gottes auf uns herab, auf unsere Familien, unsere Pfarrgemeinden und auf alle Menschen, die wir im Herzen tragen.

0: Geistes. Amen.
1: Gegrüßt seist du, Maria, voll der Gnade. Der Herr ist mit dir. Du bist gebenedeit unter den Frauen. Gebenedeit ist die Frucht deines Leibes, Jesus.
0: Heilige Maria, Mutter Gottes, bitte für uns Sünder, jetzt und in der Stunde unseres Todes. Amen.
1: Gegrüßt seist du, Maria, voll der Gnade. Der Herr ist mit dir. Du bist gebenedeit unter den Frauen. Und gebenedeit ist die Frucht deines Leibes, Jesus.
0: Heilige Maria, Mutter Gottes, bitte für uns Sünder, jetzt und in der Stunde unseres Todes. Amen.
1: Gegrüßt seist du, Maria, voll der Gnade. Der Herr ist mit dir. Du bist gebenedeit unter den Frauen. Und gebenedeit ist die Frucht deines Leibes, Jesus.
0: Heilige Maria, Mutter Gottes, bitte für uns Sünder, jetzt und in der Stunde unseres Todes. Amen.
1: Gegrüßet seist du, Königin, Mutter der Barmherzigkeit, unser Leben, unsere Wonne und unsere Hoffnung sei gegrüßt. Zu dir rufen wir, verbannte Kinder Evas, zu dir seufzen wir trauernd und weinend in diesem Tal der Tränen. Wohlan denn unsere Fürsprecherin, wende deine barmherzigen Augen uns zu und nach diesem Elende zeige uns, Jesus, die gebenedeite Frucht deines Leibes. O gütige, o milde, o süße Jungfrau Maria. Bitte für uns, o heilige Gottesmutter,
0: dass wir würdig werden der Verheißung Christi.
1: Lasset uns beten. Gott, unsere Zuflucht und Stärke, sieh gnädig an das Flehen deines Volkes und erhöre in deiner Barmherzigkeit und Milde auf die Fürbitte der glorreichen und unbefleckten Jungfrau und Gottesmutter Maria, des Bräutigams, des heiligen Josef, der heiligen Apostel Petrus und Paulus und aller Heiligen, die Gebete, die wir für die Bekehrung der Sünde, für die Freiheit und die Erhöhung als heilige Mutter der Kirche flehentlich verrichten, durch ihn, Christus, unseren Herrn. Amen.
0: Heilige Erzengel Michael, verteidige uns im Kampfe, beschütze uns gegen die Bosheit und die Nachstellungen des bösen Feindes, sei unser Schutz. Wir bitten flehentlich, o Gott, fessle den Satan. Du aber, Fürst der himmlischen Herrscharen, stürze den Satan und alle anderen bösen Geister, die in der Welt umhergehen, um die Seelen zu verderben, durch die Kraft Gottes hinab in die Hölle. Amen.
1: Heiligstes Herz Jesu,
0: erbarme dich unser.
1: Heiligstes Herz Jesu,
0: erbarme dich unser.
1: Heiligstes Herz Jesu,
0: erbarme dich unser.
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12: Grüezi, liebe Kinder. Grüezi, liebe Zuhörer. Sie hören Ihnen bei Radio Gloria, beim Kinderprogramm. Ich bin mit meiner Nichte auf St. Gallen gereist. Und weil wir gewusst haben, dass wir hier in die Ostschweiz reisen und St. Gallen der Name vom Heiligen Gallus hat, übrigens nicht nur die Stadt hat den Namen, der Kanton heisst ja St. Gallen, hat das also mit einer Person zu tun. Jetzt hat uns sein Leben interessiert. Jetzt müssen wir an einen anderen Ort gehen, nämlich auf Irland. Dort fängt die Geschichte mit dem Gallus an. Noch jemand anders gehört da dazu. Und das ist der Columban. Der Columban ist so etwa um 550 auf die Welt gekommen und die Eltern haben ihn schon früh ins Kloster Bangor gebracht. Da hat er eine gute Erziehung bekommen. Da hat es etwa 3000 Mönche gehabt. Sicher haben sie auch Landwirtschaft gemacht und sie haben viel gebetet, Lob Gottes gesungen. Wo denn eigentlich der Columban schon so gegen 50 gegangen ist, hat er, wie es im Evangelium steht, geht in alle Welt und verkündet das Evangelium. Er hat das ernst genommen und hat jetzt 12 Gefährten gesucht. Gerade wie Jesus an dazumal. Unter diesen 12 Gefährten ist auch der Gallus. Der Gallus war übrigens ein Neffe von ihm. Der war einige Jahre jünger. Sie sind dann losgezogen von Irland mit dem Schiff auf England durch, haben dort Gottes Wort verkündet und sind dann weitergegangen nach Frankreich. Aber da hat dann dazumal nicht Frankreich geheissen. Das war Gallien. Etwa im Jahr 590 sind sie losgezogen. Könnt ihr euch vorstellen, was sie mitgenommen haben von Irland? Wie sie angelegt sind? Wie das gegangen ist? Ganz sicher, ganz einfach. Wahrscheinlich haben sie nur eine Kutte gehabt, mit einer Kapuze dran, die sie können aufentun konnten. Ein Schutz gegen Sonne, aber auch gegen Regen und Wind. Sie haben die Kutte wahrscheinlich auch zu Nacht gehabt. Und vielleicht haben sie darunter noch etwas wie ein Hemd gedreht. In der Bibel sagt ja Jesus einmal, nehmt nicht einen zweiten Rock mit, nicht ein zweites Paar Schuhe. Sie wären vielleicht eine Tasche bei sich gehabt, aber dort drin haben sie vielleicht ein Buch gehabt, ein Stück Brot oder ein Brotlieb. Und wenn sie irgendwo gerastet haben, an einem Fluss zu, dann haben sie etwas gefischt und haben dann die Fische gebraten am Feuer. Sie sind also von England mit dem Schiff über das Wasser und sind in Bretagne gekommen. Sie haben dort das Wort Gottes verkündet. Manches Jahr sind sie in Frankreich gewesen. Es sollen auch die 20 Jahre gewesen sein. Sie haben in dieser Zeit auch Klöster gegründet. Denn das hat eigentlich am christlichen Glauben Bestand gegeben. Die Leute haben wieder gehört vom Glauben und es ist dort auch gebetet worden. Eigentlich ist es ein politischer Umstand, dass der Columban mit seinen Gefährten weitergezogen ist. Und vielleicht ist er der eine und andere bei den Klostergründungen zurückgeblieben. Von dem haben wir nicht so genau gebracht. Der Columban hat Schwierigkeiten bekommen mit der Königin Brünnhild und darum ist er weitergezogen. Er ist dann durch Frankreich durch ins Jura-Gebiet gekommen. Und da soll er das Kloster Saint-Ursanne am Doubs zu gegründet haben. Dann ist der Weg wohl weitergegangen und er ist auf Zürich gekommen, wo er dazumal Durikum geheissen hat. Er sei dann am linken Seeufer noch weitergegangen, bis oben an den See, auf Duggen. Aber wenn er heute auf Duggen kommt, ist dann weit und breit kein See mehr. Der Zürichsee ist früher anscheinend viel grösser und bis dort aufgegangen. Dort oben haben sie sich dann niedergelassen. Ein raues Bergvolk hat da gewohnt. Es waren Heiden. Sie haben an Wodan geglaubt. Die irischen Mönche sind nicht gerade zimperlich umgegangen mit dem Bergvolk. Sie haben nämlich ihre Götter in Seen gerührt und ihre Heiligtümer verbrennt. Da hat dann die Leute doch erbost und sie haben die Mönche angefangen zu plagen und fortgejagt. Sie sind also weitergezogen. Bei dem Weiterziehen, wahrscheinlich über den Wallensee und das Rintal durchab, am Bodensee, dort sind sie auf Arbon gekommen. Arbon hat einen Pfarrer gehabt, wo sie aufgenommen hat. Dort sind sie kurze Zeit gsi, sind dann aber weitergegangen auf Bregenz. Die politische Lage war wieder so gsi, dass der Columban denkt hat, es wäre jetzt besser, wenn er weitergehen würde. Er hat im Sinn gehabt, über das Bündnerland auf Italien abzuwandern. Weil aber der Gallus sich krank gefühlt hat, war ihm nicht gut gsi. Hätte er wollen zurückbleiben. Das hat aber am Columban nicht gepasst. Er hat ihm gesagt, dass er von jetzt an nicht mehr dürfe Mess lesen. Der Gallus hat das übrigens eingehalten, bis er dann eines Tages ein Gesicht hatte, der Columban sei gestorben. Und da hat er dann wieder auch angefangen Mess lesen. Aber jetzt wieder zurück. Wo die Mönche ausgezogen sind vom Bodensee, das Rintel darauf, über das Bündnerland und dann auf Italien. Der Gallus, der ist zurückgeblieben und er ist jetzt wieder zurückgegangen auf Arbon in den Pfarrhof, den er schon kennt hat. In dem Pfarrhof haben sie ihn dann gesund gepflegt. Wo es ihm wieder gut gegangen ist, hat er gedacht, er möchte jetzt eigentlich gern dem Bachlauf noch da ein bisschen in die Wildnis gehen. Und ein Diakon, der bei dem Pfarrer in Arbon gelebt hat, der Hillebrand, der hat ihn begleitet. Sie sind dann der Steinach noch ins Dickicht gekommen. An einem Ort, wo es hohe Felsen hatte, ist der Gallus anscheinend in die Dornen gefallen. Und er hat das als Zeichen angeschaut vom Herrgott, dass er soll da bleiben. Er hat dann da angefangen, eine Zelle zu bauen. Ein Bär ist, den er da so geschaffen hat. Der Gallus soll mit ihm das Brot geteilt haben. Und das hat das wilde Tier gefügig gemacht. Es hätte ihm noch geholfen, die Trämmel, die Baumstämme, umzubiegen und umzutragen, als richtig Ort he. Übrigens, wer das Wappen von der Stadt St. Gallen kennt, der findet dort den Bär, wo eben am Gallus geholfen hat. Und wer das Wappen vom Kanton St. Gallen anschaut, der sieht dort ein Holzbürteli. Das wird eben das Holz sein, wo sie gebraucht haben, um die Klause zu bauen. Es sind dann noch andere Männer zu dem Gallus gestoßen. Andere Klause hat es gegeben. Sie haben eine Kapelle gebaut und sie haben da das Lob Gottes gesungen. Wir können ja nichts Besseres tun, als das Lob Gottes singen. Für all das Gute, das wir haben. Für unser Leben, für unser Wohnen, für unsere Nahrung, für die schöne Natur um uns herum. Wir haben allen Grund, immer wieder Gott zu loben, zu preisen und zu danken. Und vielleicht war das so etwas wie der Anfang vom Kloster St. Gallen gewesen. Das Kloster als solches ist erst später gegründet worden. Nicht schon 600, sondern erst 800. Das Kloster, wo wohl in der Anfang auf der Gallus zurückgeht, ist ja mächtig gewachsen. Auch die Kirche ist grösser geworden. Man hat immer wieder Gebäude angebaut, die Kirche wieder vergrössert. So, dass heute eine sehr schöne Barockkirche in St. Gallen steht. Die sind dann Dominik und ich auch anschauen. Eine Barockkirche, eine Kathedrale, weil sie auch ein Bischofssitz ist, ein Bischof in St. Gallen wohnt. Wir sind dann auch noch in den Klostergebäuden rumgelaufen, weil dort hat es eine Stiftsbibliothek. In einer Bibliothek gelten, das wissen die Kinder. Dort hat es Bücher. Und in der Stiftsbibliothek hat es Bücher vom Kloster. Man sagt an einem Kloster manchmal auch Stift. Und darum Stiftsbibliothek. Es hat dort alte Evangelien. Religiöse Bücher. Hat auch andere Bücher. Aber vor allem religiöse. Es ist eine ganz besondere Bibliothek hier in St. Gallen. Es ist eine Rokoko-Bibliothek. Eine sehr feine Bibliothek. Ein wunderschöner, eingeleiter Holzboden hat es. Man muss darum auch immer Pantoffeln anlegen und dann schlurft man so über den Boden. Ich habe in dieser Bibliothek auch noch einen alten Plan gesehen, der auf Pergament gezeichnet ist. 5 Hütte waren es, die zusammengenäht waren. Ich musste zwar fest schauen, bis ich die Nähte gefunden habe. Wenn ich so umgeschaut habe in dieser Bibliothek, konnte ich mir eigentlich gut vorstellen, wie in den Fensternischen innen Tische gestanden sind, wo die Mönche die Bücher abgeschrieben haben. Etwas anderes hat es ja früher noch nicht gegeben. Sie haben Gänse oder Federkiel genommen, Tinte und haben die Bücher immer wieder abgeschrieben. Aber nicht nur abgeschrieben haben sie es. Sie haben es auch wunderschön verziert. Wenn ihr mal auf St. Gallen geht, geht auch die Stiftsbibliothek mit diesen schönen Büchern anschauen. Nochmal zurück zum Gallus. Der Gallus war sehr ein gottesfürchtiger Mann. Er hat betet und er hat da geglaubt, was er verkündet hat. Drum ist ein Graf Uzzo, wo eine Tochter hatte, wo schwer krank war, zu ihm gekommen und hat ihn gebeten, er möchte doch an Bodensee bis auf Überlingen kommen und dort seine Tochter heilen. Der Gallus, der nicht so gern von seiner Klausen weggegangen ist, ist doch mit ihm gegangen und hat die Tochter geheilt. Der Gallus sei etwa mit 80 Jahren gestorben. Nach seinem Tod sind immer wieder Leute aus dem Grab gekommen und haben da Heilung gefunden. Darum hat dann sicher auch das Kloster, wo da noch gegründet worden ist, Kloster St. Gallen geheissen. Es hat eine Ausstrahlung weit über die Stadt, über die Kantonsgrenze eigentlich ausgestrahlt, weit über den Bodensee aus. Das Kloster St. Gallen hat übrigens noch Menge berühmte Persönlichkeit gehabt. So der Abt Ottmar und später auch Notker der Stammler. Es hat 4 berühmte Mönch Notker gegeben und noch viele andere. Wer weiss, ob man nicht einmal von denen noch gehört. Liebe Kinder, jetzt sage ich euch auf Wiederhören in einer Woche um die gleiche Zeit.

Was hat doch die Mutter Natur für wundersame Laune? Tausend Formen, jede Farbe, als Mutter kannst

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1: Abendspaziergänge unterwegs in der Welt der Musik. Als kleine Reihe über gesungene Gebete werden die Abendspaziergänge fortgesetzt mit zweien der bekanntesten hymnischen Mariengebete, dem Salve Regina und dem Memorare. Die Gottesmutter Maria wird als unsere Fürsprecherin verehrt. Als Advocata Nostra besingen wir sie im Hymnus »Sei gegrüßt, o Königin«. Simon Dach führt in ein vertieftes Verständnis und widmet sich auch dem Gebet »Gedenke, o Gütigste«.
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3: Zu unserem heutigen Abendspaziergang in die Welt der Musik begrüßt Sie am Mikrofon wieder herzlich Simon Dach.

Der Text des Liedes »Gegrüßet seist du Königin«, mit dem ich Sie, verehrte Zuhörer, eingestimmt habe, ist im 19. Jahrhundert entstanden. Sein Inhalt aber geht zurück auf das »Salve Regina«, eine marianische Antiphon, die seit etwa 900 Jahren gesungen wird. Unsere heutige Sendung lässt sich von den Gedanken leiten, die im »Salve Regina« ausgesprochen sind, und setzt sie in Beziehung zur reichlich dazu vorhandenen Musik.

Ukrainische Antiphon wurde im Lauf der Geschichte auch zum Kirchenlied in die heimatliche Sprache übersetzt. Diese Lieder haben Eingang in fast alle katholischen Gesangbücher seit dem 16. und 17. Jahrhundert gefunden. Auch im Gotteslob finden sich verschiedene Varianten des Salve Regina. Der Refraingesang »Gruß dir Mutter in Gottes Herrlichkeit« gehört in die gleiche Kategorie. Zunächst das Lateinische mit seiner traditionellen Melodie, sodann in einer dem liturgischen Vorbild nahestehenden deutschen Übertragung von Heinrich Rohr »Sei gegrüßt, o Königin«.

Der Ursprung unseres marianischen Gesangs liegt in der Tradition des monastischen Stundengebets. Das Salve Regina gehört neben dem Alma Redemptoris Mater, dem Ave Regina Celorum und dem Regina Coeli zu den vier großen marianischen Schlussantiphonen. Diese beschließen seit dem 13. Jahrhundert das tägliche Stundengebet der Kirche. Am Ende der Komplett bzw. Vesper wird Maria, die Mutter des Erlösers, die Himmelskönigin, gegrüßt und um ihre Fürsprache angerufen.

Wie beim Hören gleich erkennbar wurde, erklang gerade eine andere gregorianische Melodie zu dem sicher den meisten vertrauten Text. Sie wurde gesungen vom Chor der Basilika vom Kloster Einsiedeln. Das älteste Zeugnis einer Salve Regina-Tradition im Kloster Einsiedeln datiert aus dem späten 12. Jahrhundert. Der im Codex 250 der Stiftsbibliothek ohne Noten überlieferte Text gilt bis heute als ältestes Salve Regina-Dokument. Wer der Verfasser des Salve Regina war, ist umstritten. Der Reichenauer Mönch Hermann der Lahme, der von 1013 bis 1054 lebte, galt lange Zeit als der Autor. Der heilige Meinrad, der Gründer des Klosters Einsiedeln, stammte ja aus dem Inselkloster Reichenau. Der heutige dortige Stiftskapellmeister und Archivar Benediktinerpater Lukas Helk, der eine musikgeschichtliche Studie über den großen Schatz seiner Bibliothek verfasst hat, ist aber der Meinung, dass das Salve Regina aus einem französischen oder spanischen Kloster stamme. Wie dem auch sei, wer immer dieses lateinische Gebet verfasst hat, er musste in seinem Leben wohl schweres Leid tragen. In seiner Not wandte er sich an Maria, bei der er im Gebet und in der Betrachtung Trost und Kraft gesucht hat. Ihr Name wird zwar erst am Ende des Textes genannt, aber an Maria ist das Lied gerichtet. Der Gruß im ersten Abschnitt bezeichnet sie mit dem marianischen Ehrentitel Königin, den auch das Ave Regina Celorum und das Regina Coeli verwenden. Maria ist die Mutter Christi, des Auferstandenen, des königlichen Herrn, der seiner Mutter bereits Anteil an seiner himmlischen Herrlichkeit geschenkt hat.

Die Begrüßung zu Beginn mag uns an den Gruß des Engels erinnern, welcher der Jungfrau ankündigen sollte, dass sie erwählt sei, die Mutter dessen zu werden, von dem er sagt, er werde groß sein und über das Haus Jakob in Ewigkeit herrschen. Der Titel Regina Celorum kann auch die Assoziation zu den Anrufungen der lauretanischen Litanei hervorrufen. Dort wird sie nicht nur als die in den Himmel aufgenommene Königin angerufen, sondern in einander ergänzenden Bildern als Königin der Engel, der Patriarchen, Propheten, Apostel und der Märtyrer, Bekenner und Jungfrauen, ja aller Heiligen beschrieben. Man könnte sagen, der ganze himmlische Hofstaat liegt ihr zu Füßen, weil sie die von Gott erwählte, ohne Erbsünde empfangene Mutter des Erlösers geworden ist. In der Malerei und Ikonografie sehen wir, wie Engelfürsten, vor deren Anblick die Seher des alten Bundes zu Boden fallen, in ehrfurchtsvoller Haltung die Frau aus Nazareth umstehen, die nun eine himmlische Krone trägt. In ihr ist die Berufung des Menschengeschlechts anschaubar, dass Gott so kostbar ist, dass er alles daran gab, es zu erretten, und doch noch, trotz der Sünde, seiner ewigen Bestimmung zuführen zu können. Maria, Königin, erhabene Frau und Herrscherin, Salve, sei gegrüßt.

Eingerahmt von dem Salvegruß bietet unser Gesang nun eine komprimierte Litanei von Anrufungen. Maria wird genannt Mutter der Barmherzigkeit, Leben, Wonne und unsere Hoffnung. Ist das nicht ein bisschen zu hymnisch? Schauen wir es uns im Einzelnen an. Der Titel Mutter der Barmherzigkeit erinnert mich an den Titel einer Sendung Der König der Barmherzigkeit. Jesus ist der Hort aller Barmherzigkeit und auch seine Mutter schöpft nur aus dieser unversiegbaren Quelle. Durch die enge Beziehung zu ihrem Sohn wird Maria zur Ansprechpartnerin aller, die auf Gottes Barmherzigkeit hoffen und bauen. Und doch schwingt hier auch ein ganz menschlicher Ton mit. Maria ist eine wahre Mutter und ihre barmherzigen Augen, wie es ein wenig weiter in unserem Gesang heißt, schauen jeden, der zu ihr kommt, voll Liebe an. Gedenke, o gütigste Jungfrau, es ist noch nie gehört worden, wie jemand, der zu dir seine Zuflucht genommen und deine Hilfe erfleht hat, von dir sei verlassen worden, betet der heilige Bernhard von Clairvaux in seinem Memorare. Die Christenheit hat die allerseligste Jungfrau immer als die Mutter der vielen kleinen und größeren Gnadenerweise angesehen, die Gott an die Menschen seit ihrer Aufnahme in den Himmel verschenkt hat. Wie oft sind wir früher erst zur Mutter gegangen, wenn es in schwierigen Situationen dann galt, vor den Vater zu treten. Nicht, dass wir an seiner Güte ernstlich gezweifelt hätten, aber es war uns wohler, die Mutter schon einmal zu unserer Anwältin gemacht zu haben.

Die uns heute geläufige lateinische Salve Regina Melodie stammt übrigens nicht aus dem Zeitalter der gregorianischen Melodienwelt. Die gregorianisch anmutende Melodie ist jüngeren Datums und stammt von dem wallonischen Komponisten Henri Dumont, 1610 bis 1684, der auch in Versailles am Hof Ludwigs des 14. gewirkt hat. Seine Nachfolger waren François Couperin und Jean-Baptiste Lully. Aus seiner Feder stammt eine Vertonung des gerade erwähnten Memorare des heiligen Bernhard, in die wir hineinhören wollen, um auch seine Musiksprache kennenzulernen.

Doch zurück zu unserem marianischen Text. Vita dulcedo et spes nostra. Du unser Leben, unsere Wonne und unsere Hoffnung. Ist das nicht eigentlich zu weit vorgewagt? Auf ihn, Jesus, setzen wir doch unsere Hoffnung, der von sich auch gesagt hat, ich bin das Leben. Gehorsam, glaubend, hoffend und liebend hat Maria in einzigartiger Weise bei der Verwirklichung des von Gott gewollten Heils für den Menschen mitgewirkt. Sie ist deshalb nicht nur das Vorbild des Glaubens und der Liebe schlechthin, sondern ist in der Gnade für alle Menschen zur Mutter geworden. Maria ist von Gott erhoben wie kein anderer Mensch außer ihrem Sohn Jesus. Trotz ihrer Aufnahme in den Himmel ist sie aber doch Schwester der Menschen geblieben. Sie weiß um die Nöte der Menschen und bittet Christus den Herrn um alles, was uns Not tut. In diesem Sinne ist sie Fürsprecherin, Helferin und Mittlerin der göttlichen Gnade, an die der Mensch sich vertrauensvoll wenden kann. Ihre Wirkmacht der Fürsprache vor Gottes Thron gilt unsere Hoffnung in unseren Nöten. Und weil sie schon im Vollbesitz dessen ist, was uns allen verheißen wurde, mit Leib und Seele auf ewig bei Gott zu sein, leuchtet uns die Gottesmutter als unübersehbares Hoffnungszeichen.

In diesem Sinn ist sie Stern der Hoffnung und Quell der Seligkeit, wie wir in dem vorhin erwähnten Gesang »Gruß der Mutter« singen. Unser Wunsch wird vielfach bezeugt bei ihr wahr. Als Lebenselixier sei sie unser Trost und Quell der Fröhlichkeit. Und anstelle des heute nur noch wenig im ernsthaften Sinn gebrauchten Wortes »Wonne«, könnten wir eine Anrufung der lauretanischen Litanei einsetzen, »Du Ursache unserer Freude«. Denken wir einmal nach, was wir in unserem persönlichen Leben als Ursache unserer Freude benennen könnten. Durch ihr Fiat, ihr Ja zum Heilsplan Gottes, hat Maria der damit auf uns hereinbrechenden Freude der Erlösung und neuen Gotteskindschaft den Weg bereitet. Gruß dir, Mutter, in Gottes Herrlichkeit. Mater, vita dulcedo et spes nostra. Salve.

In der Ikonographie griechischer oder russischer Tradition bildete sich im ersten Jahrtausend der Typus der Theotokos Eluasa, der Erbarmenden, aus und war im 11. Jahrhundert in der mittelalterlichen Kunst aller europäischen Länder weit verbreitet. Die Maria Umiljeni war als Gottesmutter von der Zärtlichkeit ausgeprägt. Gestalterisch durch die große Zärtlichkeit versinnbildet, mit der das Christuskind sich an die Wange der Gottesmutter schmiegt, sowie die umhüllende Geste der Hände der Gottesmutter. Häufig umarmt das Kind auch die Mutter. Der Mensch ist auf Gottes Erbarmen angewiesen. Er ist Kind Evas, in seinem Leben konfrontiert mit Leid, Not und Tod, im Großen und im Kleinen. An Maria, die Mutter, wenden sich die Beter des Salve, rufend und flehend. Sie ist die neue Eva, die gegen alles Leid und gegen den Tod das Leben geboren hat. Maria ist die Mutter des erlösten Menschen, der auf dem Weg ist aus der Verbannung, aus dem Tal der Tränen zurück und nach Hause in Gottes Erbarmen. Maria kennt den Weg aus dem Exil nach Hause. Er geht durch Zweifel, Frage, Unverständnis, Angst, Schmerz und Leid bis hin unter das Kreuz. Maria ist diesen Weg gegangen. Athe clamamus exules filii eve, athe suspiramus gementes et flentes in hac lacrimarum valle. Zu dir rufen wir verbannte Kinder Evas, zu dir seufzen wir trauernd und weinend in diesem Tal der Tränen.

Wir hörten bisher als außerliturgische konzertante Fassungen die betreffenden Teile der Salve Regina Kompositionen von Joseph Haydn und gerade von Giovanni Battista Pergolesi. Nun werden wir im Folgenden sozusagen auf dem Zeitstrahl rückwärts reisen und als nächstes die eher auch noch konzertante Musik von Georg Friedrich Händel hören. Der aus seinem Salve Regina ausgewählte Satz vertont die Worte Ea ergo advocata nostra, illos tuos misericordes oculos ad nos converte. Wohlan denn, unsere Fürsprecherin, wende deine barmherzigen Augen uns zu. Wir haben es schon angesprochen, Maria ist unsere Fürsprecherin. Wir erinnern uns an die Begebenheit bei der Hochzeit zu Kana. Beim Festmahl war der Wein ausgegangen, der Bräutigam in großer Verlegenheit. Maria bat ihren Sohn, er möge helfen. Auf ihre Fürbitte verwandelte Jesus das Wasser in Wein. An diesem Beispiel lässt sich verstehen, was gemeint ist mit dem Titel Advocata Nostra. Man kann ihn so missverstehen, als ob Gottes Gericht dem Menschen gegenüber so streng und unbarmherzig wäre, dass der Mensch ihm gegenüber auf einen Rechtsbeistand angewiesen ist. Ein Fest, welches die Kirche am 24. Mai stets feiert, trägt den Namen, welches auch die lauretanische Litanei der Gottesmutter zuruft. Maria, Hilfe der Christen. Mit ihrer starken Fürbitte möge sie, die Jungfrau, mächtig zu helfen, wie in der Geschichte, so auch in unseren Tagen, dem Plan des Herrn mit seiner Kirche zum Durchbruch verhelfen. Weil es, wie auch in unserem persönlichen Leben, ein Plan der Liebe ist, den nur die starrsinnige Eigenmächtigkeit der Menschen immer wieder zunichte zu machen sucht. Wenn wir ihr, unserer Verbündeten im Kampf, aber zurufen, wohlan denn, und unser Vertrauen auf ihre Wege setzen, dann kann sie durch ihre Fürbitte alles erlangen, weil ein solcher Sohn wie Christus das Gebet einer solchen Mutter stets erhört.

Was aber ist es eigentlich, dass die Virgo Potens der Lauretanischen Litanei die mächtige Jungfrau bewirken soll? Ist es die Erfüllung unserer Wünsche, das Wegräumen all der Widrigkeit, die unsere Wege so beschwerlich machen? Alle spüren wir auf Schritt und Tritt unsere Unzulänglichkeiten und auch die Macht des Bösen. So rufen wir zu ihr und bitten, et Jesum nobis ostende. Zeige uns Jesus, der Mensch geworden ist, um uns aus der Not der Sünde zu befreien. Zeige uns Jesus, der Mensch geworden ist, um uns den Weg voranzugehen durch dieses Tal der Tränen zum Vater, wo er uns einen Platz bereitet. Zeige uns Jesum, benedictum fructum ventris tui. Diese Worte kommen uns aus dem Ave Maria bekannt vor, in dem die Jungfrau selig gepriesen wird wegen der gesegneten Frucht ihres Leibes. In den letzten Zeilen des Salve Regina bricht sich nun das Vertrauen auf die Zuwendung und Weggemeinschaft der Gottesmutter Bahn in jubelndem Lobpreis. Zeige uns Jesus, o gütige, o milde, o süße Jungfrau Maria. Es ist die Freude, die hier singt, die Freude darüber, dass dem suchenden Menschen von Gott her Hilfe geschenkt ist. Gerade den suchenden Menschen wird es immer wieder von selbst zur Bitte besonders an Maria, die uns ihn als ihr Kind geschenkt hat. Zeige uns Jesus. Der Theologe Karl Rahner hat in seinem Werk Maria, Mutter des Herrn, ein Gebet formuliert, aus dem die folgenden Sätze stammen. Zeige uns Jesus, den Herrn und Erlöser, das Licht der Wahrheit und den Advent Gottes in dieser Zeit. Zeige uns Jesus, gestern, heute und in Ewigkeit. Et Jesum nobis post hoc exilium ostende.

0: Bitten wir heute so von ganzem Herzen, zeige uns Jesus. Wir wissen, dass Maria unsere Bitte erhört. Ja, wann immer wir zu Maria hinschauen, zeigt sie uns Jesus. So können wir den rechten Weg finden, ihn Stück um Stück gehen, der getrosten Freude voll, dass der Weg ins Licht führt, in die Freude der ewigen Liebe hinein.
1: Wir danken Simon Dach ganz herzlich für diesen Abendspaziergang über die bekannten, schönen Mariengebete Salve Regina und De Memorare. Herzlichen Dank.

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1: Wir beten heute den glorreichen Rosenkranz im Anliegen von Radio Gloria und im Anliegen der Zuhörerschaft. Im Namen des Vaters und des Sohnes und des Heiligen Geistes.
2: Amen.
1: Ich glaube an Gott, den Vater, den Allmächtigen, den Schöpfer des Himmels und der Erde, und an Jesus Christus, seinen eingeborenen Sohn, unseren Herrn, empfangen durch den Heiligen Geist, geboren von der Jungfrau Maria, gelitten unter Pontius Pilatus, gekreuzigt, gestorben und begraben, hinabgestiegen in das Reich des Todes, am dritten Tage auferstanden von den Toten, aufgefahren in den Himmel, er sitzt zu Rechten Gottes, des allmächtigen Vaters, von dort wiederkommen, zu richten die Lebenden und die Toten. Ich glaube an den Heiligen Geist, die heilige katholische Kirche, Gemeinschaft der Heiligen, Vergebung der Sünden, Auferstehung der Toten und das ewige Leben. Amen.
3: Vater unser im Himmel, geheiligt werde dein Name, dein Reich komme, dein Wille geschehe, wie im Himmel, so auf Erden.
4: Unser tägliches Brot gib uns heute und vergib uns unsere Schuld, wie auch wir vergeben unseren Schuldigen. Und führe uns nicht in Versuchung, sondern erlöse uns von dem Bösen. Amen.
5: Gegrüßet seist du, Maria, voll der Gnade. Der Herr ist mit dir. Du bist gebenedeit unter den Frauen. Und gebenedeit ist die Frucht deines Leibes, Jesus, den uns den Glauben vermehre.
6: Heilige Maria, Mutter Gottes, bitte für uns Sünder, jetzt und in der Stunde unseres Todes. Amen.
7: Gegrüßet seist du, Maria, voll der Gnade. Der Herr ist mit dir. Du bist gebenedeit unter den Frauen. Und gebenedeit ist die Frucht deines Leibes, Jesus, denn uns die Hoffnung stärke.
8: Heilige Maria, Mutter Gottes, bitte für uns Sünder, jetzt und in der Stunde unseres Todes. Amen.
9: Gegrüßet seist du, Maria, volle Gnade. Der Herr ist mit dir. Du bist gebenedeit unter den Frauen. Und gebenedeit ist die Frucht deines Leibes, Jesus, denn uns die Liebe entzünde.
10: Heilige Maria, Mutter Gottes, bitte für uns Sünder, jetzt und in der Stunde unseres Todes. Amen.
11: Ehre sei dem Vater
12: und dem Sohn und dem Heiligen Geist, wie im Anfang, so auch jetzt und alle Zeit und in Ewigkeit. Amen.
13: O mein Jesus,
14: verzeih uns unsere Sünden, bewahre uns vor dem Feuer der Hölle, führe alle Seelen in den Himmel, besonders jene, die deiner Barmherzigkeit am meisten bedürfen.
15: Vater unser im Himmel, geheiligt werde dein Name, dein Reich komme, dein Wille geschehe, wie im Himmel, so auf Erden.
16: Unser tägliches Brot gib uns heute und vergib uns unsere Schuld, wie auch wir vergeben unseren Schuldigen. Und führe uns nicht in Versuchung, sondern erlöse uns von dem Bösen. Amen.
17: Gegrüßet seist du, Maria, voll der Gnade. Der Herr ist mit dir. Du bist gebenedeit unter den Frauen. Und gebenedeit ist die Frucht deines Leibes, Jesus, der von den Toten auferstanden ist.
18: Heilige Maria, Mutter Gottes, bitte für uns Sünder, jetzt und in der Stunde unseres Todes. Amen.
19: Gegrüßet seist du, Maria,

0: weißt du, Maria, voll der Gnade, der Herr ist mit dir. Du bist gebenedeit unter den Frauen, und gebenedeit ist die Frucht deines Leibes, Jesus, der von den Toten auferstanden ist.
1: Heilige Maria, Mutter Gottes, bitte für uns Sünder, jetzt und in der Stunde unseres Todes. Amen.
0: Gegrüßet seist du, Maria, volle Gnade, der Herr ist mit dir. Du bist gebenedeit unter den Frauen, und gebenedeit ist die Frucht deines Leibes, Jesus, der von den Toten auferstanden ist.
1: Heilige Maria, Mutter Gottes, bitte für uns Sünder, jetzt und in der Stunde unseres Todes. Amen.
0: Gegrüßet seist du, Maria, volle Gnade, der Herr ist mit dir. Du bist gebenedeit unter den Frauen, und gebenedeit ist die Frucht deines Leibes, Jesus, der von den Toten auferstanden ist.
1: Heilige Maria, Mutter Gottes, bitte für uns Sünder, jetzt und in der Stunde unseres Todes. Amen.
0: Gegrüßet seist du, Maria, voll der Gnade, der Herr ist mit dir. Du bist gebenedeit unter den Frauen, und gebenedeit ist die Frucht deines Leibes, Jesus, der von den Toten auferstanden ist.
1: Heilige Maria, Mutter Gottes, bitte für uns Sünder, jetzt und in der Stunde unseres Todes. Amen.
0: Gegrüßet seist du, Maria, voll der Gnade, der Herr ist mit dir. Du bist gebenedeit unter den Frauen, und gebenedeit ist die Frucht deines Leibes, Jesus, der von den Toten auferstanden ist.
1: Heilige Maria, Mutter Gottes, bitte für uns Sünder, jetzt und in der Stunde unseres Todes. Amen.
0: Gegrüßet seist du, Maria, voll der Gnade, der Herr ist mit dir. Du bist gebenedeit unter den Frauen, und gebenedeit ist die Frucht deines Leibes, Jesus, der von den Toten auferstanden ist.
1: Heilige Maria, Mutter Gottes, bitte für uns Sünder, jetzt und in der Stunde unseres Todes. Amen.
0: Gegrüßet seist du, Maria, voll der Gnade, der Herr ist mit dir. Du bist gebenedeit unter den Frauen, und gebenedeit ist die Frucht deines Leibes, Jesus, der von den Toten auferstanden ist.
1: Heilige Maria, Mutter Gottes, bitte für uns Sünder, jetzt und in der Stunde unseres Todes. Amen.
0: Ehre sei dem Vater und dem
1: Sohn und dem Heiligen Geist, wie im Anfang, so auch jetzt und alle Zeit, und in Ewigkeit. Amen.
0: O mein Jesus, verzeih uns unsere Sünden,
1: bewahre uns vor dem Feuer der Hölle, führe alle Seelen in den Himmel, besonders jene, die deiner Barmherzigkeit am meisten bedürfen.
0: O Maria, ohne Sünden empfange,
1: bitte für uns, die wir zu dir in unsere Zuflucht nehmen.
2: Vater unser im Himmel, geheiligt werde dein Name, dein Reich komme, dein Wille geschehe, wie im Himmel, so auf Erden.
1: Unser tägliches Brot gib uns heute, und vergib uns unsere Schuld, wie auch wir vergeben unseren Schuldigen. Und führe uns nicht in Versuchung, sondern erlöse uns von dem Bösen. Amen.
2: Gegrüßt seist du, Maria, voller Gnade, der Herr ist mit dir. Du bist gebenedeit unter den Frauen, und gebenedeit ist die Frucht deines Leibes, Jesus, der in den Himmel aufgefahren ist.
1: Heilige Maria, Mutter Gottes, bitte für uns Sünder, jetzt und in der Stunde unseres Todes. Amen.
2: Gegrüßt seist du, Maria, voller Gnade, der Herr ist mit dir. Du bist gebenedeit unter den Frauen, und gebenedeit ist die Frucht deines Leibes, Jesus, der in den Himmel aufgefahren ist.
1: Heilige Maria, Mutter Gottes, bitte für uns Sünder, jetzt und in der Stunde unseres Todes. Amen.
2: Gegrüßt seist du, Maria, voller Gnade, der Herr ist mit dir. Du bist gebenedeit unter den Frauen, und gebenedeit ist die Frucht deines Leibes, Jesus, der in den Himmel aufgefahren ist.
1: Heilige Maria, Mutter Gottes, bitte für uns Sünder, jetzt und in der Stunde unseres Todes. Amen.
2: Gegrüßt sei

0: du Maria voller Gnade, der Herr ist mit dir. Du bist gebenedeit unter den Frauen, und gebenedeit ist die Frucht deines Leibes, Jesus, der in den Himmel aufgefahren ist.
1: Heilige Maria, Mutter Gottes, bitte für uns Sünder, jetzt und in der Stunde unseres Todes. Amen.
0: Gegrüßt seist du, Maria, voller Gnade, der Herr ist mit dir. Du bist gebenedeit unter den Frauen, und gebenedeit ist die Frucht deines Leibes, Jesus, der in den Himmel aufgefahren ist.
1: Heilige Maria, Mutter Gottes, bitte für uns Sünder, jetzt und in der Stunde unseres Todes. Amen.
0: Gegrüßt seist du, Maria, voller Gnade, der Herr ist mit dir. Du bist gebenedeit unter den Frauen, und gebenedeit ist die Frucht deines Leibes, Jesus, der in den Himmel aufgefahren ist.
1: Heilige Maria, Mutter Gottes, bitte für uns Sünder, jetzt und in der Stunde unseres Todes. Amen.
0: Gegrüßt seist du, Maria, voller Gnade, der Herr ist mit dir. Du bist gebenedeit unter den Frauen, und gebenedeit ist die Frucht deines Leibes, Jesus, der in den Himmel aufgefahren ist.
1: Heilige Maria, Mutter Gottes, bitte für uns Sünder, jetzt und in der Stunde unseres Todes. Amen.
0: Gegrüßt seist du, Maria, voller Gnade, der Herr ist mit dir. Du bist gebenedeit unter den Frauen, und gebenedeit ist die Frucht deines Leibes, Jesus, der in den Himmel aufgefahren ist.
1: Heilige Maria, Mutter Gottes, bitte für uns Sünder, jetzt und in der Stunde unseres Todes. Amen.
0: Gegrüßt seist du, Maria, voller Gnade, der Herr ist mit dir. Du bist gebenedeit unter den Frauen, und gebenedeit ist die Frucht deines Leibes, Jesus, der in den Himmel aufgefahren ist.
1: Heilige Maria, Mutter Gottes, bitte für uns Sünder, jetzt und in der Stunde unseres Todes. Amen.
0: Gegrüßt seist du, Maria, voller Gnade, der Herr ist mit dir. Du bist gebenedeit unter den Frauen, und gebenedeit ist die Frucht deines Leibes, Jesus, der in den Himmel aufgefahren ist.
1: Heilige Maria, Mutter Gottes, bitte für uns Sünder, jetzt und in der Stunde unseres Todes. Amen.
0: Ehre sei dem Vater,
1: und dem Sohn, und dem Heiligen Geist, wie im Anfang, so auch jetzt und alle Zeit, und in Ewigkeit. Amen.
0: O mein Jesus,
1: verzeih uns unsere Sünden, bewahre uns vor dem Feuer der Hölle, führe alle Seelen in den Himmel, besonders jene, die deiner Barmherzigkeit am meisten bedürfen.
0: O Maria, ohne Sünden empfangen,
1: bitte für uns, die wir zu dir unsere Zuflucht nehmen. Amen.
2: Vater unser im Himmel, geheiligt werde dein Name, dein Reich komme, dein Wille geschehe, wie im Himmel, so auf Erden.
3: Unser tägliches Brot gib uns heute, und vergib uns unsere Schuld, wie auch wir vergeben unseren Schuldigen. Und führe uns nicht in Versuchung, sondern erlöse uns von dem Bösen. Amen.
2: Gegrüßet seist du, Maria, voll der Gnade, der Herr ist mit dir. Du bist gebenedeit unter den Frauen, und gebenedeit ist die Frucht deines Leibes, Jesus, der uns den Heiligen Geist gesandt hat.
3: Heilige Maria, Mutter Gottes, bitte für uns Sünder, jetzt und in der Stunde unseres Todes. Amen.
2: Gegrüßet seist du, Maria, voll der Gnade, der Herr ist mit dir. Du bist gebenedeit unter den Frauen, und gebenedeit ist die Frucht deines Leibes, Jesus, der uns den Heiligen Geist gesandt hat.
3: Heilige Maria, Mutter Gottes, bitte für uns Sünder, jetzt und in der Stunde unseres Todes. Amen.
2: Gegrüßet seist du, Maria, voll der Gnade, der Herr ist mit dir. Du bist gebenedeit unter den Frauen, und gebenedeit ist die Frucht deines Leibes, Jesus, der uns den Heiligen Geist gesandt hat.
3: Heilige Maria, Mutter Gottes, bitte für uns Sünder, jetzt und in der Stunde unseres Todes. Amen.
2: Gegrüßet seist du, Maria, voll der Gnade, der Herr ist mit dir. Du bist gebenedeit unter den Frauen, und gebenedeit ist die Frucht deines Leibes, Jesus, der uns den Heiligen Geist gesandt hat.
3: Heilige Maria, Mutter Gottes, bitte für uns Sünder, jetzt und in der Stunde unseres Todes. Amen.
2: Gegrüßet seist du, Maria, voll der Gnade, der Herr ist mit dir. Du bist gebenedeit unter den Frauen, und gebenedeit ist die Frucht deines Leibes, Jesus, der uns den Heiligen Geist gesandt hat.
3: Heilige Maria, Mutter Gottes, bitte für uns Sünder, jetzt und in der Stunde unseres Todes. Amen.
2: Gegrüßet seist du, Maria, voll der Gnade, der Herr ist mit dir. Du bist gebenedeit unter den Frauen, und gebenedeit ist die Frucht deines Leibes, Jesus, der uns den Heiligen Geist gesandt hat.
3: Heilige Maria, Mutter Gottes, bitte für uns Sünder, jetzt und in der Stunde unseres Todes. Amen.
2: Gegrüßet seist du, Maria, voll der Gnade, der Herr ist mit dir. Du bist gebenedeit unter den Frauen, und gebenedeit ist die Frucht deines Leibes, Jesus, der uns den Heiligen Geist gesandt hat.
3: Heilige Maria, Mutter Gottes, bitte für uns Sünder, jetzt und in der Stunde unseres Todes. Amen.
2: Gegrüßet seist du, Maria, voll der Gnade, der Herr ist mit dir. Du bist gebenedeit unter den Frauen, und gebenedeit ist die Frucht deines Leibes, Jesus, der uns den Heiligen Geist gesandt hat.
3: Heilige Maria, Mutter Gottes, bitte für uns Sünder, jetzt und in der Stunde unseres Todes. Amen.
2: Gegrüßet seist du, Maria, voll der Gnade, der Herr ist mit dir. Du bist gebenedeit unter den Frauen, und gebenedeit ist die Frucht deines Leibes, Jesus, der uns den Heiligen Geist gesandt hat.
3: Heilige Maria, Mutter Gottes, bitte für uns Sünder, jetzt und in der Stunde unseres Todes. Amen.
2: Gegrüßet seist du, Maria, voll der Gnade, der Herr ist mit dir. Du bist gebenedeit unter den Frauen, und gebenedeit ist die Frucht deines Leibes, Jesus, der uns den Heiligen Geist gesandt hat.
3: Heilige Maria, Mutter Gottes, bitte für uns Sünder, jetzt und in der Stunde unseres Todes. Amen.
2: Ehre sei dem Vater,
3: und dem Sohn, und dem Heiligen Geist, wie im Anfang, so auch jetzt und alle Zeit, und in Ewigkeit. Amen.
2: O mein Jesus,
3: verzeih uns unsere Sünden, bewahre uns vor dem Feuer der Hölle, führe alle Seelen in den Himmel, besonders jene, die deiner Barmherzigkeit am meisten bedürfen.
2: O Maria, ohne Sünde empfangen,
3: bitte für uns, die wir zu dir unsere Zuflucht nehmen. Amen.
4: Vater unser im Himmel, geheiligt werde dein Name, dein Reich komme, dein Wille geschehe, wie im Himmel, so auf Erden.
1: Unser tägliches Brot gib uns heute und vergib uns unsere Schuld, wie auch wir vergeben unseren Schuldigen, und führe uns nicht in Versuchung, sondern erlöse uns von dem Bösen. Amen.
4: Gegrüßet seist du, Maria, volle Gnade. Der Herr ist mit dir. Du bist gebenedeit unter den Frauen, und gebenedeit ist die Frucht deines Leibes, Jesus, der dich, o Jungfrau, in den Himmel aufgenommen hat.
3: Heilige Maria, Mutter Gottes, bitte für uns Sünder, jetzt und in der Stunde unseres Todes. Amen.
4: Gegrüßet seist du, Maria, voll der Gnade, der Herr ist mit dir. Du bist gebenedeit unter den Frauen, und gebenedeit ist die Frucht deines Leibes, Jesus, der dich, o Jungfrau, in den Himmel aufgenommen hat.
3: Heilige Maria, Mutter Gottes, bitte für uns Sünder, jetzt und in der Stunde unseres Todes. Amen.
4: Gegrüßet seist du, Maria, volle Gnade, der Herr ist mit dir. Du bist gebenedeit unter den Frauen, und gebenedeit ist die Frucht deines Leibes, Jesus, der dich, o Jungfrau, in den Himmel aufgenommen hat.
3: Heilige Maria, Mutter Gottes, bitte für uns Sünder,
1: jetzt und in der Stunde unseres Todes. Amen.
4: Gegrüßet seist du, Maria, volle Gnade. Der Herr ist mit dir. Du bist gebenedeit unter den Frauen, und gebenedeit ist die Frucht deines Leibes, Jesus, der dich, o Jungfrau, in den Himmel aufgenommen hat.
1: Heilige Maria, Mutter Gottes, bitte für uns Sünder, jetzt und in der Stunde unseres Todes. Amen.
4: Gegrüßet seist du, Maria, volle Gnade, der Herr ist mit dir. Du bist gebenedeit unter den Frauen, und gebenedeit ist die Frucht deines Leibes, Jesus, der dich, o Jungfrau, in den Himmel aufgenommen hat.
1: Heilige Maria, Mutter Gottes, bitte für uns Sünder, jetzt und in der Stunde unseres Todes. Amen.
4: Gegrüßet seist du, Maria, volle Gnade, der Herr ist mit dir. Du bist gebenedeit unter den Frauen, und gebenedeit ist die Frucht deines Leibes, Jesus, der dich, o Jungfrau, in den Himmel aufgenommen hat.
1: Heilige Maria, Mutter Gottes, bitte für uns Sünder, jetzt und in der Stunde unseres Todes. Amen.
4: Gegrüßet seist du, Maria, voller Gnade, der Herr ist mit dir. Du bist gebenedeit unter den Frauen, und gebenedeit ist die Frucht deines Leibes, Jesus, der dich, o Jungfrau, in den Himmel aufgenommen hat.
1: Heilige Maria, Mutter Gottes, bitte für uns Sünder, jetzt und in der Stunde unseres Todes. Amen.
4: Gegrüßet seist du, Maria, volle Gnade, der Herr ist mit dir. Du bist gebenedeit unter den Frauen, und gebenedeit ist die Frucht deines Leibes, Jesus, der dich, o Jungfrau, in den Himmel aufgenommen hat.
1: Heilige Maria, Mutter Gottes, bitte für uns Sünder, jetzt und in der Stunde unseres Todes. Amen.
4: Gegrüßet seist du, Maria, volle Gnade, der Herr ist mit dir. Du bist gebenedeit unter den Frauen, und gebenedeit ist die Frucht deines Leibes, Jesus, der dich, o Jungfrau, in den Himmel aufgenommen hat.
1: Heilige Maria, Mutter Gottes, bitte für uns Sünder, jetzt und in der Stunde unseres Todes. Amen.
4: Gegrüßet seist du, Maria, volle Gnade, der Herr ist mit dir. Du bist gebenedeit unter den Frauen, und gebenedeit ist die Frucht deines Leibes, Jesus, der dich, o Jungfrau, in den Himmel aufgenommen hat.
1: Heilige Maria, Mutter Gottes, bitte für uns Sünder, jetzt und in der Stunde unseres Todes. Amen.
4: Ehre sei dem Vater,
1: und dem Sohn, und dem Heiligen Geist, wie im Anfang, so auch jetzt und alle Zeit, und in Ewigkeit. Amen.
4: O mein Jesus,
1: verzeih uns unsere Sünden, bewahre uns vor dem Feuer der Hölle, führe alle Seelen in den Himmel, besonders jene, die deiner Barmherzigkeit am meisten bedürfen.
4: O Maria, ohne Sünden empfangen,
1: bitte für uns, die wir zu dir in unsere Zuflucht nehmen.
4: Amen.
0: Vater unser im Himmel, geheiligt werde dein Name, dein Reich komme, dein Wille geschehe, wie im Himmel, so auf Erden.
1: Unser tägliches Brot gib uns heute, und vergib uns unsere Schuld, wie auch wir vergeben unseren Schuldigern, und führe uns nicht in Versuchung, sondern erlöse uns von dem Bösen. Amen.
0: Gegrüßet seist du, Maria, voller Gnade, der Herr ist mit dir. Du bist gebenedeit unter den Frauen, und gebenedeit ist die Frucht deines Leibes, Jesus, der dich, o Jungfrau, im Himmel gekrönt hat.
1: Heilige Maria, Mutter Gottes, bitte für uns Sünder, jetzt und in der Stunde unseres Todes. Amen.
0: Gegrüßt seist du, Maria, voller Gnade, der Herr ist mit dir. Du bist gebenedeit unter den Frauen, und gebenedeit ist die Frucht deines Leibes, Jesus, der dich, o Jungfrau, im Himmel gekrönt hat.
1: Heilige Maria, Mutter Gottes, bitte für uns Sünder, jetzt und in der Stunde unseres Todes. Amen.
0: Gegrüßt seist du, Maria, voller Gnade, der Herr ist mit dir. Du bist gebenedeit unter den Frauen, und gebenedeit ist die Frucht deines Leibes, Jesus, der dich, o Jungfrau, im Himmel gekrönt hat.
1: Heilige Maria, Mutter Gottes, bitte für uns Sünder, jetzt und in der Stunde unseres Todes. Amen.
0: Gegrüßt seist du, Maria, voller Gnade, der Herr ist mit dir. Du bist gebenedeit unter den Frauen, und gebenedeit ist die Frucht deines Leibes, Jesus, der dich, o Jungfrau, im Himmel gekrönt hat.
1: Heilige Maria, Mutter Gottes, bitte für uns Sünder, jetzt und in der Stunde unseres Todes. Amen.
0: Gegrüßt seist du, Maria, voller Gnade, der Herr ist mit dir. Du bist gebenedeit unter den Frauen, und gebenedeit ist die Frucht deines Leibes, Jesus, der dich, o Jungfrau, im Himmel gekrönt hat.
1: Heilige Maria, Mutter Gottes, bitte für uns Sünder, jetzt und in der Stunde unseres Todes. Amen.
0: Gegrüßt seist du, Maria, voller Gnade, der Herr ist mit dir. Du bist gebenedeit unter den Frauen, und gebenedeit ist die Frucht deines Leibes, Jesus, der dich, o Jungfrau, im Himmel gekrönt hat.
1: Heilige Maria, Mutter Gottes, bitte für uns Sünder, jetzt und in der Stunde unseres Todes. Amen.
0: Gegrüßt seist du, Maria, voller Gnade, der Herr ist mit dir. Du bist gebenedeit unter den Frauen, und gebenedeit ist die Frucht deines Leibes, Jesus, der dich, o Jungfrau, im Himmel gekrönt hat.
1: Heilige Maria, Mutter Gottes, bitte für uns Sünder, jetzt und in der Stunde unseres Todes. Amen.
0: Gegrüßt seist du, Maria, voller Gnade, der Herr ist mit dir. Du bist gebenedeit unter den Frauen, und gebenedeit ist die Frucht deines Leibes, Jesus, der dich, o Jungfrau, im Himmel gekrönt hat.
1: Heilige Maria, Mutter Gottes, bitte für uns Sünder, jetzt und in der Stunde unseres Todes. Amen.
0: Gegrüßt seist du, Maria, voller Gnade, der Herr ist mit dir. Du bist gebenedeit unter den Frauen, und gebenedeit ist die Frucht deines Leibes, Jesus, der dich, o Jungfrau, im Himmel gekrönt hat.
1: Heilige Maria, Mutter Gottes, bitte für uns Sünder, jetzt und in der Stunde unseres Todes. Amen.
0: Gegrüßt seist du, Maria, voller Gnade, der Herr ist mit dir. Du bist gebenedeit unter den Frauen, und gebenedeit ist die Frucht deines Leibes, Jesus, der dich, o Jungfrau, im Himmel gekrönt hat.
1: Heilige Maria, Mutter Gottes, bitte für uns Sünder, jetzt und in der Stunde unseres Todes. Amen.
0: Gegrüßt seist du, Maria, voller Gnade, der Herr ist mit dir. Du bist gebenedeit unter den Frauen, und gebenedeit ist die Frucht deines Leibes, Jesus, der dich, o Jungfrau, im Himmel gekrönt hat.
1: Heilige Maria, Mutter Gottes, bitte für uns Sünder, jetzt und in der Stunde unseres Todes. Amen.
0: Ehre sei dem Vater,
1: und dem Sohn, und dem Heiligen Geist, wie im Anfang, so auch jetzt und alle Zeit und in Ewigkeit. Amen.
0: O mein Jesus,
1: verzeih uns unsere Sünden, bewahre uns vor dem Feuer der Hölle, führe alle Seelen in den Himmel, besonders jene, die deine Barmherzigkeit am meisten bedürfen.
0: O Maria, ohne Sünden empfangen,
1: bitte für uns, die wir zu dir unsere Zuflucht nehmen. Amen.
5: Sei gegrüßt, o Königin, Mutter der Barmherzigkeit, unser Leben, unsere Wonne und unsere Hoffnung, sei gegrüßt. Zu dir rufen wir, verbannte Kinder Evas, zu dir seufzen wir, trauernd und weinend, in diesem Tal der Tränen. Wohlan denn, unsere Fürsprecherin, wende deine barmherzigen Augen uns zu. Und nach diesem Elend zeige uns, Jesus, die gebenedeite Frucht deines Leibes. O gütige, o milde, o süße Jungfrau Maria. Heiliger Erzengel Michael, verteidige uns im Kampfe gegen die Bosheit und die Nachstellungen des Teufels. Sei unser Schutz. Gott gebiete ihm, so bitten wir flehentlich. Und du, Fürst der himmlischen Herrscharen, stürze den Satan und die anderen bösen Geister, die zum Verderben der Menschen die Welt durchziehen, mit Gottes Kraft hinab in den Abgrund. Amen. Im Namen des Vaters und des Sohnes und des Heiligen Geistes. Amen. Gelobt sei Jesus Christus in Ewigkeit. Amen.
4: Im Gebet verbunden mit Ihnen und der ganzen Zuhörerschaft von Radio Gloria, Michael, Peter und Simon Galliker.

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Im Namen des Vaters und des Sohnes und des Heiligen Geistes. Amen. Mutter von der immerwährenden Hilfe, du schaust auf dein Kind, Jesus Christus. In deinen Augen spiegelt sich nicht nur das Wissen, dass Jesus dein eigener Sohn und der Sohn Gottes ist, sondern du erkennst in Jesus auch alle Menschen, die durch Gottes Willen dir anvertraut worden sind. Du erinnerst dich an die Stunde unter dem Kreuz, in der Jesus dir alle Menschen als Kinder übergeben und dich uns zur Mutter geschenkt hat. Unter dem Kreuz sind dir alle Menschen nahe, die Trost im Leiden und Schutz in den Bedrängnissen der Zeit und des Lebens suchen. Wie Jesus als Kind in deinen Armen Liebe, Schutz und Trost gefunden hat, so dürfen auch wir uns mit unseren Anliegen an dich wenden. Nimm alles in dein mütterliches Herz und bringe uns selbst und unsere Gebete vor Gottes Angesicht. Wir kommen zu dir. Du bist die Mutter der immerwährenden Hilfe. Erlange uns in dieser neuntägigen Novene Gnaden für unser Radio. Du kannst uns helfen. Du bist unsere Mutter und die Patronin unseres Radios. Wir übergeben deiner mütterlichen Fürsprache die Arbeit, die Zuhörerschaft, besonders alle Wohltäter. Wir übergeben deiner mächtigen Fürbitte die Zukunft unseres Radios. Erwirke uns den beständigen Schutz und die weitere Existenz von Radio Gloria. Alles zur größeren Ehre Gottes. Vater unser im Himmel, geheiligt werde dein Name, dein Reich komme, dein Wille geschehe wie im Himmel so auf Erden. Unser tägliches Brot gib uns heute und vergib uns unsere Schuld, wie auch wir vergeben unseren Schuldigern. Und führe uns nicht in Versuchung, sondern erlöse uns von dem Bösen. Gegrüßt seist du, Maria, voll der Gnade, der Herr ist mit dir. Du bist gebenedeit unter den Frauen, und gebenedeit ist die Frucht deines Leibes, Jesus. Heilige Maria, Mutter Gottes, bitte für uns Sünder, jetzt und in der Stunde unseres Todes. Amen. Ehre sei dem Vater, dem Sohn und dem Heiligen Geist, wie im Anfang, so auch jetzt und alle Zeit und in Ewigkeit. Amen. Im Namen des Vaters und des Sohnes und des Heiligen Geistes. Amen. Ihnen allen einen gesegneten Tag, ganz unter dem Schutzmantel von der Mutter Gottes.

O Gott, komm mir zu Hilfe. Herr, eile mir zu helfen. Ehre sei dem Vater und dem Sohn und dem Heiligen Geist. Wie im Anfang, so auch jetzt und alle Zeit und in Ewigkeit. Amen. Halleluja. Jesus, du bist in die Welt hineingeboren, um zu heilen, was verwundet ist, um dort Licht zu bringen, wo Finsternis herrscht. So möchte ich dich an dem heutigen Abend bitten, vertreibe du alle Finsternis aus unserem Herzen, du heile, was verwundet ist in uns. Auf dich vertraue ich mir, Herr, und wir werden dir alles übergeben, alles, was uns belastet, alles, was uns nicht gut gelungen ist an dem heutigen Tag. Ich bekenne Gott dem Allmächtigen und allen Brüdern und Schwestern, dass ich Gutes unterlassen und Böses getan habe. Ich habe gesündigt in Gedanken, Worten und Werken, durch meine Schuld, durch meine Schuld, durch meine große Schuld. Darum bitte ich die selige Jungfrau Maria, alle Engel und Heiligen und euch Brüder und Schwestern, für mich zu beten bei Gott, unserem Herrn. Der allmächtige Gott erbarme sich unser, er lasse uns Sünde und Schuld nach und führe uns zum ewigen Leben. Amen. Bevor des Tages Licht vergeht, o Herr der Welt, hör dies Gebet, behüte uns in dieser Nacht durch deine große Güte und Macht. Hüllt Schlaf die müden Glieder ein, lass uns in dir geborgen sein und mach am Morgen uns bereit zum Lobe deiner Herrlichkeit. Dank dir, o Vater, reich an Macht, der über uns voll Güte wacht und mit dem Sohn und Heiligen Geist des Lebens Fülle uns verheißt. Amen. Sei mir ein schützender Fels, eine feste Burg, die mich rettet. Herr, ich suche Zuflucht bei dir. Lass mich doch niemals scheitern. Rette mich in deiner Gerechtigkeit. Wende dein Ohr mir zu, erlöse mich bald. Sei mir ein schützender Fels, eine feste Burg, die mich rettet. Denn du bist mein Fels und meine Burg. Um deines Namens willen wirst du mich führen und leiten. Du wirst mich befreien aus dem Netz, das sie mir heimlich legten. Denn du bist meine Zuflucht. In deine Hände lege ich voll Vertrauen meinen Geist. Du hast mich erlöst, Herr, du treuer Gott. Ehre sei dem Vater und dem Sohn und dem Heiligen Geist. Wie im Anfang, so auch jetzt und alle Zeit und in Ewigkeit. Amen. Sei mir ein schützender Fels, eine feste Burg, die mich rettet. Aus der Tiefe rufe ich Herr zu dir. Herr, höre meine Stimme. Wende dein Ohr mir zu, achte auf mein lautes Flehen. Würdest du, Herr, unsere Sünden beachten? Herr, wer könnte bestehen? Doch bei dir ist Vergebung, damit man in Ehrfurcht dir dient. Ich hoffe auf den Herrn, es hofft meine Seele. Ich warte voll Vertrauen auf sein Wort. Meine Seele wartet auf den Herrn, mehr als die Wächter auf den Morgen. Mehr als die Wächter auf den Morgen soll Israel harren auf den Herrn. Denn beim Herrn ist die Huld, bei ihm ist Erlösung in Fülle. Ja, er wird Israel erlösen von all seinen Sünden. Ehre sei dem Vater und dem Sohn und dem Heiligen Geist. Wie im Anfang, so auch jetzt und alle Zeit und in Ewigkeit. Amen. Aus der Tiefe rufe ich Herr zu dir. Aus dem Epheserbrief. Lasst euch durch den Zorn nicht zur Sünde hinreißen. Die Sonne soll über eurem Zorn nicht untergehen. Gebt dem Teufel keinen Raum.
Herr, auf dich vertraue ich, in deine Hände lege ich mein Leben. Herr, auf dich vertraue ich, in deine Hände lege ich mein Leben. Lass leuchten über deinem Knecht dein Antlitz, hilf mir in deiner Güte, in deine Hände lege ich mein Leben. Ehre sei dem Vater und dem Sohn und dem Heiligen Geist. Herr, auf dich vertraue ich, in deine Hände lege ich mein Leben. Sei unser Heil, o Herr, wenn wir wachen, und unser Schutz, wenn wir schlafen, damit wir wachen mit Christus und ruhen in seinem Frieden. Nun lässt du, Herr, deinen Knecht, wie du gesagt hast, in Frieden scheiden, denn meine Augen haben das Heil gesehen, das du vor allen Völkern bereitet hast, ein Licht, das die Heiden erleuchtet, und Herrlichkeit für dein Volk Israel. Ehre sei dem Vater und dem Sohn und dem Heiligen Geist, wie im Anfang, so auch jetzt und alle Zeit und in Ewigkeit. Amen. Sei unser Heil, o Herr, wenn wir wachen, und unser Schutz, wenn wir schlafen, damit wir wachen mit Christus und ruhen in seinem Frieden. Lasset uns beten. Herr Jesus Christus, du bist gütig und von Herzen demütig. Das Joch, das du denen auflegst, die dir nachfolgen, ist nicht drückend und deine Last ist leicht. Nimm gnädig an, was wir uns heute vorgenommen und was wir vollbracht haben. Erneuere uns durch die Ruhe der Nacht und mache uns morgen eifriger für deinen Dienst, der du lebst und herrschest in alle Ewigkeit. Amen. Eine ruhige Nacht und ein gutes Ende gewähre uns der allmächtige Herr. Amen. So bitten wir dich, Herr, begleite du uns mit deinem Segen durch die heutige Nacht und auch durch den morgigen Tag. Der Herr sei mit euch und mit deinem Geiste. Es segne und behüte euch der allmächtige und barmherzige Gott, der Vater und der Sohn und der Heilige Geist. Amen.

0: Papst Leo XIV. Schenkt während der Generalaudienz jeweils eine Katechese zu einem speziellen Thema. Und jetzt haben wir die Freude, dass wir so einer Katechese dürfen zuhören.
1: La pace sia con voi. Cari fratelli e sorelle, buongiorno.
2: Liebe Brüder und Schwestern, guten Morgen.
1: Il centro della nostra fede e il cuore della nostra speranza si trovano ben radicati nella risurrezione di Cristo.
2: Der Mittelpunkt unseres Glaubens und das Herzstück unserer Hoffnung sind fest verwurzelt in der Auferstehung Christi. Wenn wir die Evangelien lesen, erkennen wir, dass dieses Geheimnis nicht nur erstaunlich ist, weil ein Mensch, der Sohn Gottes, von den Toten aufersteht, sondern auch wegen der Art und Weise, wie er dies tut. Denn die Auferstehung Jesu ist kein triumphaler Sieg, keine Rache oder Vergeltung gegenüber den Feinden, sondern das wunderbare Zeugnis dafür, wie die Liebe nach einer großen Niederlage wieder aufstehen kann, um ihren unaufhaltsamen Weg fortzusetzen. Wenn wir uns nach einem von anderen verursachten Trauma wieder aufrichten, ist unsere erste Reaktion oft Wut, der Wunsch, jemanden bezahlen zu lassen für das, was wir gelitten haben. Der Auferstandene reagiert nicht so. Nachdem er aus der Unterwelt des Todes hervorgegangen ist, übt Jesus keine Rache. Er kehrt nicht mit Gesten der Macht zurück, sondern zeigt mit Sanftmut die Freude einer Liebe, die größer ist als jede Wunde und stärker als jeder Verrat. Der Auferstandene verspürt kein Bedürfnis, seine Überlegenheit zu zeigen. Er erscheint seinen Freunden, den Jüngern, mit äußerster Diskretion, ohne ihre Aufnahmefähigkeit zu strapazieren. Sein einziger Wunsch ist es, wieder mit ihnen in Gemeinschaft zu sein und ihnen zu helfen, ihre Schuldgefühle zu überwinden. Wir sehen dies sehr deutlich im Abendmahlsaal, wo der Herr seinen Freunden erscheint, die sich aus Angst dort eingeschlossen haben. Das ist ein Moment von außergewöhnlicher Kraft. Nachdem Jesus in die Tiefen des Todes hinabgestiegen ist, um die zu befreien, die dort gefangen waren, betritt er den verschlossenen Raum derer, die vor Angst gelähmt sind, und bringt ein Geschenk mit, das niemand zu hoffen gewagt hätte, den Frieden.
1: Entra nella stanza chiusa di chi è paralizzato dalla paura, portando un dono che nessuno avrebbe osato sperare, la pace. Il suo saluto è semplice, quasi ordinario. Pace a voi.
2: Sein Gruß ist einfach, fast gewöhnlich. Friede mit euch. Aber er wird von einer Geste begleitet, die so schön ist, dass sie fast unpassend erscheint. Jesus zeigt den Jüngern seine Hände und seine Seite mit den Zeichen seiner Passion. Warum zeigt er seine Wunden gerade denen, die ihn in diesen dramatischen Stunden verleugnet, verlassen haben? Warum verbirgt er diese Zeichen des Schmerzes nicht und vermeidet es nicht, an die Wunde der Scham zu rühren? Und dennoch sagt das Evangelium, dass die Jünger sich freuten, als sie den Herrn sahen. Der Grund dafür liegt tief. Jesus ist nun vollständig ausgesöhnt mit allem, was er gelitten hat. Es gibt keinen Schatten von Groll. Die Wunden dienen nicht dazu, Vorwürfe zu machen, sondern eine Liebe zu bestätigen, die stärker ist als jede Untreue. Sie sind der Beweis dafür, dass Gott gerade in dem Moment, als wir versagt haben, nicht zurückgewichen ist. Er hat uns nicht aufgegeben.
1: Non ha rinunciato a noi. Così il Signore si mostra nudo e disarmato.
2: So zeigt sich der Herr bloß und unbewaffnet. Er fordert nichts, er erpresst nicht. Seine Liebe demütigt nicht. Sie ist der Friede dessen, der aus Liebe gelitten hat.

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1: Dann wiederholt der Herr, Friede sei mit euch, und fügt hinzu, wie der Vater mich gesandt hat, so sende ich euch. Mit diesen Worten vertraut er den Aposteln eine Aufgabe an, die weniger Macht als vielmehr Verantwortung ist, in der Welt Werkzeuge der Versöhnung zu sein. Als würde er sagen, wer könnte das barmherzige Antlitz des Vaters verkünden, wenn nicht ihr, die ihr Versagen und Vergebung erfahren habt. Jesus haucht sie an und schenkt ihnen den Heiligen Geist. Es ist derselbe Geist, der ihn im Gehorsam gegenüber dem Vater und in der Liebe bis zum Kreuz getragen hat. Von diesem Moment an können die Apostel nicht mehr schweigen über das, was sie gesehen und gehört haben, dass Gott vergibt, wieder aufrichtet, Vertrauen schenkt.
0: Perdona, rialza, ridona fiducia. Questo è il cuore della missione.
1: Das ist der Kern der Sendung der Kirche. Nicht Macht über andere auszuüben, sondern die Freude dessen zu vermitteln, der geliebt wurde, gerade als er es nicht verdient hatte. Das ist die Kraft, die die christliche Gemeinschaft entstehen und wachsen ließ. Männer und Frauen, die die Schönheit entdeckt haben, zum Leben zurückzukehren, um es anderen schenken zu können. Liebe Brüder und Schwestern, auch wir sind ausgesandt. Auch uns zeigt der Herr seine Wunden und sagt, Friede sei mit euch. Habt keine Angst, eure durch die Barmherzigkeit geheilten Wunden zu zeigen. Fürchtet euch nicht, denen nahe zu sein, die in Angst oder Schuldgefühlen gefangen sind. Möge der Hauch des Heiligen Geistes auch uns zu Zeugen dieses Friedens und dieser Liebe machen, die stärker sind als jede Niederlage.
0: Renda anche noi testimoni di questa pace e di questo amore più forte di ogni sconfitta. Benedicat vos omnipotens Deus, Pater et Filius et Spiritus Sanctus.
2: Amen. Amen.
3: Ganz ein herzlicher Dank, Papst Leo, für die Worte an uns. Und danke auch am Radio Vatikan, dass uns das möglich macht.

0: Päpstli und der 14. schenkt während der Generalaudienz jeweils eine Katechese zu einem speziellen Thema. Und jetzt haben wir die Freude, dass wir so eine Katechese zuhören dürfen.
1: Cari fratelli e sorelle, buongiorno.
2: Liebe Brüder und Schwestern, guten Morgen.
1: Oggi vorrei invitarvi a riflettere su un aspetto sorprendente della risurrezione.
2: Heute möchte ich euch einladen, über einen überraschenden Aspekt der Auferstehung Christi nachzudenken. Seine Demut. Wenn wir an die Evangelienberichte zurückdenken, stellen wir fest, dass der auferstandene Herr nichts Spektakuläres tut, um sich dem Glauben seiner Jünger aufzudrängen. Er erscheint nicht umgeben von Scharen von Engeln, vollbringt keine sensationellen Taten, hält keine feierlichen Reden, um die Geheimnisse des Universums zu enthüllen. Im Gegenteil, er nähert sich diskret, wie ein gewöhnlicher Wanderer, wie ein hungriger Mann, der um ein Stück Brot bittet. Maria Magdalena hält ihn für einen Gärtner. Die Jünger von Emmaus glauben, er sei ein Fremder. Petrus und die anderen Fischer halten ihn für einen gewöhnlichen Passanten. Wir hätten Spezialkräfte, Zeichen der Macht, überwältigende Beweise erwartet. Aber der Herr sucht das nicht. Er bevorzugt die Sprache der Nähe, der Normalität, des gemeinsamen Tisches.
1: In questo c'è un messaggio prezioso.
2: Brüder und Schwestern, darin liegt eine wertvolle Botschaft. Die Auferstehung ist kein theatralischer Coup, sondern eine stille Verwandlung, die jede menschliche Geste mit Sinn erfüllt. Der auferstandene Jesus isst vor seinen Jüngern ein Stück Fisch. Das ist kein nebensächliches Detail, sondern die Bestätigung, dass unser Körper, unsere Geschichte, unsere Beziehungen keine Hülle sind, die man wegwerfen kann. Sie sind für die Fülle des Lebens bestimmt. Auferstehen bedeutet nicht, zu flüchtigen Geistern zu werden, sondern in eine tiefere Gemeinschaft mit Gott und den Brüdern und Schwestern einzutreten, in eine durch die Liebe verwandelte Menschheit. Am Osterfest Christi kann alles zur Gnade werden. Selbst die gewöhnlichsten Dinge, Essen, Arbeiten, Warten, das Haus pflegen, einen Freund unterstützen. Die Auferstehung befreit das Leben nicht von Zeit und Mühe, sondern verändert seinen Sinn und seinen Geschmack. Jede Geste, die in Dankbarkeit und Gemeinschaft vollzogen wird, nimmt das Reich Gottes vorweg. Es gibt jedoch ein Hindernis, das uns oft daran hindert, diese Gegenwart Christi im Alltag zu erkennen. Die Erwartung, dass Freude frei von Verletzungen sein muss. Die Jünger von Emmaus gehen traurig, weil sie auf ein anderes Ende gehofft hatten, auf einen Messias, der das Kreuz nicht kannte. Obwohl sie gehört haben, dass das Grab leer ist, können sie nicht lächeln. Aber Jesus setzt sich zu ihnen und hilft ihnen geduldig zu verstehen, dass der Schmerz nicht die Widerlegung der Verheißung ist, sondern der Weg, auf dem Gott das Ausmaß seiner Liebe offenbart hat. Als sie schließlich mit ihm zu Tisch sitzen, und das Brot brechen, gehen ihnen die Augen auf. Und sie merken, dass ihr Herz schon brannte, auch wenn sie es nicht wussten. Das ist die größte Überraschung. Zu entdecken, dass unter der Asche der Enttäuschung und der Müdigkeit immer eine glühende Kohle liegt, die nur darauf wartet, wieder entfacht zu werden. Brüder und Schwestern, die Auferstehung Christi lehrt uns, dass es keine Geschichte gibt, die so sehr von Enttäuschung oder Sünde geprägt ist, dass sie nicht von Hoffnung heimgesucht werden könnte. Kein Sturz ist endgültig, keine Nacht ist ewig, keine Wunde bleibt für immer offen. Wie weit wir uns auch entfernt, verloren oder unwürdig fühlen mögen, es gibt keine Entfernung, die die unerschütterliche Kraft der Liebe Gottes auslöschen könnte. Manchmal denken wir, dass der Herr uns nur in Momenten der Besinnung oder der spirituellen Inbrunst besucht. Wenn wir uns seiner würdig fühlen, wenn unser Leben geordnet und strahlend erscheint. Stattdessen kommt der Auferstandene gerade an den dunkelsten Orten zu uns, in unseren Misserfolgen, in unseren zerbrochenen Beziehungen, in den täglichen Mühen, die auf unseren Schultern lasten, in den Zweifeln, die uns entmutigen. Nichts von dem, was wir sind, kein Fragment unseres Daseins ist ihm fremd. Heute steht der auferstandene Herr jedem von uns zur Seite, gerade wenn wir unsere Wege gehen, die der Arbeit und des Engagements, aber auch die des Leidens und der Einsamkeit, und bittet uns mit unendlicher Zartheit, uns das Herz erwärmen zu lassen. Er drängt sich nicht lautstark auf, er verlangt nicht, sofort erkannt zu werden. Geduldig wartet er auf den Moment, in dem sich unsere Augen öffnen, um sein freundliches Antlitz zu erkennen, das in der Lage ist, Enttäuschung in vertrauensvolle Erwartung, Traurigkeit in Dankbarkeit, Resignation in Hoffnung zu verwandeln. Der Auferstandene möchte nur seine Gegenwart offenbaren, unser Wegbegleiter sein und in uns die Gewissheit entfachen, dass sein Leben stärker ist als jeder Tod. Bitten wir also um die Gnade, seine demütige und diskrete Gegenwart zu erkennen, kein Leben ohne Prüfungen zu erwarten, und zu entdecken, dass jeder Schmerz, wenn er von Liebe erfüllt ist, zu einem Ort der Gemeinschaft werden kann. Und so kehren auch wir, wie die Jünger von Emmaus, mit einem Herzen voller Freude nach Hause zurück. Eine einfache Freude, die die Wunden nicht auslöscht, sondern sie erhält. Eine Freude, die aus der Gewissheit entsteht, dass der Herr lebt, mit uns geht und uns in jedem Augenblick die Möglichkeit gibt, neu anzufangen.
1: Benedicat vos omnipotens Deus.
2: Segne euch der allmächtige Gott, der Vater,
1: et Filius,
2: der Sohn,
1: et Spiritus Sanctus,
2: der Heilige Geist.
1: Amen.
0: Ganz einen herzlichen Dank, Papst Leo, für die Worte an uns. Und danke auch am Radio Vatikan, dass uns das möglich macht.

0: Papst Leo XIV. Schenkt während der Generalaudienz jeweils eine Katechese zu einem speziellen Thema. Und jetzt haben wir die Freude, dass wir so einer Katechese zuhören dürfen.
1: Liebe Brüder und Schwestern, guten Tag. In den Katechesen des Heiligen Jahres haben wir bisher das Leben Jesu anhand der Evangelien nachgezeichnet, von seiner Geburt bis zu seinem Tod und seiner Auferstehung. Und so hat unsere Pilgerreise in der Hoffnung ihr festes Fundament, ihren sicheren Weg gefunden. Nun, im letzten Abschnitt des Weges werden wir zulassen, dass das Geheimnis Christi, das in der Auferstehung seinen Höhepunkt findet, sein heilbringendes Licht im Kontakt mit der aktuellen menschlichen und historischen Realität entfaltet, mit all ihren Fragen und Herausforderungen. Unser Leben ist geprägt von unzähligen Ereignissen voller Nuancen und Erfahrungen verschiedenster Art. Manchmal sind wir froh, dann wieder traurig. Manchmal sind wir zufrieden, dann wieder gestresst. Manchmal fühlen wir uns angespornt, ein anderes Mal demotiviert. Wir führen ein geschäftiges, leistungsorientiertes Leben und erreichen mitunter tatsächlich hohe, prestigeträchtige Ziele. Andererseits aber befinden wir uns oft auch in einer Art Schwebezustand. Wir sind unsicher, hoffen auf Erfolg und Anerkennung, die auf sich warten lassen. Ja, vielleicht nie kommen. Kurz gesagt, wir befinden uns in einer paradoxen Situation. Wir möchten glücklich sein. Aber es ist sehr schwer, ein dauerhaftes Glück zu leben, indem es keine Schatten gibt. Wir stoßen an unsere Grenzen und spüren gleichzeitig auch den unbändigen Drang, diese Grenzen zu überwinden. Tief in unserem Inneren haben wir immer das Gefühl, dass uns etwas fehlt. In Wahrheit sind wir nicht für den Mangel geschaffen worden, sondern für die Fülle. Dafür, uns am Leben zu erfreuen, am Leben in Fülle, wie es Jesus im Johannesevangelium beschreibt. Dieses tiefe Verlangen unseres Herzens kann nicht mit Ansehen, Macht oder Besitz gestillt werden. Es braucht die Gewissheit, dass es jemanden gibt, der dieses grundlegende Streben unseres Menschseins mitträgt. In der Zuversicht, dass unsere Erwartung nicht enttäuscht oder zunichte gemacht wird. Und diese Gewissheit ist die Hoffnung. Das hat aber nichts mit einem optimistischen Denken zu tun. Oft enttäuscht uns der Optimismus nämlich, macht unsere Erwartungen zunichte, während die Hoffnung verspricht und das Versprochene auch hält. Schwestern und Brüder, der auferstandene Jesus ist die Garantie dafür, dass wir dieses Ziel erreichen. Er ist die Quelle, die unseren Durst stillt, den unendlichen Durst nach Fülle, den der Heilige Geist in unsere Herzen gießt. Die Auferstehung Christi ist nämlich nicht einfach nur ein Ereignis der Menschheitsgeschichte. Sie ist das Ereignis, das sie von innen heraus verwandelt hat. Denken wir an eine Wasserquelle. Welche Eigenschaften hat sie? Sie stillt den Durst und schenkt den Lebewesen Erfrischung. Sie bewässert Erde und Pflanzen, macht fruchtbar und lebendig, was sonst trocken bleiben würde. Sie erquickt den müden Wanderer und schenkt ihm die Freude einer Oase der Frische. Eine Quelle erscheint also wie ein kostenloses Geschenk für die Natur, für die Lebewesen, für die Menschen.
2: non si può vivere.
1: Ohne Wasser kann man nicht leben. Der Auferstandene ist die lebendige Quelle, die niemals versiegt und sich nicht verändert. Sie bleibt immer rein und bereit für alle, die Durst haben. Und je mehr wir das Geheimnis Gottes kosten, desto mehr fühlen wir uns davon angezogen, ohne jemals ganz gesättigt zu sein. Der heilige Augustinus greift im 10. Buch seiner Bekenntnisse genau diese unerschöpfliche Sehnsucht unseres Herzens auf und drückt sie in seiner berühmten Hymne an die Schönheit wie folgt aus. Du hast mir süßen Duft zugeweht. Ich habe ihn eingesogen und nun seufze ich nach dir. Ich habe dich geschmeckt und nun hungere und dürste ich nach dir. Du hast mich berührt und ich bin entbrannt in deinem Frieden. Jesus hat uns mit seiner Auferstehung eine dauerhafte Quelle des Lebens beschert. Er ist der Lebendige, der das Leben liebt, über den Tod siegt. Deshalb kann er uns auf unserem irdischen Weg Erquickung schenken und uns die vollkommene Ruhe in der Ewigkeit verheißen. Nur der gestorbene und auferstandene Jesus gibt eine Antwort auf die tiefsten Fragen unseres Herzens. Gibt es wirklich ein Ziel für uns? Hat unser Dasein einen Sinn? Und wie kann das Leiden so vieler Unschuldiger gesühnt werden? Der auferstandene Jesus gibt uns keine Antwort von oben. Er begleitet uns auf dieser oft mühsamen, schmerzhaften und geheimnisvollen Reise. Nur er kann unsere leere Wasserflasche füllen, wenn der Durst unerträglich wird. Und er ist auch das Ziel unserer Reise. Ohne seine Liebe würde die Reise des Lebens zu einem ziellosen Umherirren werden, zu einem tragischen Irrtum mit einem verfehlten Ziel. Wir sind zerbrechliche Geschöpfe. Der Irrtum ist Teil unseres Menschseins. Die Wunde der Sünde, die uns zu Fall bringt, uns aufgeben, verzweifeln lässt. Auferstehen hingegen bedeutet, sich wieder aufzurichten, wieder aufzustehen. Der Auferstandene garantiert uns das Ankommen. Er führt uns nach Hause, wo wir erwartet, geliebt und gerettet werden. Sich mit ihm an unserer Seite auf den Weg zu machen, heißt erfahren, dass wir trotz allem getragen, gestärkt und getröstet werden in den Prüfungen und Mühen, die unsere Geschichte wie schwere Steine zu blockieren, aus der Bahn zu werfen drohen. Meine Lieben, aus der Auferstehung Christi erwächst die Hoffnung, die uns trotz der Mühen des Lebens eine tiefe und freudige Ruhe vorwegnehmen lässt. Jenen Frieden, den nur der Herr uns am Ende schenken kann. Frieden ohne Ende.

Ganz ein herzlichen Dank, Papst Leo, für die Worte an uns. Und danke auch am Radio Vatikan, dass uns das möglich macht.

0: Papst Leo XIV. Schenkt während der Generalaudienz jeweils eine Katechese zu einem speziellen Thema. 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
1: Wir hören jetzt hier auf dem Petersplatz die Katechese von Papst Leo zum Thema die Auferstehung Christi, Antwort auf die Traurigkeit des Menschen. Liebe Schwestern und Brüder, guten Tag und euch allen herzlich willkommen. Die Auferstehung Jesu Christi ist ein Ereignis, das uns immer wieder zur Betrachtung und zum Nachdenken einlädt. Je intensiver man sich damit auseinandersetzt, desto mehr wird man von Staunen erfüllt. Man fühlt sich angezogen wie von einem Licht, das zugleich überwältigend und faszinierend ist. Die Auferstehung Christi war eine Explosion des Lebens und der Freude, die den Sinn der gesamten Wirklichkeit vom Negativen ins Positive verändert hat. Und doch geschah sie nicht auf spektakuläre oder gar gewaltsame Weise, sondern sanft, verborgen. Man könnte sagen, in aller Demut. Heute wollen wir darüber nachdenken, wie die Auferstehung Christi eine der Krankheiten unserer Zeit heilen kann. Die Traurigkeit. Die Traurigkeit ist allgegenwärtig und begleitet den Alltag vieler Menschen. Es handelt sich um ein Gefühl der Unsicherheit, ja manchmal sogar der tiefen Verzweiflung, das unseren inneren Raum erfüllt und jeden Anflug von Freude zu ersticken scheint. Die Traurigkeit nimmt dem Leben Sinn und Kraft, lässt es zu einer Reise ohne Richtung und Bedeutung werden. Diese so aktuelle Erfahrung erinnert uns an die berühmte Erzählung aus dem Lukas-Evangelium über die beiden Emmaus-Jünger. Enttäuscht und entmutigt verlassen sie Jerusalem und lassen jede Hoffnung auf Jesus hinter sich, den man gekreuzigt und begraben hat. Die ersten Szenen dieses Evangeliums sind wie ein Spiegelbild der menschlichen Traurigkeit. Das Ziel, auf das man alle Hoffnung gesetzt hatte, hat sich zerschlagen. Das, was einst als das Wesentliche des Lebens erschien, ist zerstört. Die Hoffnung ist erloschen. Trostlosigkeit hat sich im Herzen breit gemacht. In kürzester Zeit, zwischen Freitag und Samstag, ist in einer dramatischen Abfolge von Ereignissen alles zusammengebrochen. Es ist paradox. Diese traurige Reise der Niederlage und der Rückkehr in den Alltag erfolgt ausgerechnet an dem Tag, der den Sieg des Lichts bezeichnet, an dem das Pascha vollendet ist. Die beiden Männer kehren Golgotha den Rücken, jenem schrecklichen Szenario des Kreuzes, das sich unauslöschlich in ihre Augen, in ihre Herzen eingebrannt hat. Alles scheint verloren. Es bleibt ihnen nichts anderes übrig, als ins alte Leben zurückzukehren, möglichst unauffällig und in der Hoffnung, nicht erkannt zu werden. An einem bestimmten Punkt gesellt sich ein Wanderer zu den beiden Jüngern, vielleicht einer der vielen Pilger, die zum Pascha-Fest nach Jerusalem gekommen waren. Es ist der auferstandene Jesus, aber sie erkennen ihn nicht. Die Traurigkeit trübt ihren Blick, lässt sie das Versprechen vergessen, das ihnen der Meister mehrmals gegeben hatte, dass man ihn töten würde und dass er am dritten Tag auferstehen würde. Der Unbekannte nähert sich ihnen und zeigt Interesse an dem, was sie sagen. Im Text heißt es, dass die beiden traurig stehen blieben. Das verwendete griechische Adjektiv beschreibt eine alles durchdringende Traurigkeit. In ihren Gesichtern spiegelt sich die Lähmung ihrer Seele wider. Jesus hört ihnen zu, lässt sie ihre Enttäuschung Luft machen. Dann aber tadelt er sie offen, weil sie unverständig sind und ihr Herz zu träge ist, um alles zu glauben, was die Propheten gesagt haben. Und er legt ihnen aus der Schrift dar, dass der Christus leiden, sterben und auferstehen musste. In den Herzen der beiden Jünger beginnt wieder Hoffnung aufzuflammen. Und als es Abend wird und sie ihr Ziel erreichen, bitten sie den geheimnisvollen Weggefährten, bei ihnen zu bleiben. Jesus nimmt die Einladung an und setzt sich zu ihnen an den Tisch. Dann nimmt er das Brot, bricht es und reicht es ihnen. In diesem Moment erkennen ihn die beiden Jünger. Dann aber entschwindet er ihren Blicken. Durch die Geste des gebrochenen Brotes werden die Augen des Herzens wieder geöffnet, wird der von Verzweiflung getrübte Blick wieder hell. Und dann ist auf einmal alles klar. Der gemeinsame Weg, das zärtliche und starke Wort, das Licht der Wahrheit. Sofort kehrt die Freude zurück. Neue Kraft fließt in die müden Glieder. Die Erinnerung verwandelt sich wieder in Dankbarkeit. Und die beiden kehren eilig nach Jerusalem zurück, um den anderen alles zu erzählen. Der Herr ist wahrhaftig auferstanden. In diesem Adverb, wahrhaftig, erreicht die Geschichte von uns Menschen ihren sicheren Hafen. Nicht zufällig ist dies der Gruß, den Christen am Ostertag austauschen. Jesus ist nicht mit Worten auferstanden, sondern mit Taten, mit seinem Leib, der die Zeichen der Passion trägt, als ewiges Siegel seiner Liebe zu uns. Der Sieg des Lebens ist kein leeres Wort, sondern eine reale, konkrete Tatsache. Die unerwartete Freude der Emmaus-Jünger möge uns eine sanfte Mahnung sein, wenn der Weg beschwerlich wird. Es ist der Auferstandene, der die Perspektive radikal verändert und jene Hoffnung schenkt, die die Leere der Traurigkeit füllt. Auf den Wegen des Herzens geht der Auferstandene mit uns und für uns. Er bezeugt die Niederlage des Todes und verkündet den Sieg des Lebens. Trotz der Finsternis von Golgotha. Die Geschichte hat allen Grund, noch auf das Gute zu hoffen. Die Auferstehung anzuerkennen heißt, den Blick auf die Welt zu verändern, zurückzukehren zum Licht, um die Wahrheit zu erkennen, die uns gerettet hat und immer noch rettet. Schwestern und Brüder, lasst uns jeden Tag wachsam bleiben im Staunen über das Passia des auferstandenen Jesus. Er allein macht das Unmögliche möglich.

Ganz ein herzlichen Dank, Papst Leo, für die Worte an uns. Und danke auch am Radio Vatikan, dass uns das möglich macht.

Unser Papst, Leo XIV., ist krank. Und die Kirche ist aufgerufen, für den Nachfolger Petri zu beten. Und das wollen wir jetzt machen. Im Namen des Vaters und des Sohnes und des Heiligen Geistes. Amen. Gott, in deiner Vorsehung hast du den heiligen Petrus zum Vorsteher der Apostel bestimmt und auf ihn deine Kirche gegründet. Schütze und segne deinen Diener, unseren Papst Leo XIV., den du zu seinem Nachfolger berufen hast. Gib, dass er deinem Volk der sichtbare Grundstein ist für die Einheit des Glaubens und der brüderlichen Liebe. Barmherziger Gott, dein Sohn hat unsere Schmerzen auf sich genommen und uns den geheimnisvollen Wert des Leidens gezeigt. Wir bitten dich für unseren kranken Papst Leo und für alle unsere Kranken. Lass sie erkennen, dass sie zu denen gehören, denen das Evangelium Trost verheißt und dass sie eins sind mit dem, der für das Heil der Welt gelitten hat. Wir bitten dich, schenke unserem kranken Papst Leo die Gesundheit, damit er weiterhin deiner Kirche als Vorsteher dienen kann. Wir bitten dich auch für alle, die ihn jetzt pflegen und betreuen. Stehe ihnen zusammen mit deiner und unserer Mutter Maria bei, damit sie immer das Richtige entscheiden und tun. Um dies bitten wir durch unseren Herrn Jesus Christus, der in der Einheit des Heiligen Geistes mit dir lebt und herrscht in Ewigkeit. Amen. Im Namen des Vaters und des Sohnes und des Heiligen Geistes. Amen.

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Sie hören verschiedene Ausschnitte von Predigten von Don Pierino Gaglione. Er ist geistlicher Sohn von Padre Pio und gründete in dessen Auftrag das Säkularinstitut Servi della Sofferenza. Er ist tief geprägt von der Spiritualität vom heiligen Pater Pio. Hören wir nun, was er uns sagt über die Arbeit. Die Arbeit kann für uns zum Mittel der Heiligkeit werden. Wichtig ist, dass man sich im Gebet für die tägliche Arbeit vorbereitet. Der Teufel versucht, uns vom Gebet abzuhalten, damit wir die tägliche Arbeit nicht im rechten Sinn ausüben, weil wir nicht gut vorbereitet sind und deshalb oft falsch reagieren. Im Neuen Testament lesen wir, tut eure Arbeit gern, als wäre sie für den Herrn und nicht für Menschen. Ihr wisst, dass ihr vom Herrn euer Erbe als Lohn empfangen werdet. Dient Christus dem Herrn. Kolosser 3,23-24. Jede Arbeit, die du tust, sollst du heiligen, denn es ist Gottes Wille, dass der Mensch arbeitet. Gott sagte zu Adam, im Schweiße deines Angesichts sollst du dein Brot essen. Genesis 3,19. Deine Arbeit ist verdienstvoll vor Gott, weil er dir das Gute vergilt, das du tust. Und gleichzeitig ist deine Arbeit auch ein Dienst an den Mitmenschen. Deine Arbeit soll dem Willen Gottes dienen und somit der Heiligung. Im Glauben und im Gehorsam gegenüber Gott verwirklichst du deine Berufung. Wenn der Mensch seine Arbeit aus rein materiellen Interessen verrichtet, dann tut er diese Arbeit nicht gemäß dem Willen Gottes zur Heiligung, sondern für das eigene Ich, für den Hochmut, für die Eitelkeit. Für diese Arbeit gibt es keinen Verdienst vor Gott. Es ist wichtig, dass wir nicht nur für die irdischen Bedürfnisse arbeiten, sondern dass wir im Schweiße des Angesichts für das göttliche Leben in uns arbeiten. Es gibt so viele Schwierigkeiten, die es zu überwinden gibt, um das göttliche Leben in uns zu fördern. Die Faulheit muss man durch eine ständige Anstrengung überwinden, um sich nicht vor der Arbeit zu drücken. Wenn man am Morgen nur an die Last der täglichen Arbeit denkt, dann vergisst man, dass Gott denen, die ihre tägliche Arbeit aus Liebe zu seinem Willen verrichten, eine tiefe Freude und eine große Erfüllung schenkt. Wenn du dazu geneigt bist, dich durch Ausreden von der täglichen Arbeit zu drücken, dann hast du noch nicht diese wahre Liebe zum Willen Gottes, der dich einlädt, deine Arbeit zu seiner Ehre und zur Heiligung der Schöpfung zu verrichten. Der Teufel versucht uns, indem er uns hindern will, an den Willen Gottes zu glauben und ihm zu gehorchen. Im großen Stundenbuch im Jahreskreis zweite Woche Terz beten wir. Gütiger Gott und Vater, du hast die Menschen zur gemeinsamen Arbeit berufen, damit sie einander ergänzen und jeder die Fähigkeiten entfaltet, die du ihm gegeben hast, zum Wohle aller. Gib, dass wir unser Werk als deine Kinder verrichten, beseelt von deinem Geist und von der Liebe zu allen Menschen. Darum bitten wir durch Christus unseren Herrn. Amen.

weil diese Worte auch von der erbsünde geschwächten Natur des Menschen erarbeitet sein können. Darum kann es sehr einfach sein, dass die Worte nicht gut sind. Das Ich herrscht vor, durch die Vorurteile oder durch die Nerven. Es können unangebrachte Worte herauskommen. Die Worte werden nicht zurückgehalten, obwohl du merkst, dass du sie nicht sagen solltest. Die Worte sind manchmal giftig und sie kommen doch heraus. Du hältst sie nicht zurück, aus vielen Gründen. Worte, die manchmal spontan herauskommen und nicht gut sind, kann man sie beherrschen? Gewiss. Durch die Liebe. Du sollst diese Worte nicht sagen, aus Liebe zu Jesus. Wenn dir ein nicht gutes Wort entschlüpft ist, ist es gut, wenn du dich entschuldigst. Das Wort trennt und eint, rettet und verdammt. Das Beherrschen des Wortes ist das Beherrschen der ganzen Person. Es scheint, dass das Wort nur aus dem Mund kommt, aber es kommt aus der ganzen Person. Nur die Liebe zu Jesus kann deine ganze Person in Ordnung bringen. Durch die Liebe zu ihm wird das Wort Gottes für dich zum Maßstab deines Denkens, Handelns und Sprechens. Wer sich daran gewöhnt hat, harte Worte zu gebrauchen, ist sich dessen irgendwann nicht mehr bewusst. Das Heilmittel ist hier immer die Liebe zu Jesus. Durch sie kann man seine Mangel der Nächstenliebe erkennen und umkehren. Wenn die Liebe zu Jesus da ist, dann vergibst du immer, auch jenen, die sehr harte Worte gegen dich gebrauchen. Bitte auch die Mutter Gottes, dir dabei zu helfen. Wenn jemand gut zu sprechen weiß, liebenswürdig ist, dann stiftet er Gemeinschaft. Denn die Liebe trennt nie, sondern eint. Auf das Böse sollst du mit dem Guten antworten. Die Beherrschung des Wortes ist sehr schwierig, da die ganze Person mit einbezogen ist, nicht nur der Mund. Beten wir immer zum himmlischen Vater, damit wir wirklich vergeben können. Versuchen wir, immer sehr weise zu sein und gute Worte zu gebrauchen.

Die Müdigkeit. Der Mensch kann sich körperlich ermüden, aber auch geistig. Der Mensch ermüdet sich geistig, wenn er zu viel herumstudiert und sich tausend Fragen stellt. Warum genau ich? Wieso genau diese Schwierigkeiten? Warum nicht die anderen? Auch falsche Zuneigungen können dich ermüden, indem du zu viel Zeit verlierst mit Sachen, zu denen du eine übertriebene Anhänglichkeit hast, zum Beispiel das Internet, das Fernsehen und alle lasterhaften Anhänglichkeiten zu den Begierden der Welt. Viele Menschen werden in dieser geistigen Müdigkeit nervös und lustlos. Sie sagen, dass sie müde sind, sich schlecht fühlen und keine Kraft mehr haben für ihre Pflichten. Allerdings haben diese Menschen dann plötzlich wieder sehr viel Motivation, wenn es darum geht, etwas zu tun.

und das ihnen das eigene Ich vorschlägt. Ein treffendes Beispiel dafür sind Jugendliche, welche die ganze Nacht hindurch tanzen und Feste feiern. Dazu sind sie nicht so müde. Aber wenn sie dann ihre Pflichten gegenüber Gott und den Mitmenschen tun sollten, dann sind sie sofort müde und unmotiviert. Wenn jemand alles aus Liebe zu Gott tut, dann lässt er sich nicht von der Müdigkeit abhalten, den Willen Gottes zu tun. Pate Pio sagte mir, dass wenn man am Abend trotz der Müdigkeit betet, diese Anstrengung für Gott sehr wertvoll ist. Denn wo die Anstrengung größer ist, dort ist auch die Liebe größer. Zwei Gedanken dazu von Don Pierino Gaglione. Im Himmel werden die Engel und die Heiligen nie müde, glücklich zu sein. Die Dämonen werden nie müde, uns von der Hölle aus zum Bösen zu verführen. Auf der Erde werden die schlechten Menschen nie müde, sich an der Welt zu freuen. Und du? Warum hast du Angst, müde zu werden, das Gute zu tun? Und wie viele Male hast du gesagt, dass du müde bist? Aber du hattest dich sehr abgemüht, das zu tun, was dir gefällt, und nicht das, was du tun solltest.

Der Respekt. Der Respekt entspringt aus der Gerechtigkeit, jedem das zu geben, was ihm zusteht. Wenn man ungerecht und respektlos ist, dann kann man weder Gott noch die Mitmenschen lieben. Wenn man die Vorgesetzten respektlos kritisiert, dann zeigt man dadurch, dass man auch Gott verachtet, der die Vorgesetzten einsetzt. Papst, Bischof, Eltern und so weiter. Es braucht das Gebet und eine wahre Bekehrung, um sich mit den Mitmenschen zu versöhnen, denen man respektlos begegnet ist. Wenn man gerecht ist, dann begegnet man den Mitmenschen in Liebe, denn sie sind Kinder Gottes. Jesus sagt, was ihr für einen meiner geringsten Brüder getan habt, das habt ihr mir getan. Matthäus 25,40. Die Respektlosigkeit ist ein Mangel an wahrer Liebe. Papst Franziskus. Die Kraft des Evangeliums wird bezeugt von der in der Gemeinschaft gelebten Brüderlichkeit, die aus Annahmebereitschaft, Respekt, gegenseitiger Hilfe, Verständnis, Freundlichkeit, Vergebung und Freude besteht.

das Feuer der Liebe. Lasst in euren Herzen die Liebe Gottes entflammen. Schaut, dass diese Flamme nie mehr auslischt. Lasst sie durch eure guten Werke immer stärker werden. Lasst in euch die Liebe zu Gott und zu den Mitmenschen aufflammen. Vertraut Gott alles an, was ihr tut, und er wird euch in allen Schwierigkeiten beistehen. Schaut, dass eure Absichten und Wünsche rein sind, und lasst euch nicht mehr durch die weltlichen Begierden in die Irre führen. Seid stark in der Liebe, denn nur so könnt ihr Bestand haben. Jesus sagt, ich bin gekommen, um Feuer auf die Erde zu werfen. Wie froh wäre ich, es würde schon brennen. Lukas 12,49 Mögen die Tränen der Mutter Gottes wie Benzintropfen sein, welche in euch die Liebe zu Gott aufflammen lassen. Entfernt aus eurem Leben all das, was die Liebe zerstört. Hört auf Christus und nicht auf die Welt. Hört auf, heuchlerisch so zu tun, als ob ihr gute Christen seid, aber im Herzen noch verbunden seid mit der Bosheit der Sünde. Möge das Blut von Christus euch reinigen und stärken, um wahrhafte Zeugen seiner Liebe zu sein. Der heilige Pate Pio. Ich wünsche nichts weiter als zu sterben oder Gott zu lieben. Entweder den Tod oder die Liebe. Denn ein Leben ohne diese Liebe ist schlimmer als der Tod.

Sie hörten Ausschnitte von Predigten von Don Pierino Gaglione. 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

Gedanke von Don Pierino Gaglione vom 10. September 2021. Jesus war Opfer der Nichtanerkennung. Es ist nicht wahr, dass er der Sohn Gottes ist. Es ist nicht wahr, dass er der Christus ist. Es ist nicht wahr, dass er auferstanden ist. Darüber hinaus hielten sie Jesus für einen Gotteslästerer, der des Todes schuldig war. Seine Auferstehung hingegen ist ein unbestreitbarer Beweis dafür, dass Jesus immer die Wahrheit gesagt hat und dass das Ziel seines Geheimnisses unser und aller Heil ist.

Wir beten zum Erzengel Michael. Im Namen des Vaters und des Sohnes und des Heiligen Geistes. Amen. Heiliger Erzengel Michael, beschirme uns im Kampf. Schütze uns gegen die Bosheit und die Nachstellungen des bösen Feindes. Ihm möge Gott gebieten, so flehen wir inständig. Du aber, Fürst der himmlischen Heerscharen, wollest den Satan und alle anderen bösen Geister, welche zum Verderben der Seelen in der Welt umhergehen, mit Gottes Kraft in die Hölle hinabstoßen. Amen. Im Namen des Vaters und des Sohnes und des Heiligen Geistes. Amen.

Liebe Hörerinnen und Hörer von Radio Gloria, ganz herzlich willkommen zu der Evangeliumsbetrachtung. Christus, er möchte ja uns Nahrung sein, auch in seinem Wort. Und so wollen wir heute sein Evangelium anhören. Es ist genau aus dem Lukas-Evangelium, Kapitel 11, Vers 42 bis 46. In jener Zeit sprach Jesus: Weh euch, Pharisäern, ihr gebt den Zehnten von Minze, Gewürzkraut und allem Gemüse, die Gerechtigkeit aber und die Liebe zu Gott vergesst ihr. Man muss das eine tun, ohne das andere zu unterlassen. Weh euch, Pharisäern, ihr wollt in den Synagogen den vordersten Sitz haben und auf den Straßen und Plätzen von allen gegrüßt werden. Weh euch, ihr seid wie Gräber, die man nicht mehr sieht. Die Leute gehen darüber, ohne es zu merken. Darauf erwiderte ihm ein Gesetzeslehrer: Meister, damit beleidigst du auch uns. Er antwortete: Weh auch euch, Gesetzeslehrern, ihr ladet den Menschen Lasten auf, die sie kaum tragen können, selbst aber rührt ihr keinen Finger dafür. Evangelium unseres Herrn Jesus Christus. Lob sei dir, Christus.

Liebe Mitchristen, man kann so vieles tun im Leben, im Alltag, aber das Wichtigste kann man vergessen, die Liebe und die Gerechtigkeit. So haben wir es gehört im heutigen Evangelium, wie Jesus hier die Pharisäer und auch die Schriftgelehrten tadelt, dass sie genau dieses Wichtigste, dieses wahre Wichtige vergessen haben, die Liebe und die Gerechtigkeit. Wollen wir uns dieses Evangelium heute zu Herzen nehmen, damit wir nicht einmal vor Gott stehen müssen und er uns sagen muss, du hast das Wichtigste vergessen in deinem Leben. Die Liebe zu Gott, aber auch die Liebe zu deinen Mitmenschen, zu deinen Brüdern und Schwestern in Not und vielleicht auch die Liebe zu unserer Seele, in der Gott immer gesprochen hat zu uns. Auch die Gerechtigkeit, jedem das geben, was ihm zusteht, Gott und den Mitmenschen das geben, was ihnen zusteht. Das wäre auch schade, wenn er uns Menschen das sagen müsste, wenn wir einmal vor ihm stehen. Du hast genau das vergessen, dass du deine Güter und die Güter dieser Welt in Gerechtigkeit benutzt hast auch, um die Heiligkeit zu erlangen, benutzt hast, um das Gute mit ihnen zu tun. So oft vergisst man die Liebe und die Gerechtigkeit, wenn man Gott vergisst, wenn man die Ewigkeit vergisst und vielleicht auch vergisst, dass wir einmal Rechenschaft ablegen müssen vor Gott. Wenn der Mensch das vergisst und sein Leben nur auf diese irdische Zeit beschränkt, nur gerade den heutigen Tag sieht und ihn auskosten möchte für seinen eigenen Profit, für seinen eigenen Genuss, für seine eigene Gier, dann ist es klar, dass man die Liebe und die Gerechtigkeit sehr schnell vergisst. Wir wollen an die Ewigkeit denken. Wir wollen auch denken, dass wir einmal Rechenschaft ablegen müssen vor Gott. Und wir wollen diese kostbare Zeit, die uns zur Verfügung steht, die Zeit durch diese irdische Pilgerschaft, wollen wir sie gut nutzen. So nutzen, dass wir die Ewigkeit, den ewigen Lohn nicht verlieren, sondern im Himmel die Siegeskrone erlangen dürfen. Mit der Gottesmutter Maria und allen Engeln und Heiligen. So wollen wir jetzt den Segen Gottes erbitten, dass es uns heute gelingt, die Liebe und die Gerechtigkeit zu leben, dass es uns heute gelingt, uns auf das Wesentliche auszurichten, auf die Liebe zu Gott und die Liebe zu den Mitmenschen. Der Herr sei mit euch und mit deinem Geiste. Es segne und behüte euch der allmächtige und barmherzige Gott. Der Vater und der Sohn und der Heilige Geist. Amen.

0: Wir begrüßen den Pfarrer Matthias Rey. Er wird mit uns heute den Angelus beten und die Mittagsansprache halten.
1: Der Engel des Herrn brachte Maria die Botschaft.
0: Und sie empfing vom Heiligen Geist.
1: Gegrüßt seist du, Maria, voll der Gnade, der Herr ist mit dir. Du bist gebenedeit unter den Frauen und gebenedeit ist die Frucht deines Leibes, Jesus.
0: Heilige Maria, Mutter Gottes, bitte für uns Sünder, jetzt und in der Stunde unseres Todes. Amen.
1: Maria sprach, siehe, ich bin die Magd des Herrn.
0: Mir geschehe nach deinem Wort.
1: Gegrüßt seist du, Maria, voll der Gnade, der Herr ist mit dir. Du bist gebenedeit unter den Frauen und gebenedeit ist die Frucht deines Leibes, Jesus.
0: Heilige Maria, Mutter Gottes, bitte für uns Sünder, jetzt und in der Stunde unseres Todes. Amen.
1: Und das Wort ist Fleisch geworden.
0: Und hat unter uns gewohnt.
1: Gegrüßt seist du, Maria, voll der Gnade, der Herr ist mit dir. Du bist gebenedeit unter den Frauen und gebenedeit ist die Frucht deines Leibes, Jesus.
0: Heilige Maria, Mutter Gottes, bitte für uns Sünder, jetzt und in der Stunde unseres Todes. Amen.
1: Bitte für uns, o heilige Gottesmutter,
0: auf dass wir der Verheißung Christi würdig werden.
1: Wir bitten dich, o Herr, gieße deine Gnade in unsere Herzen ein. Durch die Botschaft des Engels haben wir die Menschwerdung Christi, deines Sohnes, erkannt. Führe uns durch sein Leiden und Kreuz zur glorreichen Auferstehung. Darum bitten wir durch ihn, Christus, unseren Herrn.
0: Amen.
1: Wir beten für Papst Benedikt und für seine Anliegen. Vater unser im Himmel, geheiligt werde dein Name, dein Reich komme, dein Wille geschehe wie im Himmel so auf Erden.
0: Unser tägliches Brot gib uns heute und vergib uns unsere Schuld, wie auch wir vergeben unseren Schuldigern. Und führe uns nicht in Versuchung, sondern erlöse uns von dem Bösen.
1: Gegrüßt seist du, Maria, voll der Gnade, der Herr ist mit dir. Du bist gebenedeit unter den Frauen und gebenedeit ist die Frucht deines Leibes, Jesus.
0: Heilige Maria, Mutter Gottes, bitte für uns Sünder, jetzt und in der Stunde unseres Todes. Amen.
1: Ehre sei dem Vater und dem Sohn und dem Heiligen Geist.
0: Wie im Anfang, so auch jetzt und alle Zeit und in Ewigkeit. Amen.
1: Herr, gib den armen Seelen die ewige Ruhe.
0: Und das ewige Licht leuchte ihnen.
1: Lass sie ruhen in Frieden.
0: Amen.

Sie hören verschiedene Ausschnitte von Predigten von Don Pierino Gaglione. Er ist geistlicher Sohn von Padre Pio und gründete in dessen Auftrag das Säkularinstitut Servi della Sofferenza. Er ist tief geprägt von der Spiritualität vom heiligen Pater Pio. Hören wir nun, was er uns sagt über der Rosenkranz. Der Rosenkranz enthält in sich das Wesen des menschlichen Lebens. Er kann die Lebendigkeit des Lebens auf der Erde und im Himmel werden. Freude und Leiden drücken das Lebensgefüge des Menschen aus. Die Geheimnisse der Freude und des Leidens Jesu sind für den Menschen die göttliche Antwort auf viele Fragen, die über die Grundelemente seines Lebens im Herzen ertönen. Die Geheimnisse des Rosenkranzes können für den Menschen die Wegweiser auf seinem Weg zu Gott werden. Durch die Betrachtung der Geheimnisse können wir die Zusammensetzung der Heiligkeit Jesu und Mariens begreifen. Die Betrachtung dieser Geheimnisse kann eine praktische Beziehung zu unserem geistlichen Weg werden. Jeder Mensch ist in der Geschichte der Kirche und der ganzen Menschheit solidarisch eingegliedert. Der Rosenkranz kann ihm Licht und Kraft auf dem Weg in der Welt und in der Kirche werden. «Der Herr ist mit dir», sagte der Engel. Die Betrachtung der Gnade in Maria ist die Quelle der menschlichen Liebe und Hoffnung. Die himmlische Mama war voll der Gnade, schon vor der Menschwerdung. Die göttliche Mutterschaft war das Siegel ihrer Verbindung zu Gott und zu den Menschen. Unser Schicksal ist im Schicksal der göttlichen Mutterschaft Mariens eingeschlossen. Die Mutter Gottes legt ihre Demut in uns. Ich bin die Magd des Herrn. Lukas 1,38. Die Demut des Geistes besteht aus dem tiefen Bedürfnis des Menschen, eine Beziehung mit Gott zu haben. Dein Herz ist dann rein, wenn du denkst, dass du allein Gott nötig hast. Dann ist auch der Leib demütig. Wenn der Mensch im Willen Gottes lebt, dann nutzt er seinen Leib für die Taten Gottes. Er ist im Dienst Gottes, darum ist er auch demütig. Die Reinheit des Verstandes, des Herzens und des Leibes entsteht aus dem Gehorsam zum Willen Gottes. Mir geschehe nach deinem Wort. Lukas 1,38. Gott will nur das, was gut und rein ist.

die beständige Betrachtung. Die Betrachtung ist manchmal sehr schwierig. Aber das macht nichts. Denn wenn wir die Betrachtung trotzdem machen, dann erfüllen wir den Willen Gottes und wir halten fest am guten Vorsatz, täglich die Betrachtung zu machen. So sagte es auch der heilige Pater Pio. Halte fest an der Betrachtung, auch wenn sie schwierig ist und du keinen Erfolg verspürst.

Es ist oft auch so, dass wenn sich Gott verbirgt und du keinen Erfolg siehst in der Betrachtung, Gott deinen Glauben prüfen will. Und das ist auch ein Erfolg, wenn er sieht, dass du im Glauben standhaft bleibst. Pater Pio sagt, beim Studium der Bücher sucht man Gott, in der Betrachtung findet man ihn. Weiter sagt er, ich liebe es sehr, ein gutes Buch zu lesen, aber ich lese dennoch sehr wenig. Zum einen, weil es mir meine Krankheiten unmöglich machen, aber auch, weil ich, wenn ich ein Buch öffne, schon nach kurzem Lesen in tiefe Sammlung falle, so dass die Lektüre zum Gebet wird. Nachzulesen in Briefe 1, Brief 154.

dem Ruf Gottes antworten. Wenn Gott dich ruft, dann musst du antworten mit deinem Leben. Wie oft sagen wir, ich fühle mich nicht danach, heute meine Berufung gut zu leben. So kann man nicht vorwärts kommen auf dem Weg der Berufung. Die Berufung muss man nicht notwendig spüren. Eher das Gegenteil ist wahr. Der heilige Paulus, der die Christen verfolgte und auf dem Weg nach Damaskus von Christus berufen wurde, spürte keine Berufung. Oder auch die Apostel, die als Fischer arbeiteten. Sie haben nicht eine Berufung gespürt, sondern haben an Christus geglaubt, der sie berufen hat. Sein Ruf ist die einzige Sicherheit, die du hast. Jesus zieht seine Berufung nie zurück, auch wenn wir sie verlassen. Vielleicht gibt es auch noch Sachen oder Personen, an denen du durch die Zuneigungen so sehr hängst, dass dein Herz nicht frei ist, die Berufung ungeteilt zu lieben. Wenn du reumütig umkehrst, dann gibt dir Jesus die Kraft, deine Berufung zu leben. Das Wort Gottes soll eindringen in deinen Verstand, deinen Willen, deine Sinne und dein Herz, damit du sagen kannst, ich möchte so sein, wie der Herr mich haben möchte. Pater Pio sagt, schon seit dem zartesten Kindesalter hatte diese Seele, er spricht von seiner Seele, ganz stark in sich die Berufung zum Ordensleben gespürt. Mit den Jahren jedoch, oh weh, drang die Seele mehr und mehr in tiefen Zügen die Eitelkeit der Welt. Es entbrannte im Herzen dieser Ärmsten ein bitterer Kampf zwischen der Berufung einerseits, die sich mit Macht in dieser Seele vernehmen ließ, und der süßen, aber falschen Freude dieser Welt andererseits. Und vielleicht, oder sicher sogar, hätten mit der Zeit die Sinne über den Geist gesiegt und der gute Same des göttlichen Rufs erstickt. Doch der Herr, der diese Seele für sich wollte, gewährte ihr die Gunst dieser Vision. Pater Pio beschreibt, wie er am 1. Januar 1903 über seine Berufung nachdachte. Da sah er in einer Vision, wie er von Christus auf ein Schlachtfeld geführt wurde, wo sich gute Menschen in weißen Kleidern gegen böse Menschen in schwarzen Kleidern zum Kampf rüsteten. Auf einmal sah Pater Pio, wie Satan in die Mitte der beiden Heere trat. Christus sagte zu Pater Pio, kämpfe gegen ihn an. Pater Pio zitterte am ganzen Leib. Aber Jesus sprach zu ihm, nur Mut, beginne vertrauensvoll den Kampf, rücke mutig vor, denn ich werde hinter dir stehen. Ich werde dir helfen und nicht zulassen, dass er dich überwältigt. Als Lohn für den Sieg werde ich dir eine herrliche Krone geben, die deine Stirne zieren wird. Pater Pio begann zu kämpfen und besiegte den bösen Feind. Jesus sagte zu ihm, dass er den Kampf weiterführen solle, denn Satan werde von Neuem kommen, um seine verlorene Ehre zurückzugewinnen. Jesus ermutigte ihn, halte deine Augen immer offen, denn jenes geheimnisvolle Wesen wird versuchen, dich aus dem Hinterhalt anzugreifen. Denke an mein Versprechen. Ich werde dir immer nahe sein. Ich werde dir immer helfen, damit es dir gelingt, es niederzuringen. In einer zweiten Vision sah er ein helles Licht. In diesem Licht sah er, wie sein Eintritt in das Kloster nichts anderes bedeutete, als sich dem Kampf mit jenem geheimnisvollen Wesen der Hölle, mit dem er in der vorherigen Vision gerungen hatte, zu stellen. Jesus versprach Pater Pio,
immer bei ihm zu sein und mit ihm zu kämpfen, vorausgesetzt, dass er sein Vertrauen allein auf ihn setzen werde. In der Nacht vor der Abreise in das Kloster von Morcone, vom 5. auf den 6. Januar 1903, hatte Pater Pio noch eine dritte Vision. Er sah Jesus und Maria, die ihn ermutigten und ihm ihre Liebe zusicherten. Brief 1, Seiten 1479 bis 1484.

das Magnificat, der Hochgesang der Barmherzigkeit. Das Herz des Magnificats ist folgende Stelle. Er, Gott, erbarmt sich von Geschlecht zu Geschlecht über alle, die ihn fürchten. Lukas 1,50. Maria weiß, dass Gott Großes an ihr getan hat. Und das Große ist genau die Barmherzigkeit, die er ihr erwiesen hat. Das wahre Jubiläum der Barmherzigkeit hat in Maria begonnen. Darum hat Papst Franziskus den 8. Dezember 2015 unbefleckte Empfängnis ausgewählt, um das Jahr der Barmherzigkeit zu eröffnen. Gott schenkt seine Barmherzigkeit all jenen, die ihn fürchten. Lukas 1,50. Die Heilige Schrift sagt, dass es drei Kategorien von Menschen gibt, welche in die Barmherzigkeit Gottes eingehen. Die Demütigen, die Reumütigen und jene, die in der Gottesfurcht leben. Die Hochmütigen verwirft Gott, denn es sind genau sie, die Gott nicht fürchten. Sie leben in der Unreinheit und ihr Herz hängen sie an die weltlichen Begierden. Hochmut, Macht, Reichtum. Vergleich Lukas 1,51-53. Die Demütigen nimmt Gott in seiner Barmherzigkeit an. Er nimmt sich seines Knechtes Israel an und denkt an sein Erbarmen, das er unseren Vätern verheißen hat, Abraham und seine Nachkommen auf ewig. Lukas 1,54-55. Jesus ist jener, der uns Menschen die Barmherzigkeit Gottes schenkt. Denn Barmherzigkeit bedeutet, dass man ein Herz hat für den, der in der Misere lebt, dem das größte Gut fehlt, nämlich Gott. Jesus ist jener, der uns von Neuem mit Gott versöhnt. Aus diesem Grund ist Maria die Mutter der Barmherzigkeit. Denn sie hat uns Jesus geboren, der die menschgewordene Barmherzigkeit Gottes ist. Wenn du durch den Gehorsam Jesus in dein Herz aufnimmst, wirst du in dir die Gegenwart Gottes erfahren, dem Gott der Freude und der Barmherzigkeit. Du wirst mit Maria einstimmen in den Lobgesang. Meine Seele preist die Größe des Herrn. Und mein Geist jubelt über Gott, meinen Retter. Lukas 1,46-47. Aus dem Tagebuch der heiligen Schwester Faustina Kowalska. Jesus sagte zu ihr, als sie sich vor dem Tabernakel erniedrigte: Mit deiner Erniedrigung ziehst du ein ganzes Meer meiner Barmherzigkeit auf dich und andere Seelen herab. Tagebuch 178.

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0: Wir beten die 15 Vater unser und die 15 gegrüßt seist du Maria, die Jesus der heiligen Brigitta von Schweden geoffenbart hat.
1: Endlich erschien ihr Christus in einer Vision eines Tages. Er gab ihr auch großartige Verheißungen für alle Menschen, die diese Gebete verrichten wollten. Jesus sprach zu Brigitta: Wer diese Gebete während eines Jahres jeden Tag verrichtet, wird 15 Seelen aus seiner Verwandtschaft aus dem Fegfeuer erlösen. 15 Gerechte aus seiner Verwandtschaft werden die Gnade der Beharrlichkeit erlangen und 15 Sünder aus seiner Verwandtschaft werden sich bekehren. Die Person selbst, welche sie betet, wird die ersten Stufen der Vollkommenheit erreichen und 15 Tage vor ihrem Tod werde ich ihr meinen kostbaren Leib reichen, damit sie durch denselben vor dem ewigen Hunger bewahrt werde. Ich werde ihr mein kostbares Blut zu trinken geben, um sie vor dem ewigen Durst zu bewahren. Bei ihrem Tode werde ich mit meiner vielgeliebten Mutter kommen und ihre Seele gnadenreich empfangen und sie in die ewigen Freuden einführen. Wer diese Gebete auch andere lehrt, dessen Freude und Verdienste werden in Ewigkeit dauern. An dem Ort, wo man diese Gebete verrichtet, ist Gott mit seiner Gnade gegenwärtig.
2: Die 15 Gebete, die der heiligen Brigitta von Christus geoffenbart wurden, sind von der katholischen Kirche offiziell anerkannt. Papst Pius IX. Kannte diese Gebete und approbierte sie am 31. Mai 1862, indem er sie als der Wahrheit entsprechend und zum großen Nutzen für das Heil der Seelen erachtete. Betrachten wir im Folgenden das Leiden Jesu in den Gebeten der heiligen Brigitta, so wie der Herr es selbst gewünscht hat.
1: Christi Leiden am Ölberg bis zur Dornenkrönung. O Jesus, du Wonne aller, die dich lieben, du Freund und Heiland der Sünder, gedenke der tiefinnersten Betrübnis, die du erduldet hast, als die von Ewigkeit vorherbestimmte Zeit deines heiligen Leidens nahe war. Du deinen Jüngern die Füße gewaschen, deinen Leib und dein Blut ihnen zur Speise gereicht, sie mildreich getröstet hattest und dann in der Fülle der Traurigkeit selbst bezeugtest. Betrübt ist meine Seele bis zum Tod. Denke an all die Qual und Bedrängnis, die du vor deinem Kreuzestod erlitten, als du nach dreimaligem Gebet und blutigem Angstschweiß von deinem Jünger verraten, von deinem Volk gefangen, falsch angeklagt, von deinen Richtern ungerecht verurteilt, in der auserwählten Stadt in hochfestlicher Zeit unschuldig verworfen, deiner Kleider beraubt, mit Fäusten geschlagen, an eine Säule gebunden, gegeißelt, mit Dornen gekrönt und mit unzähligen anderen Unbilden misshandelt wurdest. Durch diese Leiden verleihe mir, o Herr mein Gott, wahre Zerknirschung, würdige Genugtuung und die Nachlassung aller meiner Sünden.
2: Vater unser im Himmel, geheiligt werde dein Name, dein Reich komme, dein Wille geschehe, wie im Himmel, so auf Erden. Unser tägliches Brot gib uns heute und vergib uns unsere Schuld, wie auch wir vergeben unseren Schuldigern. Und führe uns nicht in Versuchung, sondern erlöse uns von dem Bösen. Gegrüßet seist du, Maria, voll der Gnade. Der Herr ist mit dir. Du bist gebenedeit unter den Frauen, und gebenedeit ist die Frucht deines Leibes, Jesus. Heilige Maria, Mutter Gottes, bitte für uns Sünder, jetzt und in der

0: Christi die Verspottung. O Jesus, du Freude der Engel, gedenke der Betrübnis, die du ertragen, als alle deine Feinde wie grimmige Löwen dich umringten und mit Fäusten schlugen und dein Angesicht bespien. Durch diese Qualen und die ruchlosen Schmachworte, womit deine Feinde dich bedrängten, erlöse mich, o Herr Jesus, von allen meinen sichtbaren und unsichtbaren Feinden und lass mich in deinem Schutze zum ewigen Heile gelangen.
1: Vater unser im Himmel, geheiligt werde dein Name, dein Reich komme, dein Wille geschehe wie im Himmel, so auf Erden. Unser tägliches Brot gib uns heute und vergib uns unsere Schuld, wie auch wir vergeben unseren Schuldigern. Und führe uns nicht in Versuchung, sondern erlöse uns von dem Bösen. Gegrüßet seist du, Maria, voll der Gnade. Der Herr ist mit dir. Du bist gebenedeit unter den Frauen. Und gebenedeit ist die Frucht deines Leibes, Jesus. Heilige Maria, Mutter Gottes, bitte für uns Sünder, jetzt und in der

0: die Annagelung ans Kreuz. O Jesus, du Werkmeister der Welt, der du in deiner Unermesslichkeit Himmel und Erde umfassest, gedenke des bitteren Schmerzes, den du erduldet, als die grausamen Kriegsknechte deine Hände und Füße mit scharfen Nägeln durchbohrten und ans Kreuz schlugen, wobei sie Schmerz auf Schmerz häufend deine Glieder so gewaltsam nach der Länge und Breite des Kreuzes ausspannten, dass sie aus den Gelenken gerissen wurden. Durch diese bitterste Kreuzesqual bitte ich dich, mir die heilige Furcht und Liebe zu deinem heiligen Namen zu erteilen.
1: Vater unser im Himmel, geheiligt werde dein Name, dein Reich komme, dein Wille geschehe, wie im Himmel, so auf Erden. Unser tägliches Brot gib uns heute und vergib uns unsere Schuld, wie auch wir vergeben unseren Schuldigern. Und führe uns nicht in Versuchung, sondern erlöse uns von dem Bösen. Gegrüßet seist du, Maria, voll der Gnade, der Herr ist mit dir. Du bist gebenedeit unter den Frauen, und gebenedeit ist die Frucht deines Leibes, Jesus. Heilige Maria, Mutter Gottes, bitte für uns Sünder, jetzt und in der Stunde unseres Todes. Amen.
0: Christi Gebet für seine Kreuziger. O Jesus, du himmlischer Arzt, gedenke der Todesschwäche, der Schmerzen, welche du, erhöht am Kreuzesbaume, an all deinen verwundeten und zerfleischten Gliedern ertragen hast, so dass kein Schmerz dem deinen glich und vom Scheitel deines Hauptes bis zu den Fußsohlen nichts Gesundes an dir zu finden war. Und wie du dennoch all diese Qualen nicht beachtend, für deine Feinde gebetet und gesprochen hast. Vater, vergib ihnen, denn sie wissen nicht, was sie tun. Durch diese Barmherzigkeit verleihe mir, dass die Erinnerung an deine bittersten Leiden mir zur vollkommenen Verzeihung aller meiner Sünden und Verirrungen gereiche.
1: Vater unser im Himmel, geheiligt werde dein Name, dein Reich komme, dein Wille geschehe, wie im Himmel, so auf Erden. Unser tägliches Brot gib uns heute und vergib uns unsere Schuld, wie auch wir vergeben unseren Schuldigern. Und führe uns nicht in Versuchung, sondern erlöse uns von dem Bösen. Gegrüßet seist du, Maria, voll der Gnade. Der Herr ist mit dir. Du bist gebenedeit unter den Frauen und gebenedeit ist die Frucht deines Leibes, Jesus. Heilige Maria, Mutter Gottes, bitte für uns Sünder, jetzt und in der Stunde unseres Todes. Amen.

0: Christi Barmherzigkeit gegen reumütige Sünder. O Jesus, du Spiegel der ewigen Klarheit, gedenke jener Betrübnis, die dein Herz bedrängte, als du im Lichte all deiner Weisheit zwar die selige Zukunft der Auserwählten sahest, welche durch die Verdienste deines Leidens ihr Heil finden, aber auch die Verwerfung so vieler Gottloser, die durch eigene Schuld in das ewige Verderben stürzen werden. Durch die unergründliche Tiefe deiner Erbarmung, in der du mit uns Sündern und Irrenden so schmerzliches Mitleid empfunden und die du dem Räuber neben dir erwiesen hast, als du zu ihm sprachst, heute wirst du bei mir im Paradiese sein, bitte ich dich, du wollest auch mir in der Stunde des Todes Barmherzigkeit erweisen.
1: Vater unser im Himmel, geheiligt werde dein Name, dein Reich komme, dein Wille geschehe, wie im Himmel, so auf Erden. Unser tägliches Brot gib uns heute und vergib uns unsere Schuld, wie auch wir vergeben unseren Schuldigern. Und führe uns nicht in Versuchung, sondern erlöse uns von dem Bösen. Gegrüßet seist du, Maria, voll der Gnade. Der Herr ist mit dir. Du bist gebenedeit unter den Frauen, und gebenedeit ist die Frucht deines Leibes, Jesus. Heilige Maria, Mutter Gottes, bitte für uns Sünder, jetzt und in der Stunde unseres Todes. Amen.
0: Christi Testament am Kreuze. O Jesus, König und Freund der Seelen, der du allein aller Liebe und Sehnsucht würdig bist, gedenke jener Betrübnis, die du empfunden, als du in Blöße und Elend von allen deinen Freunden verlassen am Kreuze schwebtest und keinen anderen Tröster fandest als deine geliebte Mutter, die in der Bitterkeit ihrer Seele und mit heiliger Treue dir zur Seite stand, und welche du deinem Jünger empfohlen, so wie du den Jünger anstatt deiner ihr zum Sohne gegeben hast, als du sprachest, Frau, siehe da, dein Sohn, und zum Jünger, siehe da, deine Mutter. Bei dem Schwerte des Schmerzens, das damals ihre Seele durchdrang, bitte ich dich, o gütigster Jesus, dass du mir in allen Trübsalen des Leibes und der Seele, besonders in der Todesstunde, deine Erbarmung und deinen Trost schenken wollest.
1: Vater unser im Himmel, geheiligt werde dein Name, dein Reich komme, dein Wille geschehe, wie im Himmel, so auf Erden. Unser tägliches Brot gib uns heute und vergib uns unsere Schuld, wie auch wir vergeben unseren Schuldigern. Und führe uns nicht in Versuchung, sondern erlöse uns von dem Bösen. Gegrüßet seist du, Maria, voll der Gnade. Der Herr ist mit dir. Du bist gebenedeit unter den Frauen, und gebenedeit ist die Frucht deines Leibes, Jesus. Heilige Maria, Mutter Gottes, bitte für uns Sünder,

0: Christi Durst. O Jesus, du Quelle der unerschöpflichen Gütigkeit, der du aus tiefstem Verlangen am Kreuze sprachest, mich dürstet. Entzünde in unseren Herzen die Sehnsucht nach allen Übungen der wahren Tugend und vertilge in uns gänzlich alle Begierlichkeit der Sinne und alle böse Lust nach Ergötzungen.
1: Vater unser im Himmel, geheiligt werde dein Name, dein Reich komme, dein Wille geschehe wie im Himmel, so auf Erden. Unser tägliches Brot gib uns heute und vergib uns unsere Schuld, wie auch wir vergeben unseren Schuldigern. Und führe uns nicht in Versuchung, sondern erlöse uns von dem Bösen. Gegrüßet seist du, Maria, voll der Gnade. Der Herr ist mit dir. Du bist gebenedeit unter den Frauen, und gebenedeit ist die Frucht deines Leibes, Jesus. Heilige Maria, Mutter Gottes, bitte für uns Sünder, jetzt und in der Stunde unseres Todes. Amen.

0: Christi trank. O Jesus, du Süßigkeit des Herzens und unauslöschliche Freude der dir ergebenen Seelen. Durch die Bitterkeit des Essigs und der Galle, die du für mich gekostet hast, verleihe mir, dass ich in der Todesstunde zum Heil und Trost meiner Seele dich würdig empfangen möge.
1: Vater unser im Himmel, geheiligt werde dein Name, dein Reich komme, dein Wille geschehe, wie im Himmel, so auf Erden. Unser tägliches Brot gib uns heute und vergib uns unsere Schuld, wie auch wir vergeben unseren Schuldigern. Und führe uns nicht in Versuchung, sondern erlöse uns von dem Bösen. Gegrüßet seist du, Maria, voll der Gnade. Der Herr ist mit dir. Du bist gebenedeit unter den Frauen, und gebenedeit ist die Frucht deines Leibes, Jesus. Heilige Maria, Mutter Gottes, bitte für

0: Christi, Angsthof am Kreuz. O Gott, du herrschende Kraft und Jubel des Gemütes, gedenke der Qual und Bedrängnis, die du gelitten, als du im Herannahen deines bitteren Todes mit lauter Stimme riefest, mein Gott, warum hast du mich verlassen? Durch diese Angst der scheinbaren Verlassenheit, womit du uns von der ewigen Verlassenheit erlöst hast, bitte ich dich, Herr unser Gott, dass du mich in meinen Drangsalen niemals verlassen wollest.
1: Vater unser im Himmel, geheiligt werde dein Name, dein Reich komme, dein Wille geschehe wie im Himmel, so auf Erden. Unser tägliches Brot gib uns heute und vergib uns unsere Schuld, wie auch wir vergeben unseren Schuldigern. Und führe uns nicht in Versuchung, sondern erlöse uns von dem Bösen. Gegrüßet seist du, Maria, voll der Gnade. Der Herr ist mit dir. Du bist gebenedeit unter den Frauen, und gebenedeit ist die Frucht deines Leibes, Jesus. Heilige Maria, Mutter Gottes, bitte für uns Sünder, jetzt und in der Stunde unseres Todes. Amen.
0: Christi, viele Wunden. O Jesus, Anfang und Ende, Kraft und Leben, gedenke, dass du dich vom Haupte bis zu den Fußsohlen gänzlich für uns in das Meer der Leiden versenkt hast. Durch die Größe und Tiefe deiner schmerzlichsten Wunden, lehre mich in Sünden versunkenen, durch wahren Liebesgehorsam deine Gebote beachten.
1: Vater unser im Himmel, geheiligt werde dein Name, dein Reich komme, dein Wille geschehe wie im Himmel, so auf Erden. Unser tägliches Brot gib uns heute und vergib uns unsere Schuld, wie auch wir vergeben unseren Schuldigern. Und führe uns nicht in Versuchung, sondern erlöse uns von dem Bösen. Gegrüßet seist du, Maria, voll der Gnade. Der Herr ist mit dir, du bist gebenedeit unter den Frauen. Und gebenedeit ist die Frucht deines Leibes, Jesus. Heilige Maria, Mutter Gottes, bitte für uns Sünder, jetzt und in der Stunde unseres Todes. Amen.
0: Christi, tiefe Wunden. O Jesus, du Abgrund der tiefsten Barmherzigkeit, um der Tiefe deiner Wunden willen, die das Mark deiner Gebeine durchdrangen, bitte ich dich, ziehe mich aus dem Abgrund der Sünden und verbirg meine Seele in deinen heiligsten Wunden vor dem Angesichte deines strafenden Zornes, damit ich nicht deiner Gerechtigkeit anheimfalle.
1: Vater unser im Himmel, geheiligt werde dein Name, dein Reich komme, dein Wille geschehe wie im Himmel, so auf Erden. Unser tägliches Brot gib uns heute und vergib uns unsere Schuld, wie auch wir vergeben unseren Schuldigern. Und führe uns nicht in Versuchung, sondern erlöse uns von dem Bösen. Gegrüßet seist du, Maria, voll der Gnade. Der Herr ist mit dir. Du bist gebenedeit unter den Frauen. Und gebenedeit ist die Frucht deines Leibes, Jesus. Heilige Maria, Mutter Gottes, bitte für uns Sünder, jetzt und in der Stunde unseres Todes. Amen.

0: Christi, blutende Wunden. O Jesus, du strahlendes Bild der Wahrheit, Zeichen der Einigkeit und Band der Liebe. Gedenke der zahllosen Wunden, die deinen ganzen Leib bedeckten und ihn mit deinem heiligsten Blute färbten. Gedenke der unbegreiflichen Peinen, die du in diesem reinsten Leib für uns erduldet hast. Was hättest du noch mehr tun sollen, was du nicht getan hast? Ich bitte dich, o gütigster Jesus, schreibe mit deinem kostbaren Blute alle diese Wunden in mein Herz, damit ich deinen Schmerz und deinen Tod darin allezeit lese und in treuer Dankbarkeit bis zum Ende verharre.
1: Vater unser im Himmel, geheiligt werde dein Name, dein Reich komme, dein Wille geschehe wie im Himmel, so auf Erden. Unser tägliches Brot gib uns heute und vergib uns unsere Schuld, wie auch wir vergeben unseren Schuldigern. Und führe uns nicht in Versuchung, sondern erlöse uns von dem Bösen. Gegrüßet seist du, Maria, voll der Gnade. Der Herr ist mit dir. Du bist gebenedeit unter den Frauen und gebenedeit ist die Frucht deines Leibes, Jesus. Heilige Maria, Mutter Gottes, bitte für uns.

0: Christi letzte Angst. O Jesus, unsterblicher und unüberwindlicher König, gedenke der Schmerzen, die du erlitten hast, als alle Kräfte deines Körpers dich gänzlich verließen und du mit geneigtem Haupte sprachest, es ist vollbracht. Durch diese deine Todesangst erbarme dich meiner in meiner letzten Stunde, wenn mein Gemüt bedrängt und mein Geist niedergebeugt sein wird.
1: Vater unser im Himmel, geheiligt werde dein Name, dein Reich komme, dein Wille geschehe wie im Himmel, so auf Erden. Unser tägliches Brot gib uns heute und vergib uns unsere Schuld, wie auch wir vergeben unseren Schuldigern. Und führe uns nicht in Versuchung, sondern erlöse uns von dem Bösen. Gegrüßet seist du, Maria, voll der Gnade. Der Herr ist mit dir. Du bist gebenedeit unter den Frauen, und gebenedeit ist die Frucht deines Leibes, Jesus. Heilige Maria, Mutter Gottes, bitte für uns Sünder, jetzt und in der Stunde unseres Todes. Amen.

0: Christi scheiden. O Jesus, du Eingeborener des Allerhöchsten Vaters und Ebenbild seiner Weisheit, gedenke jener innigsten Hingebung, mit der du riefest, Vater, in deine Hände empfehle ich meinen Geist. Und wie du alsdann mit zerrissenem Leibe, mit gebrochenem Herzen, deine Barmherzigkeit über uns vollendet und so deinen Geist aufgegeben hast. Durch diesen kostbaren Tod bitte ich dich, o König der Heiligen, stärke mich im Streite gegen den Satan, die Welt und das Fleisch, damit ich, der Welt absterbend, dir lebe und meine Seele, wenn sie in der Stunde des Todes von ihrer Pilgerschaft zurückkehrt, mit erbarmender Liebe von dir aufgenommen werde.
1: Vater unser im Himmel, geheiligt werde dein Name, dein Reich komme, dein Wille geschehe wie im Himmel, so auf Erden. Unser tägliches Brot gib uns heute und vergib uns unsere Schuld, wie auch wir vergeben unseren Schuldigern. Und führe uns nicht in Versuchung, sondern erlöse uns von dem Bösen. Gegrüßet seist du, Maria, voll der Gnade. Der Herr ist mit dir. Du bist gebenedeit unter den Frauen, und gebenedeit ist die Frucht deines Leibes, Jesus. Heilige Maria, Mutter Gottes, bitte für uns Sünder, jetzt und in der Stunde unseres Todes. Amen.

0: die letzte und gänzliche Blutvergießung. O Jesus, du wahrer und fruchtbarer Weinstock, in welchen wir eingepflanzt sind, gedenke jener überreichen Vergießung deines Blutes, welches du gleich dem Safte der gepressten Traube vergossen, als du aus deiner durch die Lanze geöffneten Seite Blut und Wasser so reichlich hervorquellen ließest, dass auch kein Tropfen zurückblieb und dein heiligster Leib hoch am Kreuze schwebte. Durch diese Vergießung deines Blutes stärke meine Seele im letzten Todesstreite und lass sie von allen Flecken rein vor dir erscheinen.
1: Vater unser im Himmel, geheiligt werde dein Name, dein Reich komme, dein Wille geschehe wie im Himmel, so auf Erden. Unser tägliches Brot gib uns heute und vergib uns unsere Schuld, wie auch wir vergeben unseren Schuldigern. Und führe uns nicht in Versuchung, sondern erlöse uns von dem Bösen. Gegrüßet seist du, Maria, voll der Gnade. Der Herr ist mit dir. Du bist gebenedeit unter den Frauen. Und gebenedeit ist die Frucht deines Leibes, Jesus. Heilige Maria, Mutter Gottes, bitte für uns Sünder, jetzt und in der Stunde unseres Todes. Amen.
0: Nimm an, o Jesus, dieses Gebet in deiner übergroßen Liebe, in der du alle Wunden deines heiligsten Leibes für uns getragen hast. Erbarme dich meiner und aller mit Sünden Beladenen und verleihe allen gläubigen Seelen, den Lebendigen wie den Abgeschiedenen, Gnade, Verzeihung und das ewige Leben. Amen.
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1: Ich lade Sie ein, gemeinsam mit mir und Jugendlichen der Stadtpfarrei St. Jakobus in Greding den lichtreichen Rosenkranz zu beten. In ihm betrachten wir das Leben und Wirken Jesu Christi, angefangen von seiner Taufe im Jordan bis zum letzten Abendmahl. Bei diesem Rosenkranz beten wir besonders um die Gnade, dass viele Menschen Jesus begegnen, ihn als ihren Herrn annehmen, so ihre Berufung als Eheleute, Priester und Ordensleute entdecken und leben können.
2: Im Namen des Vaters und des Sohnes und des Heiligen Geistes. Amen. Ich glaube an Gott, den Vater, den Allmächtigen, den Schöpfer des Himmels und der Erde, und an Jesus Christus, seinen eingeborenen Sohn, unseren Herrn, empfangen

0: Reich des Todes, am dritten Tage auferstanden von den Toten, aufgefahren in den Himmel, er sitzt zur Rechten Gottes, des allmächtigen Vaters. Von dort wird er kommen, zu richten die Lebenden und die Toten. Ich glaube an den Heiligen Geist, die heilige katholische Kirche, Gemeinschaft der Heiligen, heilige katholische Kirche, Gemeinschaft der Heiligen, Vergebung der Sünden, Auferstehung der Toten und das ewige Leben. Amen.
1: Vater unser im Himmel, geheiligt werde dein Name, dein Reich komme, dein Wille geschehe wie im Himmel so auf Erden.
0: Unser tägliches Brot gib uns heute und vergib uns unsere Schuld, wie auch wir vergeben unseren Schuldigern. Und führe uns nicht in Versuchung, sondern erlöse uns von dem Bösen.
1: Gegrüßet seist du, Maria, voll der Gnade, der Herr ist mit dir. Du bist gebenedeit unter den Frauen, und gebenedeit ist die Frucht deines Leibes, Jesus, der in uns den Glauben vermehre.

0: des Todes. Amen.
1: Gegrüßet seist du, Maria, voll der Gnade, der Herr ist mit dir. Du bist gebenedeit unter den Frauen, und gebenedeit ist die Frucht deines Leibes, Jesus, der in uns die Hoffnung stärke.
0: Heilige Maria, Mutter Gottes, bitte für uns Sünder, jetzt und in der Stunde unseres Todes. Amen.
1: Gegrüßet seist du, Maria, voll der Gnade, der Herr ist mit dir. Du bist gebenedeit unter den Frauen, und gebenedeit ist die Frucht deines Leibes, Jesus, der in uns die Liebe entzünde.
0: Heilige Maria, Mutter Gottes, bitte für uns Sünder, jetzt und in der Stunde unseres Todes. Amen.

0: zünden dürfen.
1: Erstes Geheimnis: Jesus, der von Johannes getauft worden ist. Aus dem Evangelium nach Markus. In jenen Tagen kam Jesus aus Nazareth in Galiläa und ließ sich von Johannes im Jordan taufen. Und als er aus dem Wasser stieg, sah er, dass der Himmel sich öffnete und der Geist wie eine Taube auf ihn herabkam. Und eine Stimme aus dem Himmel sprach: Du bist mein geliebter Sohn, an dir habe ich Gefallen gefunden. Vater unser im Himmel, geheiligt werde dein Name, dein Reich komme, dein Wille geschehe, wie im Himmel, so auf Erden.
0: Unser tägliches Brot gib uns heute

0: von dem Bösen.
1: Gegrüßet seist du, Maria, voll der Gnade, der Herr ist mit dir. Du bist gebenedeit unter den Frauen, und gebenedeit ist die Frucht deines Leibes, Jesus, der von Johannes getauft worden ist.
0: Heilige Maria, Mutter Gottes, bitte für uns Sünder, jetzt und in der Stunde unseres Todes. Amen.
1: Gegrüßet seist du, Maria, voll der Gnade, der Herr ist mit dir. Du bist gebenedeit unter den Frauen, und gebenedeit ist die Frucht deines Leibes, Jesus, der von Johannes getauft worden ist.
0: Heilige Maria, Mutter Gottes, bitte für uns Sünder, jetzt und in der Stunde unseres Todes. Amen.
1: Gegrüßet seist du, Maria, voll der Gnade, der Herr ist mit dir. Du bist gebenedeit unter den Frauen, und gebenedeit ist die Frucht deines Leibes, Jesus, der von Johannes getauft worden ist.
0: Heilige Maria, Mutter Gottes, bitte für uns Sünder, jetzt und in der Stunde unseres Todes. Amen.
1: Gegrüßet seist du, Maria, voll der Gnade, der Herr ist mit dir. Du bist gebenedeit unter den Frauen, und gebenedeit ist die Frucht deines Leibes, Jesus, der von Johannes getauft worden ist.
0: Heilige Maria, Mutter Gottes, bitte für uns Sünder, jetzt und in der Stunde unseres Todes. Amen.
1: Gegrüßet seist du, Maria, voll der Gnade, der Herr ist mit dir. Du bist gebenedeit unter den Frauen, und gebenedeit ist die Frucht deines Leibes, Jesus, der von Johannes getauft worden ist.
0: Heilige Maria, Mutter Gottes, bitte für uns Sünder, jetzt und in der Stunde unseres Todes. Amen.
1: Gegrüßet seist du, Maria, voll der Gnade, der Herr ist mit dir. Du bist gebenedeit unter den Frauen, und gebenedeit ist die Frucht deines Leibes, Jesus, der von Johannes getauft worden ist.
0: Heilige Maria, Mutter Gottes, bitte für uns Sünder, jetzt und in der Stunde unseres Todes. Amen.
1: Gegrüßet seist du, Maria, voll der Gnade, der Herr ist mit dir. Du bist gebenedeit unter den Frauen, und gebenedeit ist die Frucht deines Leibes, Jesus, der von Johannes getauft worden ist.
0: Heilige Maria, Mutter Gottes, bitte für uns.

0: Du bist gebenedeit unter den Frauen, und gebenedeit ist die Frucht deines Leibes, Jesus, der von Johannes getauft worden ist.
1: Heilige Maria, Mutter Gottes, bitte für uns Sünder, jetzt und in der Stunde unseres Todes. Amen.

0: Christen bedürfen.
1: Zweites Geheimnis. Jesus, der sich bei der Hochzeit in Kana offenbart hat. Aus dem Evangelium nach Johannes. Am dritten Tag fand in Kana in Galiläa eine Hochzeit statt und die Mutter Jesu war dabei. Auch Jesus und seine Jünger waren zur Hochzeit eingeladen. Als der Wein ausging, sagte die Mutter Jesu zu ihm, sie haben keinen Wein mehr. Jesus erwiderte ihr, was willst du von mir, Frau? Meine Stunde ist noch nicht gekommen. Seine Mutter sagte zu den Dienern, was er euch sagt, das tut.
2: Vater unser im Himmel, geheiligt werde dein Name, dein Reich komme, dein Wille geschehe, wie im Himmel, so auf Erden.
3: Unser tägliches Brot gib uns heute und vergib uns unsere Schuld, wie auch wir vergeben unseren Schuldigern. Und führe uns nicht in Versuchung, sondern erlöse uns von dem Bösen.
2: Gegrüßet seist du, Maria, voll der Gnade, der Herr ist mit dir. Du bist gebenedeit unter den Frauen, und gebenedeit ist die Frucht deines Leibes, Jesus, der sich bei der Hochzeit in Kana offenbart hat.
3: Heilige Maria, Mutter Gottes, bitte für uns Sünder, jetzt und in der Stunde unseres Todes. Amen.
2: Gegrüßet seist du, Maria, voll der Gnade, der Herr ist mit dir. Du bist gebenedeit unter den Frauen, und gebenedeit ist die Frucht deines Leibes, Jesus, der sich bei der Hochzeit in Kana offenbart hat.
3: Heilige Maria, Mutter Gottes, bitte für uns Sünder, jetzt und in der Stunde unseres Todes. Amen.
2: Gegrüßet seist du, Maria, voll der Gnade, der Herr ist mit dir. Du bist gebenedeit unter den Frauen, und gebenedeit ist die Frucht deines Leibes, Jesus, der sich bei der Hochzeit in Kana offenbart hat.
3: Heilige Maria, Mutter Gottes, bitte für uns Sünder, jetzt und in der Stunde unseres Todes. Amen.
2: Gegrüßet seist du, Maria, voll der Gnade, der Herr ist mit dir. Du bist gebenedeit unter den Frauen, und gebenedeit ist die Frucht deines Leibes, Jesus, der sich bei der Hochzeit in Kana offenbart hat.
3: Heilige Maria, Mutter Gottes, bitte für uns Sünder, jetzt und in der Stunde unseres Todes. Amen.
2: Gegrüßet seist du, Maria, voll der Gnade, der Herr ist mit dir. Du bist gebenedeit unter den Frauen, und gebenedeit ist die Frucht deines Leibes, Jesus, der sich bei der Hochzeit in Kana offenbart hat.
3: Heilige Maria, Mutter Gottes, bitte für uns Sünder, jetzt und in der Stunde unseres Todes. Amen.
2: Gegrüßet seist du, Maria, voll der Gnade, der Herr ist mit dir. Du bist gebenedeit unter den Frauen, und gebenedeit ist die Frucht deines Leibes, Jesus, der sich bei der Hochzeit in Kana offenbart hat.
3: Heilige Maria, Mutter Gottes, bitte für uns Sünder, jetzt und in der Stunde unseres Todes. Amen.
2: Gegrüßet seist du, Maria, voll der Gnade, der Herr ist mit dir. Du bist gebenedeit unter den Frauen, und gebenedeit ist die Frucht deines Leibes, Jesus, der sich bei der Hochzeit in Kana offenbart hat.
3: Heilige Maria, Mutter Gottes, bitte für uns Sünder, jetzt und in der Stunde unseres Todes. Amen.
2: Gegrüßet seist du, Maria, voll der Gnade, der Herr ist mit dir.

0: ist gebenedeit unter den Frauen. Und gebenedeit ist die Frucht deines Leibes unter den Frauen. Und gebenedeit ist die Frucht deines Leibes, Jesus, der sich bei der Hochzeit in Kana offenbart hat.
1: Heilige Maria, Mutter Gottes, bitte für uns Sünder, jetzt und in der Stunde unseres Todes. Amen.
0: Gegrüßet seist du, Maria, voll der Gnade. Der Herr ist mit dir. Du bist gebenedeit unter den Frauen. Und gebenedeit ist die Frucht deines Leibes, Jesus, der sich bei der Hochzeit in Kana offenbart hat.
1: Heilige Maria, Mutter Gottes, bitte für uns Sünder, jetzt und in der Stunde unseres Todes. Amen.
0: Gegrüßet seist du, Maria, voll der Gnade. Der Herr ist mit dir. Du bist gebenedeit unter den Frauen. Und gebenedeit ist die Frucht deines Leibes, Jesus, der sich bei der Hochzeit in Kana offenbart hat.

0: dürfen.
1: Drittes Geheimnis: Jesus, der uns das Reich Gottes verkündet hat. Aus dem Evangelium nach Markus. Nachdem man Johannes ins Gefängnis geworfen hatte, ging Jesus wieder nach Galiläa. Er verkündete das Evangelium Gottes und sprach: Die Zeit ist erfüllt, das Reich Gottes ist nahe. Kehrt um und glaubt an das Evangelium.
2: Vater unser im Himmel, geheiligt werde dein Name, dein Reich komme, dein Wille geschehe, wie im Himmel, so auf Erden.
0: Unser tägliches Brot gib uns heute und vergib uns unsere Schuld, wie auch wir vergeben unseren Schuldigern. Und führe uns nicht in Versuchung, sondern erlöse uns von dem Bösen.
2: Gegrüßet seist du, Maria, voll der Gnade, der Herr ist mit dir. Du bist gebenedeit unter den Frauen. Und gebenedeit ist die Frucht deines Leibes, Jesus, der uns das Reich Gottes verkündet hat.
0: Heilige Maria, Mutter Gottes, bitte für uns Sünder, jetzt und in der Stunde unseres Todes. Amen.
2: Gegrüßet seist du, Maria, voll der Gnade, der Herr ist mit dir. Du bist gebenedeit unter den Frauen, und gebenedeit ist die Frucht deines Leibes, Jesus, der uns das Reich Gottes verkündet hat.
0: Heilige Maria, Mutter Gottes, bitte für uns Sünder, jetzt und in der Stunde unseres Todes. Amen.
2: Gegrüßet seist du, Maria, voll der Gnade, der Herr ist mit dir. Du bist gebenedeit unter den Frauen, und gebenedeit ist die Frucht deines Leibes, Jesus, der uns das Reich Gottes verkündet hat.
0: Heilige Maria, Mutter Gottes, bitte für uns Sünder, jetzt und in der Stunde unseres Todes. Amen.
2: Gegrüßet seist du, Maria, voll der Gnade, der Herr ist mit dir. Du bist gebenedeit unter den Frauen, und gebenedeit ist die Frucht deines Leibes, Jesus, der uns das Reich Gottes verkündet hat.
0: Heilige Maria, Mutter Gottes, bitte für uns Sünder, jetzt und in der Stunde unseres Todes. Amen.
2: Gegrüßet seist du, Maria, voll der Gnade, der Herr ist mit dir. Du bist gebenedeit unter den Frauen, und gebenedeit ist die Frucht deines Leibes, Jesus, der uns das Reich Gottes verkündet hat.
0: Heilige Maria, Mutter Gottes, bitte für uns Sünder, jetzt und in der Stunde unseres Todes. Amen.
2: Gegrüßet seist du, Maria, voll der Gnade, der Herr ist mit dir. Du bist gebenedeit unter den Frauen, und gebenedeit ist die Frucht deines Leibes, Jesus, der uns das Reich Gottes verkündet hat.
0: Heilige Maria, Mutter Gottes, bitte für uns Sünder.

0: Todes. Amen.
1: Gegrüßet seist du, Maria, voll der Gnade, der Herr ist mit dir. Du bist gebenedeit unter den Frauen, und gebenedeit ist die Frucht deines Leibes, Jesus, der uns das Reich Gottes verkündet hat.
0: Heilige Maria, Mutter Gottes, bitte für uns Sünder, jetzt und in der Stunde unseres Todes. Amen.
1: Gegrüßet seist du, Maria, voll der Gnade, der Herr ist mit dir. Du bist gebenedeit unter den Frauen, und gebenedeit ist die Frucht deines Leibes, Jesus, der uns das Reich Gottes verkündet hat.
0: Heilige Maria, Mutter Gottes, bitte für uns Sünder, jetzt und in der Stunde unseres Todes. Amen.
1: Gegrüßet seist du, Maria, voll der Gnade, der Herr ist mit dir. Du bist gebenedeit unter den Frauen, und gebenedeit ist die Frucht deines Leibes, Jesus, der uns das Reich Gottes verkündet hat.
0: Heilige Maria, Mutter Gottes, bitte für uns Sünder, jetzt und in der Stunde unseres Todes. Amen.
1: Gegrüßet seist du, Maria, voll der Gnade, der Herr ist mit dir. Du bist gebenedeit unter den Frauen, und gebenedeit ist die Frucht deines Leibes, Jesus, der uns das Reich Gottes verkündet hat.

0: Christen bedürfen.
1: Viertes Geheimnis: Jesus, der auf dem Berg verklärt worden ist. Aus dem Evangelium nach Markus. 6 Tage danach nahm Jesus Petrus, Jakobus und Johannes beiseite und führte sie auf einen hohen Berg, aber nur sie allein. Und er wurde vor ihren Augen verwandelt. Seine Kleider wurden strahlend weiß. Da erschien vor ihren Augen Elia und mit ihm Mose, und sie redeten mit Jesus. Da kam eine Wolke und warf ihren Schatten auf sie, und aus der Wolke rief eine Stimme: Das ist mein geliebter Sohn, auf ihn sollt ihr hören.
2: Vater unser im Himmel, geheiligt werde dein Name, dein Reich komme, dein Wille geschehe, wie im Himmel so auf Erden.
3: Unser tägliches Brot gib uns heute und vergib uns unsere Schuld, wie auch wir vergeben unseren Schuldigern, und führe uns nicht in Versuchung, sondern erlöse uns von dem Bösen.
2: Gegrüßet seist du, Maria, voller Gnade, der Herr ist mit dir. Du bist gebenedeit unter den Frauen, und gebenedeit ist die Frucht deines Leibes, Jesus, der auf dem Berg verklärt worden ist.
3: Heilige Maria, Mutter Gottes, bitte für uns Sünder, jetzt und in der Stunde unseres Todes. Amen.
2: Gegrüßet seist du, Maria, voller Gnade, der Herr ist mit dir. Du bist gebenedeit unter den Frauen, und gebenedeit ist die Frucht deines Leibes, Jesus, der auf dem Berg verklärt worden ist.

0: Gesetzest du Maria, voller Gnade, der Herr ist mit dir. Du bist gebenedeit unter den Frauen, und gebenedeit ist die Frucht deines Leibes, Jesus, der auf dem Berg verklärt worden ist.
1: Heilige Maria, Mutter Gottes, bitte für uns Sünder, jetzt und in der Stunde unseres Todes. Amen.
0: Gegrüßet seist du, Maria, voller Gnade, der Herr ist mit dir. Du bist gebenedeit unter den Frauen, und gebenedeit ist die Frucht deines Leibes, Jesus, der auf dem Berg verklärt worden ist.
1: Heilige Maria, Mutter Gottes, bitte für uns Sünder, jetzt und in der Stunde unseres Todes. Amen.
0: Gegrüßet seist du, Maria, voller Gnade, der Herr ist mit dir. Du bist gebenedeit unter den Frauen, und gebenedeit ist die Frucht deines Leibes, Jesus, der auf dem Berg verklärt worden ist.
1: Heilige Maria, Mutter Gottes, bitte für uns Sünder, jetzt und in der Stunde unseres Todes. Amen.
0: Gegrüßet seist du, Maria, voller Gnade, der Herr ist mit dir. Du bist gebenedeit unter den Frauen, und gebenedeit ist die Frucht deines Leibes, Jesus, der auf dem Berg verklärt worden ist.
1: Heilige Maria, Mutter Gottes, bitte für uns Sünder, jetzt und in der Stunde unseres Todes. Amen.
0: Gegrüßet seist du, Maria, voller Gnade, der Herr ist mit dir. Du bist gebenedeit unter den Frauen, und gebenedeit ist die Frucht deines Leibes, Jesus, der auf dem Berg verklärt worden ist.
1: Heilige Maria, Mutter Gottes, bitte für uns Sünder, jetzt und in der Stunde unseres Todes. Amen.
0: Gegrüßet seist du, Maria, voller Gnade, der Herr ist mit dir. Du bist gebenedeit unter den Frauen, und gebenedeit ist die Frucht deines Leibes, Jesus, der auf dem Berg verklärt worden ist.
1: Heilige Maria, Mutter Gottes, bitte für uns Sünder, jetzt und in der Stunde unseres Todes. Amen.
0: Gegrüßet seist du, Maria, voller Gnade, der Herr ist mit dir. Du bist gebenedeit unter den Frauen, und gebenedeit ist die Frucht deines Leibes, Jesus, der auf dem Berg verklärt worden ist.
1: Heilige Maria, Mutter Gottes, bitte für uns Sünder, jetzt und in der Stunde unseres Todes. Amen.
0: Gegrüßet seist du, Maria, voller Gnade, der Herr ist mit dir. Du bist gebenedeit unter den Frauen, und gebenedeit ist die Frucht deines Leibes, Jesus, der auf dem Berg verklärt worden ist.

0: Herzlichkeit am meisten bedürfen.
1: Fünftes Geheimnis: Jesus, der uns die Eucharistie geschenkt hat. Aus dem ersten Korintherbrief. Jesus, der Herr, nahm in der Nacht, in der er ausgeliefert wurde, Brot, sprach das Dankgebet, brach das Brot und sagte: Das ist mein Leib für euch, tut dies zu meinem Gedächtnis. Ebenso nahm er nach dem Mahl den Kelch und sprach: Dieser Kelch ist der neue Bund in meinem Blut, tut dies, so oft ihr daraus trinkt, zu meinem Gedächtnis.
2: Vater unser im Himmel, geheiligt werde dein Name, dein Reich komme, dein Wille geschehe, wie im Himmel, so auf Erden.
0: Unser tägliches Brot gib uns heute und vergib uns unsere Schuld, wie auch wir vergeben unseren Schuldigern. Und führe uns nicht in Versuchung, sondern erlöse uns von dem Bösen.
2: Gegrüßet seist du, Maria, voll der Gnade, der Herr ist mit dir. Du bist gebenedeit unter den Frauen, und gebenedeit ist die Frucht deines Leibes, Jesus, der uns die Eucharistie geschenkt hat.
0: Heilige Maria, Mutter Gottes, bitte für uns Sünder, jetzt und in der Stunde unseres Todes. Amen.
2: Gegrüßet seist du, Maria, voll der Gnade, der Herr ist mit dir. Du bist gebenedeit unter den Frauen, und gebenedeit ist die Frucht deines Leibes, Jesus, der uns die Eucharistie geschenkt hat.
0: Heilige Maria, Mutter Gottes, bitte für uns Sünder, jetzt und in der Stunde unseres Todes. Amen.
2: Gegrüßet seist du, Maria, voll der Gnade, der Herr ist mit dir. Du bist gebenedeit unter den Frauen, und gebenedeit ist die Frucht deines Leibes, Jesus, der uns die Eucharistie geschenkt hat.
0: Heilige Maria, Mutter Gottes, bitte für uns Sünder, jetzt und in der Stunde unseres Todes. Amen.
2: Gegrüßet seist du, Maria, voll der Gnade, der Herr ist mit dir. Du bist gebenedeit unter den Frauen, und gebenedeit ist die Frucht deines Leibes, Jesus, der uns die Eucharistie geschenkt hat.
0: Heilige Maria, Mutter Gottes, bitte für uns Sünder, jetzt und in der Stunde unseres Todes. Amen.
2: Gegrüßet seist du, Maria, voll der Gnade, der Herr ist mit dir. Du bist gebenedeit unter den Frauen, und gebenedeit ist die Frucht deines Leibes, Jesus, der uns die Eucharistie geschenkt hat.
0: Heilige Maria, Mutter Gottes, bitte für uns Sünder, jetzt und in der Stunde unseres Todes. Amen.
2: Gegrüßet seist du, Maria, voll der Gnade, der Herr ist mit dir. Du bist gebenedeit unter den Frauen, und gebenedeit ist die Frucht deines Leibes, Jesus, der uns die Eucharistie geschenkt hat.
0: Heilige Maria, Mutter Gottes, bitte für uns Sünder, jetzt und in der Stunde unseres Todes. Amen.
2: Gegrüßet seist du, Maria, voll der Gnade, der Herr ist mit dir. Du bist gebenedeit unter den Frauen, und gebenedeit ist die Frucht deines Leibes, Jesus, der uns die Eucharistie geschenkt hat.
0: Heilige Maria, Mutter Gottes, bitte für uns Sünder, jetzt und in der Stunde unseres Todes. Amen.
2: Gegrüßet seist du, Maria, voll der Gnade, der Herr ist mit dir. Du bist gebenedeit unter den Frauen, und gebenedeit ist die Frucht deines Leibes, Jesus, der uns die Eucharistie geschenkt hat.
0: Heilige Maria, Mutter Gottes, bitte für uns Sünder, jetzt und in der Stunde unseres Todes. Amen.
2: Gegrüßet seist du, Maria, voll der Gnade, der Herr ist mit dir. Du bist gebenedeit unter den Frauen, und gebenedeit ist die Frucht deines Leibes, Jesus, der uns die Eucharistie geschenkt hat.
0: Heilige Maria, Mutter Gottes, bitte für uns Sünder, jetzt und in der Stunde unseres Todes. Amen.
2: Gegrüßet seist du, Maria, voll der Gnade, der Herr ist mit dir. Du bist gebenedeit unter den Frauen, und gebenedeit ist die Frucht deines Leibes, Jesus, der uns die Eucharistie geschenkt hat.

0: am meisten bedürfen.
1: Wir bitten um Gottes Segen. Der Herr sei mit euch.
0: Und mit deinem Geiste.
1: Es segne und beschütze euch und alle unsere Jugendlichen, der allmächtige und gütige Gott, der Vater und der Sohn und der Heilige Geist.
0: Amen.
1: Gelobt sei Jesus Christus.
0: In Ewigkeit.

0: Sie hören jetzt aus dem Tagebuch von der Schweizer Heiligen, der Schwester Maria Bernarda Büttler. Das Buch hat herausgegeben, der emeritierte Pfarrer aus Keusch. Die Sprecherin ist Nicole Meru.
1: Oh, dass doch alle Seelen es erkennten. Ende Oktober 1922 hatte ich folgende Erkenntnis, die mit geistigen Worten vermischt war. Wenn mich eine Seele mit ganz aufrichtigem, geradem Herzen sucht und sich ernstlich bemüht, mich nie ganz wissentlich und freiwillig zu betrüben, so sollst du wissen, dass ich einer solchen Seele Tag und Nacht in einer besonderen, ihr selbst aber vielfach verborgenen Weise gegenwärtig bin, so dass diese Seele alles, das Größte und ihr immer Heilsamste, von mir empfängt, wenn sie nur daran glaubt und mit vollstem Vertrauen alles von mir erhofft. In Anlehnung an den Propheten Hosea, wo der Herr von seinem geliebten Volk sagt, mit menschlichen Fesseln zog ich sie an mich, mit den Ketten der Liebe, 11,4, fährt dann Jesus in ebenso menschlichen und ergreifenden Worten fort. Diese gerade und aufrichtige Herzensrichtung der Seele zu mir und dieses gnadenwirkende Bestreben, mich nicht freiwillig zu beleidigen, sind goldene Ketten, womit mich die Seele ganz und gar an sich fesselt. Wie der treueste Freund und Bräutigam ruhe ich dann in ihr, laufe neben ihr, schütze ich sie vor tausend Gefahren, tröste ich sie in ihren Nöten. Große Gnaden empfangen solche Seelen, doch bleiben ihnen viele davon verborgen. Diese Seelen wandeln einen sicheren Weg, frei von Täuschungen, weil sie nicht nach außen glänzen, nicht sichtbar den Stempel höherer Gnadengaben an sich tragen. Jesus wird noch werbender, noch eindringlicher, wenn er dann weiter ausführt. O, dass doch alle Seelen es erkennten, lebendig glaubten, dass dies zu gewinnen ihnen durch meine Gnade vollkommen möglich gemacht wird. In kurzer Zeit würden sie im Geiste ganz umgewandelte Seelen werden. Möchten es doch viele versuchen und fortsetzen, bald würden sie dieses Glück, diesen Segen erfahren. Manche Seelen, obgleich sie noch viel guten Willen haben, berauben sich dieser Gnaden. Sie überdenken es nicht, wachen zu wenig über sich selbst. Sie wandeln unklar vor sich hin und halten es für eine zu schwere Sache. Tue du für deine Mitschwestern das Deinige dazu. In kurzen Worten der Belehrung und der Ermunterung werden auch nur einige Seelen dafür gewonnen, so wird mein Segen dazu und dafür groß sein. Maria Bernarda ist tief ergriffen von dem, was sie hört und erkennen darf, und sagt darauf: Meine geistige Erkenntnis hierin war sehr klar, hell wie noch nie. Was ich jahrelang mit meinem einfachen Bauernverstand so ansah, erkannte ich in dieser Erkenntnis unvergleichlich besser, nämlich, dass arme Weiblein in der Welt, arme, fast unwissende Dienstmädchen, selbst Fabrikmädchen mitten in Gefahren und ebenso einfache, schlichte Schwestern, die man zwar nicht verachtet, aber doch für weniger beachtet, vor dem lieben Gott unvergleichlich höher in Gnaden und Verdiensten dastehen als tausend andere, die vieles und Großes leisten, die aber weniger in heiliger Einfalt und Demut vor Gott wandeln. Von Natur aus nicht so leicht zum Weinen geneigt, musste ich doch bei dieser Erkenntnis weinen. O, Seelen dieser Art leben in und für Gott und wissen es kaum. Sie wandeln vor ihm, schauen geistig auf ihn und sehen es nicht mit ihren einfältigen Augen. Sie sind wie eingehüllt im süßen Schatten der Barmherzigkeit Gottes und wissen es nicht. Euer Leben ist mit Christus verborgen in Gott. Kolosser 3.

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Unser Papst, Leo XIV., ist krank. Und die Kirche ist aufgerufen, für den Nachfolger Petri zu beten. Und das wollen wir jetzt machen. Im Namen des Vaters und des Sohnes und des Heiligen Geistes. Amen. Gott, in deiner Vorsehung hast du den heiligen Petrus zum Vorsteher der Apostel bestimmt und auf ihn deine Kirche gegründet. Schütze und segne deinen Diener, unseren Papst Leo XIV., den du zu seinem Nachfolger berufen hast. Gib, dass er deinem Volk der sichtbare Grundstein ist für die Einheit des Glaubens und der brüderlichen Liebe. Barmherziger Gott, dein Sohn hat unsere Schmerzen auf sich genommen und uns den geheimnisvollen Wert des Leidens gezeigt. Wir bitten dich für unseren kranken Papst Leo und für alle unsere Kranken. Lass sie erkennen, dass sie zu denen gehören, denen das Evangelium Trost verheißt und dass sie eins sind mit dem, der für das Heil der Welt gelitten hat. Wir bitten dich, schenke unserem kranken Papst Leo die Gesundheit, damit er weiterhin deiner Kirche als Vorsteher dienen kann. Wir bitten dich auch für alle, die ihn jetzt pflegen und betreuen. Stehe ihnen zusammen mit deiner und unserer Mutter Maria bei, damit sie immer das Richtige entscheiden und tun. Um dies bitten wir durch unseren Herrn Jesus Christus, der in der Einheit des Heiligen Geistes mit dir lebt und herrscht in Ewigkeit. Amen. Im Namen des Vaters und des Sohnes und des Heiligen Geistes. Amen.

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1: Ein Grüezi und ein herzliches Willkommen seid Ihnen am Mikrofon Andrea Marti. Es war ein Jugendlicher, der Computer liebte, im Internet zu Hause war und ganz normal in unserer Zeit lebte. Der heilige Carlo Acutis zeigt auf beeindruckende Weise, dass Glauben und modernes Leben kein Widerspruch sind. Mit seiner großen Liebe zur Eucharistie, seinem wachen Blick für die Nöte der Menschen und seinem außergewöhnlichen digitalen Talent hat er viele berührt, weit über sein kurzes Leben hinaus. Um uns diesen jungen Heiligen näher zu bringen, es ist uns eine große Freude, unsere geschätzte Referentin Anne-Françoise Vatter bei uns zu haben. Sie wird uns mit hineinnehmen in das Leben, den Glauben und die Aktualität von Carlo Acutis. Und sie wird uns zeigen, warum seine Botschaft gerade heute so wichtig ist. Und so begrüße ich ganz herzlich Anne-Françoise.
2: Grüß dich, liebe Andrea, und ich grüße Sie auch, liebe Hörerinnen und Hörer. Ich freue mich sehr, heute wieder mit Ihnen zusammen zu sein.
3: Es ist wirklich etwas Besonderes, über Carlo Acutis sprechen zu dürfen. Ich hätte niemals gedacht, dass ich eines Tages einen Vortrag über einen Heiligen halten würde, der zu meinen Lebzeiten gelebt hat, den man auf Videos lachen sehen kann, der schon mit 15 Jahren starb, aber in diesen 15 Jahren es geschafft hat, so dermaßen heilig zu sein, dass es einen umwerfen kann. Und das in einer Umgebung, die ihn überhaupt nicht darauf prädestinierte. Auch die Kirche hat es übrigens umgeworfen, denn noch 19 Jahre nach seinem Tod hat sie Carlo am 7. September 2025 heilig gesprochen. Carlos Mutter, Antonia Salzano Acutis, hat ein Buch über ihren Sohn geschrieben mit dem Titel »Das Geheimnis meines Sohnes« und die führt es so ein: Viele wollten bereits von Carlo erzählen, aber es ist nicht einfach, die Einzigartigkeit eines Menschen zu erfassen, wenn man nicht eine direkte Beziehung zu ihm hatte. Und deshalb wollte ich als Mutter von Carlo versuchen, ein Buch zu schreiben, um vielen zu helfen, ihn kennen und lieben zu lernen. Ich spüre Carlo immer in meiner Nähe und ich bin überzeugt, dass er wirklich da ist. Er ist es, der in diesem Buch durch mich spricht. Und wissen Sie, nachdem ich das gelesen hatte, habe ich beschlossen, mich bei diesem Vortrag